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1: Um 3 Uhr mit Katja Kindermann. Die EU verlängert ihre Wirtschaftssanktionen gegen Russland und zwar erstmals nicht um 6, sondern um 12 Monate. Das haben die EU-Staats- und Regierungschefs auf ihrem Gipfel in Brüssel entschieden. Es war das erste Treffen seit der Abwahl des ungarischen Rechtsnationalisten Orbán. Eine Einigung der 27 Staaten war ohne ihn wieder möglich. An dem Treffen nimmt auch der ukrainische Präsident Zelensky teil. Er forderte erneut eine schnelle EU-Vollmitgliedschaft. Weiteres Thema des Gipfels ist der Umgang mit China. Die Europäische Union wirft China vor, den eigenen Unternehmen mit Staatshilfen einen unfairen Vorteil auf dem Weltmarkt zu verschaffen. Die Verhandlungen über ein endgültiges Abkommen mit dem Iran werden voraussichtlich noch an diesem Wochenende auf technischer Ebene beginnen. Das hat US-Vizepräsident Vance angekündigt. Aus Washington Nina Barth.
2: In den USA ist das Rahmenabkommen die Grundlage für die anstehenden Verhandlungen, parteiübergreifend auf viel Kritik gestoßen. Vance verteidigte es als Win-Win-Situation für beide Seiten und richtete deutliche Worte an Kritiker aus Israel. Die USA hatten den Krieg gemeinsam mit Israel begonnen. Vance sagte, sie sollten sich daran erinnern, dass die USA der einzig mächtige Verbündete sei, den Israel noch habe. Und Vance betonte, es seien die USA, die den Großteil der israelischen Waffen finanzierten.
1: In Hamburg endet heute die Innenministerkonferenz von Bund und Ländern. Erwartet werden mehrere Beschlüsse, die für Verbesserungen beim Zivil- und Katastrophenschutz sorgen sollen. Das hat vor allem damit zu tun, dass Deutschland schon seit einer Weile im Fokus russischer Sabotage und Spionage steht. Auch auf weitere Angriffe von Linksextremisten auf die kritische Infrastruktur will man besser vorbereitet sein. Bei der Fußball-WM hat Co-Gastgeber Kanada einen großen Schritt in Richtung K.O.-Runde gemacht. Kanada gewann mit 6:0 gegen Katar. Aus dem ARD-WM-Team Silke Heine.
3: Dank des deutlichen Sieges übernimmt der Co-Gastgeber sogar die Führung in der Gruppe B vor der Schweiz, die beim 4:1 gegen Bosnien-Herzegowina ebenfalls den ersten Sieg bei dieser WM feierte und genau wie Kanada 4 Punkte auf dem Konto hat. Die Freude der Kanadier ist allerdings nicht ungetrübt, denn Ismaël Koné verletzte sich nach einem Foul offensichtlich schwer, musste mit einer Trage vom Platz gebracht werden. Der für Koné eingewechselte Nathan Saliba widmete sein Tor zum 4:0 seinem Teamkollegen. Im ersten Spiel des Tages hatten sich Tschechien und Südafrika 1:1 getrennt.
1: Das waren die Nachrichten. Das Wetter in Deutschland. Tagsüber gebietsweise freundlich, im Nordwesten teils starke Gewitter. Höchstwerte 23 bis 28 Grad an den Küsten bis 38 Grad am Oberrhein. Am Samstag zeitweise heiter, vor allem im Osten Schauer und Gewitter möglich. 23 bis 38 Grad. Und auch am Sonntag heiter, im Tagesverlauf steigt die Unwettergefahr bei 20 und bis 38 Grad. Es ist 3:03 Uhr.
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2: Um 4 Uhr mit Katja Kindermann. Die EU verlängert ihre Wirtschaftssanktionen gegen Russland. Das haben die EU-Staats- und Regierungschefs am Abend bei ihrem Gipfel in Brüssel beschlossen. Aus der Nachrichtenredaktion Christiane Rüther.
3: Es war das erste Treffen seit der Abwahl des ungarischen Rechtsnationalisten Orbán. Eine Einigung der 27 Staaten war ohne ihn wieder möglich. So werden die Wirtschaftssanktionen erstmals nicht nur um 6, sondern direkt um 12 Monate verlängert. Weiteres großes Thema des EU-Gipfels ist China. Insbesondere wird es darum gehen, wie sich die EU der Exportmacht gegenüber positioniert. Die oftmals billigeren chinesischen Produkte setzen der europäischen Wirtschaft zu. Deshalb soll über Gegenmaßnahmen beraten werden.
2: Der Iran verzichtet vorübergehend darauf, Gebühren für die Straße von Hormus zu erheben. Das gab der oberste Nationale Sicherheitsrat über Staatsmedien bekannt. Allerdings verlangt der Iran von allen Handelsschiffen, dass sie einen Antrag stellen, bevor sie die Meerenge passieren wollen. Hintergrund ist das zwischen den USA und dem Iran geschlossene Rahmenabkommen. Es sieht unter anderem eine freie Durchfahrt durch die Straße von Hormus vor. In den kommenden 60 Tagen wollen beide Seiten ein dauerhaftes Friedensabkommen aushandeln. Auf ihrer Konferenz in Hamburg ringen die Innenministerinnen und Minister von Bund und Ländern um eine einheitliche Linie in der Migrationspolitik. Ein Streitpunkt ist das Bleiberecht für Geflüchtete aus Syrien. Die unionsgeführten Länder sehen die Voraussetzungen für die Rückkehr vieler Menschen als gegeben an. Die SPD-geführten Länder hingegen wollen zunächst nur Straftäter und Gefährder zurück nach Syrien bringen. Zur Begründung hieß es, viele Firmen seien schließlich auf gut integrierte Menschen angewiesen. Bei der Fußball-WM hat Co-Gastgeber Kanada einen großen Schritt in Richtung K.O.-Runde gemacht. Kanada gewann mit 6:0 gegen Katar. Aus dem ARD-WM-Team Silke Heine.
4: Mit einem 6:0 gegen Katar hat Kanada einen großen Schritt in Richtung 16-Finale gemacht. Dank des deutlichen Sieges übernimmt der Co-Gastgeber sogar die Führung in der Gruppe B vor der Schweiz, die beim 4:1 gegen Bosnien-Herzegowina ebenfalls den ersten Sieg bei dieser WM feierte und genau wie Kanada 4 Punkte auf dem Konto hat. Die Freude der Kanadier ist allerdings nicht ungetrübt, denn Ismaël Koné verletzte sich nach einem Foul offensichtlich schwer, musste mit einer Trage vom Platz gebracht werden. Der für Koné eingewechselte Nathan Saliba widmete sein Tor zum 4:0 seinem Teamkollegen. Im ersten Spiel des Tages hatten sich Tschechien und Südafrika 1:1 getrennt.
2: Das waren die Nachrichten. Das Wetter in Deutschland: tagsüber gebietsweise freundlich, im Nordwesten teils starke Gewitter. Höchstwerte 23 bis 28 Grad an den Küsten, bis 38 Grad am Oberrhein. Am Samstag zeitweise heiter, vor allem im Osten Schauer und Gewitter möglich, 23 bis 38 Grad. Und auch am Sonntag heiter, im Tagesverlauf steigt die Unwettergefahr bei 20 bis 38 Grad. Es ist jetzt 4:03.
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1: Um 5 Uhr mit Katja Kindermann. Die EU verlängert ihre Wirtschaftssanktionen gegen Russland. Das haben die EU-Staats- und Regierungschefs am Abend bei ihrem Gipfel in Brüssel beschlossen. Aus der Nachrichtenredaktion Christiane Rüther.
2: Es war das erste Treffen seit der Abwahl des ungarischen Rechtsnationalisten Orbán. Eine Einigung der 27 Staaten war ohne ihn wieder möglich. So werden die Wirtschaftssanktionen erstmals nicht nur um 6, sondern direkt um 12 Monate verlängert. An den Beratungen der EU-Staaten nahm auch der ukrainische Präsident Selenskyj teil. Er hatte schon im Vorfeld weitere Unterstützung von seinen europäischen Verbündeten eingefordert. Weiteres großes Thema des EU-Gipfels ist China. Insbesondere wird es darum gehen, wie sich die EU der Exportmacht gegenüber positioniert. Die oftmals billigeren chinesischen Produkte setzen der europäischen Wirtschaft zu. Deshalb soll über Gegenmaßnahmen beraten werden.
1: US-Vizepräsident Vance wird vorerst nicht zu Verhandlungen mit dem Iran in die Schweiz fliegen. Als Grund nannte das Weiße Haus logistische Schwierigkeiten. Ob und wann die Reise stattfinden soll, ist unklar. Eigentlich sollten sich die Delegationen aus dem Iran und den USA bereits heute in einem Hotel bei Luzern treffen, um über ein dauerhaftes Ende des Krieges zu verhandeln. Grundlage ist das Rahmenabkommen, das die Präsidenten der USA und des Iran, Trump und Pezeshkian, am Mittwoch unterzeichnet hatten. In Hamburg endet heute die Innenministerkonferenz von Bund und Ländern. Nach letzten Beratungen sollen Beschlüsse gefasst werden. Auch Verteidigungsminister Pistorius wird erwartet. Aus der Nachrichtenredaktion Martin Seiler.
3: Die Sicherheitslage steht im Fokus beim Treffen der Innenministerinnen und Minister. Russische Sabotage, Blackouts, Cyberabwehr. Bund und Länder wollen die Infrastruktur und die Bevölkerung besser im Katastrophenfall schützen. Hamburgs Innensenator Grote, der den Vorsitz hat, betonte, es brauche einen übergreifenden Fahrplan. Niedersachsens Innenministerin Behrens kritisierte, in den vergangenen Jahren seien immer wieder Beschlüsse zum Zivilschutz gefasst worden, passiert sei danach wenig. Neben der Sicherheitslage geht es bei der Konferenz auch um Jugendkriminalität und um Gewalt bei Fußballspielen.
1: Bei der Fußball-Weltmeisterschaft hat Mexiko vorzeitig das 16. Finale erreicht. Der Co-Gastgeber gewann gegen Südkorea mit 1:0. Mit Kanada hat zudem ein weiterer WM-Gastgeber ein Ausrufezeichen gesetzt und sich mit 6:0 gegen Katar durchgesetzt. Zuvor hatte die Schweiz mit 4:1 gegen Bosnien-Herzegowina gewonnen. Tschechien und Südafrika trennten sich 1:1. Das waren die Nachrichten. Das Wetter in Deutschland. Tagsüber gebietsweise freundlich, im Nordwesten teils starke Gewitter. Höchstwerte 23 bis 28 Grad an den Küsten bis 38 Grad am Oberrhein. Am Samstag zeitweise heiter, vor allem im Osten Schauer an Gewitter möglich. Die Temperaturen liegen dann bei 23 bis 38 Grad. Die Zeit, es ist jetzt 5:03 Uhr.
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1: Du stellst meine Füße auf weiten Raum. Wer kennt ihn nicht, diesen Satz aus Psalm 31? Ich bleibe an dem Bild hängen. Wie soll jemand nicht auf dem Boden stehen und nicht im, sondern auf dem Raum? Ich denke an Raumfahrer, die im All schweben. Dort, wo sie Kosmonauten hießen, sollten sie mit ihren Weltraumflügen beweisen, dass dort oben kein Gott existiert. Ein etwas schlichter Gedanke, der Glauben und Wissen verwechselt, oder? Heute vor 63 Jahren, am 19. Juni 1963, landete die erste Frau im Weltraum wieder auf der Erde, die Kosmonautin Valentina Tereshkova, ein neuer Sowjetmensch. Ihr Vater starb im Krieg gegen Finnland, sie selbst wurde Textilarbeiterin wie ihre Mutter. Sie bewunderte Juri Gagarin, wurde Fallschirmspringerin und Kosmonautin. Nach ihrem Flug wurde sie mit Ehren überhäuft, Mitglied im obersten Sowjet, im ZK der Kommunistischen Partei, Generalleutnant der Luftwaffe etc. pp. 2020 durfte sie für die Partei Putins Einiges Russland den Antrag auf Wegfall seiner Amtszeitbegrenzung stellen. Gern würde die 89-Jährige noch zum Mars fliegen, ihrem Lieblingsplaneten. Über ihr Verhältnis zu Gott weiß ich nichts. Vielleicht hat sie für sich bewiesen, dass es ihn nicht gibt. Oder nun doch, wenn sie denkt, dass er auch auf Putins Seite steht. Für mich ist Gott stets dort, wo er uns hinstellt, im weiten Raum, auf dem Mars, im All oder auf der Erde, in jedem Land und immer an unserer Seite. Daran glaube ich.
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1: Um 6 Uhr mit Björn Sieverding. Die Auffanggesellschaft des Domo-Werks in Leuna hat Insolvenz angemeldet. Als Grund nannte das Unternehmen die stark gestiegenen Rohstoffpreise durch den Iran-Krieg. Ziel sei es, den Geschäftsbetrieb fortzuführen und einen Investor zu finden. Der Chemieparkbetreiber Infra-Leuna und die Leuna Harze GmbH hatten das Werk erst vor 2 Monaten übernommen, um eine Stilllegung zu verhindern. Um die Anlagen weiter zu betreiben, zahlte das Land 80 Millionen Euro. Die EU verlängert ihre Wirtschaftssanktionen gegen Russland erstmals nicht nur um 6, sondern um 12 Monate. Darauf haben sich die Staats- und Regierungschefs in Brüssel geeinigt. In den vergangenen Jahren hatte der damalige ungarische Regierungschef Viktor Orban eine einjährige Verlängerung blockiert. Die Sanktionen umfassen unter anderem Beschränkungen im Handel, im Finanzwesen und im Energiesektor. In einer Gipfelerklärung heißt es zudem, dass die EU weitere Schritte plant, um etwa die Aktivitäten der russischen Schattenflotte einzudämmen. Der Vorschlag für eine bundesweite Datei zu Linksextremisten stößt auf Skepsis. Der Extremismusforscher Maximilian Kreter vom Hannah-Arendt-Institut in Dresden sagte dem MDR, eine bereits existierende Datei im Bereich des Rechtsextremismus habe sich nicht hundertprozentig bewährt. Es mangle vor allem an einer besseren Vernetzung der Sicherheitsbehörden. Die Gewerkschaft der Polizei in Sachsen hält Dateien über Gewalttäter grundsätzlich für hilfreich. Landeschef Jan Krumlowski sagte jedoch, im Arbeitsalltag sei es nahezu unrelevant, ob eine Straftat links- oder rechtsextremistisch motiviert sei. Der Vorschlag für eine Linksextremistendatei kam von Sachsens Innenminister Armin Schuster. Der Iran erhebt 60 Tage lang keine Maut für Fahrten durch die Straße von Hormus. Das melden staatliche Medien unter Berufung auf den obersten nationalen Sicherheitsrat des Landes. Aus Sicherheitsgründen müssten sich die Schiffe aber an bestimmten Routen und Zeiten halten. Unterdessen hoben die USA ihre wochenlange Seeblockade iranischer Häfen auf. Bei der Fußball-WM ist Mexiko als erste Mannschaft in die K.O.-Runde eingezogen. Der Mitgastgeber des Turniers gewann gegen Südkorea 1:0 und steht vorzeitig als Gewinner der Gruppe A fest. Außerdem setzte sich Kanada gegen Katar 6:0 durch. Die Schweiz siegte gegen Bosnien-Herzegowina 4:1 und die Partie Tschechien gegen Südafrika endete 1:1. Das waren die Nachrichten.
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2: Die Temperaturen von 5 Uhr fast überall wolkenlos, bei 16 Grad in Eisenach und Leipzig, 17 Grad waren es in Dresden, Gera, Görlitz und Meiningen, 18 Grad auf dem Brocken, auf dem Fichteberg und in Magdeburg, 19 Grad in Erfurt und 20 Grad in Halle. Heute erwartet uns viel Sonne, nur ab und an ziehen Wolken vorbei. Einzelne Schauer oder Gewitter sind auch möglich und es wird heiß, 31 bis 36 Grad. Morgen ganz ähnlich, ein Mix aus Sonne und Wolken, Schauer und Gewitter sind wieder möglich, 31 bis 35 Grad und auch am Sonntag weiterhin leicht wechselhaft und heiß. Der MDR Kulturverkehrsservice meldet. A9 Richtung Berlin zwischen Bad Berneck, Himmelkron und Markt Schorgast ist die rechte Spur wegen Bergungsarbeiten gesperrt. A14 Richtung Magdeburg zwischen Magdeburg-Stadtfeld und Kreuz Magdeburg ist die rechte Spur wegen Reinigungsarbeiten bis ca. 12 Uhr gesperrt. Hier zurzeit stockender Verkehr. Die B87 ist zwischen Markranstädt und Leipzig-Miltitz in beiden Richtungen nach einem Unfall gesperrt. Und die B2 Ortsdurchfahrt Profen ist in beiden Richtungen wegen eines Feuerwehreinsatzes gesperrt. Und geblitzt wird auf der A9 Richtung München zwischen Eisenberg und Bad Klosterlausnitz und auf der A36 Richtung Braunschweig in Höhe Wernigerode Nord. Soweit der MDR Kulturverkehrsservice. Es ist 6:04.
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2: Und einen guten Morgen wünscht Ihnen Caroline Knappe.

0: Wieland hier bei MDR Kultur, gleich 6:08. Der Titel UNESCO-Weltkulturerbe ist ein heiß begehrter und wenn man ihn hat, sind damit einige Absicherungen und Annehmlichkeiten verbunden, aber natürlich auch Pflichten oder besser gesagt Möglichkeiten. Möglichkeiten, sein jeweiliges Welterbe zu feiern und zu zeigen. So ist es auch in Sachsen-Anhalt, wo in diesem Jahr die Luther-Gedenkstätten im Fokus stehen. Auch das sind einige. Und in dieser Stunde erfahren Sie mehr darüber, was Sie dort erwartet. Außerdem haben wir unsere Medienschau für Sie und die befasst sich heute mit den USA und dem Iran, die die Absichtserklärung zum Ende des Krieges unterschrieben haben.
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0: Die USA und der Iran haben die Absichtserklärung zum Ende des Krieges unterzeichnet. Sie sieht unter anderem ein Ende der Kämpfe und die Öffnung der Straße von Hormus vor. Eine dauerhafte Friedenslösung soll in den kommenden 60 Tagen verhandelt werden. Wie dieses Abkommen in Deutschland bewertet wird, hören Sie jetzt in unserer Medienschau.
1: Der US-Präsident feiert sich für einen Deal, der auch ohne Iran-Krieg möglich gewesen wäre, ist bei spiegel.de zu lesen. Trump hatte es an Drohungen Richtung Iran nicht mangeln lassen. Noch im April behauptete er, eine ganze Zivilisation werde sterben und niemals wieder zum Leben erweckt werden. 2 Monate später sitzt genau diese Nation, zwar geschwächt, aber doch siegessicher, am Verhandlungstisch, feilscht um einen Wiederaufbaufonds von mehr als 300 Milliarden Dollar und die Aufhebung der Sanktionen. Katastrophaler hätte ein Krieg für das amerikanische Ansehen im Nahen und Mittleren Osten kaum enden können. Dazu meint die Thüringer Allgemeine, die USA verspielen ihren Ruf als Weltmacht. Geopolitisch ist es eine Vollkatastrophe, sich ausgerechnet von Teheran über den Tisch ziehen zu lassen. Sanktionen fallen, die Seeblockade endet. Vermögenswerte werden freigegeben, Ölexporte garantiert. Kein Wunder, dass selbst Republikaner toben. Auf t-online.de ist zu lesen, Trump gibt mit diesem Abkommen seine wichtigsten Druckmittel auf. Das Öl wird wieder fließen. Vermögenswerte werden freigegeben, noch bevor die Verhandlungen beginnen. Es sind Hebel, mit denen er Zugeständnisse hätte erzwingen müssen. Trump dagegen hat aufgegeben. Auch die Frankfurter Allgemeine Zeitung attestiert Trump ein Scheitern. Nicht nur, dass alle Sanktionen gegen Iran fallen sollen und Teheran, das wäre ein gefährlicher Präzedenzfall, künftig wohl Geld für die Nutzung der Straße von Hormuz verlangen darf, Trump stellt dem Regime auch noch Investitionen in Höhe von 300 Milliarden Dollar in Aussicht zur Beseitigung der von Amerika und Israel angerichteten Kriegsschäden. Wer diese Reparationen zahlen soll, lässt Trump offen. Zum Abschluss schaut der Reutlinger Generalanzeiger auf die nun anstehenden Gespräche. Dass die weiteren Verhandlungen erfolgreich sein werden, ist keinesfalls ausgemacht. Israels Premier Benjamin Netanyahu wird sich mit Händen und Füßen dagegen sträuben, den Kampf gegen die Hisbollah im Libanon einzustellen. Er wird weiter versuchen, Öl ins Feuer zu gießen.
0: Soweit unsere heutige Medienschau zum Iran-Abkommen.

0: Sie hören MDR Kultur am Freitagmorgen gleich 6.18 Uhr. Wer viele Welterbestätten im Land hat, der hat auch viel zu feiern. Denn da begeht man allein aus touristischem Interesse schon die Jubiläen mit besonderen Events. Sachsen-Anhalt kommt da aus dem Feiern gar nicht mehr raus. 2024 war Quedlinburg dran, 2025 das Gartenreich Dessau-Wörlitz und in diesem Jahr die Luther-Gedenkstätten. Die wurden 1996 mit dem UNESCO-Welterbetitel ausgezeichnet. Und weil es sich dabei gleich um 6 Städten handelt, wird auch ein halbes Jahr lang gefeiert. Jede Stätte einen Monat lang. Die da wären das Lutherhaus, das Melanchthonhaus, die Stadtkirche St. Marien und die Schlosskirche in Wittenberg sowie Luthers Sterbehaus und Luthers Geburtshaus in Eisleben. Mehr dazu jetzt von Sandra Meyer.
1: Keine Frage, die Luther-Gedenkstätten in Sachsen-Anhalt wären auch ohne UNESCO-Titel weltweit bekannt. Doch mit dem Gütesiegel ist der Blick vor allem der Touristen noch intensiver. Ob also das authentische Studierzimmer des berühmten Reformators, die Toilette oder die Murmeln, alles ist von Interesse. Und so pilgern die Menschen aus allen Herren Ländern nach Wittenberg und Eisleben, sagt Thomas T. Müller als Vorstand der Stiftung Luther-Gedenkstätten.
2: In letzter Zeit sehr viele Koreaner, die uns besuchen, Amerikaner natürlich. Und das belebt den Ort, das macht einen Ort auch vielfältiger, macht einen Ort auch zu einem gewissen Weltort, das kann man schon so sagen.
1: Und geadelt als Welterbestätte musste man sich in den vergangenen Jahren geradezu um das gesamte Luthererbe kümmern, sagt Kulturminister Rainer Robra.
3: Welterbe heißt Verantwortung übernehmen, weil Welterbe heißt, wir machen das treuhänderisch für die ganze Welt. Da hängt auch eine finanzielle Last dran. UNESCO gibt ja bekanntlich nichts. Das müssen der Bund, das Land, auch die europäischen Institutionen schultern. Und bislang ist uns das wunderbar gelungen.
1: Nicht zuletzt im Zuge des Reformationsjubiläums wurden alle Stätten saniert, teils mit modernen Funktionsbauten ertüchtigt und mit zeitgemäßen Ausstellungen versehen. Ob das Geburtshaus oder das Sterbehaus in Eisleben, das Lutherhaus, das Melanchthonhaus, die Stadtkirche oder die Schlosskirche in Wittenberg. Überall wird nun für je einen Monat gefeiert, und zwar mit besonderem Blick auf die Menschen vor Ort, sagt der Stiftungschef.
2: Als vor 30 Jahren dieser Welterbestatus nach vielen Mühen erlangt wurde, war die Welt, ich glaube, immer noch so im Nachwendeumschwung und es war nie so richtig Zeit, um zu feiern. Und dann haben wir gesagt, 30 Jahre später kann man das einfach machen und kann diesen Stolz auf Eisleben, auf Wittenberg, den Stolz auf Sachsen-Anhalt, auf das, was geschaffen wurde, gemeinsam begehen.
1: Thomas T. Müller und der Landrat von Mansfeld-Südhart spendieren Luther Freibier gemeinsam mit der Brauerei und auch 100 Kugeln Eis. Denn letztlich will man auch zeigen, was man meint mit Gastgeber sein.
2: Wir wollen natürlich auch ein bisschen mit animieren, dass die Menschen in den Orten eben auch einladen und einladend sind, dass sie die Menschen willkommen heißen, dass sie ihnen den Weg weisen, wenn sie den nicht wissen. Und das bekommt man aus meiner Sicht gut hin, wenn man stolz ist auf das, was man hat. Und das ist ein Punkt, der vielleicht ein bisschen zu kurz gekommen ist in manchen Gegenden.
1: So beginnt die Jubelfeier in Eisleben als Familientag mit Musik, Tanz oder Kinderschminken. Im Juli geht es in Wittenberg weiter. Mal ein Jazzkonzert im Melanchthonhaus, Yoga im Welterbe oder im August eine Erlebnisnacht mit Musik, Artistik und Ausstellungen. Man möchte auch den Menschen zeigen, wie lebendig ein Welterbe sein kann, sagt Oberbürgermeister Thorsten Zugehör.
4: Wir müssen die komplette Familie ansprechen. Es braucht heutzutage nicht nur die schnöden Fakten für die Geschichte. Es muss ein Erlebnis sein für jedermann. Und es darf nicht nur das abgehobene Akademikererlebnis sein.
1: Denn ein Welterbe muss auch immer von den Bürgern mitgetragen werden. Natürlich freuen sich alle über steigende Besucherzahlen. Doch bedeutet solch ein Gütesiegel auch Verpflichtungen. Und da gibt es immer wieder Kollisionen zwischen Stadtentwicklung und Denkmalschutz. Der Oberbürgermeister spricht da auf fehlende Bäume in der Innenstadt an.
4: Stadtentwicklung hat nicht aufgehört. Nicht einfrieren, nicht ein Foto machen und sagen, so bleibt die Puppenstube jetzt. Das wäre ein großer Fehler. Wir müssen grün in unsere Stadt bringen. Ansonsten ist diese Innenstadt irgendwann leer und ist nicht mehr über die Sommermonate belebt. Und das Zweite ist, wenn wir Photovoltaik haben wollen, dann müssen wir dazu Lösungen finden. Und da werden wir uns bewegen müssen und da werden sich auch die Hüter des Erbes bewegen müssen. Sonst werden diese Städte in einem besonderen Maße abgehängt.
1: 30 Jahre Welterbe heißt also nicht nur die Vergangenheit zu feiern, sondern auch Visionen zu entwickeln für die Zukunft. Vor allem aber will man Danke sagen an alle, die sich für die Luther-Gedenkstätten engagieren.
0: Und die feiern in diesem Jahr 30 Jahre UNESCO-Welterbe. Sandra Meyer hatte berichtet.

Shaky Grace hier bei MDR Kultur. Es ist 7:04. Gleich gibt's hier unsere Kulturnachrichten. Und da bleiben wir nochmal in Sachsen-Anhalt, gucken nach Dessau-Roßlau. Dort beginnt heute nämlich das Junior-Chor-Fest. Und was das jungen, sangesbegeisterten Menschen so bietet, das erfahren Sie dann. Und bis dahin haben wir für Sie Norah Jones, die davon singt, wie sehr es einen schmerzen kann, wenn man allein ist. 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

0: Mit Norah Jones ist es gleich 6:30.
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0: Und die hat jetzt Paula Kautz.
2: Guten Morgen. Der Lehrkräftemangel in Sachsen-Anhalts Schulen hat auch Auswirkungen auf Schul-AGs wie Chöre. Angebote wie das heutige Junior-Chorfest in Dessau-Roßlau sollen den Kindern trotzdem die Möglichkeit zum gemeinsamen Chorsingen geben. Zur Situation an den Schulen sagte die Geschäftsführerin des Landesmusikrates Sachsen-Anhalt Ulrike Nemson.
3: Wenn man Musiklehrerin, Musiklehrer ist, dann ist man ja auch richtig Musikerin, Musiker und möchte das eigentlich auch ausüben. Und häufig ist es aber so, dass sie ihr Lehrdeputat jetzt so ausführen müssen, dass sie vor allem unterrichten und die Musikschulstunden absolvieren und hier eben mehr leisten müssen, als das früher länger der Fall war und deswegen auch nicht mehr so viel Zeit übrig haben für zusätzliche AGs, wie zum Beispiel einen Schulchor zu führen.
2: Das Junior-Chorfest ist heute der Auftakt für die Landeschortage in Dessau-Roßlau. Grundschulkinder lernen heute in verschiedenen Workshops mehr über das gemeinsame Singen. Die Thüringer Schlossfestspiele in Sondershausen haben sich längst zu einem jährlichen Kulturereignis etabliert. Zum 20. Jubiläum gibt es gleich 4 Produktionen. Höhepunkt ist ein Doppelabend, der die Opern Der Bajazzo und Cavalleria Rusticana verbindet. Regisseur Benjamin Prince sagte dazu:
4: Meine Mission, wenn ich inszeniere, es ist zu inszenieren, als ob ich die Stücke nicht kenne, als ob ich zum ersten Mal in die Oper gehe. Und mein Ziel ist es, einfach mal die Leute zu begeistern. In einem Bühne.

0: welche zur Geschichte des Kaufhauses Schocken taktil wahrgenommen werden. Der Rundgang umfasst demnach ein Bodenleitsystem, einen Audioguide mit insgesamt mehr als 20 Hörstationen sowie zahlreiche 3D- und 2D-Tastobjekte. Das MAG in Chemnitz arbeitet seit 2017 an einer barrierefreien Begehung des Museums. Literatur möglichst spannend an die Leserinnen und Leser bringen. Das ist das Ziel des Modellprojekts Kontext Literatur veranstalten. Der Verein Unabhängige Lesereien und die Kulturstiftung des Bundes haben es aufgelegt. Ben Hähnchen dazu.
1: Es sollen Veranstaltungsformate entstehen, die Gegenwartsliteratur neu und anders präsentieren. Die Ansätze sind dabei ganz unterschiedlich. Lesungen in einem Kiosk oder auf Brachflächen, Experimente mit Lyrik, Klang oder verschiedenen Sprachen. Veranstaltungen, bei denen das Publikum mitgestalten kann. Bis 2028 werden die neuen Veranstaltungsformate entstehen. Von den 8 vorgestellten Projekten ist eines im Osten verortet, und zwar in Leipzig. Literaturwende verbindet Schreibworkshops mit künstlerischen Interventionen im öffentlichen Raum. Autorinnen und bildende Künstler gehen dabei an Wände, Plätze, bespielen Objekte oder Räume, visuell und mehrsprachig. So soll Literatur als kollektive und alltägliche Erfahrung sichtbar werden.
0: Für das Projekt stehen insgesamt 600.000 Euro zur Verfügung.
2: Und das waren die Kulturnachrichten von Paula Kautz. Dankeschön.
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2: Heute haben wir viel Sonne, nur teilweise Wolken, ab und an auch Schauer oder Gewitter. Und es wird sehr heiß, 31 bis 36 Grad. Morgen ganz ähnlich, ein Mix aus Sonne und Wolken mit Schauern und Gewittern bei 31 bis 35 Grad. Und auch am Sonntag weiterhin leicht wechselhaft und heiß. Der MDR Kulturverkehrsservice meldet: Vorsicht auf der A4 Richtung Frankfurt. In der Abfahrt Ronneburg liegt ein totes Reh auf der Fahrbahn. A9 Richtung Berlin zwischen Bad Berneck, Himmelkron und Markt Schorgast ist die rechte Spur wegen Bergungsarbeiten gesperrt. A14 Richtung Magdeburg zwischen Magdeburg-Stadtfeld und dem Kreuz Magdeburg ist die rechte Spur wegen Reinigungsarbeiten bis ca. 12 Uhr gesperrt. Zurzeit stockender Verkehr. Die B87 ist zwischen Markranstädt und Leipzig-Miltitz in beiden Richtungen nach einem Unfall gesperrt. Und die B2, Ortsdurchfahrt Profen, ist in beiden Richtungen wegen eines Feuerwehreinsatzes gesperrt. Soweit der MDR Kulturverkehrsservice. Es ist 4 Minuten nach 6:30.
4: 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Jetzt aus Dresden, Woods of Burnham.

Die Woods of Burnham aus Dresden hier bei MDR Kultur. Heute ist sie die am längsten mitregierende schwedische Königin. Mit ihr feiern wir gleich goldene Hochzeit hier bei MDR Kultur. Mit Silvia Sommerlath, die als Olympia-Hostess damals den schwedischen Kronprinzen kennengelernt und ihn als König Carl Gustav geheiratet hatte. Mehr gleich in unserem Stichtag.

0: Desiree hier bei MDR Kultur, gleich 12 Minuten nach 6:30.
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0: Heute ist sie die am längsten mitregierende schwedische Königin, die Heidelbergerin Silvia Sommerlath. Vor 50 Jahren haben sie und Schwedens König Carl Gustav geheiratet. Kennengelernt hatten sich die beiden bei den Olympischen Spielen 1972. Caroline Helm erinnert im heutigen Stichtag.
2: Die Spiele der 20. Olympiade werden in wenigen Augenblicken hier beginnen und es ist ein wunderschöner Tag in Bayern.
3: Silvia Renate Sommerlath ist 28, als sie als Chefhostess bei den Olympischen Spielen arbeitet. Wenige Jahre zuvor schließt sie ihre Ausbildung am Sprachen- und Dolmetscherinstitut in München ab. Bei den Spielen schlägt das Schicksal zu, denn ihr wird ein Ehrengast zugeteilt, der schwedische Kronprinz. Es ist Liebe auf den ersten Klick.
4: Haben sie gefragt, wie ist es denn geschehen? Und er sagte dann, es hat nur Klick gemacht.
3: Erzählt Silvia am Tag ihrer Verlobung. Mit 27 Jahren wird Karl Gustav der jüngste Monarch Europas und möchte ein modernes Königreich regieren.
5: Silvia Sommerlath aus Heidelberg ist Schwedens neue Königin. In der Stockholmer Domkirche waren 1200 Ehrengäste, darunter gekrönte Häupter, Ohren- und Augenzeuge, als die Hostess aus Deutschland König Karl Gustav ihr Jawort gab.
6: Och älska honom in nöd och lust. Ja.
3: Sommerlath ist die erste Bürgerliche, die einen schwedischen König heiratet. Und überhaupt hat das Volk lange warten müssen. Fast 200 Jahre hat es keine Königsheirat mehr gegeben. 150.000 glückliche Menschen säumen die Straße, als das Brautpaar nach der Trauung in einer offenen Kutsche seine Runde durch die Hauptstadt macht.
7: Königliche Hoheit, hier bitte!
3: Oben zeichnet die Luftwaffe ein Herz aus Kondensstreifen in den blaugrauen schwedischen Himmel. Im Schloss lassen sich zu Ehren des Brautpaares 300 geladene Gäste an einer Tafel nieder. Und Karl der 16. Gustav nimmt vom Schlossbalkon die Huldigung der Menge entgegen.
8: Wir sind so glücklich.
9: Wirklich.
8: Ich danke Ihnen, dass Sie gekommen sind.
3: Und danach? Im Märchen endet hier die Geschichte. Das schwedische Königspaar aber schreibt weitere Kapitel. 2010 erscheint ein Buch, in dem von Affären und Nachtclubbesuchen des Königs die Rede ist. Der versucht sich damals herauszureden.
10: Nein, ich glaube das nicht. Ich war wohl mal in Paris, in Etablissements, vor langer Zeit. Da gab es leicht bekleidete Damen, das muss ich gestehen, aber auf privaten Veranstaltungen war ich nicht. Jedenfalls kann ich mich nicht daran erinnern.
3: Scheidungsgerüchte machen die Runde, aber trotz des Skandals steht Silvia zu ihrem Karl Gustav. 2016 bei einem Besuch in Bhutan wirken sie weiter harmonisch.
11: Wir teilen und vergleichen unsere Erlebnisse. Dadurch verdoppeln sich die Eindrücke.
12: Es fühlt sich an wie eine Hochzeitsreise.
11: Ja, ich finde, sie hat das ganz toll gemacht.
3: Beide regieren bis heute gemeinsam Schweden. Mittlerweile in einer Königsfamilie mit Kindern und Enkelkindern.
13: Ich bin Großmutter von 8 Kleinkindern. Ich höre ihnen zu und versuche ihnen auch eine Leitung zu geben. Ich bin vielleicht eine Mentor-Oma, ich weiß es nicht.
3: Die königliche Mentor-Oma heiratete, damals noch als Silvia Renate Sommerlath, den schwedischen König. Am 19. Juni 1976. Heute vor 50 Jahren.
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0: Lächeln einer Sommernacht war der Titel dieser Gavotte und damit ist es 7:10. Thüringen ist eine Schatzkammer und an diesem Wochenende einmal mehr, wenn beim landesweiten Chorfestival 50 Konzerte an einem einzigen Wochenende zu erleben sind. Heute geht's los und erwartet nicht nur klassische Chormusik auf die Besucherinnen und Besucher, hat uns Dorothee Schmidt erzählt, die das Festival mit organisiert.
1: Durch die Vielzahl der Chöre, wir sprechen hier von fast 2000 Sängerinnen und Sängern, haben wir natürlich auch ein ganz buntes und vielfältiges Programm. Das geht von barocke Musik, ganz klassische Musik, über Gospel bis hin zu Pop, zu Shanty-Musik, A Cappella-Musik. Also es ist ganz bunt und vielfältig, wie eben auch die Thüringer Residenzenlandschaft.
0: Zum dritten Mal finden die Thüringer Chorschätze inzwischen statt, diesmal auch mit Chören aus ganz Deutschland. Mit dabei sind zum Beispiel Hamburg und Berlin, aber auch Hessen, Rheinland-Pfalz, Bayern und Mecklenburg-Vorpommern. Und deswegen gibt's diesmal auch so viele Konzerte an einem Wochenende. Bleibt ja nur noch die Frage, wie man an Tickets kommt.
1: Es gibt aber auch Orte, wo beispielsweise der Konzertbesuch kombiniert werden kann mit einem Museumsrundgang. Zum Beispiel in Meiningen auf Schloss Elisabettenburg zahlt man 6 € Eintritt und kann das Konzert erleben. Man kann sich aber auch gleichzeitig das Schlossmuseum anschauen.
0: Zum dritten Mal findet das Chorfestival Thüringer Chorschätze im ganzen Land statt. Diesmal, wie wir eben gehört haben, zum ersten Mal mit Chören aus ganz Deutschland. Von heute an und bis Sonntag können Sie die Konzerte besuchen.

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1: Mit Ed Sheeran ist es kurz vor 7. Gleich gibt's hier die Nachrichten und in der kommenden Stunde schauen wir dann nach Chemnitz, denn dort beginnt heute das Kunstfestival Begehungen. Und was man da begehen kann, das erfahren Sie dann kurz nach 7 hier bei MDR Kultur.

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3: Um 7 Uhr mit Björn Sieverding. Die Auffanggesellschaft des Domo-Werks in Leuna hat Insolvenz angemeldet. Als Grund nannte das Unternehmen die stark gestiegenen Rohstoffpreise durch den Iran-Krieg. Ziel sei es, den Geschäftsbetrieb fortzuführen und einen Investor zu finden. Der Chemieparkbetreiber Infraleuna und die Leuna Harze GmbH hatten das Werk erst vor 2 Monaten übernommen, um eine Stilllegung zu verhindern. Um die Anlagen weiter zu betreiben, zahlte das Land 80 Millionen Euro. Die EU verlängert ihre Wirtschaftssanktionen gegen Russland erstmals nicht nur um 6, sondern um 12 Monate. Darauf haben sich die Staats- und Regierungschefs in Brüssel geeinigt. In den vergangenen Jahren hatte der damalige ungarische Regierungschef Viktor Orban eine einjährige Verlängerung blockiert. Die Sanktionen umfassen unter anderem Beschränkungen im Handel, im Finanzwesen und im Energiesektor. Der Iran erhebt 60 Tage lang keine Maut für Fahrten durch die Straße von Hormus. Das melden staatliche Medien unter Berufung auf den obersten Nationalen Sicherheitsrat des Landes. Aus Sicherheitsgründen müssten sich die Schiffe aber an bestimmte Routen und Zeiten halten. Unterdessen hoben die USA ihre wochenlange Seeblockade iranischer Häfen auf. Kubas Nationalversammlung hat die umfangreichste Wirtschaftsreform seit Jahrzehnten verabschiedet. Der Plan sieht unter anderem vor, die bislang staatlich gelenkte Wirtschaft stärker für Privatinvestoren zu öffnen. Auch im Tourismussektor will die kommunistische Regierung neue Geschäftsmöglichkeiten zulassen. Kuba leidet seit Jahren unter einer Wirtschafts- und Energiekrise. Verschärft wurde die Lage durch US-Sanktionen. Der Vorschlag für eine bundesweite Datei zu Linksextremisten stößt bei Forschern auf Skepsis. Der Extremismusexperte Maximilian Kreter vom Hannah-Arendt-Institut in Dresden sagte dem MDR, eine bereits existierende Datei im Bereich des Rechtsextremismus habe sich nicht hundertprozentig bewährt. Es mangele vor allem an einer besseren Vernetzung der Sicherheitsbehörden. Der Vorschlag für eine Linksextremisten-Datei kam von Sachsens Innenminister Armin Schuster. Bei der Fußball-WM ist Mexiko als erste Mannschaft in die K.O.-Runde eingezogen. Der Mitgastgeber des Turniers gewann gegen Südkorea 1:0 und steht vorzeitig als Gewinner der Gruppe A fest. Außerdem setzte sich Kanada gegen Katar 6:0 durch. Die Schweiz siegte gegen Bosnien-Herzegowina 4:1 und die Partie Tschechien gegen Südafrika endete 1:1. Das waren die Nachrichten.
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4: Die Temperaturen von 6 Uhr, mehrheitlich fast wolkenlos. Bei 15 Grad in Plauen und Wittenberg, 16 Grad waren es in Eisenach, 17 in Gardelegen, 18 Grad in Dresden, Erfurt, Neuhaus am Rennweg und Oschatz, 19 Grad in Hoyerswerda und Magdeburg und 24 Grad in Wernigerode. Heute wird's richtig sonnig, teilweise nur wolkig. Vereinzelt können auch Schauer oder Gewitter runterkommen. Das Ganze bei heißen 31 bis 36 Grad. Morgen ganz ähnlich, ein Gemisch aus Sonne und Wolken mit Schauern und Gewittern bei 31 bis 35 Grad. Und auch am Sonntag weiterhin leicht wechselhaft und heiß. Der MDR Kulturverkehrsservice meldet. A4, Frankfurt Richtung Dresden. Zwischen Erfurt West und Erfurt Ost befindet sich eine ungesicherte Unfallstelle. Vorsicht, hier sind Personen auf der Fahrbahn. Die B87 ist zwischen Markranstädt und Leipzig-Miltitz in beiden Richtungen nach einem Unfall gesperrt. Und die B2 Ortsdurchfahrt Profen ist in beiden Richtungen wegen eines Feuerwehreinsatzes gesperrt. Und geblitzt wird auf der A9 Richtung München zwischen Eisenberg und Bad Klosterlausnitz und auf der A36 Richtung Braunschweig in Höhe Wernigerode Nord. Soweit der MDR Kulturverkehrsservice. Es ist 7:04.
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In Chemnitz steppt der Bär. Mit dem Festival Theater der Welt ist ja schon einiges los in der Stadt. Seit gestern sind Theatermacherinnen aus aller Welt zu Gast. Und heute kommt noch ein weiteres Festival dazu, diesmal ein Kunstfestival unter dem Titel Begehungen. Wer also Kultur erleben will an diesem Wochenende, der mache sich auf nach Chemnitz. Und so viel sei schon mal verraten, begehen kann man in diesen Tagen dann nochmal das Schauspielhaus, um dessen Zukunft ja derzeit auch ziemlich viel gestritten und gerungen wird. Mehr zu all dem, vor allem zur Kunst, die dort von heute angezeigt wird, erfahren Sie gleich nach Cat.

0: Cat hier bei MDR Kultur an diesem Freitagmorgen gleich 7:10. Das Chemnitzer Schauspielhaus steht seit 5 Jahren leer, weil es sanierungsbedürftig ist. Und während um die Frage gestritten wird, was nun besser ist, Sanierung oder Neubau, öffnet das Gebäude für die kommenden 2,5 Wochen für das Kunstfestival Begehungen. Skulpturen, Videoarbeiten, Konzeptkunst und große Rauminstallationen sind dann dort zu sehen. Der Titel der Ausstellung ist bezeichnet. In der Vorstellung, heißt er. Und damit beschäftigt sich die Ausstellung nicht nur mit der Zukunft des Theaterbaus, sondern auch mit den Mechanismen, die unsere Wahrnehmung prägen. Heike Schwarzer hat Eindrücke aus Chemnitz mitgebracht.
1: Wer die diesjährigen Begehungen besucht, betritt das Chemnitzer Schauspielhaus nicht durch den Haupteingang. Claudia Titel, die künstlerische Leiterin.
2: Wir drehen das Ganze um und gehen sozusagen auf der Rückseite in die Ausstellung. Und dann fällt man quasi gleich in die Idee der Ausstellung.
1: Denn dort steht er, man müsste sagen, steht er wieder, der Elefant im Raum. Ursprünglich für das Thema Rechtsextremismus entwickelt, für die Kulturhauptstadt 2025.
2: Also das war ja auch vor allem eine Bewerbung, Kultur sozusagen im Dienst der Demokratie einzusetzen. Und hier steht jetzt der Elefant im Raum für die Diskussion um das Schauspiel und um das Theater in Chemnitz.
1: Denn das Schauspielhaus ist eines der größten Streitthemen der Stadt. Seit 2021 steht der markante Bau der Ostmoderne leer. Seine Zukunft ist offen. Und weil genau in diesen Tagen mit Theater der Welt Deutschlands größtes Festival für internationale Bühnenkünste nach Chemnitz kommt, finden die Begehungen parallel und passend zum Thema statt. Die Idee des Kunstfestivals kreist um Inszenierungsstrategien und die Frage, wie Wirklichkeit entsteht. Der Weg durch das beeindruckende Bühnenhaus mit seinen hohen Technik- und Requisitenräumen ist Teil des Ausstellungskonzeptes für die 20 Arbeiten. Er führt auch durch die raumhohen, halbtransparenten Bahnen der spanischen Künstlerin Inma Femenia.
2: Sie hat Bilder der NASA von der Erde ausgewertet und hat die Farbwerte auf Planen gedruckt. Das ist das, was wir sehen. Es war auch tatsächlich eine Odyssee, die hierher zu holen, weil sie ein Vorhang sind und Vorhang ganz eng mit dem Theater verknüpft ist. Aber weil es ihr vor allem auch darum geht, dass sich etwas, ein Medium, nämlich zwischen uns und die Welt legt.
1: Die PVC-Bahnen in pudrigen Farben teilen die Räume wie Bühnenvorhänge. Das Publikum kann hindurchsehen und gleichzeitig eben nicht. Ein sinnliches Bild und ein physischer Eindruck dafür, wie digitale Medien heute unsere Wahrnehmung filtern. Genau darum geht es in vielen Arbeiten der Ausstellung. Etwa bei der Leipziger Konzeptkünstlerin Frenzi Höhne. Sie überträgt Fehlermeldungen von Instagram-Bildern in die Malerei. Oder bei Federico Solmi, einem italienischen Videokünstler, der politische Macht als groteskes Videospektakel inszeniert. Für Claudia Titel ist das keine theoretische Debatte.
2: Es geht ja nicht nur einfach um Wirklichkeitskonstruktionen und Inszenierungsstrategien, sondern es geht vor allem auch darum, welche Mittel heute zur Verfügung stehen, um Leute zu beeinflussen. Und das zeigen viele Installationen in der Ausstellung.
1: Darunter umfangreiche künstlerische Recherchearbeiten. Anna Ehrensteins große Videolandschaft erzählt auf der großen Theaterbühne in Chemnitz über den Einfluss digitaler Medien im senegalesischen Alltag. Daneben gibt es Fotoserien, Installationen. Sie zeigen auf, dass kaum noch zu unterscheiden ist zwischen Fakt und Fiktion und wie Bilder inzwischen unsere Entscheidungen lenken. Bitter ernst, inspirierend und immer wieder auch skurril führen Arbeiten in die zum Beispiel parallelen Weltentwürfe der Prepper oder in die mit vielen Kissen ausgelegte Rotkäppchen-Lounge von Jana Gunstheimer.
2: Man kommt da rein und man fühlt sich fast schon selbst beschwipst. Also es geht sozusagen um diese Frauentagsrunden und sie versucht so eine Art Sittengemälde auf installative Art von Ostdeutschland zu zeichnen. Es ist wirklich, also man sagt ja immer großes Kino, nein, es ist großes Theater.
1: Großes Theater also in einem Haus, in dem seit Jahren keines mehr gespielt wird. Für knapp 3 Wochen wird das Chemnitzer Schauspielhaus jetzt zu einem Ort, an dem über Bilder, Wahrnehmung und Wirklichkeit neu nachgedacht werden kann.
0: Und das Kunstfestival Begehungen läuft von heute an und bis zum 5. Juli im Chemnitzer Schauspielhaus. Neben der Ausstellung gibt es Künstlergespräche, Lesungen, Konzerte und Diskussionen, auch zur Zukunft des Hauses. Der Festivalpass kostet 10 Euro und dann ist er an allen Tagen gültig. Heike Schwarzer hatte berichtet.

0: Das war das Lombardement pour Citer. Francis Poulenc hier bei MDR Kultur. Es ist 7:50. Das Mittelalter war eine ziemlich finstere Angelegenheit, aber nicht nur. Denn zum Glück gab es ja noch die Hofnarren. Die stehen im Zentrum eines herrlichen Schurkenstücks, das heute im Theater Rudolstadt zu sehen ist. Und das ist auch unser heutiger Kulturtipp von Lücke Langer.
1: Ein Tyrann auf dem Thron, ein Baby mit einem königlichen Muttermal auf dem Allerwertesten und ein Jahrmarktsgaukler, der plötzlich den Hofnarren mimen muss. Der Kultfilm Der Becher mit dem Fächer stand Pate für das diesjährige Sommertheater vom Schiller-Theater Rudolstadt.
2: Hör zu, ich habe eine Giftpille in einen der beiden Becher getan.
3: In welchen?
2: In dem Becher mit dem Fächer.
3: In dem Becher mit dem Fächer?
2: Ja, aber ihr wollt nicht den Becher mit dem Fächer, ihr wollt den Pokal mit dem Portal.
3: Ich will nicht den Becher mit dem Fächer, ich will den Pokal mit dem was?
2: Den Pokal mit dem Portal. Es ist ein Pokal mit der Figur eines Portals.
3: Enthält der Pokal mit dem Portal den Wein der Pille?
2: Nein, der Wein mit der Pille ist in dem Becher mit dem Fächer.
3: Oh, der Fächer mit dem Becher?
2: Der Becher mit dem Fächer.
3: Und was ist mit dem Pokal auf dem Portal?
2: Nicht der Pokal auf dem Portal, das Portal auf dem Pokal.
3: Und wo ist der Wein mit der Pille?
2: In dem Becher mit dem Fächer.
4: Ist doch so leicht.
1: Unter dem Titel Der König der Narren zieht hier die turbulente Komödie in den Park der Landessportschule Bad Blankenburg. Das Ganze atmet schrägen Monty-Python-Humor und Parodien auf die Ritterromantik. Vorstellung von Der König der Narren heute um 20 Uhr und dann morgen wieder im Park der Landessportschule Bad Blankenburg.

Es ist 7:35, gleich gibt's hier unsere Kulturnachrichten und bis dahin noch eine Lehre übers Fliegen und auch wieder tief fallen. Zweiraumwohnung. Sie kann fliegen.

0: Sie kann fliegen. Zweiraumwohnung hier bei MDR Kultur. Wir versuchen jetzt die Landung und zwar auf 7:30.
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2: Guten Morgen. Der Künstler Kai Wildemann ist der Preisträger der Leipziger Jahresausstellung. Die Schau eröffnete am Abend in der Werkschauhalle der Leipziger Baumwollspinnerei. Kai Wildemann erhält den mit 10.000 Euro dotierten Preis für 3 großformatige Landschaftsgemälde. Jurymitglied Annegret Richter sagte zur Begründung:
3: Hier gibt es so eine Stimmung, hier wird so eine Atmosphäre geschaffen. Und was man auch sieht, ist, dass der Künstler schon eine sehr, sehr starke Handschrift hat. Er hat seinen Stil gefunden, kann so eine Atmosphäre schaffen, die auf den ersten Blick erstmal sehr idyllisch wirkt. So eine kindliche Idylle einer ländlichen Gegend, die auch sehr traditionell ist. Und auf dem zweiten oder dritten Blick, also im Subtext, wird es plötzlich doch zu einer Bedrohung. Da sind so einzelne Elemente, die sehr traditionell sind, die sehr verkrustete Strukturen auch irgendwie widerspiegeln. Und das sind alle so Punkte, auf die man sich einlassen muss. Und wir haben das Gefühl, dass dieses Werk tatsächlich eine sehr, sehr eigene, sehr persönliche Sprache spricht.
2: Die Leipziger Jahresausstellung zählt zu den wichtigsten Foren für zeitgenössische Kunst der Stadt. Mehr dazu auf mdr.de/kulturnachrichten. In Dresden sind 2 bedeutende Schriften der Kulturgeschichte jetzt in einer Ausstellung vereint. Unter dem Titel Weltlinien der Schrift, der Maya-Kodex und eine Tora für Dresden zeigen die Sächsische Landesbibliothek sowie das Stadtmuseum und die jüdische Kultusgemeinde Schriften aus den unterschiedlichen Kulturkreisen. Kuratorin Jana Dahms sagte zur Ausstellungsidee:
4: Dass Menschen in verschiedenen Zeiten, in unterschiedlichen Kulturen dann doch letzten Endes dieselben Fragen an die Welt haben. Wie kann ich mich in der Welt verorten? Wie kann ich Ordnung ins Chaos der Welt bringen, den Kosmos verstehen? Wo bin ich dort? Wie kann ich mich selbst verstehen? In all diesen Dingen haben quasi durch dieselben Fragestellungen diese Kulturen ähnliche, wenn nicht, also auf keinen Fall gleiche, aber sehr ähnliche Antworten gefunden. Und das ist, glaube ich,

0: Tat jetzt so ausführen müssen, dass sie vor allem unterrichten und die Musikschulstunden absolvieren und hier eben mehr leisten müssen, als das früher länger der Fall war und deswegen auch nicht mehr so viel Zeit übrig haben für zusätzliche AGs, wie zum Beispiel einen Schulchor zu führen.
1: Grundschulkinder lernen heute in verschiedenen Workshops mehr über das gemeinsame Singen. Das Juniorchorfest ist heute der Auftakt für die Landeschortage in Dessau-Roßlau. Das Hurricane Festival in Niedersachsen zählt zu den größten deutschen Open-Air-Festivals. Zum mittlerweile 30. Jubiläum erwarten die Veranstalter dieses Wochenende bis zu 80.000 Besucherinnen und Besucher. Einer der Hauptacts heute sind Kraftklub aus Chemnitz. Nicht hoffen, fang ich wieder an mit Rauchen. Dann wird drei Tage lang geraved. Das Hurricane Festival bietet einen breit gefächerten Musikmix von Rock, Hip-Hop bis hin zu Elektro und Indie.
2: Und das waren die Kulturnachrichten von Paula Kautz. Vielen Dank.
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2: Heute gibt's viel Sonne, nur zum Teil Wolken. Vereinzelt kann es regnen oder Gewitter geben. Das Ganze bei heißen 31 bis 36 Grad. Morgen ganz ähnlich, ein Gemisch aus Sonne und Wolken. Schauer und Gewitter sind auch möglich. 31 bis 35 Grad und auch am Sonntag weiterhin leicht wechselhaft und vor allem heiß. Der MDR Kulturverkehrsservice meldet: A2 Richtung Berlin zwischen Allerengersleben und Eilsleben. 5 Kilometer stockender Verkehr an einer Baustelle. Hier brauchen Sie eine Viertelstunde länger. Die A4 Frankfurt Richtung Dresden ist zwischen Erfurt West und Erfurt Ost nach einem Unfall gesperrt. Bitte bilden Sie hier eine Rettungsgasse. A4 Görlitz Richtung Dresden zwischen Uist und Burkau. Stau durch ein defektes Fahrzeug. Rechnen Sie mit 10 Minuten mehr. A9 Richtung München. Dort ist die Abfahrt Lederhose wegen Reparaturarbeiten gesperrt. A14 Richtung Schwerin, zwischen Wandsleben und dem Kreuz Magdeburg stockender Verkehr wegen Reinigungsarbeiten. Auch hier dauert es 10 Minuten länger. Vorsicht auf der A71 Richtung Schweinfurt, zwischen Erfurt-Gispersleben und Erfurt-Bindersleben brennt ein Fahrzeug. Nach Unfällen sind gesperrt die B71 zwischen Groß-Ammensleben und Fahldorf und die B87 zwischen Markranstädt und Leipzig-Miltitz. Dann haben wir eine Meldung von der B169 Richtung Döbeln, die ist zwischen Frankenberg und Dittersbach nicht gesperrt, aber dort gibt es Behinderungen nach einem Unfall. Vorsicht auch, im Landkreis Meißen zwischen Sora und Wilsdruf ist eine Kuh auf der Fahrbahn. Die B2 Ortsdurchfahrt Profen ist in beiden Richtungen wegen eines Feuerwehreinsatzes gesperrt. Und dann haben wir noch eine Meldung von der B7 Richtung Erfurt. Vorsicht, zwischen Oberndorf und Weimar befindet sich eine Ölspur. Soweit der MDR Kulturverkehrsservice. Wir wünschen Ihnen gute Fahrt. Es ist 7:35.
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Die Myths of a Thistle hier bei MDR Kultur. 8 Minuten nach 7:30 ist es. Damit Zeit für uns, gleich mal in die Feuilletons der großen und größeren Zeitungen zu gucken, zu sehen, welche Themen da heute dominieren. Bis dahin haben wir noch Adele für Sie mit Musik aus James Bond Skyfall.

0: Adele hier bei MDR Kultur. 7.42 Uhr ist es.
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0: Und diesen Blick hat heute Wolfgang Schilling für uns geworfen.
2: Das ist doch mal was, im Feuilleton in fremden Briefen lesen. Eine reine Jubelfeier wäre für mich unerträglich. Mit unter anderem diesen Worten hat die Herrscherin des Grünen Hügels, Katharina Wagner, Michel Friedmann um Verzeihung gebeten in einem Brief, aus dem wir, so die Süddeutsche, mit Erlaubnis Wagners zitieren, heißt es weiter: Es tut mir wirklich sehr leid. Und da Katharina Wagner eine moderne Frau ist, die nicht erst wartet, bis Michel Friedmann heute Mittag seinen Briefkasten öffnet, hat sie am Donnerstagnachmittag zum Hörer gegriffen und ihn dann auch noch angerufen, berichtet Michel Friedmann wiederum per Telefon der Zeitung aus München. Katharina Wagner habe dabei für die Fehleinschätzungen der Festspiele und die fatalen Nachrichten um Entschuldigung gebeten und sie habe Friedmann am Telefon gebeten, zum ursprünglich vereinbarten Termin nach Bayreuth zu kommen und zu reden. Es sei ihr wichtig, der schrecklichen Dinge zu gedenken, mit denen die Festspielgeschichte fatal verknüpft ist. Das stimmte Friedmann wieder friedlich. Ich finde Ihre Worte des Bedauerns an mich ernsthaft und glaubwürdig und ich nehme Ihre persönliche Bitte um Entschuldigung gerne an. Wenn sich jemand bewegt, sollte man sich mitbewegen. Und so habe er nach einiger Überlegung zugesagt, wie geplant nach Bayreuth zu kommen und zu reden. Soweit so gut und alles wieder eingerenkt, doch nun ist Überredungskunst gefragt. Denn Christian Thielemann, der das Gedenkkonzert dirigieren sollte, ließ sich gestern bereits in der Wochenzeitung Die Zeit zitieren, dass er am 26. Juli angesichts der vielen anderen Verpflichtungen bei den Festspielen gar keine Zeit habe. Aber da lässt sich doch bestimmt was machen. Mit einem Brief oder einem Telefonat, wetten das, um mal einen prominenten Premierengänger der Bayreuther Festspiele zu zitieren. Die Frankfurter Allgemeine hält es da heute lieber mit Bach und berichtet unter der Headline »Volle Dröhnung D-Dur« vom Bachfest aus Leipzig, dass der Sieger der Hitparade der weltweiten Gemeinde der Bachbekloppten feststeht. Auf offenbar basisdemokratischem Weg hat sich bei 7000 Wortmeldungen schließlich der Actus Tragicus »Gottes Zeit ist die allerbeste« durchgesetzt, lesen wir, so dass diese exzentrische Aktion gestern sanft und stille mit einem Ausblick ins Paradies endete. Doch bevor auch dieses Feuilleton hier endet, gibt es noch einen tierischen Glückwunsch von der Leipziger Volkszeitung. Am Dienstag gab die Stiftung Buchkunst bekannt, dass das erste Kinderbuch der Leipziger Comic-Künstlerin Anna Haifisch, Die Grille in der Geige, zu den 25 schönsten deutschen Büchern gehört. Und am Tag darauf, lesen wir in der LVZ, wurde bekannt, dass sie für dieses Buch auch noch den Rattenfängerpreis der Stadt Hameln bekommt, 5.000 Euro inklusive. Wir gratulieren von Herzen und summen einen Brecht-Weil-Hit zitierend. Und die Haifisch, die hat Preise. Und damit guten Tag.
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0: Die Gorillas hier bei MDR Kultur, 10:08 ist es. Gestern hat in Chemnitz das Festival Theater der Welt begonnen. In den kommenden 2 Wochen sind dort jetzt insgesamt 33 internationale Produktionen auf diversen Theaterbühnen zu sehen. Und um in dieser Vielfalt zu etwas Orientierung zu kommen, haben wir den Co-Intendanten Stefan Schmidtke gebeten, uns ein paar Empfehlungen zu geben. Für heute Abend ist das eine Inszenierung aus Taipeh, das Setting 3 Menschen und eine Ping-Pong-Platte.
1: Das ganze Werk heißt Family Triangle. Auf Englisch erzählt der Titel eigentlich schon alles, also ein Familiendreieck. Ehe und Familie auf ganz modern, 2 Männer, eine Frau. Und die wollen zusammen ein Kind bekommen und großziehen. Und das, was sie erleben, das spielt sich um eine Tischtennisplatte herum, ist sehr humorig, sehr zeitgeistig, verhandelt durchaus sehr ernste Themen über Respekt und Verantwortung von gleichgeschlechtlicher Ehe, von Miteinander in queeren Beziehungen. Das Ganze flott auf Chinesisch und dann auf Deutsch übersetzt mit Übertiteln um eine Tischtennisplatte. Eine sehr unterhaltende Lecture über modernes Leben.
0: Ja, und Tischtennis wird dabei natürlich auch gespielt. Family Triangle ist heute Abend um 19 Uhr zu sehen und dann nochmal morgen um 21 Uhr jeweils im Spinnbau im Chemnitz beim Festival Theater der Welt.

Mit den D-Lines gehen wir auf die 8 Uhr Nachrichten zu. Und in der kommenden Stunde haben wir dann wie jeden Freitag unseren satirischen Wochenrückblick für Sie, wie immer, von und mit Peter Zudeik.

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2: Um 8 Uhr mit Björn Sieverding. Die Friedensverhandlungen zwischen den USA und dem Iran starten doch nicht heute. Das Schweizer Außenministerium teilte mit, die Gespräche seien verschoben worden. Gründe wurden nicht genannt, auch kein neuer Termin. Die USA und der Iran hatten am Mittwoch eine Rahmenvereinbarung für ein Ende des Kriegs unterschrieben. Heute wollten Delegationen beider Länder zusammenkommen, um über die Knackpunkte zu beraten, darunter Irans Atomprogramm. Unterdessen hoben die USA die Seeblockade iranischer Häfen auf. Die Auffanggesellschaft des Domo-Werks in Leuna hat Insolvenz angemeldet. Als Grund nannte das Unternehmen die stark gestiegenen Rohstoffpreise durch den Iran-Krieg. Ziel sei es, den Geschäftsbetrieb fortzuführen und einen Investor zu finden. Der belgische Mutterkonzern Domo hatte Ende vergangenen Jahres Insolvenz angemeldet. Daraufhin gründeten der Chemieparkbetreiber Infra Leuna und die Leuna Harze GmbH vor 2 Monaten die Auffanggesellschaft, um eine Stilllegung des Domo-Werks zu verhindern. Das Land sprang mit rund 80 Millionen Euro ein. Die Finanzkrise der Kommunen hat sich im vergangenen Jahr weiter verschärft. Das geht aus dem kommunalen Finanzbericht hervor, den die Bertelsmann Stiftung veröffentlicht hat. Danach wuchsen die Ausgaben der Städte und Gemeinden für Personal und Soziales zwar langsamer als im Jahr davor, die Einnahmen konnten mit dem Anstieg jedoch nicht Schritt halten. Die Autoren machten dafür vor allem Bund und Länder verantwortlich. Sie forderten unter anderem, den kommunalen Anteil an der Umsatzsteuer zu erhöhen. Die EU verlängert ihre Wirtschaftssanktionen gegen Russland erstmals nicht nur um 6, sondern um 12 Monate. Darauf haben sich die Staats- und Regierungschefs in Brüssel geeinigt. In den vergangenen Jahren hatte der damalige ungarische Regierungschef Viktor Orban eine einjährige Verlängerung blockiert. Die Sanktionen umfassen unter anderem Beschränkungen im Handel, im Finanzwesen und im Energiesektor. Bei der Fußball-WM ist Mexiko als erste Mannschaft in die K.O.-Runde eingezogen. Der Mitgastgeber des Turniers gewann gegen Südkorea 1:0 und steht damit vorzeitig als Gewinner der Gruppe A fest. Außerdem setzte sich Kanada gegen Katar 6:0 durch. Die Schweiz siegte gegen Bosnien-Herzegowina 4:1 und die Partie Tschechien gegen Südafrika endete 1:1. Das waren die Nachrichten.
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3: Die Temperaturen von 7 Uhr mehrheitlich wolkenlos bei 18 Grad auf dem Fichteberg, 19 Grad waren es auf dem Brocken in Eisenach und Meiningen, 20 Grad in Dresden, 21 Grad in Erfurt, Gera, Halle, Leipzig und Magdeburg, 22 Grad in Görlitz und 23 Grad in Chemnitz. Heute gibt Sonne satt, nur ab und an ein paar Wolken. Auch einzelne Schauer oder Gewitter sind möglich und es wird knallheiß, 31 bis 36 Grad. Morgen ganz ähnlich, ein Mix aus Sonne und Wolken. Auch da sind Schauer und Gewitter möglich bei 31 bis 35 Grad. Und auch am Sonntag leicht wechselhaft und heiß. Der MDR Kulturverkehrsservice meldet A2 Richtung Berlin zwischen Allerringersleben und Eilsleben. 5 Kilometer stockender Verkehr an einer Baustelle. Hier brauchen Sie eine Viertelstunde länger. Die A4 Frankfurt Richtung Dresden ist zwischen Erfurt West und Erfurt Ost nach einem Unfall gesperrt. Hier staut sich's im Moment bis zum Kreuz Erfurt. Vorsicht auf der A9 Richtung München zwischen Dreußig und Eisenberg liegt ein Rad auf der rechten Fahrspur. A14 Richtung Schwerin zwischen Wandsleben und dem Kreuz Magdeburg stockender Verkehr wegen Reinigungsarbeiten. Rechnen Sie hier mit 10 Minuten mehr. Und nach Unfällen sind gesperrt die B71 zwischen Groß-Ammensleben und Fahldorf und die B87 zwischen Markranstädt und Leipzig-Miltitz. Und geblitzt wird auf der A9 Richtung Berlin am Schkeuditzer Kreuz in der Überfahrt zur A14 Richtung Dresden, auf der A9 Richtung München zwischen Eisenberg und Bad Klosterlausnitz und auf der A36 Richtung Braunschweig in Höhe Wernigerode Nord. Soweit der MDR Kulturverkehrsservice. Wir wünschen Ihnen gute Fahrt. Es ist 8:04.
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Es ist Freitag, Sie hören MDR Kultur und wie immer an dieser Stelle darf einer nicht fehlen und das ist Peter Zudek mit seinem satirischen Wochenrückblick. Den haben wir gleich für Sie nach Christina Lux.

0: Christina Lux will uns hier ermutigen, loszugehen, einen Schritt vor den anderen zu tun und dann zu gucken, was passiert. Sie hören MDR Kultur. Es ist 8.13 Uhr.
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2: Man muss das jetzt auch mal verstehen. Der Mann ist verzweifelt.
3: Everyone says that I should get the Nobel Peace Prize.
2: Jeder sagt, dass ich den Friedensnobelpreis bekommen soll, weil er so viele Kriege beendet hat, angeblich. Ein paar davon hat er erfunden, andere gehen munter weiter. Das klappt so nicht. Was tun? Er bricht einen Krieg vom Zaun und weil das sein eigener ist, kann er ihn auch beenden. Schlauer Bursche. Die Straße von Hormuz ist schon teilweise offen. Freitag wird sie ganz offen sein.
3: On Friday it'll be completely open.
2: Siehst du wohl? Also her mit dem Friedensnobelpreis, wobei auch das hat seinen Preis. Also der Trump muss den Iranern was geben, damit sie seinen Frieden mitmachen. Alle Sanktionen werden aufgehoben, das Atomprogramm läuft weiter, ohne Bombe ist ja klar. Der Iran darf wieder Öl verkaufen und kriegt 300 Milliarden Dollar für den Wiederaufbau des von Trump zerschossenen Landes. Hä? Wie war das noch mit dem Atomvertrag unter Obama?
3: That horrible, stupid deal. Where President Obama paid $150 billion for nothing.
2: Dieser schreckliche dumme Deal, bei dem Präsident Obama 150 Milliarden Dollar für nichts gezahlt hat. Ja, ja. Aber das mit den 300 Milliarden? Naja, ist jetzt was ganz anderes.
3: We are not investing 10 cents.
2: Keine 10 Cent kommen von den Amerikanern. Irgendwelche internationalen Partner sollen zahlen. Und was ist mit dem iranischen Volk, dem Trump eine wunderbare Zukunft versprochen hatte? Alles in Ordnung, weil jetzt ganz tolle Jungs das Land führen.
3: We got along very well with Iran. It's a different set of leaders. As you know, the first set is gone.
2: Wir sind mit denen gut klargekommen. Die erste Führungsriege ist nicht mehr da, die zweite auch nicht. Und wir fanden die dritte sehr klug, stark. Und wir haben uns geeinigt. Was willst du mehr? Und wenn diese smarten Jungs nicht so spuren, wie der schlaue Donald sich das vorstellt, dann gibt's eben wieder Zunder.
3: If I don't like it, we'll go back to shooting at them. Dropping bombs on their head.
2: Wenn mir das nicht gefällt, schießen wir wieder auf sie und werfen Bomben auf ihre Köpfe. Ja, so ist er, der Führer der freien Welt. Und weil das so ist, haben die Jungs und Mädels bei der G7-Konferenz am Genfer See ihn brav hofiert und ihn rumrüpeln lassen.
3: I'm the boss.
2: Ja, da lacht man freundlich und ergeben, wenn Trump die Riege der Präsidenten und Regierungschefs eine Stunde warten lässt und dann verkündet, dass er der Chef ist.
3: I'm a fan of beautiful places.
2: Das war der Knüller. Gala-Dinner auf Schloss Versailles, da konnte Trump nicht Nein sagen.
3: Versailles is not a gold leaf. Versailles is the real deal.
2: Versailles ist kein Blattgold, Versailles ist echt und er liebt ja Gold so sehr. Und so waren alle völlig überzuckert voneinander, auch der Sauerländer.
4: Ich habe ihn sehr kooperativ gesehen und ich habe ihn auch sehr aufmerksam zuhören sehen.
2: Zuhören sehen ist auch eine feine Sache, vor allem aber dies.
4: Was für uns alle Grund zur Zuversicht gibt, ist die Formulierung von Präsident Trump, Russland muss diesen Krieg beenden. Und ich finde, das ist eine klare Botschaft.
2: Wäre eine klare Botschaft, wenn er es so gesagt hätte, hat er aber nicht.
3: Look, Russia should make a deal.
2: Zwischen Deal machen und Krieg beenden ist ja wohl ein kleiner Unterschied. Immerhin, dass die USA sich wieder um die Ukraine kümmern wollen, ist wohl unstreitig, ist ja auch schon was. Für Heiterkeit hat er auch wieder gesorgt, der große Donald, im Gespräch mit dem Emir von Katar.
3: They are the closest to Iran physically, so... You could walk right across the border.
2: Sie liegen Iran geografisch am nächsten. Ihr könnt einfach zu Fuß über die Grenze gehen. Ja, wenn man über Wasser gehen kann. Zwischen Katar und Iran liegt der Persische Golf. Kürzeste Entfernung, Luftlinie 200 Kilometer. Einer wie Trump macht sowas zu Fuß.
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0: Sting hier bei MDR Kultur, 8:50 ist es an diesem Freitagmorgen. Die Unbeugsamen, das war ein Film, der mich sehr beeindruckt hat. Er hat von den ersten politisch aktiven Frauen in der BRD erzählt und Teil 2 von Die Unbeugsamen war nicht weniger eindrucksvoll. Da kamen dann nämlich die Frauen aus dem Osten zu Wort. Eine von ihnen war Gabriele Stötzer, Künstlerin, Aktivistin, zu DDR-Zeiten Gefängnisinsassin, weil sie an der Erstürmung der Erfurter Stasi-Zentrale beteiligt war. Später dann wurde sie Dozentin, bekam das Bundesverdienstkreuz. Im Moment hat sie eine große Einzelausstellung im Berliner Gropiusbau zum ersten Mal. Und hier wird sie sichtbar mit all ihren Facetten, von Fotografie über Literatur und Film bis Textilkunst und Performance. Barbara Wiegand hat Gabriele Stötzer getroffen.
1: Wenn man rangeht, merkt man erstmal, wie groß das selbst ist, ne? Und die Kraft, die dahinter ist.
2: Gabriele Stötzer steht vor einer riesigen Frauenfigur aus bunt gefärbter Wolle. Wie auf dem Sprung scheint sie, voller Dynamik, passend zum Titel Undine kommt. Mit der in ein Gitternetz verwobenen Wolle, dem großen Auge, dem Muttermund aus Keramik, ist die 2022 entstandene Arbeit eine bewusst weibliche, wollweiche Reaktion auf die Brutalität jüngst aufgeflammter Kriege.
1: Die habe ich dann gemacht, wo der Nahe Osten kam, der Krieg. Und dann habe ich gedacht, die Undine muss wieder kommen, die Urfrau, die Urkraft, ja, das ist ein imaginäres Gebilde von mir, die muss wieder kommen und muss sehen lernen. Also wir müssen hingucken, was es ist. Und wir müssen dem Stand halten und nicht weggucken.
2: Dabei sein und nicht schweigen, so lautet auch der Titel der Ausstellung. Und das ist Gabriele Stötzers Credo, seit sie 1977 wegen ihrer Beteiligung am Protest gegen die Ausbürgerung Wolf Biermanns zu einem Jahr Haft im Frauengefängnis Hoheneck verurteilt wurde.
1: Also ich war in einem Land, was Mauern hat, noch hinter Mauern. Und da begegnete ich mir wieder. Und dann dachte ich, dann gehst du im Osten wieder raus, das alles verloren und du kannst nur noch alles gewinnen. Und so bin ich eigentlich im Osten wieder rausgekommen und habe gedacht, jetzt gehst du in die Kunst, da wirst du nicht sofort verhaftet.
2: Gegängelt und schikaniert von einem System, das sie zur Bewährung in die Produktion steckte, suchte sie sich Freiräume in der Kunst. An den Grenzen gesellschaftlicher Konventionen, voller Humor und voller Ernst und gerne mit vollem Körpereinsatz. Etwa, wenn sie sich nackt, mit Farbe bemalt, bei einer Kunstaktion gegen die Wände drückte, sich drehte, so dass blutrote Abdrücke entstanden. Fotos der Performances sind jetzt hier zu sehen.
1: Naja, der weibliche Körper, und wenn man die Kunst anguckt, die Männer hatten den schon länger entdeckt als wie die Frauen. Was neu war, war, dass ich unsere Körper selber, die von mir und meinen Freundinnen benutzt habe, um zu der Pforte des Urweiblichen zu kommen. Und über den weiblichen Körper ging ich dann in das tiefere Wesen des Weiblichen, das für mich ja das Kreativ-Schöpferische ist.
2: Locker chronologisch präsentiert sind jetzt im Gropiusbau die Zeugnisse dieser Kraft und Kreativität zu erleben. Angefangen von ersten, teils klitzekleinen, kubistisch angehauchten Porträtbildern über Filme, Fotos von Aktionen bis hin zu den aktuellen Textilarbeiten. Ein Werk, das eng mit Stötzers Leben verbunden ist, so persönlich wie politisch. Mit einer von ihr begründeten Künstlerinnengruppe besetzt Gabriele Stötzer etwa Anfang der 80er Jahre Häuser in Erfurt, um Werkstätten einzurichten. Nach der Wende dann zeigt sie sich selbst als fotografische Skulptur nackt, eins geworden mit den bröckelnden Mauern um sie herum. Beklemmend im Angesicht einer Welt im Umbruch.
1: Ich gucke einfach, was passiert und reagiere darauf, auf meine Zeit, auf das Jetzt. Und sobald ich Kunst mache, und das ist eben egal, ob ich in einer Diktatur bin oder einer Demokratie, der Raum der Kunst ist einzigartig, ja, und der ist nur für mich da, den betrete ich und dann bin ich glücklich. Und das ist auch noch ein Zusatz zur Kunst, ja, das Glück.
2: So ist es für Gabriele Stötzer ein Glück, Kunst zu schaffen. Und für den Betrachter dieser Kunst in ihrer versponnenen, ernsten, urkomischen Art ein Glücksfall, sie zu entdecken.
0: Und diesen Glücksfall finden Sie im Berliner Gropiusbau. Die Ausstellung Gabriele Stötzer, Dabei sein und nicht schweigen, ist noch zu sehen bis zum 6. Dezember.

0: Arlo Parks singt von Hoffnung. Wir sind voller Hoffnung und es ist 8:30.
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0: Und die hat jetzt Paula Kautz.
2: Guten Morgen. Der Künstler Kai Wildemann ist der Preisträger der Leipziger Jahresausstellung. Die Schau eröffnete am Abend in der Leipziger Baumwollspinnerei. Kai Wildemann erhält den mit 10.000 Euro dotierten Preis für 3 großformatige Landschaftsgemälde. Jurymitglied Annegret Richter sagte zur Begründung:
3: Was man auch sieht, ist, dass der Künstler schon eine sehr, sehr starke Handschrift hat. Er hat seinen Stil gefunden, kann so eine Atmosphäre schaffen, die auf den ersten Blick erstmal sehr idyllisch wirkt. Wie so eine kindliche Idylle einer ländlichen Gegend, die auch sehr traditionell ist. Und auf dem zweiten oder dritten Blick, also im Subtext, wird es plötzlich doch zu einer Bedrohung. Da sind so einzelne Elemente, die sehr traditionell sind, die sehr verkrustete Strukturen auch irgendwie widerspiegeln. Und das sind alle so Punkte, auf die man sich einlassen muss. Und wir haben das Gefühl, dass dieses Werk tatsächlich eine sehr, sehr eigene, sehr persönliche Sprache spricht.
2: Die Leipziger Jahresausstellung zählt zu den wichtigsten Foren für zeitgenössische Kunst der Stadt. Mehr dazu auf mdr.de/kulturnachrichten. Literatur möglichst spannend an die Leserinnen und Leser zu bringen, das ist das Ziel des Modellprojekts Kontext Literaturveranstalten. Der Verein Unabhängige Lesereien und die Kulturstiftung des Bundes haben es aufgelegt. Mehr dazu von Ben Hähnchen.
4: Es sollen Veranstaltungsformate entstehen, die Gegenwartsliteratur neu und anders präsentieren. Die Ansätze sind dabei ganz unterschiedlich. Lesungen in einem Kiosk oder auf Brachflächen, Experimente mit Lyrik, Klang oder verschiedenen Sprachen. Veranstaltungen, bei denen das Publikum mitgestalten kann. Bis 2028 werden die neuen Veranstaltungsformate entstehen. Von den 8 vorgestellten Projekten ist eines im Osten verortet, und zwar in Leipzig. Literaturwende verbindet Schreib-

0: Besucher ein Mix aus Soul, Jazz und Sinfonik. Die Kulturarena in Jena bietet jedes Jahr im Sommer 6 Wochen lang Festival mit Konzerten, Theater- und Filmabenden. Der Magdeburger Domplatz verwandelt sich in den Wilden Westen. Beim Domplatz Open Air feiert am Abend das Musical Oklahoma Premiere. Was das Besondere dieser Aufführung unter freiem Himmel ist, dazu sagte Regisseur Erik Petersen, MDR Kultur, vorab.
1: Das Besondere an dem Abend ist, dass hier 40 Musiker und Musikerinnen auch live spielen und wir auch hier zeigen, dass wir auch ganz analog spielen. Das heißt, wenn man heute früh jetzt zum ersten Mal auch alles mal zusammenhört, Orchester und unsere Solisten und Chor, das ist schon große Filmmusik und das macht unheimlich viel Spaß jetzt.
0: 21 Uhr geht es auf dem Magdeburger Domplatz los. 18 Vorstellungen werden bis zum 12. Juli beim Domplatz Open Air in Magdeburg gezeigt.
2: Und das waren die Kulturnachrichten von und mit Paula Kautz. Dankeschön.
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2: Heute gibt's viel Sonne, nur zwischendurch immer mal ein paar Wolken. Auch einzelne Schauer und Gewitter sind möglich und es wird knallheiß, 32 bis 37 Grad. In der Nacht dann wechselnd bewölkt, bei einzelnen Schauern und Gewittern 21 bis 15 Grad und morgen dann wieder ein Mix aus Sonne und Wolken. Auch da sind Schauer und Gewitter möglich, 31 bis 35 Grad und am Sonntag weiterhin leicht wechselhaft und heiß. Der MDR Kulturverkehrsservice meldet A4 Frankfurt Richtung Dresden zwischen Erfurt West und Erfurt Ost. 5 Kilometer Stau nach einem Unfall. Hier brauchen Sie eine halbe Stunde länger. Und der Verkehr wird jetzt über den Parkplatz Wilroder Forst umgeleitet. Vorsicht auf der A9 Richtung München zwischen Köselitz und Coswig liegen Fahrzeugteile auf der linken und der mittleren Fahrspur. Und nach Unfällen sind gesperrt die B71 zwischen Groß-Ammensleben und Fahldorf und die B87 zwischen Markranstädt und Leipzig-Miltitz. Soweit der MDR Kulturverkehrsservice. Wir wünschen Ihnen gute Fahrt. Es ist 8:35.
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Like Mint hier bei MDR Kultur. Es ist 9:09. Der gute alte Dederon-Kittel, der war damals vielleicht einfach nur praktisch und außerdem gab es ja sowieso nichts anderes. Heute ist er Kult und so richtet die Tuchfabrik der Gebrüder Pfau morgen in Krimmetschau zum ersten Mal einen Kittelschürzentag aus. Was dahinter steckt und wie es eigentlich zum Hype um den Dederon-Kittel gekommen ist, das erfahren Sie gleich nach Fleetwood Mac.

0: Fleetwood Mac haben hier Bewegung reingebracht. Sie sind bei MDR Kultur an diesem Freitagmorgen. Eine Modenschau rund um den Dederon-Kittel. Stellen Sie sich mal vor, sowas hätte Ihnen jemand in den 80ern erzählt. Völlig absurd. Morgen aber können Sie genau das erleben in Krimmelschau in der Tuchfabrik der Gebrüder Pfau. Vom Hype um die Kittelschürze sind die Organisatoren in Krimmelschau selber überrascht, aber es ist ja ein guter Anlass, der Kittelschürze mal auf den Grund zu gehen. Und genau das hat Christine Hendinger gemacht.
1: Ein Sommerfest rund um die Kittelschürze? Was zunächst nach einer kuriosen Idee klingt, entwickelt sich gerade zum Publikumsmagneten, schwärmen Museumsleiterin Birte Hehmeier und Mitarbeiterin Andrea Berisch.
2: Ich glaube, das wird ein ganzes Feuerwerk an Angeboten und an Ideen, weil es sprudelt aus ganz vielen Menschen, sobald es um dieses Thema Kittelschürze geht.
3: Und da haben wir gemerkt, es ist eine Riesenresonanz. Das Thema ist sehr positiv besetzt. Die Leute melden sich, die sagen, ja, ich habe die Erinnerung an Oma, an Tante und an dem, was die in den Schürzentaschen hatten, vielleicht mal an Leckereien und an dem, wie sie in ihrer Küche standen.
1: Ob in Küche, Garten oder Fabrikhalle, Kittelschürzen waren der Trend. In Blau mit weißen Blümchen, in Lila mit rosa Tupfen oder in Rot mit geometrischen Mustern. Die Designauswahl war immens. Vor allem aber galt die Schürze als praktisch und pflegeleicht.
2: Da hat man sich von der alten Baumwolle entfernt, die man auch bügeln musste. Die modernen Kittelschürzen, einmal durchgewaschen, waren die nach 10 Minuten trocken und bügelfrei.
1: In den 1930er Jahren in den USA entstanden, eroberte die Kittelschürze nach dem Zweiten Weltkrieg Ost- wie Westdeutschland. Vor allem aber die DDR-Betriebe. Allein in Krimmelschau arbeiteten bis zur Wende rund 4.500 Menschen in der Textilbranche. 80% davon waren Frauen. In der heutigen historischen Tuchfabrik der Gebrüder Pfau, wo Wollstoffe hergestellt wurden, zeigen Fotos und Filme zahlreiche Frauen an Maschinen und Webstühlen in Kittelschürze. Als Arbeitskluft stand sie einerseits für die emanzipierte berufstätige Frau, andererseits ganz klassisch für die Rolle als Mutter und Hausfrau. Für beide Lebenswelten schien die Kunstfaser Dederon perfekt.
2: Im Westen sagte man auch Perlon. Das sind eigentlich die gleichen Materialzusammensetzungen, also so Polymerketten. In der DDR konnte man aber nicht diese Westbezeichnungen verwenden und hat dann das Kunstwort Dederon gebildet. Wenn man das nämlich aufschreibt, stellt man fest, es besteht aus DDR und Dederon.
1: Kittelschürzen selbst wurden in der Tuchfabrik nicht hergestellt. Genäht wurden die praktischen Alltagsbegleiter unter anderem im Erzgebirge. In Eibenstock gründeten Birgit Mädlers Eltern Ende der 1950er Jahre einen kleinen Betrieb. Rund 50 Frauen nähten damals in Heimarbeit Schürzen für Kindergärten und später für Erwachsene. Den Familienbetrieb führt die 64-Jährige gemeinsam mit einer Schneiderin im Nebenerwerb fort.
4: An für sich ist es für mich schon schön. Ne? Das ist ja wirklich so ein bisschen Familiengeschichte und Herzenssache, dass ich das halt noch weitermache. Ich bin ja mit der Dederon-Schürze aufgewachsen.
1: Seit einem Zeitungsartikel über die Manufaktur im vergangenen Jahr boomt die Nachfrage. Frauen beauftragen eine neue Schürze für sich selbst, Mutter oder Oma. Doch nicht nur im abgelegenen Eibenstock erleben die Schürzen ein Revival. Kulturwissenschaftlerin Stefanie Reis widmet sich den Kitteln, wie sie sie nennt, seit 2024 etwa mit einer Fotoausstellung, Erzählcafés und einem Podcast. Ein Comeback feierte die Schürze im letzten Jahr sogar auf der Pariser Modewoche. Auch in Krimmelschau kommen die Kittel auf den Laufsteg. Dazu gibt's eine Selfie-Station in einem historischen Umkleideraum zwischen alten Schränken und Handwaschbecken. Besucher und Besucherinnen können sich dafür Schürzen überziehen, die das Museum bereithält.
3: Eine kleine Überraschung wird es für diejenigen geben, die in Kittelschürze kommen. Und wir wünschen uns natürlich auch, dass die Leute andere Erinnerungen mitbringen. Wir werden eine große Wäscheleine hier haben, wo wir die ganzen Erinnerungsstücke, welcher Art auch immer, dann aufhängen. Wir sind gespannt, was die Menschen da für Einfälle haben.
1: Ob Fotos, Geschichten oder Kittelschürzen, was auch immer die Gäste dabei haben und dem Museum anvertrauen, soll bewahrt werden. Ein neues Zeitzeugenprojekt mit dem Titel »Fäden der Erinnerung« ist bereits in Planung. Genau wie die Idee, dem Kittelschürzentag im nächsten Jahr eine komplette Ausstellung folgen zu lassen.
0: Morgen findet er dann aber erstmal zum ersten Mal statt, der Kittelschürzentag, nämlich von 10 bis 17 Uhr. Da gibt es dann jede Menge zu erkunden und zu erleben. Von Modenschau über Fabrikrundgang ist da alles dabei. In Krimmelschau, in der Tuchfabrik der Gebrüder Pfau.

Corinna Simon hat den Puccettino im Dschungel gespielt, eine Komposition von Nino Rota. Und sie sind bei MDR Kultur. Es ist 9:10. Die amerikanische Rockband Death Cab for Cutie ist zurzeit auf Tour mit dem neuen Album. Ein einziges Konzert wird die Band in Deutschland geben, und zwar im Oktober in Berlin. Für alle Fans haben wir jetzt schon mal einen musikalischen Eindruck vom neuen Album. Das heißt I Built You a Tower. Und der Kopf der Band, Ben Gibbard, hat uns erzählt, dass dieser Turm als eine Art Schutzraum zu verstehen sei. Er hat gesagt, es gibt dieses Bedürfnis, einen Ort in uns selbst zu finden, an dem wir Verlust und Trauer ablegen können. Ein Ort, der das aushält, damit wir mit unserem Leben weitermachen können. Aber es gibt diese Momente, in denen das Trauma aus dieser Hülle ausbricht. So viel also zum Titel des neuen Albums von Death Cab for Cutie. Wir hören jetzt einen Song daraus in Gänze, und das ist Pep Talk.

Deathcap for Cutie mit Musik vom neuen Album I Built You a Tower, gerade erschienen. Konzert dann im Oktober in Berlin.

Mine zweifelt hier bei MDR Kultur. Mit ihr geht dieser Morgen zu Ende. Ich bin Caroline Knappe, sage danke fürs Zuhören, machen Sie es gut und freuen Sie sich auf die Lesezeit nach 9 Uhr hier heute mit der letzten Folge von Schirmle ist weg.

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4: Um 9 Uhr mit Björn Sieverding. Die Friedensverhandlungen zwischen den USA und dem Iran starten doch nicht heute. Das Schweizer Außenministerium teilte mit, die Gespräche seien verschoben worden. Gründe wurden nicht genannt, auch kein neuer Termin. Die USA und der Iran hatten am Mittwoch eine Rahmenvereinbarung für ein Ende des Kriegs unterschrieben. Heute wollten Delegationen beider Länder zusammenkommen, um über die Knackpunkte zu beraten, darunter Irans Atomprogramm. Die Auffanggesellschaft des Domo-Werks in Leuna hat Insolvenz angemeldet. Als Grund nannte das Unternehmen die stark gestiegenen Rohstoffpreise durch den Iran-Krieg. Ziel sei es, den Geschäftsbetrieb fortzuführen und einen Investor zu finden. Der belgische Mutterkonzern Domo hatte Ende vergangenen Jahres Insolvenz angemeldet. Daraufhin gründeten der Chemieparkbetreiber Infra Leuna und die Leuna Harze GmbH vor 2 Monaten die Auffanggesellschaft, um eine Stilllegung des Domo-Werks zu verhindern. Das Land sprang mit rund 80 Millionen Euro ein. Die Finanzkrise der Kommunen hat sich im vergangenen Jahr weiter verschärft. Das geht aus dem kommunalen Finanzbericht hervor, den die Bertelsmann Stiftung veröffentlicht hat. Danach wuchsen die Ausgaben der Städte und Gemeinden für Personal und Soziales zwar langsamer als im Jahr davor, die Einnahmen konnten mit dem Anstieg jedoch nicht Schritt halten. Die Autoren machten dafür vor allem Bund und Länder verantwortlich. Die reichsten 10% der Erdbevölkerung tragen überproportional zur Zerstörung der Umwelt bei. Forscher aus den Niederlanden und England bezifferten die Umwelt- und Klimaschäden pro Jahr auf bis zu 4,9 Billionen Euro. Berücksichtigt wurden dabei nur die Kosten durch den Konsum, etwa durch häufiges Fliegen und große Autos. Die Folgen etwa von Finanzinvestitionen wurden nicht eingerechnet. Die Forscher forderten, die Verursacher der Schäden stärker in die Pflicht zu nehmen. Als Beispiel nannten sie eine Art Wohlstandssteuer. Bei der Fußball-WM ist Mexiko als erste Mannschaft in die K.O.-Runde eingezogen. Der Mitgastgeber des Turniers gewann gegen Südkorea 1:0 und steht vorzeitig als Gewinner der Gruppe A fest. Außerdem setzte sich Kanada gegen Katar 6:0 durch. Die Schweiz siegte gegen Bosnien-Herzegowina 4:1 und die Partie Tschechien gegen Südafrika endete 1:1. Das waren die Nachrichten. Das Wetter mit den Temperaturen: Brocken wolkenlos 20 Grad, Chemnitz leicht bewölkt 25, Dresden fast wolkenlos 24 Grad, Eisenach wolkenlos 22, Erfurt 23 Grad, Fichtelberg 20, Gera wolkenlos 23, Görlitz fast wolkenlos 25 Grad, Halle fast wolkenlos 24, Leipzig wolkenlos 24 Grad, Magdeburg wolkenlos 24 Grad und Meiningen ebenfalls wolkenlos 21 Grad. Heute insgesamt viel Sonne, teilweise Wolken, einzelne Schauer oder Gewitter, 32 bis 37 Grad, in der Nacht dann wechselnd bewölkt, einzelne Schauer und Gewitter, 21 bis 15 Grad und morgen dann ein Sonne-Wolken-Mix mit Schauern und Gewittern, 31 bis 35 Grad. MDR-Verkehrsdienst, Vorsicht auf der A2 Richtung Hannover. Zwischen Lehrte und dem Kreuz Hannover-Ost liegt eine Ladung Kies auf der Fahrbahn. Die A2 Richtung Berlin ist zwischen Braunschweig-Hafen und Kreuz Braunschweig-Nord wegen eines Polizeieinsatzes gesperrt. A4 Frankfurt Richtung Dresden zwischen Kreuz Erfurt und Erfurt-Ost. 5 Kilometer Stau nach einem Unfall plus 40 Minuten. Der Verkehr wird über den Parkplatz Willroder Forst geleitet. Und nach Unfällen sind gesperrt die B71 zwischen Groß-Ammensleben und Fahldorf und die B87 zwischen Markranstädt und Leipzig-Miltitz. Vorsicht auf der B93 Richtung Borna zwischen Gößnitz und dem Abzweig Löhminge. befindet sich eine ungesicherte Unfallstelle. Und B88 Richtung Ilmenau zwischen Jena-Göschwitz und Kahla steht ein defektes Fahrzeug auf der rechten Fahrspur. Soweit der MDR-Verkehrsdienst, die Zeit 9:04 Uhr.
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5: Ben Garrett Hernandez begrüßt Sie heute mit der letzten Folge in unserer Lesezeit mit dem Roman Zsömle ist weg des ungarischen Schriftstellers und Literaturnobelpreisträgers László Krasznahorkai. Der hat einmal gesagt, Zitat, politische Regime kommen und gehen. Meine Aufgabe ist aber ganz anders, nicht über politische Regime zu schreiben, sondern über den Menschen, über uns, über das Universum, über die Sterne, die nicht existieren. Onkel Józsi und seine Anhänger hatten versucht, das politische System in Ungarn zu stürzen und eine Monarchie zu errichten. Das ist ihnen aber nicht gelungen. Das Buch hat das skurrile Geschehen rund um Onkel Józsi mit Humor beobachtet. Doch genau solch krudes Gedankengut wie das seiner Anhänger trifft man überall in unserer heutigen Zeit. Es sei nur an die mutmaßlichen rechtsterroristische Gruppierung um Prinz Reuß aus der Reichsbürgerszene erinnert, die demokratische Ordnung in Deutschland stürzen wollten. So liegt unter dem Sarkasmus in dem Buch Zsömle ist weg auch eine große, unausweichliche Melancholie. Und wie ergeht es Onkel Józsi am Ende dieser Geschichte? Aufgrund einer Anweisung von ganz oben hat er ein Einzelzimmer bekommen und darf endlich seinen Hund Zsömle bei sich haben. Wegen seiner Sonderbehandlung verhält sich allerdings ein Großteil des Krankenhauspersonals dem Luxusgast gegenüber etwas rüde. Im Folgenden ist erneut der Weinhändler Jenö aus seinem Dorf zu Besuch. Es liest noch einmal Walter Kreie.
6: Was es Neues gibt? Der Jenö machte ein säuerliches Gesicht und zog wieder seine berühmten Augenbrauen hoch. Nun, die Preise gehen hoch, aber sehr. Oder habe ich das schon erzählt? Und die Motorradfahrer haben wieder ein Reh überfahren. Am Wochenende, wissen Sie? Dabei herrscht da oben strenger Frost. Bei Krzyżakowskis sind alle drei Schweine gestorben. Stellen Sie sich das vor. Und so weiter. Er hatte schon seit einer Weile das Gehirn ausgeschaltet, denn was er anfangs interessant gefunden hatte, langweilte ihn jetzt, und so ging ihm eher durch den Kopf, warum die Ettelkor sich verspätete. Beim letzten Mal hatte sie gesagt 5, und nun war es längst nach 5. Und auch der Lotzi schien wie vom Erdboden verschluckt. Schon seit Tagen meldete er sich nicht. Was war mit ihnen? So grübelte er, während es aus dem Jenö nur so heraussprudelte. Dann stand er endlich vom Bett auf, weil er es auf dem Bettgestell nicht mehr aushielt, und verabschiedete sich, indem er versprach, wiederzukommen, wenn er Zeit habe, und Zsömle hob, als er bemerkte, dass jemand zur Tür hinausging, den Kopf. Für gutes Geld hatte er einen kleinen Teppich von einer der Pflegerinnen besorgen können, und zwar von der, mit der er schon zu Beginn wegen der Akte Geschäfte gemacht hatte. Und dieser Teppich war die Hundehütte, und es hatte sich auch eine kleine Schüssel gefunden aus der Küche für die Essensreste, die er relativ billig einmal am Tag bekam. Und ein größeres Gefäß für Wasser gab es auch. Nun, es ist nicht ideal, so hatte er sich bei der Ettelkor entschuldigt, aber vorübergehend wird es reichen. Hauptsache, Zsömle ist hier. Dem Hund war nichts passiert, während sie nicht zusammen gewesen waren. Er hatte etwas abgenommen und auch sein Fell war ausgebleicht, doch das besserte sich schnell. Der Hund aß und trank alles, was man ihm hinstellte. Er akzeptierte den Teppich und akzeptierte auch generell alles. Offensichtlich war ihm nur wichtig, endlich sein Herrchen gefunden zu haben, denn seinem Erleben nach hatte er sein herumstreunendes Herrchen gefunden, und es dauerte nur ein paar Tage, und er war so lebendig wie früher. Auch seine Verspieltheit kehrte zurück. Dabei war er selbst nicht mehr wirklich zum Spielen aufgelegt. Dennoch ließ er ihn zweimal am Tag draußen und jeden Nachmittag drinnen rennen. Immer im Kreis. Er tat so, als verfolgte er ihn, machte nur ein paar Schritte in seine Richtung, und der Hund rannte husch vor ihm davon, machte kehrt, kam zurück, und er beugte sich zu ihm hinunter, und das wiederholten sie, bis er müde war. Denn selbst das war ihm zu viel. Er legte sich dann zurück auf das Bett und Germle legte sich ebenfalls auf seinen Teppich, beobachtete allerdings mit halbem Auge, ob sich nicht zumindest die Tür öffnete, denn auch die Pfleger mochten ihn schnell, er war hier nämlich der Einzige, den man mögen konnte. Deshalb hatten sie für ihn immer ein gutes Wort, wenn sie hereinkamen. So auch jetzt, als der Jenö klopfte, um hinauszukommen. Er musste noch einmal lauter klopfen, damit endlich einer der Pfleger aufmachte, den er übrigens aufgrund seines breiten Kopfes wie einen in der Kosmastraße, denn auch dort hatte es so einen gegeben, den Breitköpfigen nannte, und während dieser den Jenö herausließ, tat er, als bemerkte er den Hund gar nicht, und ließ die Tür einen kleinen Spalt breit offen, machte sie nicht gleich wieder zu, aber nur zum Spaß, weil er sich daran ergötzte, wie Gömle sprungbereit auf den günstigsten Augenblick wartete, vielleicht durch den Spalt auf den Gang schlüpfen und von da in den Garten entwischen zu können. Das Lipot hatte einen riesigen Garten, der eigentlich eher ein Wald war, mit gewaltigen Eichen und Buchen und hier und da Fichten. Doch das Ganze machte einen Eindruck wie Tschernobyl danach. Überall gab es Unkraut und hochgeschossene Sträucher, Ranken und dichte, tödliche Misteln auf den Bäumen. Und alles war gelb oder grau und fahl. Und dem wenigen, das grün geblieben war, sah man an, dass nichts es schützen würde. Denn mit Schnee war laut der Wettervorhersage überhaupt nicht zu rechnen. Dabei war es bald Weihnachten. Und es war klirrend kalt geworden. Jede Nacht gab es strengen Frost. Und auch tagsüber stieg die Temperatur kaum über den Gefrierpunkt. Drinnen jedoch wussten seine Mitstreiter natürlich nichts davon. Insofern er sie Mitstreiter nennen könne, so hatte er dem Lordsi, als der zuletzt dagewesen war, erzählt, diese armen Geistesgestörten. Wegen des Hundes durfte auch er jetzt auf den Gang und konnte sie zweimal am Tag auf dem Weg zum Lift im Vorbeilaufen sehen, und er bedauerte sie alle sehr. Immer waren viele von ihnen auf dem Gang. Dem einen lief der Speichel aus dem Mund, er saß auf einer Bank und ließ den Kopf hängen, als schliefe er, doch er schlief nicht, weil er ständig und sehr schnell blinzelte. Der nächste riss sich an den Haaren und weinte ununterbrochen, ritzte sich von Zeit zu Zeit mit den Fingernägeln ein Doppelkreuz ins Gesicht und flüsterte »Doppelkreuz«. Doch nicht nur sein Gesicht, auch seine Arme und Beine waren überall voller Wunden. Und der Dritte, na egal, hatte er zu dem Lordsi gesagt, als der noch gekommen war. Und nun kam er nicht, und auch die anderen kamen nicht. Dabei waren laut dem Jenö die E-Mails an alle angegebenen Adressen gegangen. Doch er hatte kaum angefangen, sich ordentlich darüber zu grämen, da ließ schon am darauffolgenden Vormittag, nicht lange nach der Visite, die eine Tagesschwester den Pakusa herein. »Pakusa«, rief er in seiner Freude vom Bett aus, und damit erschreckte er diesen so, dass er auf der Stelle kehrt gemacht hätte, doch die Tagesschwester hatte bereits die Tür zugezogen und er musste dableiben, und dann verstand er auch, was los war. »Wie glücklich Onkel Yoshi war! Wie glücklich ich bin«, sagte er, schlug in seiner Freude auf die Bettdecke und bedeutete ihm dabei, ruhig näher zu kommen. »Sie können sich nicht vorstellen, wie glücklich«, woraufhin auch der Professor sich von seinem Schreck erholte. »Aber dieser ganze Ort, als wäre man in einem Geisterfilm«, bemerkte der Pakusa und blickte sich immer wieder hastig um. Und als er ihm einen Platz anbot, setzte er sich sehr zögernd, als traute er der Sache nicht ganz. Vielleicht würde das Bett ja gleich unter ihm in den Abgrund stürzen. Dann überreichte er, was er mitgebracht hatte. Einen Beutel Früchte und Saft und Toilettenpapier und in einer kleineren Plastiktüte ein paar gebratene Hähnchenschenkel. »Meine Frau hat sie gemacht.« »Oh, mein Gott, Professor«, er seufzte, öffnete die Tüte mit den gebratenen Hähnchenschenkeln und biss auf der Stelle in einen der noch lauwarmen Schenkel. »Das ist göttlich«, schwärmte er mit vollem Mund und stopfte das Fleisch in sich hinein, und er konnte nicht aufhören, dafür zu danken. Die anderen, die ihn besuchten, wollte er um so etwas nicht bitten, weil er ihnen nicht auch noch das aufbürden wollte. Doch nun, da er den Duft dieses gebratenen Hähnchenschenkels einatmen durfte, ach, einfach königlich! »Ich sage es«, sagte er, »das ist wirklich königlich!« Und so hielt es der Pakusar für besser, zumindest bis Onkel Yoshi auch mit dem letzten Schenkel fertig war, nicht gleich mit den schlechten Nachrichten herauszuplatzen. »Denn leider«, so sagte er dann, »habe ich keine guten Nachrichten, Onkel Yoshi. Die KP, wissen Sie, die KP hatte sich schon damals aufgelöst, als wir für Sie den unglücklichen Besuch in Köbanjo organisiert hatten. Dann kam hinzu, dass das Terrorabwehrzentrum jeden einzelnen von uns jagte. Dann kamen die Verhöre, Onkel Yoshi, das Ganze war unsäglich grauenvoll. Dann die Verhandlungen, die Urteile, die Presse. Wir wurden zum Gespött der Leute. Nirgends eine menschliche Regung, weder in den gedruckten noch in den Fernseh- oder Radiomedien. Niemand, der verstanden, begriffen oder gespürt hätte, dass da nichts zu verspotten war. Also, ja, Onkel Yoshi, es steht schlimm. Unsere Sache ist erledigt. Die, von denen wir dachten, sie halten zu uns, sind verschwunden. Dass das Terrorabwehrzentrum über uns hergefallen ist, ist wahrscheinlich ein Zeichen für innere Machtkämpfe zwischen dem Parlamentspräsidium und, vielleicht, dem Innenministerium. Ich habe keine Ahnung, weil seitdem keiner mit mir redet. Ich wusste nicht einmal, was mit Ihnen geschehen ist. Und auch jetzt weiß ich nicht, was man hier mit Ihnen vorhat. Ich habe die Nachrichten gelesen und den Bericht bei RTL gesehen, und ich hätte mir nicht im Traum vorstellen können, dass man so unmenschlich mit ihnen umgeht. Man hat die Boulevardmedien auf uns losgelassen. Völlig unwichtig, welche. Es geht nicht um einzelne Personen, sondern um das ganze System. Wir sind nicht mehr als eine Sensation für ein paar Tage. Genauer gesagt, noch nicht einmal das. Denn was sollte dieser Bericht in dem ordinären Magazin, und auch da nur ganz hinten, eine kurze Meldung im Panorama? Der Punkt ist, dass wir enthauptet wurden, Onkel Yoshi. Seit ein paar Tagen weiß ich, dass Sie hierher verbannt wurden. Doch ich musste, ganz im Ernst, meinen ganzen Mut zusammennehmen, um Sie zu besuchen, weil ich nur schlechte Nachrichten überbringen kann. Und nach solchen haben Sie bestimmt keine Sehnsucht, hier eingesperrt und abgeschnitten von der Außenwelt. Man kann noch von Glück reden, dass Sie nicht verurteilt wurden, sondern nur zu dem hier. Ich meine das ernst, denn die anderen, fast alle, wurden streng bestraft. Ich wurde gefeuert. Und ich und noch ein paar gute Leute von uns haben mehrjährige Bewährungsstrafen bekommen, ganz zu schweigen von dem Peuer und seinen Leuten, die jeweils Onkel Yoshi jeweils zu beispiellos gnadenlosen Haftstrafen von 19 Jahren verurteilt wurden. Das ist ein himmelschreiender Skandal. Noch dazu ist selbst der, der für uns am wichtigsten war, der René Bordic Schosch, mit 7 Jahren Gefängnis in der Versenkung verschwunden. Wir haben keine Ahnung, wo. Und er war der Einzige, der Kontakt zu den höchsten Kreisen hatte. Ohne ihn sind wir nichts. Nun, so sieht es aus, Onkel Yoshi. Es tut mir sehr leid. Wenn Sie wollen, komme ich, da Sie nun die Wahrheit wissen, von heute an, jeden Tag, und bringe Ihnen jeden Tag Brathähnchen oder was Sie wünschen. Es ist schon ein Wunder, dass ich überhaupt hereingelassen wurde. In dem Häuschen am Tor da draußen, und er deutete mit dem Kopf irgendwo in die Ferne, habe ich niemanden gefunden. Ich weiß von dem Lotzi, dass auch er herkommt, doch er hat mir gesagt, er klettere einfach über den Zaun neben dem Tor, weil er noch gar keinen Pförtner gesehen habe, aber auf dem Weg hierher ist mir aufgefallen, dass hier und da scheinbar Renovierungsarbeiten laufen. Ich habe erfahren, dass ein Milliardär aus Mazedonien große Pläne mit dem Gelände hat und deshalb habe ich da so ein Gefühl, dass die ganze Sache faul ist. Doch das betrifft uns eigentlich nicht. Habe ich nicht recht, Onkel Yoshi? Doch der antwortete nicht, schwieg nur und schaute den Professor an. Seine von den Hähnchenschenkeln ausgelöste Euphorie war verflogen, weil er beim Anhören der Nachrichten und vor allem, als er sah, wie niedergeschlagen der Pakusa war, die gute Laune verloren hatte. Und obwohl er generell zu schnellen Stimmungswechseln neigte und diese Stimmungen schnell kamen und schnell gingen, war diese jetzt geblieben. Das heißt, die schlechte Stimmung. Er hatte dem Professor zugehört und ihn angesehen und war von Minute zu Minute in düstere Finsternis gerutscht. Und es wollte nicht hell werden, die Beklemmung nicht nachlassen. Und als es wirklich dunkel wurde, schaltete er auch kein Licht mehr an. Wozu? Was hätte das gebracht? Mit enttäuschter Miene lag er auf dem Kissen und schüttelte den Kopf. Der breitköpfige Nachtpfleger knipste zwar, als er, wie gewohnt, in der Mitte der Nacht seinen Rundgang durch die Krankenzimmer machte, den Schalter an und fragte auch, »Geht es Ihnen gut? Hallo, Herr, alles in Ordnung?« Doch er rührte sich nicht. Und so schaltete der Breitköpfige das Licht aus, als hätte er, was auch immer, verstanden, und vom darauffolgenden Tag an bekam er stärkere Medikamente. Doch gegen das, was ihm von da an auf die Seele drückte, gab es keine Medizin. Schon am frühen Nachmittag nahm er, obwohl er sie erst vor dem Schlafengehen hätte einnehmen müssen, 1, 2 von den neuen Medikamenten. Doch auch die nützten überhaupt nichts. Nichts und wieder nichts. Er konnte nicht schlafen und sich nicht in den Schlaf flüchten. Ständig schreckte er aus dem Traum hoch, dass das Terrorabwehrkommando kam. Von diesem träumte er oft und wachte in den letzten Momenten dieses Traums mitten am Tag oder in der Nacht in kaltem Schweiß gebadet auf. 2-mal am Tag brachte er Gömle nach draußen. Er nahm seinen Mantel und sie gingen in die eisige Kälte. Der Wind pfiff. Und auch Gömle hatte keine große Lust zu rennen. Er verrichtete sein Geschäft, doch schon nach ein paar Minuten zitterte er und blickte zum Eingang, wann sie endlich zurückgingen. Und nicht nur wegen der Kälte, denn irgendwie war auch dem Hund anzumerken, dass er mit seinem Herrchen mitfühlte und deshalb langsam seine frühere Lebendigkeit verlor. Er schlief zu viel und sprang immer seltener auf, wenn der Schlüssel sich im Türschloss drehte, und dazu hatten nicht nur Pakusas schlechte Nachrichten beigetragen, sondern auch, in erheblichem Maße, die Tatsache, dass der Professor, obwohl er es versprochen hatte, nicht öfter kam. Und auch der Lotzi kam nicht, und ebenso wenig die Itelka. Sie blieben fort. Und es sah so aus, als blieben sie endgültig fort, weil sie nicht so nicht kamen, so brütete er tagsüber vor sich hin, als er noch die Angewohnheit hatte, vormittags oder am späten Nachmittag, bevor es dämmerte, mit Gömle, der sehr gern auf seinem Schoß saß, vor dem Fenster zu sitzen und hinauszublicken, dass sie auf einmal wieder auftauchten und erklärten, warum sie fortgeblieben waren, plus Hähnchenschenkel. Vielmehr kamen sie auf eine Weise nicht, als kämen sie nie wieder. Und von da an machte er keine scherzenden Bemerkungen mehr und empfing die blutabnehmende und die blutdruckmessende Schwester wortlos und finster. Er sprach sie nicht an und antwortete nicht auf ihre Fragen. Und dann auf einmal, es war bloß noch ein Tag bis Weihnachten, und er teilte kurz angebunden mit, eine der Schwestern hatte ihn angesprochen, »Wir erwarten Sie, unseren Patienten, im besten Zustand zur Heiligabendfeier in der Aula?« »Nein, danke.« »Aber nein«, wiederholte sein Nein noch ein drittes Mal und fügte noch nicht einmal hinzu, »Hier gibt es doch gar keine Aula«, wandte sich einfach von der Pflegerin ab. Da kam ein paar Minuten später und allein, ohne Begleitung, was bis dahin noch nie vorgekommen war, der Chefarzt höchstpersönlich herein, blieb am Ende des Bettes stehen, in der Hand eine geöffnete Mappe, in den Fingern einen Stift, und während er sich zu dem Arzt hindrehte, fragte dieser nur, so als würde er sich verabschieden: »Sie sind der ungarische König?« »Ja«, antwortete er und zog die Decke bis zum Kinn. »Und wie soll ich Sie anreden?« »Onkel Joji«, antwortete er. Dann wandte er ihm den Rücken zu, um die eisige, teilnahmslose Brille des Chefarztes, wie zuweilen ein schwaches Licht dumpf über die Gläser huschte, nicht mehr zu sehen. Und so hatte auch der Arzt keine weiteren Fragen und schrieb nur noch etwas auf das in der Mappe festgeklemmte Blatt, unterschrieb es mit einer schwungvollen Handbewegung und marschierte ohne ein Wort hinaus. Und dann geschah nur noch, dass er wieder auf mehr und andere Medikamente gesetzt wurde, von denen er endgültig nicht schlafen konnte. Noch dazu, Mongolenprostata hin oder her, musste er auch ziemlich häufig auf die Toilette. Jemle schaute dann immer auf, begleitete ihn aber nicht mehr zur Toilettentür und wachte dort, bis er fertig war, um dann zu warten, dass er sich wieder hinlegte und wie gewohnt mit einem Schnaufen auch sich selbst wieder auf den Teppich zu legen. Er senkte einfach wieder den Kopf. Und obwohl an seinen Ohren zu sehen war, dass er alles hörte, gab er kein Zeichen, dass ihn dieses alles interessierte. Er hatte das Interesse an den Dingen verloren. Und von Zeit zu Zeit schaute er traurig zum Bett, ob sie endlich wieder fröhlich sein konnten, wie zu Beginn. Doch es änderte sich nichts. Er folgte seinem Herrchen, wie der allmählich abbaute, denn das geschah. Eines Nachts kam der Breitköpfige herein, schloss jedoch nicht sofort die Tür, sondern hielt noch einen Augenblick die Klinke in der Hand und lauschte, ob auf dem Gang noch etwas zu hören war. Doch nichts. Da schloss er ohne einen Laut hinter sich die Tür und kam zum Bett, beugte sich zu ihm und flüsterte ihm ins Ohr, er habe gerade den Ukas gelesen. Er stank aus dem Mund, und so war er gezwungen, ein wenig zur Seite zu rutschen, um es nicht zu riechen, doch der Breitköpfige beugte sich wieder nahe zu ihm heran, weil er aus irgendeinem Grund flüstern musste. »Na, Alter, ab Montag ist Schluss mit lustig. Kein Extrazimmer mehr. Am Montag ziehen sie in den großen Saal. Und ab Montag gibt es keine Pellkartoffeln mehr. Und mit Besuchen brauchen sie auch nicht mehr zu rechnen, denn die werden verboten und der Hund wird ihnen weggenommen und zum Schlachter gebracht.« Und was das alles bedeuten sollte, ob der Breitköpfige nett sein und ihn auf die Nachrichten vorbereiten wollte, oder ob es pure Schadenfreude war nach dem Motto, »Na, alter Fuchs, du hast hier ab Montag nichts mehr zu lachen«, wusste er nicht. Es interessierte ihn aber auch nicht sonderlich. Die Nachrichten allerdings taten ihre Wirkung. Von da an kündigte der urungarisch-mongolische Körper zunehmend seine frühere Vereinbarung mit der urungarisch-mongolischen Geisteskraft auf. Er stand nur auf, wenn es nötig war und er pinkeln musste, und er aß zwar das Frühstück und das Mittagessen, doch seine Verdauung wurde langsamer, sein Bauch war vom Essen aufgebläht, und wenn die eine oder andere Schwester hereinkam, schien er nicht nachzudenken oder etwas zu tun, wie es bisher gewesen war. Sie sah nun immer das Gleiche. Er lag auf der Seite, auf der rechten aus Gewohnheit, und rührte sich nicht, schaute nicht, wer es war, wie ihn von da an auch nichts mehr interessierte. Schlagartig blieb er in der dumpfen Gleichgültigkeit gegenüber allem, die begonnen hatte, als er undenkliche Zeiten zuvor zu Hause kein Holz mehr hatte nachlegen wollen. Das Ganze geschah mit solcher Wucht, dass schon am Abend sein Zustand unumkehrbar geworden war. Da ging er noch einmal alle Dinge durch, überschlug, wie es stand, und genau 7 Uhr am Abend, als er hörte, dass irgendwo »Stille Nacht, heilige Nacht« eingeschaltet wurde, so dass es aufgrund der Entfernung zwar gedämpft, so gedämpft aber durch das gesamte Gebäude dröhnte, da entschied er, Es war Zeit, seinem Rang entsprechend einen Strich unter das bisherige zu ziehen, es zusammenzurechnen und was herauskam, das. Er wartete, bis es Nacht wurde. Dann bat er den Pfleger, der gerade Dienst hatte, zufällig war es wieder der Breitköpfige, und diesen überraschte das sehr, denn auch da draußen hatte man ihn bereits abgeschrieben. Man wartete nur noch, nach ihm das Bett abziehen zu können. Kurzum, er bat ihn um einen stärkeren Schraubenzieher, und er zeigte, wie stark, weil er, wie er erklärte, selbst die Bettfederung reparieren wollte. »Wissen Sie«, sagte er zu ihm, nachdem er ihm wie üblich, wenn er um etwas bat, einen 500er in die Hand gedrückt hatte, und er sagte es langsam, krümelte ihm die Worte nur nach hin, »ich bin ein Kriegsheld, was bedeutet, dass ich im Krieg viel durchgemacht habe und in viele schwere, ja lebensgefährliche Situationen geraten bin, und auch wenn nicht direkt an der Front«, so habe ich mir doch mit unschätzbaren Verdiensten die Anerkennung der obersten Heeresführung erkämpft. Ich habe mehrere hohe Auszeichnungen erhalten, die ich alle Ihnen überlasse, weil ich sehe, dass Sie sie zu schätzen wissen werden. Ich sage Ihnen, welche es sind, damit Sie nicht übers Ohr gehauen werden. Passen Sie auf. Oder vielleicht ist es das Beste, wenn Sie mitschreiben. Woraufhin der Breitköpfige hinauseilte, weil er es doch ein wenig ernst nahm, man konnte nie wissen. Und statt des gewünschten Schraubenziehers brachte er gleich einen Akkuschrauber mit Bitsatz und Bitverlängerung und noch eine Unterlage, auf die er jede Nacht, wenn er Dienst hatte, die Rätselzeitung Trend legte. Jetzt aber hatte er ein A4-Blatt darauf und nahm aus der Brusttasche seiner weißen Jacke einen Bleistift und er begann zu diktieren. Also, Feuerkreuz, weil ich Solnok gerettet habe. Miklós Horthy-Medaille mit Band in Gold. Auszeichnung für Landesverteidigung zweiter Klasse, weil ich 56 das Land gegen die dreckigen Russen verteidigt habe. Nationalgarde-Kameradschaftsurkunde, Nationalgarde-Ernennung zum Brigadegeneral, Goldenes Verdienstkreuz des historischen Tapferkeitsordens, Theodor-Heuss-Medaille, Urkunde des St. Georgs-Ordens mit König-Stephan-Schwert. Und er fragte ihn nicht nur, ob er alles hatte mitschreiben können, sondern kontrollierte es lieber selbst. Doch alles war in Ordnung. Schließlich unterschrieb er es, sagte feierlich zu ihm, »Ich entlasse dich«, und winkte, er könne gehen. Und der Breitköpfige war ein wenig gerührt, weil er zu glauben begann, dass die Liste echt war, selbst wenn sie nur ein wenig echt war. Und schließlich war es Heiligabend. Und so ging er mit gesenktem Kopf hinaus und schloss hinter sich die Tür, so leise, wie er es noch nie getan hatte. Und er blieb allein. Im Zimmer war es still. Man hätte selbst das leiseste Geräusch gehört, hätte es eines gegeben. Aber es gab keines. Hier herrschte vollkommene Stille. Nur aus der Ferne erklang, noch gedämpfter, aber doch so, dass es noch immer deutlich in der Ferne dröhnte, das Lied »Schlittenglöckchen«, gesungen von Judith Hollas. Er schaltete das Licht aus, setzte sich ans Fenster. Auch Gemle spürte etwas. Und diesmal musste er nicht gerufen werden, er stand auf und kam von selbst. Vielleicht, weil das Licht plötzlich aus war oder aufgrund der ungewohnt späten Abendstunde, wer weiß. Er nahm ihn auf den Schoß und sie blickten beide hinaus in die Stockfinsternis. So saßen sie dort vielleicht sogar eine Stunde, als irgendwo in dem Gebäude die berühmte ABBA-Nummer folgte, »Gimme, gimme, gimme«, was darauf hindeutete, dass die Heiligabendstimmung gut war. Da setzte er den Hund auf den Boden, steckte die Bitverlängerung auf den Akkuschrauber und zog die Schrauben, die das Gitter hielten, aus dem Fensterrahmen. Und als er fertig

0: halte dich fest.
1: Das war Walter Kreie. Er las die letzte Folge aus Gemle ist weg von Laszlo Groszno-Hawkeye. Es handelt sich um eine Koproduktion des Mitteldeutschen mit dem Norddeutschen Rundfunk. Die Lesefassung wurde für die Ausstrahlung im Radio leicht gekürzt. In ARD Sounds ist sie dann vollständig zu hören. In 11 längeren Folgen, die den Kapiteln im Buch entsprechen. Nächste Woche Montag beginnen wir dann mit einer neuen Lesezeit. Anlässlich des 100. Geburtstages von Ingeborg Bachmann senden wir einige Erzählungen der großen Schriftstellerin.
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1: Du stellst meine Füße auf weiten Raum. Wer kennt ihn nicht, diesen Satz aus Psalm 31? Ich bleibe an dem Bild hängen. Wie soll jemand nicht auf dem Boden stehen und nicht im, sondern auf dem Raum? Ich denke an Raumfahrer, die im All schweben. Dort, wo sie Kosmonauten hießen, sollten sie mit ihren Weltraumflügen beweisen, dass dort oben kein Gott existiert. Ein etwas schlichter Gedanke, der Glauben und Wissen verwechselt, oder? Heute vor 63 Jahren, am 19. Juni 1963, landete die erste Frau im Weltraum wieder auf der Erde. Die Kosmonautin Valentina Tereshkova, ein neuer Sowjetmensch. Ihr Vater starb im Krieg gegen Finnland. Sie selbst wurde Textilarbeiterin wie ihre Mutter. Sie bewunderte Juri Gagarin, wurde Fallschirmspringerin und Kosmonautin. Nach ihrem Flug wurde sie mit Ehren überhäuft, Mitglied im obersten Sowjet, im ZK der Kommunistischen Partei, Generalleutnant der Luftwaffe etc. pp. 2020 durfte sie für die Partei Putins Einiges Russland den Antrag auf Wegfall seiner Amtszeitbegrenzung stellen. Gern würde die 89-Jährige noch zum Mars fliegen, ihrem Lieblingsplaneten. Über ihr Verhältnis zu Gott weiß ich nichts. Vielleicht hat sie für sich bewiesen, dass es ihn nicht gibt. Oder nun doch, wenn sie denkt, dass er auch auf Putins Seite steht? Für mich ist Gott stets dort, wo er uns hinstellt, im weiten Raum, auf dem Mars, im All oder auf der Erde, in jedem Land und immer an unserer Seite. Daran glaube ich.
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1: Ein Mann rast in seinem kleinen Raumschiff durchs schwarze Nichts und verwechselt prompt den fernen Botschafter mit einem Kaffeeautomaten. Dabei führt er Tagebuch.
2: Mann, ich bin vom Mittwoch und du bist vom Dienstag. Und was die Rakete anlangt, so nehme ich an, dass sie sozusagen gefleckt ist. Das heißt, dass an einigen Stellen in ihr Dienstag ist, an anderen Mittwoch. Irgendwo vielleicht schon ein wenig Donnerstag.
1: Klingt nach Douglas Adams, ist aber Stanisław Lem.
2: Die Zeit hat sich beim Durchgang durch diesen Strudel einfach etwas vermischt. Aber was geht uns das an? Wir sind zu zweit und haben dadurch die Chance, die Steuerung in Ordnung zu bringen.
1: Das Puppentheaterhalle zeigt seine Sterntagebücher als Open-Air-Spektakel auf der Bühne. Regisseur Hans-Jochen Menzel schickt den Raumpiloten und galaktischen Diplomaten Ion Tichy in den Hof des Saline-Museums. Eine wilde Science-Fiction-Geschichte als Puppentheater-Inszenierung. Heute Abend um 19:30 sind die Sterntagebücher im Saline-Museum Halle zu sehen. Danach nahezu täglich bis zum 27. Juni.

Gedichte hören, im Gras liegen und den Klängen einer Steinflöte lauschen. Das geht heute im Schlosspark Moritzburg in Zeitz. Die Bibliotheksinitiative lädt zum literarischen Picknick. Ab 17 Uhr liest die Lyrikerin Carla Schwieg, dazu musiziert Matthias Jackisch. Wer mag, bringt eine Decke, ein paar Snacks und die persönlichen Lieblingsgedichte mit und ist geladen, seine Lieblingstexte auch selber vorzutragen. Der Eintritt ist frei, alle Generationen hören und lesen gemeinsam. Heute ab 17 Uhr im Schlosspark Moritzburg Zeit.

0: ein Tyrann auf dem Thron, ein Baby mit einem königlichen Muttermal auf dem Allerwertesten und ein Jahrmarktsgaukler, der plötzlich den Hofnarren mimen muss. Der Kultfilm Der Becher mit dem Fächer stand Pate für das diesjährige Sommertheater vom Schiller-Theater Rudolstadt.
1: Hör zu, ich habe eine Giftpille in einen der beiden Becher getan.
2: In welchen?
1: In dem Becher mit dem Fächer.
2: In dem Becher mit dem Fächer?
1: Ja, aber ihr wollt nicht den Becher mit dem Fächer, ihr wollt den Pokal mit dem Portal.
2: Ich will nicht den Becher mit dem Fächer, ich will den Pokal mit dem was?
1: Den Pokal mit dem Portal. Es ist ein Pokal mit der Figur eines Portals.
2: Enthält der Pokal mit dem Portal den Wein der Pille?
1: Nein, der Wein mit der Pille ist in dem Becher mit dem Fächer.
2: Oh, der Fächer mit dem Becher?
1: Der Becher mit dem Fächer.
2: Und was ist mit dem Pokal auf dem Portal?
1: Nicht der Pokal auf dem Portal, das Portal auf dem Pokal.
2: Und wo ist der Wein mit der Pille?
1: In dem Becher mit dem Fächer.
3: Ist doch so leicht.
0: Unter dem Titel Der König der Narren zieht hier die turbulente Komödie in den Park der Landessportschule Bad Blankenburg. Das Ganze atmet schrägen Monty Python-Humor und Parodien auf die Ritterromantik. Vorstellung von Der König der Narren heute um 20 Uhr und dann morgen wieder im Park der Landessportschule Bad Blankenburg.
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3: Um 10 Uhr mit Björn Sieverding. Ein breites Bündnis von Menschenrechtsorganisationen und Sozialverbänden fordert einen besseren Flüchtlingsschutz. Anlass ist der heutige Weltflüchtlingstag. In einem Papier heißt es, Flucht und Migration würden gezielt zu Wahlkampfzwecken instrumentalisiert. Geflüchtete würden zu Feindbildern und als Gefahr für den Wohlstand dargestellt. Damit werde nicht nur ein gefährlicher Nationalismus befeuert, sondern auch ein spaltendes Wir gegen die anderen. Das Papier wurde von 275 Organisationen unterzeichnet, darunter die Evangelische Kirche Deutschland und zahlreiche Flüchtlingsräte. Die Friedensverhandlungen zwischen den USA und dem Iran starten doch nicht heute. Das Schweizer Außenministerium teilte mit, die Gespräche seien verschoben worden, Gründe wurden nicht genannt, auch kein neuer Termin. Die USA und der Iran hatten am Mittwoch eine Rahmenvereinbarung für ein Ende des Kriegs unterschrieben. Heute wollten Delegationen beider Länder zusammenkommen, um über die Knackpunkte zu beraten, darunter Irans Atomprogramm. Der Brexit hat den Handel zwischen Deutschland und Großbritannien massiv ausgebremst. Eine Auswertung des Kölner Instituts der deutschen Wirtschaft ergab, dass die Ausfuhren Richtung Insel um rund 7% zurückgingen. Die deutschen Exporte in die EU nahmen seit dem Brexit hingegen um gut 40% zu. Bei einem Volksentscheid vor 10 Jahren hatten die Briten entschieden, die Europäische Union zu verlassen. Die Finanzkrise der Kommunen hat sich im vergangenen Jahr weiter verschärft. Das geht aus dem kommunalen Finanzbericht hervor, den die Bertelsmann Stiftung veröffentlicht hat. Danach wuchsen die Ausgaben der Städte und Gemeinden für Personal und Soziales zwar langsamer als im Jahr davor, die Einnahmen konnten mit dem Anstieg jedoch nicht Schritt halten. Die Autoren machten dafür vor allem Bund und Länder verantwortlich. Die reichsten 10% der Erdbevölkerung tragen überproportional zur Zerstörung der Umwelt bei. Forscher aus den Niederlanden und England bezifferten die Umwelt- und Klimaschäden pro Jahr auf bis zu 4,9 Billionen Euro. Berücksichtigt wurden dabei nur die Kosten durch den Konsum, etwa durch häufiges Fliegen und große Autos. Die Folgen etwa von Finanzinvestitionen wurden nicht eingerechnet. Die Forscher forderten, die Verursacher der Schäden stärker in die Pflicht zu nehmen. Als Beispiel nannten sie eine Art Wohlstandssteuer. Das waren die Nachrichten.
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4: Sonnig ist es auf dem Brocken bei 21 Grad. Sonne und wenige Wolken gibt es in Chemnitz, dazu 26 Grad. Heiter ist es in Dresden bei auch 26 Grad. Viel Sonnenschein gibt es in Eisenach bei 24 Grad. So sieht es auch in Erfurt aus bei 26 Grad. Auf dem Fichtelberg ist es sonnig bei 21 Grad. In Gera gibt es Sonnenschein und 25 Grad. Heiter ist es in Halle bei ebenfalls 25 Grad. Wenige Wolken gibt es zur Sonne in Leipzig, dazu und 26 Grad. Heiter ist es in Magdeburg bei 27 Grad und in Meining ist es sonnig bei 24 Grad. Ja, ordentlich Sonnenschein gibt es heute, teilweise auch Wolken und einzelne Schauer oder Gewitter, dazu 32 bis 37 Grad. In der Nacht kann es ebenso vereinzelt regnen oder gewittern bei 21 bis 15 Grad und morgen am Samstag gibt es einen Sonne-Wolken-Mix mit Schauern und Gewittern bei 31 bis 35 Grad. MDR Kulturverkehrsservice A38 Richtung Leipzig zwischen Friedland und Ahrenshausen gibt es 4 Kilometer. Kilometer Stau nach einem Unfall. Eine halbe Stunde dauert es länger. Auf der B93 Schneeberg-Borna zwischen Gößnitz und Zehma gibt es Stau nach einem Unfall und 15 Minuten länger dauert es. Im Landkreis Bautzen ist die Straße zwischen Neupurschwitz und dem Abzweig Purschwitz nach einem Unfall in beiden Richtungen gesperrt. Geblitzt wird unter anderem auf der A9 Richtung Berlin am Schkeuditzer Kreuz in der Überfahrt zur A14 Richtung Dresden, auf der A9 Richtung München zwischen Eisenberg und Bad Klosterlausnitz und auf der A36 Richtung Braunschweig in Höhe Wernigerode Nord. Soweit der MDR Kulturverkehrsservice, 10.04 Uhr.
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4: Mit Constanze Kittel machen wir uns hier gemütliche Stunden bis 14 Uhr und los geht's jetzt mit Cap Mo.

Cap Moe, der US-amerikanische Blues-Sänger, Gitarrist und Songschreiber. Am 21. August wird sein neues Album erscheinen, Breakdown. Hier reduziert er sich ganz auf seine Stimme und die Gitarre. Und mit den neuen Liedern ist er vorab schon auf Tour, unter anderem am 22. Juni, also am Montag im Leipziger Anker. Bei uns geht's gleich um eine Traumhochzeit. Am 19. Juni 1976 hatte nämlich der schwedische König Carl Gustav seine deutsche Silvia Sommerlath geheiratet. Ein historisches Ereignis war es, denn es war die erste Hochzeit eines regierenden schwedischen Monarchen seit 1797. Wie und wo sich die beiden kennengelernt haben, das erzählen wir Ihnen in wenigen Minuten in unserem heutigen Stichtag.

0: William Fitzsimmons war das hier bei MDR Kultur am heutigen 19. Juni. Und ja, es ist ein Festtag für das schwedische Königspaar.
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0: Denn feiert das Paar heute goldene Hochzeit und damit ist sie die am längsten mitregierende schwedische Königin, die Heidelbergerin Silvia Sommerlath. Vor 50 Jahren gaben sich Schwedens König Carl Gustav und die bürgerliche Silvia das Jawort. Zum ersten Mal begegnet sind sich die beiden bei den Olympischen Spielen 1972. Wie es dann weiterging mit den beiden, erzählt jetzt Caroline Helm und erinnert.
2: Die Spiele der 20. Olympiade werden in wenigen Augenblicken hier beginnen und es ist ein wunderschöner Tag in Bayern.
3: Silvia Renate Sommerlath ist 28, als sie als Chefhostess bei den Olympischen Spielen arbeitet. Wenige Jahre zuvor schließt sie ihre Ausbildung am Sprachen- und Dolmetscherinstitut in München ab. Bei den Spielen schlägt das Schicksal zu, denn ihr wird ein Ehrengast zugeteilt, der schwedische Kronprinz. Es ist Liebe auf den ersten Klick.
4: Haben sie gefragt, wie ist es denn geschehen? Und er sagte dann, es hat nur Klick gemacht.
3: Erzählt Silvia am Tag ihrer Verlobung. Mit 27 Jahren wird Carl Gustav der jüngste Monarch Europas und möchte ein modernes Königreich regieren.
5: Silvia Sommerlath aus Heidelberg ist Schwedens neue Königin. In der Stockholmer Domkirche waren 1200 Ehrengäste, darunter gekrönte Häupter, Ohren- und Augenzeuge, als die Hostess aus Deutschland König Carl Gustav ihr Jawort gab.
6: Och älska honom in nöd och lust.
3: Ja. Sommerlath ist die erste Bürgerliche, die einen schwedischen König heiratet. Und überhaupt hat das Volk lange warten müssen. Fast 200 Jahre hat es keine Königsheirat mehr gegeben. 150.000 glückliche Menschen säumen die Straße, als das Brautpaar nach der Trauung in einer offenen Kutsche seine Runde durch die Hauptstadt macht.
7: Königliche Hoheit, hier bitte!
3: Oben zeichnet die Luftwaffe ein Herz aus Kondensstreifen in den blau-grauen schwedischen Himmel. Im Schloss lassen sich zu Ehren des Brautpaares 300 geladene Gäste an einer Tafel nieder. Und Karl der 16. Gustav nimmt vom Schlossbalkon die Huldigung der Menge entgegen.
8: Wir sind so glücklich. Ich danke Ihnen, dass Sie gekommen sind.
3: Und danach? Im Märchen endet hier die Geschichte. Das schwedische Königspaar aber schreibt weitere Kapitel. 2010 erscheint ein Buch, in dem von Affären und Nachtclubbesuchen des Königs die Rede ist. Der versucht sich damals herauszureden.
9: Nein, ich glaube das nicht. Ich war wohl mal in Paris, in Etablissements, vor langer Zeit. Da gab es leicht bekleidete Damen, das muss ich gestehen, aber auf privaten Veranstaltungen war ich nicht. Jedenfalls kann ich mich nicht daran erinnern.
3: Scheidungsgerüchte machen die Runde, aber trotz des Skandals steht Silvia zu ihrem Carl Gustav. 2016 bei einem Besuch in Bhutan wirken sie weiter harmonisch.
10: Wir teilen und vergleichen unsere Erlebnisse. Dadurch verdoppeln sich die Eindrücke.
11: Es fühlt sich an wie eine Hochzeitsreise.
10: Ja, ich finde, sie hat das ganz toll gemacht.
3: Beide regieren bis heute gemeinsam Schweden. Mittlerweile in einer Königsfamilie mit Kindern und Enkelkindern.
12: Ich bin Großmutter von 8 Kleinkindern. Ich höre ihnen zu und versuche ihnen auch eine Leitung zu geben. Ich bin vielleicht eine Mentor-Oma, ich weiß es nicht.
3: Die königliche Mentor-Oma heiratete, damals noch als Silvia Renate Sommerlath, den schwedischen König. Am 19. Juni 1976. Heute vor 50 Jahren.
0: Tja, und die beiden haben heute also ihren goldenen Hochzeitstag, aber gefeiert wurde schon vorfristig am letzten Wochenende wegen des schwedischen Mittsommerfestes. Geladen waren Familie, zahlreiche Ehrengäste. Nach einem Gottesdienst ging es mit der Hochzeitskutsche nochmal durch Schwedens Hauptstadt. Danach gab es ein Konzert bei freiem Eintritt, sodass auch wirklich alle Stockholmer, Stockholmerinnen, die dabei sein wollten, dabei sein konnten. Ein weiteres Konzert gab es dann in der Königlichen Oper und das anschließende festliche Dinner auf dem Stockholmer Schloss sollte wohl einzigartig gewesen sein. Das Menü war ähnlich wie bei der Hochzeit 1976, aber wie es hieß, wurde es in einer moderneren Version gereicht.
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Im letzten Jahr sorgte sie mit ihrer Stimme und Musik für Aufsehen in der englischen Musikwelt, Sky Newman. Schon mit ihrem Debütsong Hairdresser hat die englische Sängerin im März 2025 ihren ersten Erfolg verbuchen können, zog direkt in die Top 20 der britischen Charts ein. Ihr Debüt SI9 Part 1 kam im Oktober raus, nun ist Teil 2 da und da haben wir eben reingehört.

0: Der US-amerikanische Country-Sänger Rodney Crowell hier bei MDR Kultur, kurz nach 11.
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0: Und die hat Paula Kautz.
2: In Chemnitz öffnet heute das Schauspielhaus wieder seine Türen. Eigentlich ist es seit 5 Jahren geschlossen. Das Kunstfestival Begehungen macht es möglich. Zentrales Thema des 17-tägigen Festivals ist die Macht der Bilder und wie sie die Wirklichkeit beeinflussen können. Dazu erklärte die künstlerische Leiterin des Festivals, Claudia Tittel.
3: Es geht ja nicht nur einfach um Wirklichkeitskonstruktionen und Inszenierungsstrategien, sondern es geht vor allem auch darum, welche Mittel heute zur Verfügung stehen, um Leute zu beeinflussen. Und das zeigen viele Installationen in der Ausstellung, dass wir nicht mehr unterscheiden können zwischen Fakt und Fiktion und Realität und Fake, sondern dass Bilder inzwischen mehr mit uns tun, uns lenken und vor allem, dass die Inhalte aus dem Internet uns sehr, sehr stark beeinflussen.
2: Jedes Jahr nutzt das Kunstfestival leerstehende Orte. Um das alte Schauspielhaus in Chemnitz gibt es derzeit Diskussionen, ob es saniert werden oder ein Neubau entstehen soll. Der Künstler Kai Wildemann ist der Preisträger der Leipziger Jahresausstellung. Die Schau öffnete gestern Abend in der Werkschauhalle der Leipziger Baumwollspinnerei. Kai Wildemann erhält den mit 10.000 Euro dotierten Preis für 3 großformatige Landschaftsgemälde. Jurymitglied Annegret Richter sagte zur Begründung:
4: Was man auch sieht, ist, dass der Künstler schon eine sehr, sehr starke Handschrift hat. Er hat seinen Stil gefunden, kann so eine Atmosphäre schaffen, die auf den ersten Blick erstmal sehr idyllisch wirkt. So eine kindliche Idylle einer ländlichen Gegend, die auch sehr traditionell ist. Und auf dem zweiten oder dritten Blick, also im Subtext, wird es plötzlich doch zu einer Bedrohung. Da sind so einzelne Elemente, die sehr traditionell sind, die sehr verkrustete Strukturen auch irgendwie widerspiegeln. Und das sind alle so Punkte, auf die man sich einlassen muss. Und wir haben das Gefühl, dass dieses Werk tatsächlich eine sehr, sehr eigene, sehr persönliche Sprache spricht.
2: Der Künstler Kai Wildemann absolviert derzeit ein Meisterschülerstudium an der Leipziger Kunsthochschule. Die Thüringer Schlossfestspiele in Sondershausen haben sich längst zu einem jährlichen Kulturereignis etabliert. Zum 20. Jubiläum gibt es gleich 4 Produktionen. Eröffnet werden die Schlossfestspiele heute mit einem Doppelabend, der die Opern Der Bajazzo und Cavalleria Rusticana verbindet. Regisseur Benjamin Prince sagte dazu:
5: Meine Mission, wenn ich inszeniere, es ist zu inszenieren, als ob ich die Stücke nicht kenne, als ob ich

0: Kraftklub aus Chemnitz.
1: Nicht toppen, fang ich wieder an mit Rauchen. Dann wird drei Tage lang gerave.
0: Drei Tage lang Rave gibt's auch beim Hurricane Festival mit einem breit gefächerten Musikmix von Rock, Hip-Hop bis Elektro.
2: Ja, und dazu die Hitze. Wow. Dankeschön, Paula, für die Kulturnachrichten in dieser Stunde.
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2: Das richtige Stichwort für mich. Heute gibt es viel Sonnenschein, auch einige Wolkenfelder und einzelne Schauer und Gewitter bei Höchstwerten von 32 bis 37 Grad. In der Nacht kann es noch einzelne Schauer und Gewitter geben bei Tiefstwerten von 21 bis 15 Grad, wenn man da von Tiefstwerten sprechen kann. Zum Start ins Wochenende morgen wechseln sich Sonne mit einigen Wolken ab. Gebietsweise gibt es Schauer und Gewitter. Auch lokale Unwetter sind möglich bei Höchstwerten von 31 bis 35 Grad. Auch am Sonntag bleibt es weiterhin leicht wechselhaft und heiß. MDR Kulturverkehrsservice A2 Richtung Berlin zwischen Braunschweig-Hafen und dem Kreuz Braunschweig-Nord steht ein defekter LKW auf der rechten Fahrspur. A13 Richtung Dresden zwischen Duben und Lübbenau steht ein defektes Fahrzeug auf der rechten Fahrspur. Vorsicht auf der ASA 38 Richtung Göttingen am Kreuz Ribbachtal in der Überfahrt zur A9 Richtung Berlin steht ein defekter PKW. Im Landkreis Harz ist die Straße zwischen Haverfeld und Gernrode nach einem Unfall gesperrt. Wo auch immer Sie unterwegs sind, fahren Sie vorsichtig. Kommen Sie gut an.
4: 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Jetzt aus Leipzig. Jakob Schoch. Ja.

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Der junge Musiker Jakob Schoch von seiner Debütsingle Karussell, hier war er eben mit Zusammen allein zu hören. Er meinte mal, dass er sich sehr viel Zeit gelassen hat, sein Debüt rauszubringen, hat immer wieder gezweifelt, gezögert, musste lernen loszulassen. Jetzt ist die Single draußen, vielleicht folgen ja bald die nächsten Titel.

0: The Beautiful South mit Rotterdam. Sind Sie eigentlich Fan von den Liedern, die einst Frank Sinatra auf die Bühnen gebracht hat? Ja, falls ja, sollten Sie sich unbedingt in der musikalischen Komödie in Leipzig die Tanzshow Strangers in the Night anschauen. Die Show stammt von Mirko Mahr, choreografiert zu den Songs von Frank Sinatra und mit dem Ballett der musikalischen Komödie auf die Bühne gebracht. Und mit einem Sänger, der gar nicht aus dem Jazz kommt, aber dennoch überzeugt, meint unser Kritiker Wolfgang Schilling.
1: Roundabout 25 Songs sind da zu hören, alles dabei, was man kennt. Das ist bei Sinatra, weil oft gehört, ja das meiste. Viele Aha- und nach den ersten Takten und Worten Wiedererkennungseffekte sind da ja vorprogrammiert. Manches überrascht aber auch und alles überzeugt, sängerisch. Weil dieser Abend ein Zentrum hat. Thomas Puursio, gestandener Opernbariton aus Finnland, seit über 20 Jahren in Leipzig zu Hause, an der Oper am Augustusplatz und vielen großen Häusern in Europa als Wagner-Spezialist gefragt, hat er sich, wenn man den launigen Worten des Direktors der MUKO Thorsten Rose glauben darf, für die Rolle des Frank initiativ beworben, sogar eigens vorgesungen und überzeugt, statt Wotan oder Don Giovanni, nun also Frank Sinatra, der Entertainer, der hier Englisch singend und Deutsch sprechend nicht einfach durch die Show führt, sondern deren darstellerischer und sängerischer Anker ist der Mittelpunkt des Ganzen. Souverän in allem, was er da tut. Tanzen muss er nicht, das können die anderen.
0: Tja, und von den Tänzerinnen und Tänzern sowie auch vom Orchester der musikalischen Komödie als veritable Big Band war Wolfgang Schilling sehr angetan. Eine unbedingte Empfehlung, meint er. Und die nächste Gelegenheit, Strangers in the Night zu sehen, die haben Sie heute Abend 19.30 Uhr in der musikalischen Komödie in Leipzig. Und hier kommt das Original, Strangers in the Night mit Frank Sinatra.

0: Das Alphabet der Anna Debenbusch. Wunderschöne Musik hier bei MDR Kultur am Freitagvormittag. Und wir widmen uns jetzt einem viel bewunderten und auch viel gescholtenen deutschen Lyriker des 20. Jahrhunderts, Stefan George.
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0: Stefan Zweig brachte Stefan George höchsten Respekt entgegen und Rilke bewarb sich darum, in seinen Kreis aufgenommen zu werden. Doch sein Führer- und Jüngerkult sowie die versuchte Vereinnahmung durch den Nationalsozialisten verstellen mitunter den Blick auf die eigentliche künstlerische Leistung Georges und damit auch den Blick auf seine Nähe zur Moderne. Eins seiner Gedichte liest jetzt Jürgen Holz.
2: Es lacht in dem steigenden Jahr dir, der Duft aus dem Garten noch leis. Pflicht in den flatternden Haar dir, Eppich und Ehrenpreis. Die wehende Saat ist wie Gold noch, vielleicht nicht so hoch mehr und reich. Rosen begrüßen dich hold noch, wird auch ihr Glanz etwas bleich. Verschweigen wir, was uns verwehrt ist, geloben wir, glücklich zu sein, wenn auch nicht mehr uns beschert ist, als noch ein Rundgang zu zweien.

0: Musik aus Großbritannien von Lily Slamp und jetzt gibt's Musik aus Italien. Musik wie gemacht für diesen warmen sommerlichen Tag von Sergio Camaiere, dem italienischen Sänger, Jazzpianisten und Filmkomponisten.
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2: Um 11 Uhr mit Björn Sieverding. Bauministerin Verena Huberts will die Baukosten spürbar senken. Die SPD-Politikerin legte dazu einen Aktionsplan vor. Unter anderem sollen Genehmigungsprozesse beschleunigt werden. So soll der Bauantrag künftig komplett digital erfolgen. Papieranträge sollen nur noch in Härtefällen zulässig sein. Außerdem kündigte Huberts eine Plattform für kostenreduziertes Bauen an. Dort sollen Musterbeispiele präsentiert werden. Seit 2020 haben sich die reinen Baukosten in Deutschland um mehr als die Hälfte verteuert. Ein breites Bündnis von Menschenrechtsorganisationen und Sozialverbänden fordert einen besseren Flüchtlingsschutz. Anlass ist der heutige Weltflüchtlingstag. In einem Papier heißt es, Flucht und Migration würden gezielt zu Wahlkampfzwecken instrumentalisiert. Geflüchtete würden zu Feindbildern und als Gefahr für den Wohlstand dargestellt. Damit werde nicht nur ein gefährlicher Nationalismus befeuert, sondern auch ein spaltendes Wir gegen die anderen. Das Papier wurde von 275 Organisationen unterzeichnet, darunter die Evangelische Kirche Deutschland und zahlreiche Flüchtlingsräte. Der Brexit hat den Handel zwischen Deutschland und Großbritannien massiv ausgebremst. Eine Auswertung des Kölner Instituts der deutschen Wirtschaft ergab, dass die Ausfuhren Richtung Insel um rund 7% zurückgingen. Die deutschen Exporte in die EU nahmen seit dem Brexit hingegen um gut 40% zu. Bei einem Volksentscheid vor 10 Jahren hatten die Briten entschieden, die Europäische Union zu verlassen. Die Finanzkrise der Kommunen hat sich im vergangenen Jahr weiter verschärft. Das geht aus dem kommunalen Finanzbericht hervor, den die Bertelsmann Stiftung veröffentlicht hat. Danach wuchsen die Ausgaben der Städte und Gemeinden für Personal und Soziales zwar langsamer als im Jahr davor, die Einnahmen konnten mit dem Anstieg jedoch nicht Schritt halten. Die Autoren machten dafür vor allem Bund und Länder verantwortlich. Die reichsten 10% der Erdbevölkerung tragen überproportional zur Zerstörung der Umwelt bei. Forscher aus den Niederlanden und England bezifferten die Umwelt- und Klimaschäden pro Jahr auf bis zu 4,9 Billionen Euro. Berücksichtigt wurden dabei nur die Kosten durch den Konsum, also etwa durch häufiges Fliegen und große Autos. Die Folgen etwa von Finanzinvestitionen wurden nicht eingerechnet. Die Forscher forderten, die Verursacher der Schäden stärker in die Pflicht zu nehmen. Als Beispiel nannten sie eine Art Wohlstandssteuer. Das waren die Nachrichten.
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3: Sonne und ein paar Wolken gibt es in Dresden bei 28 Grad. Heiter ist es in Eisenach bei 26 Grad. Auch in Erfurt ist es heiter bei 28 Grad. Wenige Wolken gibt es in Gardelegen bei schon 31 Grad. Auch in Hoyerswerda ist es leicht bewölkt bei 30 Grad. In Magdeburg gibt es Sonne satt und 29 Grad. In Neuhaus am Rennweg ist es sonnig bei 24 Grad. In Oschatz leicht bewölkt bei 28 Grad. In Plauen sonnig bei 29 Grad. Und zur Sonne gibt es in Wernigerode ein paar Wolken dazu und 30 Grad. Ja, dieser Mix aus Sonne und wenigen Wolken bleibt. Später kommen auch einzelne Schauer oder Gewitter dazu bei 32 bis 37 Grad. Auch in der Nacht kann es vereinzelt regnen oder gewittern bei 21 bis 15 Grad. Und der Samstag, der bietet wieder einen Mix aus Sonne und Wolken mit Schauern und Gewittern. Dazu gibt es dann heiße 31 bis 35 Grad. MDR Kulturverkehrsservice. Vorsicht auf der A72 Richtung Leipzig. Zwischen dem Dreieck Hochfranken und Pirk liegen Fahrzeugteile auf der linken Fahrspur. A2 Richtung Berlin, Zwischen Braunschweig-Hafen und dem Kreuz Braunschweig-Nord steht ein defekter LKW auf der rechten Fahrspur. Vorsicht auf der A38 Richtung Göttingen am Kreuz Ribbachtal. In der Überfahrt zur A9 Richtung Berlin steht ein defekter PKW. Geblitzt wird unter anderem auf der A9 Richtung Berlin am Schkeuditzer Kreuz in der Überfahrt zur A14 Richtung Dresden, auf der A9 Richtung München zwischen Eisenberg und Bad Klosterlausnitz und auf der A36 Richtung Braunschweig in Höhe Wernigerode-Nord. Soweit er im Kulturverkehrsservice. 11.04 Uhr.
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3: Mit Constanze Kittel und das hier ist Susan Köchers Supraphon.

Kraftvolle Musik, dazu der melancholische Gesang, ja ein Markenzeichen der Band aus Solingen, Susanne Köchers Supraphon hier bei MDR Kultur. Der jüdische Publizist Michel Friedmann sollte bei den 150. Bayreuther Festspielen in diesem Jahr eine Rede halten über Antisemitismus, den Komponisten Richard Wagner und den Umgang mit der Nazi-Vergangenheit der Festspiele. Doch wegen Sicherheitsbedenken wurde die Veranstaltung zunächst abgesagt. Nun die Kehrtwende und die Festspielleiterin Katharina Wagner hat sich bei Michel Friedmann entschuldigt. Ja, wie Michel Friedmann reagiert hat, das hören wir uns gleich an im heutigen Feuilleton.

0: Das English Chamber Orchestra mit Musik von John Barry an diesem Freitagvormittag. Ja, meine Zeitung liegt noch im Briefkasten, Ihre vielleicht auch. Da ist es gut, dass wir die Zusammenfassung von Kulturmeldungen aus den Tageszeitungen jetzt geliefert bekommen.
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0: Und den hat Wolfgang Schilling.
2: Das ist doch mal was, im Feuilleton in fremden Briefen lesen. Eine reine Jubelfeier wäre für mich unerträglich. Mit unter anderem diesen Worten hat die Herrscherin des Grünen Hügels, Katharina Wagner, Michel Friedmann um Verzeihung gebeten in einem Brief, aus dem wir, so die Süddeutsche, mit Erlaubnis Wagners zitieren, heißt es weiter: Es tut mir wirklich sehr leid. Und da Katharina Wagner eine moderne Frau ist, die nicht erst wartet, bis Michel Friedmann heute Mittag seinen Briefkasten öffnet, hat sie am Donnerstagnachmittag zum Hörer gegriffen und ihn dann auch noch angerufen, berichtet Michel Friedmann wiederum per Telefon der Zeitung aus München. Katharina Wagner habe dabei für die Fehleinschätzungen der Festspiele und die fatalen Nachrichten um Entschuldigung gebeten und sie habe Friedmann am Telefon gebeten, zum ursprünglich vereinbarten Termin nach Bayreuth zu kommen und zu reden. Es sei ihr wichtig, der schrecklichen Dinge zu gedenken, mit denen die Festspielgeschichte fatal verknüpft ist. Das stimmte Friedmann wieder friedlich. Ich finde Ihre Worte des Bedauerns an mich ernsthaft und glaubwürdig und ich nehme Ihre persönliche Bitte um Entschuldigung gerne an. Wenn sich jemand bewegt, sollte man sich mitbewegen. Und so habe er nach einiger Überlegung zugesagt, wie geplant nach Bayreuth zu kommen und zu reden. Soweit so gut und alles wieder eingerenkt, doch nun ist Überredungskunst gefragt. Denn Christian Thielemann, der das Gedenkkonzert dirigieren sollte, ließ sich gestern bereits in der Wochenzeitung Die Zeit zitieren, dass er am 26. Juli angesichts der vielen anderen Verpflichtungen bei den Festspielen gar keine Zeit habe. Aber da lässt sich doch bestimmt was machen. Mit einem Brief oder einem Telefonat, wetten das, um mal einen prominenten Premierengänger der Bayreuther Festspiele zu zitieren. Die Frankfurter Allgemeine hält es da heute lieber mit Bach und berichtet unter der Headline »Volle Dröhnung D-Dur« vom Bachfest aus Leipzig, dass der Sieger der Hitparade der weltweiten Gemeinde der Bach-Bekloppten feststeht. Auf offenbar basisdemokratischem Weg hat sich bei 7000 Wortmeldungen schließlich der Actus Tragicus »Gottes Zeit ist die allerbeste« durchgesetzt, lesen wir, so dass diese exzentrische Aktion gestern sanft und stille mit einem Ausblick ins Paradies endete. Doch bevor auch dieses Feuilleton hier endet, gibt es noch einen tierischen Glückwunsch von der Leipziger Volkszeitung. Am Dienstag gab die Stiftung Buchkunst bekannt, dass das erste Kinderbuch der Leipziger Comic-Künstlerin Anna Haifisch, Die Grille in der Geige, zu den 25 schönsten deutschen Büchern gehört. Und am Tag darauf, lesen wir in der LVZ, wurde bekannt, dass sie für dieses Buch auch noch den Rattenfängerpreis der Stadt Hameln bekommt, 5.000 Euro inklusive. Wir gratulieren von Herzen und summen einen Brecht-Weil-Hit zitierend. Und die Haifisch, die hat Preise. Und damit guten Tag.
0: Ja, und den guten Tag wünschen wir ihm auch. Dankeschön, Wolfgang Schilling.
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Hayley Tuck mit Cactus Tree von Joni Mitchell und noch mehr Coversongs in der Version von Hayley Tuck finden Sie auf ihrem Debütalbum Junk. Bob Dylan hat im Mai ja erst seinen 85. gefeiert, hat bis heute rund 40 Studioalben aufgenommen, ist immer noch on Tour. Ja, ihn kann man durchaus als einen Jahrhundertkünstler bezeichnen. Denn hat er Lieder, Songs seit den 60ern geschrieben, die einen gewissen Zeitgeist einfangen. Und zu seinen bekanntesten gehört das hier, Blowing in the Wind, Bob Dylan.

0: Bob Dylan mit Blowing in the Wind, 1963 veröffentlicht worden und heute immer noch im Radio zu hören.
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0: Jetzt mit Paula Kautz.
2: In Chemnitz öffnet heute das Schauspielhaus seine Türen. Eigentlich ist es seit 5 Jahren geschlossen. Das Kunstfestival Begehungen macht es möglich. Zentrales Thema ist die Macht der Bilder und wie sie die Wirklichkeit beeinflussen können. Dazu erklärte die künstlerische Leiterin des Festivals, Claudia Tittel.
3: Es geht ja nicht nur einfach um Wirklichkeitskonstruktionen und Inszenierungsstrategien, sondern es geht vor allem auch darum, welche Mittel heute zur Verfügung stehen, um Leute zu beeinflussen. Und das zeigen viele Installationen in der Ausstellung, dass wir nicht mehr unterscheiden können zwischen Fakt und Fiktion und Realität und Fake, sondern dass Bilder inzwischen mehr mit uns tun, uns lenken und vor allem, dass die Inhalte aus dem Internet uns sehr, sehr stark beeinflussen.
2: Jedes Jahr nutzt das Kunstfestival Begehungen leerstehende Orte. Das Schauspielhaus in Chemnitz steht derzeit leer. Ob es saniert werden soll oder ob es einen Neubau gibt, darum gibt es Diskussionen. In Dresden sind 2 bedeutende Schriften der Kulturgeschichte jetzt in einer Ausstellung vereint. Unter dem Titel Weltlinien der Schrift, der Maya-Kodex und eine Tora für Dresden zeigt die Sächsische Landes- und Universitätsbibliothek SLUB Schriften aus unterschiedlichen Kulturkreisen. Zur Idee der Ausstellung sagte Kuratorin Jana Darms,
4: dass Menschen in verschiedenen Zeiten in unterschiedlichen Kulturen dann doch letzten Endes dieselben Fragen an die Welt haben. Wie kann ich mich in der Welt verorten? Wie kann ich Ordnung ins Chaos der Welt bringen, den Kosmos verstehen? Wo bin ich dort? Wie kann ich mich selbst verstehen? In all diesen Dingen haben quasi durch dieselben Fragestellungen diese Kulturen ähnliche, wenn nicht, also auf keinen Fall gleiche, aber sehr ähnliche Antworten gefunden. Und das ist, glaube ich, die Schönheit der Entdeckung.
2: Die Bayreuther Festspiele rudern zurück. Die Gedenkveranstaltung für verfolgte jüdische Musikerinnen und Musiker soll nun doch stattfinden. Das bestätigte Festspielleiterin Katharina Wagner der Deutschen Presseagentur. Das Konzert mit der Rede des jüdischen Publizisten Michel Friedmann soll demnach wie ursprünglich geplant am 26. Juli stattfinden. Festspielleiterin Wagner habe sich bei Friedmann für die Absage entschuldigt. Zuvor hatten die Festspiele die Gedenkveranstaltung zur antisemitischen Vergangenheit ihres Gründers Richard Wagner wegen Sicherheitsbedenken abgesagt. Das hatte breite Kritik ausgelöst. Der Magdeburger Domplatz verwandelt sich ab heute in den Wilden Westen. Beim Domplatz Open Air feiert das Musical Oklahoma am Abend Premiere. Was das Besondere dieser Aufführung unter freiem Himmel ist, dazu sagte Regisseur Erik Petersen MDR Kultur vorab.
5: Das Besondere an dem Abend ist, dass hier 40 Musiker und Musikerinnen auch live spielen und wir auch hier zeigen, dass wir auch ganz analog spielen. Das heißt, wenn man heute früh jetzt zum ersten Mal auch alles mal zusammenhört, Orchester und unsere Solisten und Chor, das ist schon große Filmmusik und das macht unheimlich viel Spaß jetzt.
2: 21 Uhr geht es heute Abend los auf dem Magdeburger Domplatz.
0: Und wir drücken die Daumen, dass es trocken bleibt und nicht gewittern wird. Und das waren die Kulturnachrichten. Dankeschön, Paula. Und ich schaue schon mal aufs Wetter für Sie.
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0: Am Nachmittag gibt es viel Sonnenschein und Quellwolken. Dabei kann es lokal auch regnen oder gewittern bei Höchstwerten von 32 bis 37 Grad. In der Nacht bleibt es wechselnd bewölkt. Einzelne Schauer und Gewitter gibt es dazu bei Tiefstwerten von 23 bis 15 Grad. Am Samstag, also morgen, wechseln sich erst Sonne und einige Wolken ab. Später gibt es gebietsweise Schauer und Gewitter. Auch lokale Unwetter sind möglich bei 31 bis 35 Grad. Und auch am Sonntag bleibt es weiterhin leicht wechselhaft und heiß. MDR Kulturverkehrsservice A2 Richtung Berlin. Zwischen Allerengersleben und Bornstedt gibt es stockenden Verkehr. An einer Baustelle 10 Minuten länger dauert es. A4 Richtung Frankfurt. Vorsicht in der Abfahrt Dresden-Wildermann, steht ein defektes Fahrzeug. Vorsicht auf der A4 Richtung Frankfurt. Zwischen Chemnitz-Ost und Chemnitz-Gelöser liegt ein Plasteteil auf der rechten Fahrspur. A14 Richtung Magdeburg. Zwischen Wandsleben und dem Kreuz Magdeburg

Toni Carter mit einem Titel von ihrem Album Jemals. Sie hat auf ihrer Homepage angekündigt, dass es ganz bald ausgewählte Lieder aus 20 Jahren Toni Carter auf Vinyl geben wird. Dazu auch einen bisher unveröffentlichten Titel. Und wann die Schallplatte erscheinen wird, das gibt sie dann in Kürze bekannt.

0: Das Forellenquintett von Franz Schubert haben ja eben Emil Gilels, Norbert Breining, Peter Schiedloff, Martin Lovett und Rainer Zeberitz gespielt. Wenn Sie an Oper denken, dann haben Sie vermutlich sofort ein Bild vor Augen von einem Orchestergraben mit einem roten Vorhang, der sich nach der Ouvertüre öffnet und dahinter dann das Bühnenbild zeigt. Ja, und das Publikum sitzt natürlich auf gemütlichen Sesseln. Dieses Bild wird jetzt von uns etwas auf den Kopf gestellt, denn in Dresden findet heute und morgen eine Oper der ganz anderen Art statt. Eine Kinderoper in einer umgebauten Schulturnhalle. PlattenspielerInnen, so heißt das Projekt, und dort werden nicht nur mehr als 100 Kinder auf der Bühne stehen und spielen und singen. Auch das dazugehörige Orchester besteht aus über 100 Kindern. Philipp Lacomi hat sich bei den letzten turbulenten Proben umgehört.
1: Wir befinden uns in einer abgedunkelten Schulturnhalle im Dresdner Stadtteil Prohlis. Am Rand stehen die typischen flachen Holzturnbänke und der charakteristische Turnhallengeruch liegt in der Luft. In der Mitte der Halle steht ein großes Bühnengerüst. Kindergruppen flitzen durch die Gegend. Aus der Musikanlage dröhnen die Ansagen einer Regisseurin.
2: Bitte leiser, alle leiser, wir gehen weiter mit der Probe.
1: Es wird geprobt für die große Stadtteiloper Plattenspielerin. Vor der Bühne sitzt die 11-jährige Stella und beobachtet die Abläufe ganz genau.
3: Wir machen das Bühnenbild für das Konzert, was am Freitag und Samstag ist. Wir bereiten da alles vor. Wir haben vor ein paar Wochen angefangen und wir müssen da ganz schön viel halt Gas geben, weil wenn wir nicht alles schaffen, dann ergibt das kein schönes Konzert.
1: Stella geht an die Prohlisser Oberschule, zu der auch die Turnhalle gehört. Mehrere Klassen ihrer Schule und der Grundschule nebenan sind an der sogenannten Stadtteiloper beteiligt. Das Besondere bei Stella: Sie baut einerseits beim Bühnenbild mit, bei dem aus bemalten Bananenkisten Hochhäuser aufgetürmt werden, aber sie wird auch im Orchester sitzen, als Querflötistin.
3: Das ist halt ab und zu mal schwierig, weil ich kann mich ja nicht durchteilen. Das ist das Problem.
1: Plattenspielerin heißt die Oper, nicht nur, weil sie von Menschen aus dem Plattenbaugebiet Prohlis aufgeführt wird, sondern sie erzählt zugleich auch die Geschichte des Viertels. Konrad Bär ist einer der vielen Workshopleiter im Projekt, ist selbst in Prohlis geboren und kennt den Stadtteil gut. Ihn nervt aber das Label Problembezirk.
4: In Prohlis ist es halt dazu gekommen, dass durch politische Entscheidungen hier Menschen zusammen wohnen, die benachteiligt sind, benachteiligt werden. Also es gibt eben viel zugereiste Menschen, die jetzt eben erst seit ein paar Jahren hier sind. Und das prallt hier ein bisschen aufeinander.
1: Für Konrad Bär ist das zusätzliche Motivation, den Kindern eine Perspektive und einen Zugang zu Kultur zu bieten. Er zeigt den Kindern, wie man mit Filmkameras umgeht. Denn in der Oper werden Live-Bilder auf die Leinwand projiziert. Generell ist das Stück sehr vielfältig, wie sich schon in der Probe zeigt. Es wird in den buntesten Kostümen gesungen, getanzt und über Dresden-Prohlis gerappt. Der Organisator Tim Vollmann berichtet von den wochenlangen Vorbereitungen für die Operaufführung und von ergreifenden Momenten.
5: Es gab einen Workshop, wo die Kinder selbst Texte geschrieben haben und das jetzt auch aufführen. Das war sehr bewegend, weil dann das Kind gesagt hat, ich wünsche mir, dass mein Vater dann im Publikum ist, weil ich will einmal, dass mein Papa stolz auf mich ist. So, und das sind so Momente, da bekomme ich Gänsehaut.
1: Musikalisch wird das Ganze begleitet vom Mosaik-Orchester, einem Kinderorchester mit 120 Kindern aus 15 verschiedenen Nationen. Viele davon leben in Prohlis. Sie spielen zusammen mit 11 Musikerinnen und Musikern der Staatskapelle Dresden.
5: Wir nehmen diesen hochkulturellen geprägten Begriff der Oper und bringen den irgendwie in ein Kontrastverhältnis in den Stadtteil, wo sowas vielleicht eher unbekannter ist, wo die kulturellen Hände der Stadt Dresden vielleicht manchmal nicht ganz so weit reichen. So, und das ist auch eine Grundidee. Also wir wollen, dass die Leute irgendwie und die Kinder teilhaben und auch an Kultur teilhaben können.
1: In der Durchlaufprobe geht es wild durcheinander. Gruppen müssen auf die Bühne, wieder runter, dann pausieren. Zwischendurch kommt es zu Streit und Raufereien. Ein Schauspielkind verpasst dann sogar den Probenauftritt. Für das Team ist das Alltag, berichtet Konrad Bär.
4: Es hat niemand erwartet, dass es keine Probleme gibt, aber das Großartige, was wir täglich erleben, ist eben das Wunder von Kunst und Kultur, was passiert. Kinder machen was, ihre Kreativität ist angeregt, sie sehen, erleben was und sind sogar noch dran beteiligt.
1: Das spürt man auch bei Stella. Klar, es gäbe Streitereien, aber am Ende habe man gemeinsam etwas Großes geschaffen.
3: Ich bin richtig aufgeregt auf das Konzert, das freut mich schon so sehr. Ich kann es halt nicht mehr abwarten. Es ist zu spannend für mich.
1: Eins ist also wie bei den Profis, je näher der große Auftritt rückt, desto stärker wird das Lampenfieber.
0: Tja, da drücken wir ganz, ganz sehr die Daumen, dass nach den vielen Wochen Proben heute und morgen alles super laufen wird. Toi, toi, toi. Die Aufführung der Kinderstadtteiloper Plattenspielerin in Dresden-Prohlis finden heute 17 Uhr und morgen jeweils 11 und 17 Uhr statt. Spielort ist die Sporthalle in der Garmischstraße 28. Die kostenlosen Aufführungen sind ausverkauft. Vor Ort gibt es aber möglicherweise noch Restkarten.

Also ich finde, Mick Hucknall hat immer noch eine tolle Stimme. Simply Red konnte ja im letzten Jahr 40 Jahre Bandgründung zurückschauen und das Jubiläum hat die Band gemeinsam mit ihren Fans auf Tour gefeiert. Weiter geht's jetzt mit Kiefer Sutherland. Ja, der Name steht für viele Filme. Sutherland ist britisch-kanadischer Schauspieler, Produzent, Regisseur. Gewonnen hat er für seine Leistung bislang einen Emmy und einen Golden Globe. Aber neben der Schauspielerei liebt er auch das Musikmachen. In diesem Jahr ist sein neues Soloalbum Grey rausgekommen. Hören wir rein.

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2: Um 12 Uhr mit Claudia Leonard. Infra-Leuna-Geschäftsführer Christoph Günther hat sich zuversichtlich gezeigt, dass für das Domowerk in Leuna ein neuer Investor gefunden wird. Günther sagte dem MDR, die Anlage habe eine gute Auslastung. Die Produkte seien stark nachgefragt. Das mache den Standort für Investoren attraktiv. Weitere staatliche Hilfe sei nicht notwendig. Infra-Leuna hatte gemeinsam mit der Leuna Harze GmbH eine Auffanggesellschaft gegründet, um Domo zu retten. Gestern meldete die Auffanggesellschaft selbst Insolvenz an. Als Grund wurden die stark gestiegenen Rohstoffpreise infolge des Iran-Kriegs genannt. Bundeskanzler Friedrich Merz drängt auf Kürzungen im EU-Haushalt. Merz sagte in Brüssel, die auf dem Tisch liegenden Zahlen seien deutlich zu hoch. Man könne nur so viel Geld ausgeben, wie man habe. Zudem sprach sich Merz erneut gegen gemeinsame Schulden der EU aus. Ähnlich äußerten sich die Regierungschefs von Österreich und den Niederlanden. Alle 3 Länder gehören zu den Nettozahlern in der EU. Der Haushalt ab 2028 ist heute Thema beim EU-Gipfel. Ein breites Bündnis von Menschenrechtsorganisationen und Sozialverbänden fordert einen besseren Flüchtlingsschutz. Anlass ist der heutige Weltflüchtlingstag. In einem Papier heißt es, Flucht und Migration würden gezielt zu Wahlkampfzwecken instrumentalisiert. Geflüchtete würden zu Feindbildern und als Gefahr für den Wohlstand dargestellt. Damit werde nicht nur ein gefährlicher Nationalismus befeuert, sondern auch ein spaltendes Wir gegen die anderen. Das Papier wurde von 275 Organisationen unterzeichnet, darunter die Evangelische Kirche Deutschland und zahlreiche Flüchtlingsräte. Bauministerin Verena Huberts will die Baukosten spürbar senken. Die SPD-Politikerin legte dazu einen Aktionsplan vor. Unter anderem sollen Genehmigungsprozesse beschleunigt werden. So soll der Bauantrag künftig komplett digital erfolgen. Papieranträge sollen nur noch in Härtefällen zulässig sein. Außerdem kündigte Huberts eine Plattform für kostenreduziertes Bauen an. Seit 2020 haben sich die reinen Baukosten in Deutschland um mehr als die Hälfte verteuert. Ein ehemaliges Mitglied der Regensburger Domspatzen ist mit seiner Missbrauchsklage gescheitert. Das Landgericht Regensburg wies die Zivilklage des heute 43-Jährigen ab. Die Ansprüche seien verjährt. Der Mann hatte Schmerzensgeld vom Bistum Regensburg gefordert, weil er in einer Vorschule des Knabenchors misshandelt und sexuell missbraucht worden sei. Das Urteil ist noch nicht rechtskräftig. Das waren die Nachrichten.
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3: Auf dem Brocken ist es stark bewölkt bei 22 Grad, in Chemnitz leicht bewölkt bei 29 Grad, Sonne und wenige Wolken gibt es in Dresden bei 30 Grad, in Eisenach ist es bedeckt bei 26 Grad, heiter ist es in Erfurt bei 31 Grad, viel Sonnenschein gibt es auf dem Fichtelberg, dazu 23 Grad, aha, sehr angenehm, in Gera ist es wolkig bei 29 Grad, Sonne und ein paar Wolken gibt es in Görlitz und 29 Grad, Sonne satt gibt es in Halle und Leipzig bei jeweils 30 Grad. Auch in Magdeburg gibt es viel Sonnenschein bei 30 Grad und ein paar Wolken gibt es zur Sonne in Meining dazu bei 27 Grad. Am Nachmittag gibt es neben dem Sonnenschein auch Wolken und einzelne Schauer oder Gewitter bei 32 bis 37 Grad. In der Nacht bleibt es wechselnd bewölkt. Dazu gibt es einzelne Schauer und Gewitter bei 23 bis 15 Grad. Zum Wochenende gibt es wieder einen Sonne-Wolken-Mix mit Schauern und Gewittern und weiter heißen 31 bis 35 Grad. 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A2 Richtung Berlin. Zwischen Allerengersleben und Bornstedt gibt es stockenden Verkehr an einer Baustelle. 15 Minuten länger dauert es. Vorsicht auf der A4 Richtung Frankfurt. Zwischen Chemnitz Ost und Chemnitz Glöser liegt ein Pflasterteil auf der rechten Fahrspur. A14 Richtung Magdeburg. Zwischen Döbel Nord und Leisnig gibt es 3 Kilometer stockenden Verkehr an einer Baustelle. 10 Minuten länger brauchen Sie hier. A14 Richtung Magdeburg. Zwischen Wandsleben und im Kreuz Magdeburg gibt es 3 Kilometer stockenden Verkehr wegen Reinigungsarbeiten. 15 Minuten länger dauert es. Auf der B79 ist die Ortsdurchfahrt Artenstedt nach einem Unfall gesperrt. Und geblitzt wird unter anderem auf der A9 Richtung Berlin am Schkeuditzer Kreuz in der Überfahrt zur A14 Richtung Dresden, auf der A9 Richtung München zwischen Eisenberg und Bad Klosterlausnitz und auf der A36 Richtung Braunschweig in Höhe Wernigerode Nord. Soweit der MDR Kulturverkehrsservice, 12.04 Uhr.
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3: Mit Konstanze Kittel. Ich grüße Sie.

Kings of Convenience. Ganz entspannt die Könige der Bequemlichkeit hier bei MDR Kultur. Seit gestern, seit dem 18. Juni, ist in Bautzen wieder Theatersommerzeit. In diesem Jahr gibt es die 30. Ausgabe und da steht das Stück Spuk von draußen oder Karaseks Schatz auf dem Programm. Inspiriert von der bekannten, beliebten DDR-Fernsehserie Spuk unterm Riesenrad. Gestern hatte das Stück im Hof des Burgtheaters seine Premiere und mein Kollege Stefan Petraszewski hat es sich angesehen. Ich bin gespannt, denn gleich wird er erzählen, wie es war. In knapp 3 Minuten.

0: Diana Krall und Musikerkollegen hier bei MDR Kultur am Freitagmittag. Schauen wir zurück. Gestern war Premiere für den 30. Bautzener Theatersommer und zum Jubiläum gab es eine Uraufführung Spuk von draußen oder Karaseks Schatz. Geschrieben von Lutz Hillmann, er ist der Intendant am Theater Bautzen und hat auch Regie geführt. Für uns dabei war MDR Kultur Theaterredakteur Stefan Petraszewski und er ist jetzt bei mir. Ich grüße dich. Hallo Stefan.
1: Ja, hallo Konstanze.
0: Stefan, ja, das Wetter hat ja gestern zur Uraufführung bestens gepasst,
1: absolut,
0: oder?
1: Ja, 27 Grad am
0: fast
1: Abend, ne, Sonne, kein Regen. Man sitzt im Hof der Ortenburg, das ist in der Altstadt der höchste Punkt. Auf einem Granitfelsen unten fließt die Spree und oben hat man dann diesen schönen Burghof mit der Kulisse der Ortenburg, eine Renaissance-Fassade, da ist heute das sächsische Oberverwaltungsgericht untergebracht. Im Hof ist für die Sommertheaterzeit eine Tribüne für 1000 Leute aufgebaut. Es gibt auch Gastronomie, mehrere Stände. Also das ist inzwischen ein ziemlich großes Ding, denn bei 35 Vorstellungen mit je knapp 1000 Plätzen kommen da 35.000 Besucher zusammen. Fast so viele Menschen wie in Bautzen als Einwohner leben. Und im Vorverkauf ist man jetzt schon bei 30.000 gelandet.
0: Ja, das allein klingt schon nach einem Erfolg. Ja. Sprechen wir über das Stück. Was wird denn hier für eine Geschichte erzählt? Worum geht's in Spuk von draußen oder Karaseks Schatz?
1: Also Spuk von draußen, das ist ja im Original eine Fernsehserie aus den letzten DDR-Jahren. Viele werden sich an Spuk unterm Riesenrad erinnern. Also das ist hier die Fortsetzung der Geschichte. Im Original spielt das im Erzgebirge, ist jetzt hier in die Oberlausitz transformiert. Und Karaseks Schatz, das spielt auf Karasek an, einen Räuberhauptmann, der in der Oberlausitz der Legende nach wie ein Robin Hood gewirkt haben soll. Aber anders als Robin Hood hat es ihn wirklich gegeben. Der lebte in der zweiten Hälfte des 18. Jahrhunderts, ist dann in Dresden gestorben. Die Handlung im Stück spielt in den wunderschönen Oberlausitzer Bergen, wie es heißt, in Lautersdorf. Und auch das erinnert an Leutersdorf, ein Ort zwischen Bautzen und Zittau an der tschechischen Grenze. Und da hatte der reale Johannes Karasek in der Greibig-Schenke Unterschlupf gefunden. Ja, dieses Lautersdorf ist hier auf der Bühne aufgebaut. Links eine Scheune, in der hinter einem Vorhang immer wieder so kleine Szenen in Rückblende erzählt werden können. Rechts ist die Karasek-Klause, da spielt die Liveband drin und in der Mitte ist dann das Greibig-Haus auf einer Drehbühne. Von außen ist das ein Umgebindehaus und wenn sich das dann dreht, ist es eine dreistöckige Wohnung, die so detailreich ausgestattet ist, dass es Szenenapplaus gab. Das ganze Dorf ist so in Schwarz-Weiß-Optik aufgebaut. Die Bühne ist 50 Meter breit, also richtig breit und ein Hingucker gebaut von Tom Böhm.
0: Ja, und sprechen wir nochmal über die Handlung. Wie ist denn die?
1: Also es gibt drei Handlungsstränge. Da ist die Familie Habermann, Vater, Mutter und zwei Kinder aus Frankfurt am Main. Sie machen Urlaub in der Oberlausitz. Er ist Arzt und entschließt sich allerdings auch von der Dorfgemeinschaft gedrängt, eine Hausarztpraxis in Lautersdorf aufzumachen. Die Mutter arbeitet dann in der Bibliothek dort, räumt da ein bisschen auf, kümmert sich um die Chronik. Also die Familie ist begeistert von der Lebensqualität da. Schau dir die Landschaft an, denk dir ein paar Zypressen dazu und du kommst dir vor wie in der Toskana, heißt es einmal. Ja, und auch ein altes Haus mit Denkmalqualität, allerdings auch mit Spukpotenzial, ist schnell gefunden. Das ist eben diese Greibig-Schenke, die steht fast leer. Nur Opa Rodenwald lebt da noch drin und das ist dann die Brücke zum zweiten Handlungsstrang, denn Opa Rodenwald ist in Wirklichkeit ein Roboter, der seit Karaseks Zeiten in der Schenke lebt. Ursprünglich kommt Rodenwald vom Planeten Obscura. Die Schenke ist ein Beobachtungsposten auf der Erde. Allerdings wurde die Schenke mit Material vom Planeten Obscura gebaut, der seitdem durch das Weltall eiert. Das Haus muss also zurückgebracht werden. Ja, und die dritte Handlungsebene ist dann eine Filmcrew, die gerade einen Film über Karasek dreht.
0: Ja, und wie kommt das jetzt alles zusammen, Stefan?
1: Also dramatische Konflikte sind hier eher Fehlanzeige. Stattdessen setzt Lutz Hillmann sich als Regisseur und Autor für Effekte ein, also Feuerwerk, Explosionen, skurrile Autos, ein alter Ford Transit, ein alter Traktor, das knattert und stinkt und allen gefällt das gut. Dazu gibt's dann Musik von Star Wars über ABBA bis zum Pop-Song. Ohne dich schlafe ich heute Nacht nicht ein.
0: Ne? Hier auch schön.
1: Mit neuem Text, der im großen Finale in einer extra Choreografie die Heimat feiert, Zitat, Oberlausitz heißt mein Gold. Ich lass mich auf dich ein, meine Heimat sollst du sein. Also das ist einerseits so eine fast kitschige, ganz große Umarmung einer viel zitierten, gespaltenen Gesellschaft. Andererseits aber auch eine ziemlich zynische Satire, wenn hier die zugezogene Wessi-Familie aus Frankfurt am Main den Osten rettet, ja, wo Hausärzte und auch Kinder, sprich Zukunft, fehlt. Der neue Hausarzt aus dem Westen muss auch immer wieder gegen Tetanus impfen und glaubt an die Naturwissenschaft. Das ist ja anders als in der Corona-Zeit. Da gab es ja viele Skeptiker vor Ort. Also, und die Bevölkerung läuft so in blauen Kostümen fast wie die Schlümpfe rum. Das kann man besonders schön am aufgeplusterten Bürgermeister sehen. Also hier sind die Kostüme von Katharina Lorenz auch sehr schön im Lausitz-typischen Blaudruck gehalten. Das ist also sehr ästhetisch, erinnert natürlich auch an das AfD-Blau. Und wenn der Bautzner CDU-Landrat Udo Witschers zu Beginn den Theatersommer eröffnet und als Kosmonaut, also mit Kostüm, auf die Bühne kommt und dann sagt, aus dem All sieht das Lausitzer Oberland blau aus. Er schiebt danach, dass er damit Edeka meint, aber dann bleibt doch einiges in der Schwebe, was so Lokalpolitik betrifft. Mhm. Aber die Dorfbewohner ziehen sich zum Teil, zum Finale, dann bunte 70er-Jahre-Sachen über. Bunt statt blau. Hier schwingt dann eine Utopie und auch eine Haltung mit. Das Ganze ist also nicht unpolitisch auf dieser zweiten Ebene, aber auf den ersten Blick eben Wohlfühltheater und eben die große besagte Umarmung. Unterm Strich alles sehr schön, märchenhaft angerichtet, scheinbar mit Leichtigkeit erzählt, aber dann doch eben schwer. Also für mich hat die Inszenierung damit eine schöne Qualität.
0: Wie spielen denn die Schauspielerinnen und Schauspieler? Das klingt ja nach einem großen, riesigen Ensemblestück, wenn hier die Familiengeschichte, Science Fiction, auch die Filmcrew gemeinsam auf die Bühne kommen.
1: Das stimmt, ja. Also fast das ganze Ensemble ist auch tatsächlich auf der Bühne. Noch ein paar Statisten dazu. Besonders gut hat mir István Kopiela gefallen, der die Figur des Opa Rodenwald sehr ernst nimmt. Und auch die Arzttochter Susanne von Leonie Mann, die ihre Figur mit so klarem Kopf gegen diese schlumpfig-politische Märchenwelt behauptet. Also mir fällt in Bautzen immer wieder auf, wie gut hier das Ensemble zusammengestellt ist und miteinander agiert. Und beim Sommertheater haben die jetzt eben seit 30 Jahren auch eine wahnsinnige Erfahrung damit, was Bühnenpräsenz und Reaktionsfreude betrifft. Also Timing und Rhythmus sind extrem wichtig. Alle spielen immer irgendwas, also auch bei diesen ganzen Parallelhandlungen. Natürlich beherrschen die auch die große Geste vor diesen 1000 Zuschauern. Also das klappt alles super, auch technisch, Mikroports haben alle. Das funktioniert alles problemlos.
0: Also ich halte fest, eine tolle Premiere, rundum gelungen, oder Stefan?
1: Bisschen Abstriche bei der Handlung, aber das spielt, glaube ich, bei diesem Sommertheater keine große Rolle.
0: Keine Rolle. Gestern war Premiere für den 30. Bautzener Theatersommer. Zum Jubiläum gab es Spuk von draußen oder Karaseks Schatz. Die nächsten Vorstellungen gibt's heute Abend 20.30 Uhr, morgen am Samstag 16 Uhr und nochmal 20.30 Uhr. Und auch am Sonntag wird gespielt, dann 16 Uhr. Alle Veranstaltungen finden Sie im Netz unter theater-bautzen.de. MDR Kultur-Theaterredakteur Stefan Petraszewski hat die Aufführung schon gesehen. Dankeschön, Stefan, für deine Einschätzung.
1: Gerne.

Das Orchestre National de France mit Musik aus dem Ballett Der Fächer der Jeanne von Francis Poulenc. Der kanadische Songschreiber, Musiker Noah Jackson hat ein neues Album vorgelegt, Mercy on the Skyline, so heißt es. Darauf finden sich gleich drei Duette mit befreundeten Musikerinnen. Eins davon hören wir jetzt. Hier ist Noah Jackson und Fontaine mit Walking Home.

0: Die Londoner Band The XX hier bei MDR Kultur. 11:30 ist es.
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0: Und die gibt's wieder mit Paula Kautz.
2: Dessau-Roßlau ist von heute an Gastgeber der Landeschortage Sachsen-Anhalt. Von den etwa 300 Chören Sachsen-Anhalts singen 24 der Besten gemeinsam und treten darüber hinaus in diversen Wettbewerben auch öffentlich gegeneinander an. Dazu sagte Rathaussprecher Ralf Schüler.
3: Da ist also the best of Sachsen-Anhalts Chorstimmen zu erleben. Das ist dieses Zusammenspiel nicht nur von Einzelstimmqualitäten, sondern das Ganze im Ensemble zu machen. Das ist nochmal eine Nummer schärfer und nochmal eine Nummer anspruchsvoller. Und das ist wirklich ein Hörgenuss, weil da ja auch die ganz verschiedenen Stimmhöhen und Stimmfarben zu erleben sind. Die müssen alle zusammengebracht werden. Das ist eine Kunst für sich. Das ist ein wunderbares Hörerlebnis.
2: Im Rahmen der Landeschortage startet heute zunächst das Junior-Chorfest. In verschiedenen Workshops können sich Kinder im Singen und rhythmischen Sprechen ausprobieren. In der Dessauer Innenstadt werden gleich die weltweit ersten offiziellen Breakdance-Ampeln eingeweiht. Damit will der Musikverein New Kid an die traditionsreiche Breakdance-Ära der 1980er Jahre in Dessau erinnern. Martin Krause mit einem Blick in die Geschichte.
4: Schon Mitte der 80er Jahre geht es auf den Straßen in Dessau so richtig ab. Der Breakdance-Trend aus Amerika ist doch hier nicht aufzuhalten. In der Bauerstadt sammeln sich junge Leute in Trainingshosen mit Kassettenrekordern unterm Arm. Nach fetziger Pop- und Hip-Hop-Musik tanzen sie akrobatisch auf dem Beton, oft rund um die Museumskreuzung in der Innenstadt. Und schon bald gründen sich in Dessau erste Tanzgruppen, die Speerspitze der Breakdance-Bewegung in der DDR. Diese Tradition wird nun gewürdigt. Von den Fußgängerampeln an der Museumskreuzung leuchten künftig grüne und rote Breakdance-Figuren.
2: Die Kosten für die Umrüstung der Ampeln in Höhe von knapp 3.000 Euro übernimmt der Dessauer New Kid Verein. Das Kunstfestival Begehungen eröffnet heute im alten Schauspielhaus Chemnitz. Zentrales Thema des 17-tägigen Festivals ist die Macht der Bilder. Dazu erklärte die künstlerische Leiterin des Festivals Claudia Tittel.
5: Es geht ja nicht nur einfach um Wirklichkeitskonstruktionen und Inszenierungsstrategien, sondern es geht vor allem auch darum, welche Mittel heute zur Verfügung stehen, um Leute zu beeinflussen. Und das zeigen viele Installationen in der Ausstellung, dass wir nicht mehr unterscheiden können zwischen Fakt und Fiktion und Realität und Fake, sondern dass Bilder inzwischen mehr mit uns tun, uns lenken und vor allem, dass die Inhalte aus dem Internet uns sehr, sehr stark beeinflussen.
2: Jedes Jahr nutzt das Kunstfestival Begehungen leerstehende Orte. Mehr zur Ausgabe dieses Jahr auf mdr.de/kulturnachrichten. Und mit einem besonderen Klangerlebnis startet Jena heute in die Kulturarena-Saison. Zur traditionellen Arena-Ouvertüre im Stadtteil Lobeda tritt diesmal die Jenaer Philharmonie zusammen mit dem international bekannten Matti Klein Soul Trio aus Berlin auf. Wie der Veranstalter Jena Kultur mitteilte, erwartet die Besucher ein Mix aus Soul, Jazz und Sinfonik. Die Kulturarena in Jena bietet jedes Jahr im Sommer 6 Wochen lang Festival mit Konzerten, Theater und Filmabenden.
0: Schöner Tipp. Dankeschön, Paula, für die Kulturnachrichten.
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0: Am Nachmittag gibt es Sonne und Quellwolken. Dabei sind lokal einzelne Schauer und Gewitter möglich bei Höchstwerten von 32 bis 37 Grad. In der Nacht bleibt es wechselnd bewölkt. Einzelne Schauer und Gewitter sind weiterhin drin bei Tiefstwerten zwischen 23 und 15 Grad. Und morgen wechseln sich Sonne und einige Wolken ab. Später gibt es wieder Schauer oder Gewitter, lokal auch Unwetter bei Höchstwerten von 31 bis 35 Grad. Ja, und morgen am Samstag, ja, bleibt es weiterhin leicht wechselhaft und so sieht dann auch der Sonntag aus. MDR Kulturverkehrsservice. Vorsicht auf der A71 Richtung Schweinfurt zwischen Erfurt-Stotternheim und Erfurt-Gispersleben. Hier liegt ein

0: Minuten länger dauert es. A14 Richtung Magdeburg zwischen Döbeln Nord und Leisnig gibt es 3 Kilometer stockenden Verkehr an einer Baustelle. 10 Minuten länger dauert es hier. A14 Richtung Magdeburg zwischen Wandsleben und dem Kreuz Magdeburg gibt es 3 Kilometer stockenden Verkehr wegen Reinigungsarbeiten. 15 Minuten länger dauert es. A14 Richtung Dresden, die Anschlussstelle Leipzig-Ost, ist wegen eines brennenden Fahrzeugs gesperrt. Im Landkreis Zwickau ist die Straße zwischen der B175 in Werdau und dem Abzweig Steinpleis nach einem Unfall gesperrt. Auf der B79 ist die Ortsdurchfahrt Artenstedt nach einem Unfall gesperrt. B247 Richtung Mühlhausen in der Ortsdurchfahrt Hönge, da steht ein defektes Fahrzeug. Wo auch immer Sie unterwegs sind, fahren Sie vorsichtig, kommen Sie gut an.
1: 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Jetzt aus Dresden, Stefan Bormann.

Der Jazz-Gitarrist Stefan Bormann von seinem Soloalbum Spaces. Stefan Bormann ist auch in vielen weiteren Bands und Formationen unterwegs, zum Beispiel im Songland Trio. Und das können Sie unter anderem am 11. Juli beim Wohnzimmerkonzert in Eisleben erleben.

0: Das Duo Marla und David Celia, das sind die deutsche Sängerin, Gitarristin, Cellistin Marla und der kanadische Sänger und Musiker David Celia. Zum ersten Mal begegnet sind sie sich auf ihren Konzerten. Damals waren beide noch solo unterwegs. Ja, die Liebe hat sie zusammengebracht und seitdem stehen sie als Duo auf den Bühnen. Und wir schauen jetzt auf diese Woche mal zurück. Was war los im Politikbetrieb und bei Trump? Das fasst keiner so schön zusammen wie er.
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2: Man muss das jetzt auch mal verstehen. Der Mann ist verzweifelt.
3: Everyone says that I should get the Nobel Peace Prize.
2: Jeder sagt, dass ich den Friedensnobelpreis bekommen soll, weil er so viele Kriege beendet hat, angeblich. Ein paar davon hat er erfunden, andere gehen munter weiter. Das klappt so nicht. Was tun? Er bricht einen Krieg vom Zaun und weil das sein eigener ist, kann er ihn auch beenden. Schlauer Bursche.
4: The street is already partially open.
2: Die Straße von Hormuz ist schon teilweise offen. Freitag wird sie ganz offen sein.
4: On Friday it'll be completely open.
2: Siehst du wohl? Also her mit dem Friedensnobelpreis, wobei auch das hat seinen Preis. Also der Trump muss den Iranern was geben, damit sie seinen Frieden mitmachen. Alle Sanktionen werden aufgehoben, das Atomprogramm läuft weiter, ohne Bombe ist ja klar. Der Iran darf wieder Öl verkaufen und kriegt 300 Milliarden Dollar für den Wiederaufbau des von Trump zerschossenen Landes. Hä? Wie war das noch mit dem Atomvertrag unter Obama?
4: That horrible, stupid deal. Where President Obama paid $150 billion for nothing.
2: Dieser schreckliche dumme Deal, bei dem Präsident Obama 150 Milliarden Dollar für nichts gezahlt hat. Ja, ja. Aber das mit den 300 Milliarden? Naja, ist jetzt was ganz anderes.
4: We are not investing 10 cents.
2: Keine 10 Cent kommen von den Amerikanern. Irgendwelche internationalen Partner sollen zahlen. Und was ist mit dem iranischen Volk, dem Trump eine wunderbare Zukunft versprochen hatte? Alles in Ordnung, weil jetzt ganz tolle Jungs das Land führen.
4: We got along very well with Iran. It's a different set of leaders. As you know, the first set is gone.
2: Wir sind mit denen gut klargekommen. Die erste Führungsriege ist nicht mehr da, die zweite auch nicht. Und wir fanden die dritte sehr klug, stark. Und wir haben uns geeinigt. Was willst du mehr? Und wenn diese smarten Jungs nicht so spuren, wie der schlaue Donald sich das vorstellt, dann gibt's eben wieder Zunder.
4: If I don't like it, we'll go back to shooting at them. Dropping bombs on their head.
2: Wenn mir das nicht gefällt, schießen wir wieder auf sie und werfen Bomben auf ihre Köpfe. Ja, so ist er, der Führer der freien Welt. Und weil das so ist, haben die Jungs und Mädels bei der G7-Konferenz am Genfer See ihn brav hofiert und ihn rumrüpeln lassen.
4: I'm the boss.
2: Ja, da lacht man freundlich und ergeben, wenn Trump die Riege der Präsidenten und Regierungschefs eine Stunde warten lässt und dann verkündet, dass er der Chef ist.
4: I'm a fan of beautiful places.
2: Das war der Knüller. Gala-Dinner auf Schloss Versailles, da konnte Trump nicht Nein sagen.
4: Versailles is not a gold leaf. Versailles is the real deal.
2: Versailles ist kein Blattgold, Versailles ist echt und er liebt ja Gold so sehr. Und so waren alle völlig überzuckert voneinander, auch der Sauerländer.
5: Ich habe ihn sehr kooperativ gesehen und ich habe ihn auch sehr aufmerksam zuhören sehen.
2: Zuhören sehen ist auch eine feine Sache, vor allem aber dies.
5: Was für uns alle Grund zur Zuversicht gibt, ist die Formulierung von Präsident Trump, Russland muss diesen Krieg beenden. Und ich finde, das ist eine klare Botschaft.
2: Wäre eine klare Botschaft, wenn er es so gesagt hätte, hat er aber nicht.
4: Look, Russia should make a deal.
2: Zwischen Deal machen und Krieg beenden ist ja wohl ein kleiner Unterschied. Immerhin, dass die USA sich wieder um die Ukraine kümmern wollen, ist wohl unstreitig, ist ja auch schon was. Für Heiterkeit hat er auch wieder gesorgt, der große Donald, im Gespräch mit dem Emir von Katar.
4: They are the closest to Iran physically, so... You could walk right across the border.
2: Sie liegen Iran geografisch am nächsten. Ihr könnt einfach zu Fuß über die Grenze gehen. Ja, wenn man über Wasser gehen kann. Zwischen Katar und Iran liegt der Persische Golf. Kürzeste Entfernung, Luftlinie 200 Kilometer. Einer wie Trump macht sowas zu Fuß.
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Rumor hier bei MDR Kultur. Vom 2. bis zum 5. Juli geht es in Rudolstadt wieder rund. Dann gibt's dann eine neue Ausgabe des Rudolstadt-Festivals. Vorher schauen wir zurück. Wir haben für Sie in der nächsten Stunde die besten, die schönsten Ausschnitte des Rudolstadt-Festivals aus dem letzten Jahr zusammengeschnitten. Die Welt zu Gast in Rudolstadt in der MDR Kultur Studio Session zu hören. Gleich nach den Nachrichten hier bei uns.

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3: Um 13 Uhr mit Claudia Leonhard. Infra-Leuna-Geschäftsführer Christoph Günther hat sich zuversichtlich gezeigt, dass für das Domowerk in Leuna ein neuer Investor gefunden wird. Günther sagte dem MDR, die Anlage habe eine gute Auslastung. Die Produkte seien stark nachgefragt. Das mache den Standort für Investoren attraktiv. Weitere staatliche Hilfe sei nicht notwendig. Infra-Leuna hatte gemeinsam mit der Leuna Harze GmbH eine Auffanggesellschaft gegründet, um Domo zu retten. Gestern meldete die Auffanggesellschaft selbst Insolvenz an. Als Grund wurden die stark gestiegenen Rohstoffpreise infolge des Iran-Kriegs genannt. Bundeskanzler Friedrich Merz drängt auf Kürzungen im EU-Haushalt. Merz sagte in Brüssel, die auf dem Tisch liegenden Zahlen seien deutlich zu hoch. Man könne nur so viel Geld ausgeben, wie man habe. Zudem sprach sich Merz erneut gegen gemeinsame Schulden der EU aus. Ähnlich äußerten sich die Regierungschefs von Österreich und den Niederlanden. Alle drei Länder gehören zu den Nettozahlern in der EU. Der Haushalt ab 2028 ist heute Thema beim EU-Gipfel. Europas Wirtschaft ist nach Ansicht von IFO-Präsident Clemens Fuest durch die Abhängigkeit von den Amerikanern bei künstlicher Intelligenz existenziell gefährdet. Fuest sagte, Europa kontrolliere nur 5% der weltweiten Rechenkapazitäten, die Amerikaner dagegen 75%. Gleichzeitig seien die Europäer aber ein bedeutender Anwender von KI. Sie müssten dringend Rechenzentren und Chipfabriken bauen. Letzte Woche hatte das US-Unternehmen Anthropic auf Anordnung der Regierung den Zugang zu zwei Modellen für Ausländer gesperrt. Fuest zufolge zeigt das, wie verwundbar Europa ist. Bauministerin Verena Huberts will die Baukosten spürbar senken. Die SPD-Politikerin legte dazu einen Aktionsplan vor. Unter anderem sollen Genehmigungsprozesse beschleunigt werden. So soll der Bauantrag künftig komplett digital erfolgen. Papieranträge sollen nur noch in Härtefällen zulässig sein. Außerdem kündigte Huberts eine Plattform für kostenreduziertes Bauen an. Ein ehemaliges Mitglied der Regensburger Domspatzen ist mit seiner Missbrauchsklage gescheitert. Das Landgericht Regensburg wies die Zivilklage des heute 43-Jährigen ab. Die Ansprüche seien verjährt. Der Mann hatte Schmerzensgeld vom Bistum Regensburg gefordert, weil er in einer Vorschule des Knabenchors misshandelt und sexuell missbraucht worden sei. Das Urteil ist noch nicht rechtskräftig. Das waren die Nachrichten.
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4: Sonnig ist es in Dresden bei 31 Grad. In Eisenach gibt es Sonnenschein und wenige Wolken und 27 Grad. In Erfurt ist es bedeckt bei 30 Grad. Auch in Gardelegen ist es bedeckt bei 32 Grad. In Hoyerswerda gibt es Sonne und wenige Wolken, dazu 33 Grad. So sieht es auch in Magdeburg aus bei 32 Grad. In Neuhaus am Rennweg ist es heiter bei 26 Grad. In Oschatz sonnig bei 31 Grad. In Plauen wolkig bei ebenfalls 31 Grad. Und in Wernigerode regnet es leicht bei 25 Grad. Am Nachmittag gibt es Sonnenschein und Wolken, vereinzelt auch Regen oder Gewitter bei 32 bis 37 Grad. In der Nacht ist es wechselnd bewölkt, einzelne Schauer und Gewitter kann es noch geben bei 23 bis 15 Grad. Morgen geht es mit einem Sonne-Wolken-Mix ins Wochenende und später kann es wieder regnen oder gewittern bei 31 bis 35 Grad. MDR Kulturverkehrsservice A2 Richtung Berlin zwischen Allerengersleben und Bornstedt gibt es stockenden Verkehr an einer Baustelle 10 Minuten länger dauert es. A4 Frankfurt Richtung Dresden zwischen Glauchau Ost und Hohenstein-Ernsthal steht ein defekter LKW auf der rechten Fahrspur im Baustellenbereich. A9 Richtung Berlin zwischen Bitterfeld-Wolfen und Thurland gibt es Stau nach einem Unfall mit mehreren Fahrzeugen. Hier ist nur die Standspur frei. Die A9 Richtung München ist zwischen Nemeck und Brück nach einem Unfall gesperrt. Zurzeit gibt es Stau. Die letzte freie Abfahrt ist Kleinmarzins. A13 Richtung Dresden zwischen Klettwitz und Ortrand gibt es 4 Kilometer Stau an einer Baustelle. 15 Minuten länger dauert es. A14 Richtung Magdeburg zwischen Wandsleben und dem Kreuz Magdeburg gibt es 3 Kilometer stockenden Verkehr wegen Reinigungsarbeiten. Ebenfalls 15 Minuten länger dauert es. A14 Richtung Dresden, die Anschlussstelle Leipzig-Ost, ist wegen eines brennenden Fahrzeugs gesperrt. Zurzeit gibt es Stau bis Leipzig Nordost. Vorsicht auf der A71 Richtung Schweinfurt zwischen Erfurt-Stotternheim und Erfurt-Bindersleben liegt ein Big Pack und eine Metallstange auf der rechten Spur. Im Landkreis Zwickau ist die Straße zwischen der B175 in Werdau und dem Abzweig Steinpleis nach einem Unfall gesperrt. Auf der B79 ist die Ortsdurchfahrt Altenstedt nach einem Unfall gesperrt. Soweit der MDR Kulturverkehrsservice, 13.05 Uhr.
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5: Und heute mit einem Ausblick auf das kommende Rudolstadt-Festival. In diesem Jahr ist Österreich der Länderschwerpunkt, im letzten Jahr war es Mali. Und obwohl sich dann das Programm des Festivals thematisch immer den Schwerpunkt Ländern nähert, in Form von Konzerten, Workshops, Vorträgen und Filmvorstellungen zum Beispiel, so ist doch die Mischung der Stile und die Vielfalt der Herkunftsländer jedes Jahr enorm. Die Welt ist quasi zu Gast in Rudolstadt und mit dabei war auch Rob Herron, der uns in unserem Studio, das wir uns auf einer herrlichen Streuobstwiese hinter den Bauernhäusern im Heinepark zu Rudolstadt aufgebaut haben, der uns dort besucht hat, um eine MDR Kultur Studio Session einzuspielen. Und ich wollte von ihm wissen, woher er die Inspiration für diesen Mix aus Gypsy, Folk, Swing und Rockabilly nimmt.
6: Well, it's the best kind of music, right?
5: All right, okay.
6: I mean, I grew up listening to folk music, blues music, and the aim in liking music, right, is to find out where that music came from, go backwards. If you like something, where did it come from, you know? Yeah. So I love looking backwards to the earliest music like this, the 1920s country music, blues music, and everything else in between. And it's easy to get really nerdy about music like this, so, yeah.
5: Ja, da kann man schon mal ein bisschen versinken in diesem Universum aus Old-Time-Music, frühen Folk und Blues, der Rockabilly, der frühen 20er Jahre. Und das ist das, wo Rob seine musikalische Inspiration auch her hat und wo er sagt, Mensch, wenn du das gut findest, dann ist es auch ganz einfach, eigentlich diese Musik in die eigene zu übersetzen. 1, 2, 3, 4.

0: Rob Herron war das und sein T-Pad Orchestra mit dem Song Six Month Sleeper vom Album Feet First. Die Musik von Rob klingt zwar Vintage, aber so richtig gut leben kann er mit dem Begriff nicht. Es sind ihre Songs, erzählt er mir, mit ihren Erfahrungen aus dem 21. Jahrhundert. Und so klingt das ganze Album vielleicht etwas Vintage, ist aber im eigentlichen Sinne des Wortes hochmoderne Musik.
1: Exactly. It's important not to call it vintage music, really, because it might take inspiration from mid-century music. Yeah. But, you know, that music still exists today, so it's not vintage. It's just inspired by recordings maybe from a while back. But the songs are our own songs about our own experiences in life in the 21st century. 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
0: Und wir hören noch einen Song von Rob Herron, aufgenommen in einer Studiosession auf dem Ruderstadt Festival im Jahr 2025. Und Rob sagt den Song einfach selbst an.
1: Well, now we're speaking for this one. We're going to play a song called I Blinked and It Was Over. Huh?

0: Ja, danke schön. Nice to be here in Rudolstadt.
1: Sie hören die MDR Kultur Studio Session, das war Rob Herron und wir blicken zurück auf ein großartiges Festival 2025 mit tollen Studiogästen, die wir begrüßen konnten in unserem Studio im Heinepark in Rudolstadt und schauen auch gleich mal, was uns in 3 Wochen so erwartet, wenn das Rudolstadt Festival 2026 am 2. Juli wieder beginnt. Jedes Jahr wird ja die RUT vergeben, der Weltmusikpreis. Und 2026, da geht der Preis an die Künstlerin Dota Kehr für ihre künstlerische Auseinandersetzung mit dem Werk von Mascha Kaleko. Und 2025, da ging der Preis an Eze. Und mein Kollege Johannes Petzold hat den Musiker zur Studio-Session getroffen in Rudolstadt.
2: MDR Kultur an diesem sonnigen Sonntagnachmittag und ich habe Besuch bekommen. Wir haben Besuch bekommen in unserem kleinen Studio hier auf der Wiese, gleich neben den Bauernhäusern. Zu Besuch ist nämlich jetzt Eze. Hallo, grüß dich.
3: Hallo, ja.
2: Und Adama.
4: Hallo.
2: Adama sitzt an den, wie heißt dieses Instrument genau?
4: Dieses Instrument heißt Bendre.
2: Bendre, nicht sowas wie Conga oder Trommeln, sondern Bendre.
4: Klingt ein bisschen wie Conga.
2: Ja.
4: Aber ja, ist...
2: Ist es ein typisches Instrument aus Burkina Faso?
4: Ist ein Instrument typisch aus Westafrika.
2: Westafrika. Ja. Eze, ja. Du hast nichts Besonderes, du hast eine Gitarre. Aber die Töne, die du daraus entlockst, die sind schon auch speziell und die stehen auch für deutsch-westafrikanische Sound-Universum, kann man so sagen. Also, wir freuen uns, dass ihr hier seid und wir freuen uns und fühlen uns geehrt, einen RUT Preisgewinner an der Seite zu haben. Du hast den Weltmusikpreis an diesem Wochenende schon überreicht bekommen. Ja? Wie war das?
3: Ja, es war Hammer. Also ich freue mich vor allem, dass der Preis auch deutscher RUT-Preis heißt, Betonung auf Deutsch. Ich finde richtig großartig, fühle mich geehrt, ja.
2: Wir werden über den Preis noch sprechen, aber damit wir euch wirklich kennenlernen, dann spielt ihr das erste Lied. Was wird das sein, Eze?
3: Ja, ich glaube, ich spiele den Song Ich bin schwarz aus dem Album Schwarz wurde ich. Und ja, ich glaube, das ist ganz gut für einen Einstieg.
2: Das hört sich super an. Wir sind gespannt. Jo. Eze und in diesem Falle Adama an seiner Seite. Und das Lied heißt Ich bin schwarz.

0: Ich sehe zu Gast in der Studio-Session auf dem Ruderstadt-Festival bei meinem Kollegen Johannes Petzold. Auch dieses Jahr werden wir MDR Kultur wieder viel live senden. Diesmal aus dem Studio in der Freilichrathstraße. Kommen Sie uns besuchen. Tolle Gäste haben sich bereits angekündigt. Sonnabend und Sonntag am Festivalwochenende jeweils von 13 bis 19 Uhr senden wir live. Und natürlich haben wir auch wieder viel vor in Sachen Konzertmitschnitten und Konzert-Live-Übertragungen. Blumengarten, das Eröffnungskonzert zum Beispiel, das übertragen wir dann am Eröffnungstag. Am 2.7. live ab 19 Uhr. Am 3.7. Manu Delano, den genialen Handpan-Spieler und die Thüringer Sinfoniker. Und vieles mehr haben wir geplant. Alles dann nachzuerleben in ARD Sounds. Einfach das Stichwort Ruderstadt eingeben und suchen. Und zack, haben Sie alle Sendungen, alle Sessions, alle Konzerte parat. So auch die Session, die wir im letzten Jahr aufgenommen haben und aus der wir jetzt einen Song spielen. The Big Band of Boom haben unsere kleine Bühne mit ihrem Elektro-Swing geentert und meine Kollegin Ellen Schweder hat die Band aus dem Vereinigten Königreich zur Studio-Session begrüßt.
1: So, mit Swing werden viele was anfangen können, auch mit der kraftvolleren Variante. Big Band Swing in den frühen 2000ern haben wir da schon mal eine schnelle, wilde, super tanzbare Variante auch erlebt mit Electro-Swing und Bands wie Caravan Palace. Aber jetzt und hier haben Sie die Möglichkeit, Swing zu hören, wie Sie ihn noch nie erlebt haben. Wenn man es noch Swing nennen kann, es gibt inzwischen einen Namen dafür, der heißt Metal Swing, einer von mehreren. Manche sagen auch Rock Swing. Eigentlich kann man sagen, die Band, die Sie jetzt hier erleben, die haben ihr eigenes Genre kreiert und es scheint so ein bisschen drauf anzukommen, was in welchem Song gerade das Sagen hat, also welches dieser 10 Instrumente, die Sie jetzt hier oder 9 mit Stimme auf der Bühne sehen. The Big Band of Boom, welcome everybody!
2: Thank you!
1: Nice to have you! I would say, please start, play a song so we know what it is all about, alright? Good.
2: Let's go.
1: Wir hören als erstes einen Song.

0: Big Band of Boom waren zu Gast in unserem Studio in Rudolstadt und haben eine Session gespielt. 2025 war das. Wir schauen auf das Jahr 2026. In 3 Wochen geht es los, das Rudolstadt Festival. Und diese Session mit der Big Band of Boom, die war heiß, die war wild, die war laut. Ja, das war einfach ganz herrlich. Wir, das ganze Team von MDR Kultur, freuen uns auf eine spannende Ausgabe 2026. Und ich möchte mich verabschieden mit dem Briten Justin Adams und dem Italiener Mauro Duante. Beide Meister an ihren Instrumenten. Da haben sie unser Studio in eine Trance-Halle aus Sound und Rhythmus verwandelt. Auch ihr komplettes Konzert finden Sie bei ARD Sounds, formerly known as the ARD Mediathek. Ich verabschiede mich von Ihnen, packe schon mal langsam meine Sachen ein und bereite mich auf das Rudolstadt Festival 2026 vor. Wir hören uns von dort. Vom 2.7. bis zum 5.7. Donnerstag geht es los, 18 Uhr, Freitag ab 19 Uhr und Sonnabend und Sonntag mehr oder weniger den ganzen Tag. Bleiben Sie uns gewogen, Ihr Jan Kubon, und das sind Justin Adams und Mauro Duante, aufgenommen in einer Studiosession mit meinem Kollegen Johannes Petzold auf dem Rudolstadt Festival 2025.
1: Und ich habe die große Freude, jetzt 2 Musiker zu begrüßen, von denen ich den einen schon sehr lange kenne, den anderen noch nicht so lange. 2, würde ich jetzt mal im Englischen gleich sagen, die sich auch erst spät kennenlernten, schon lange in ihre musikalische Laufbahn hinein und quasi in Liebe gefallen sind. I'm happy to introduce 2 musicians. One I've known for a long time, one is a new acquaintance, 2 men who by chance on stage somewhere in a faraway place, Lecce, fell in love on stage and are now a duo. Ich begrüße Justin Adams. Hallo Justin.
2: Hallo.
1: Und Mauro Duante, das ist die italienische Seite from Lecce. Hello Mauro.
3: Hello.
1: Buongiorno, so to say.
3: Buongiorno.
1: Okay, we have a duo now. Especially Justin, he was a wandering spirit for a long time. Der hat in ganz vielen Bands gespielt und Solo gespielt. Wir werden auch gleich drüber sprechen. And Mauro is more situated in Lecce. What is the style of music that you've been or become popular? Wie heißt die Musik, mit der in Italien populär wurde?
3: Well, nowadays it's known as pizzica or taranta. It's a music and dance style. It's a form of Southern Italian tarantellas. And it's driven by rhythm, by these instruments. Also, I play the frame drums, tamburellos. And that's also how I got to meet Justin.
1: Okay, so hat er seinen Justin kennengelernt. Er spielt die Trommel, die er vor mir hat. Und er spielt also Pizzica und Taranta, alte, old folk styles from Lecce, from the south of Italy, would you say?
3: It's peculiar of Salento and Puglia.
1: Okay, yes, Salento and Puglia sind die Gegenden, wo das herkommt. And stop the talking, cut the chatter and spin the platter. We're going to hear the first song of Justin Adams and Mauro Duante. Justin on the guitar and Mauro on, what do you call it exactly?
4: Tamburello.
1: Tamburello.

0: Die MDR Kultur Studio Session mit dem Blick zurück und nach vorn auf Rudolstadt in diesem Jahr. 13.31 Uhr ist es.
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0: Und bei mir ist jetzt Ole Steffen.
2: Dessau-Roßlau ist von heute an Gastgeber der Landeschortage Sachsen-Anhalt. Von den etwa 300 Chören Sachsen-Anhalt singen 24 der besten gemeinsam und treten darüber hinaus in diversen Wettbewerben auch öffentlich gegeneinander an. Dazu sagte Rathaussprecher Ralf Schüler, MDR Kultur.
3: Da ist also the best of Sachsen-Anhalts Chorstimmen zu erleben. Das ist dieses Zusammenspiel nicht nur von Einzelstimmqualitäten, sondern das Ganze im Ensemble zu machen. Das ist nochmal eine Nummer schärfer und nochmal eine Nummer anspruchsvoller. Und das ist wirklich ein Hörgenuss, weil da ja auch die ganz verschiedenen Stimmhöhen und Stimmfarben zu erleben sind. Die müssen alle zusammengebracht werden. Das ist eine Kunst für sich. Das ist ein wunderbares Hörerlebnis.
2: Im Rahmen der Landeschortage startet heute zunächst das Junior-Chorfest. In verschiedenen Workshops können sich Kinder im Singen und rhythmischem Sprechen ausprobieren. Die Kunstsammlungen Jena feiern heute die Ausstellungseröffnung der israelischen Künstlerin Soha Freimann. Freimann, die seit 20 Jahren in Berlin lebt, nutzt in ihren Werken kunsthistorische Referenzen zu etwa Botticelli oder Balthus. Aber auch prominente Zeichentrickfiguren oder Sequenzen aus Disney-Filmen können Betrachter in ihren Werken entdecken. Künstlerin Soha Freimann und Kurator Erik Stephan sagten MDR Kultur.
4: Ich denke viel von meiner Perspektive als Frau über der ganz große Druck und Erwartungen als Frau, was man sein soll oder wie man aussehen soll. Es gibt so viele Werbungen und digitale Strömungen, die einfach krasse Trends uns sagen.
5: Als ich die Bilder von Soha zum ersten Mal gesehen habe, da war genau dieser Ich-Findungsprozess das, was mir am besten gefallen hat, weil das ein wichtiges Thema unserer Zeit ist, überhaupt diese persönliche Positionierung. Wer bin ich? Wie verhalte ich mich? Wie erfinde ich mich neu?
2: Die Ausstellung ist dann in den Kunstsammlungen Jena ab morgen zugänglich für Besucherinnen und Besucher. Die Bayreuther Festspiele rudern zurück. Die Gedenkveranstaltung für verfolgte jüdische Musikerinnen und Musiker soll nun doch stattfinden. Das bestätigte Festspielleiterin Katharina Wagner der Deutschen Presseagentur. Das Konzert mit der Rede des jüdischen Publizisten Michel Friedmann solle wie ursprünglich geplant am 26. Juli stattfinden. Festspielleiterin Wagner habe sich bei Friedmann für die Absage entschuldigt. Zuvor hatten die Festspiele die Gedenkveranstaltung zur antisemitischen Vergangenheit ihres Gründers Richard Wagner wegen Sicherheitsbedenken abgesagt. Das hatte breite Kritik ausgelöst. Der Dresdner Stadtteil Prohlis ist für seine Plattenbauten bekannt. Genau hier führen mehr als 200 Kinder ein eigenes Opernstück über Prohlis auf. Plattenspielerinnen, die Prohliser Stadtteiloper heißt das Stück, das ab heute in einer Schulturnhalle aufgeführt wird. Unterstützung erhalten sie zudem von der Staatskapelle Dresden. Tim Vollmann aus dem Organisationsteam sagte zur Idee der Stadtteiloper.
6: Wir nehmen diesen hochkulturellen geprägten Begriff der Oper und bringen den irgendwie in ein Kontrastverhältnis in den Stadtteil, wo sowas vielleicht eher unbekannter ist, wo die kulturellen Hände der Stadt Dresden vielleicht manchmal nicht ganz so weit reichen. So, und das ist auch eine Grundidee. Also wir wollen, dass die Leute irgendwie und die Kinder teilhaben und auch an Kultur teilhaben können.
2: Mehrere Wochen haben die Kinder dafür geprobt. Ab heute 17 Uhr wird die Stadtteiloper in einer Turnhalle in Dresden-Prohlis aufgeführt. Und mehr dazu lesen Sie auch auf mdr.de/kulturnachrichten.
0: Dankeschön, Ole, für die Kulturnachrichten.
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0: Am Nachmittag gibt es Sonne und Quellwolken. Lokal sind auch einzelne Schauer und Gewitter möglich bei Höchstwerten von 32 bis 37 Grad. In der Nacht ist es wechselnd bewölkt. Dazu gibt es einzelne Schauer und Gewitter bei Tiefstwerten von 23 bis 15 Grad. Morgen geht's mit einem Mix aus Sonne und einigen Wolken ins Wochenende. Später gibt es einzelne Schauer und Gewitter. Dabei sind auch Unwetter möglich bei Höchstwerten von 31 bis 35 Grad. Und auch am Sonntag bleibt es weiterhin leicht wechselhaft und heiß. MDR Kulturverkehrsservice A2 Richtung Hannover. Zwischen Thesen und Burg Ost gibt es 4 Kilometer Stau nach einem Unfall. Eine halbe Stunde dauert es länger. Vorsicht auf der A2 Richtung Hannover. Zwischen Helmstedt Zentrum und Helmstedt West befindet sich eine ungesicherte Unfallstelle auf allen Fahrspuren. Bitte bilden Sie eine Rettungsgasse. A4 Frankfurt Richtung Dresden. Zwischen Glauchau Ost und Hohenstein-Ernsthal gibt es stockenden Verkehr wegen eines defekten LKW. 15 Minuten

0: Artenstedt auf der B79 ist nach einem Unfall weiterhin gesperrt. Wo auch immer Sie unterwegs sind, fahren Sie vorsichtig. Kommen Sie gut an.
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Der Country-Musiker Chris Averell. Seit 6 Jahren ist er der Troubadour in Deutschlands größter Westernstadt Pullman City im Harz. Er hat nebenher ein eigenes Album rausgebracht, Honky Tonk To Go. Ein paar Songs vom Album wird er am 23. und 29. Juni spielen. Dann ist er wieder als Live-Act in der Westernstadt Pullman City im Harz jeweils 18 Uhr zu erleben.

0: Das BBC Symphony Orchestra mit Musik aus der Woodland Suite von George Dyson. Seit über 25 Jahren betreibt der Verein Da Capo in Zellermeles Kulturarbeit. Hauptsächlich geht es um Musik, also Rock, Blues, Folk. Ein bisschen spiegelt sich da auch die Musiktradition derzeit wieder, als im ländlichen Raum die Bands noch regelmäßig Konzerte gegeben haben. Frank Holland ist Vorsitzender des Kulturvereins. Mit seinen Mitstreitern baut er gerade alles auf für die Feierlichkeiten heute und morgen zum 25-jährigen Jubiläum. Und wir haben ihn jetzt am Telefon. Hallo, Frank Holland.
1: Hallo.
0: Wobei erwischen wir Sie denn gerade? Kabel ziehen, Bierbänke aufbauen, Bühne bauen oder was machen Sie?
1: Alles, was dazugehört.
0: Also mittendrin noch im Aufbau. Erstmal herzlichen Glückwunsch zum 25-jährigen Jubiläum. Es ist ja ein Vierteljahrhundert. Wenn Sie so zurückschauen, können Sie ja richtig stolz auf das Erreichte sein. Wie wichtig war und ist denn der Kulturverein Da Capo für die Region, für Zellermeles?
1: Also wir haben hier regional, wir haben viele Bands, die aus der Region hier sind, gerade aus Thüringen, Thüringer Ecke, haben auch morgen wieder dabei, auch eine Zellermeleser Band oder zwei Zellermeleser Bands sind morgen sogar dabei, die auftreten bei uns. Und es hat sich mittlerweile etabliert. Wir haben eine Stammkundschaft, die hier regelmäßig zu unseren Konzerten kommen. Wir haben ein eigenes Haus hier im Ort selber von der Stadt zur Verfügung gekriegt und haben auch eine Unterstützung in der Stadt, immer die helfen uns. Also ist schon, ja, wir versuchen halt das Beste draus zu machen.
0: Ja. Warum wollten Sie damals denn überhaupt einen Kulturverein gründen? Wie sind Sie und Ihre Mitstreiter damals auf die Idee gekommen?
1: Ja, ich bin kein Gründungsmitglied. Gründungsmitglied sitzt gerade neben mir, der Jürgen Helbig.
0: Ja, dann geben Sie mir ihn mal kurz. Dann kann er von den Anfängen erzählen.
1: Ja?
0: Hallo, Herr Helbig.
2: Ja, hallo.
0: Wie sind Sie denn damals auf die Idee gekommen, den Da Capo-Verein zu gründen?
2: Also die Idee ist lange her. Und zwar hatten wir für die Stadtverwaltung damals schon Konzerte mit organisiert, für Stadtfeste, Walburgisnächte und lauter so Zeug. Und da ist nachher die Idee gestanden, mit ein paar Jugendlichen selber einen Verein zu gründen, um auch mal in Eigenregie so eine Geschichte aufzuziehen. Vorwiegend war der Grund eigentlich, um jungen Bands eine Plattform zu bieten, die mal auftreten können. Ja. Und das hat sich dann so etabliert, dass es mittlerweile nicht nur Jugendbands sind, aber auch Profibands, die dann hier regelmäßig auftreten, bis England, die jährlich kommen. Also das ist ein bisschen sehr gewachsen in der Zeit.
0: Mhm. Welche Schwierigkeiten gab es denn damals? Womit mussten Sie am Anfang kämpfen?
2: Am Anfang musste man halt kämpfen, da hat man keine Räumlichkeiten gehabt. Da sind wir halt wie die Zigeuner rumgezogen von Saal zu Saal, wo wir dann halt, naja, im Endeffekt immer bei Null- oder Minusgeschäften rausgegangen sind aus dem ganzen Zeug. Und jetzt, seitdem wir das Haus hier in Erbach von der Stadt gekriegt haben, sieht es eigentlich besser aus, wo man auch dann besser planen kann für Konzerte. Das ist mal ganz wichtig und ohne Stress, dass man jetzt einen Saal anmieten muss und so weiter.
0: Mhm. Herr Helbig, können Sie mir auch was sagen zum Festprogramm in diesem Jahr?
2: Jo.
0: Ja, also wunderbar. Dann, welche Bands sind denn immer wieder mit dabei? Weil man kann ja sagen, Da Capo heißt ja auch Wiederholung und es kommen ja auch immer wieder Bands, sehr, sehr gerne nehme ich an, auch zu Ihnen. Ja. Was ist denn heute und morgen alles los bei Ihnen? Wer wird alles auftreten?
2: Heute ist zum Beispiel Zeldem Sober. Das ist ein gebürtiger Zellermeleser, der Nico Schneider. Den haben wir schon von Anfang an begleitet mit seiner ersten Band. Und jetzt mittlerweile ist es ein Berufsmusiker geworden. Und da sind wir ganz stolz, weil wir damit gefördert haben in dem Moment. Also der spielt auch regelmäßig in Zellermeles bei uns. Mhm. Freut sich auch sehr, dass er heute spielen kann. Morgen zum Beispiel ist auch eine Zellermeleser Band da zerstört. Die gibt es mittlerweile auch 20 Jahre, die wir regelmäßig schon haben, also hier auftreten lassen. Dann spielt morgen noch The Sixth und Cobra's Got the Bird und Auto Experiments. Bei Auto Experiments muss man sagen, das sind auch Halbprofi-Musiker, also eigentlich Vollprofis, die das schon jahrelang machen und mit mehreren Bands, zum Beispiel The Tours und Klappstuhl und Auto Experiments ist so ein zusammengemörfelter Mix.
0: Ja. Also ich nehme an, viele Bands kommen aus der Region.
2: Ja.
0: Wie wichtig ist Ihnen denn diese Regionalität bei der Auswahl der Bands?
2: Ja, das ist eigentlich schon wichtig, weil die wollen ja auch ihre Auftritte haben und nicht nur immer verreisen müssen. obwohl sie das auch gerne machen, gell, aber es ist halt, sie spielen halt sehr, sehr gerne bei uns, sagen sie immer wieder, ja, die Location ist so gemütlich hier und, und es ist nicht groß, aber es ist eben gemütlich. Und die drängeln schon immer, wenn sie aufgetreten haben, wann können wir wiederkommen?
0: Also müssten sie zweimal im Jahr.
2: Die nächsten 5-6 Jahre könnte ich schon wieder hier Pläne machen. Gell?
0: Aber das ist doch wunderbar. Und wer kommt denn alles zu Ihnen? Ja, welche Menschen treffen sich dann bei Ihnen?
2: Das ist von jung bis alt. Also das ist gemischtes Publikum. Wir haben sehr viele Jugend da. Wir haben auch viele ältere Generationen, die damals auch schon Blues gehört haben, also schon vor der Wende. Und das ist ja auch das generell, was wir einladen wollen, dass das nicht vergessen wird, was früher mal so war an musikalischen.
0: Ja. Und heute und morgen gibt's das Jubiläumsfestival von Da Capo. Heute ab 18 Uhr bis morgen im Da Capo Musikverein in Zellamelis. Stattfinden werden die Konzerte teilweise im Da Capo Vereinsraum und draußen im Festzelt. Hoffentlich, Herr Helbig, wird's nicht zu warm. Wir drücken auch die Daumen, dass kein Gewitter stören wird. Über das Festprogramm heute und morgen haben wir eben mit Frank Holland und mit Jürgen Helbig vom Da Capo Musikverein gesprochen. Ihnen beiden und allen Mitstreitern jetzt weiterhin viel Kraft beim Aufbau des Festivals.
2: Vielen Dank.
0: Danke fürs Gespräch. Danke. Tschüss.
2: Tschüss.

Sarah Lesch von neuen Album Poesie und Widerstand. Mit den Liedern ist sie im Sommer in Plauen, am 8. August im Malzhaus. Und im Herbst ist Sarah Lesch in Erfurt am 13. November im Startgarten. Die Musik hat bis hierhin Tui Trang Nho ausgewählt. Ich bin Constanze Kittel. Kommen Sie gut durch die Hitze. Passen Sie auf sich auf.

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2: Um 14 Uhr mit Claudia Leonhardt. Die Innenminister von Bund und Ländern wollen bis 2029 wegen Bedrohungen aus Russland bessere Schutzmaßnahmen für die Zivilbevölkerung umsetzen. In einem Beschluss der Innenministerkonferenz heißt es, die IT-Architektur müsse widerstandsfähiger und eine abgesicherte Kommunikation möglich werden. Außerdem seien Übungen und Kurse für die Zivilbevölkerung und an Schulen geplant. Überprüft werden solle auch, ob Sicherheits- und Versorgungsnetze angepasst werden müssten. Infra-Leuna-Geschäftsführer Christoph Günther hat sich zuversichtlich gezeigt, dass für das Domo-Werk in Leuna ein neuer Investor gefunden wird. Günther sagte dem MDR, die Anlage habe eine gute Auslastung, die Produkte seien stark nachgefragt. Das mache den Standort für Investoren attraktiv. Weitere staatliche Hilfe sei nicht notwendig. Infra-Leuna hatte gemeinsam mit der Leuna Harze GmbH eine Auffanggesellschaft gegründet, um Domo zu retten. Gestern meldete die Auffanggesellschaft selbst Insolvenz an. Als Grund wurden die stark gestiegenen Rohstoffpreise infolge des Iran-Kriegs genannt. Bundeskanzler Friedrich Merz drängt auf Kürzungen im EU-Haushalt. Merz sagte in Brüssel, die auf dem Tisch liegenden Zahlen seien deutlich zu hoch. Man könne nur so viel Geld ausgeben, wie man habe. Zudem sprach sich Merz erneut gegen gemeinsame Schulden der EU aus. Ähnlich äußerten sich die Regierungschefs von Österreich und den Niederlanden. Alle drei Länder gehören zu den Nettozahlern in der EU. Der Haushalt ab 2028 ist heute Thema beim EU-Gipfel. Europas Wirtschaft ist nach Ansicht von IFO-Präsident Clemens Fuest durch die Abhängigkeit von den Amerikanern bei künstlicher Intelligenz existenziell gefährdet. Fuest sagte, Europa kontrolliere nur 5% der weltweiten Rechenkapazitäten, die Amerikaner dagegen 75%. Gleichzeitig seien die Europäer aber ein bedeutender Anwender von KI. Sie müssten dringend Rechenzentren und Chipfabriken bauen. Letzte Woche hatte das US-Unternehmen Anthropic auf Anordnung der Regierung den Zugang zu zwei Modellen für Ausländer gesperrt. Fuest zufolge zeigt das, wie verwundbar Europa ist. Frankreichs Nationalbibliothek in Paris hat in ihren Beständen ein unbekanntes Mozart-Manuskript entdeckt. Der Direktor der Bibliothek, Gilles Picou, erklärte, Fachleute bewerteten den Fund als einen der bedeutendsten Entdeckungen der letzten Jahrzehnte. Es handle sich um Kompositionsübungen und 7 Stücke für Flöte und Harfe. Das waren die Nachrichten. Das Wetter mit den Temperaturen um 13 Uhr. Auf dem Brocken bedeckt 21 Grad, Chemnitz leicht bewölkt 30 Grad, Dresden leicht bewölkt 32 Grad, Eisenach wolkenlos 29, Erfurt fast wolkenlos 29 Grad, Fichtelberg leicht bewölkt 25, Gera wolkig 31, Görlitz wolkenlos 31 Grad, Halle wolkenlos 33, Leipzig fast wolkenlos 33 Grad, Magdeburg wolkig 24 und Meiningen wolkenlos 30 Grad. Am Nachmittag neben Sonne, teilweise Wolken und einzelne Schauer oder Gewitter 32 bis 37 Grad. In der Nacht wechselnd bewölkt, einzelne Schauer und Gewitter 23 bis 15 Grad und morgen ein Sonne-Wolken-Mix mit Schauern und Gewittern 31 bis 35 Grad. MDR Verkehrsdienst. A2 Richtung Hannover zwischen Helmstedt Zentrum und Rennau. Stau nach 2 Unfällen. A4 Frankfurt Richtung Dresden zwischen Glauchau Ost und Hohenstein Ernsttal. Stockender Verkehr wegen eines defekten LKW. Hier dauert es eine Viertelstunde länger. A9 Richtung Berlin zwischen Kleinmarzehns und Brück. Stau nach einem Unfall. Es dauert eine halbe Stunde länger. A13 Richtung Berlin zwischen Marsdorf und Radeburg. 3 Kilometer Stau wegen Bauarbeiten. Hier brauchen Sie 10 Minuten länger. A13 Richtung Dresden zwischen Klettwitz und Ortrand. 7 Kilometer Stau an einer Baustelle. Hier brauchen Sie eine Dreiviertelstunde länger. Vorsicht auf der A14 Richtung Magdeburg zwischen Schkeuditzer Kreuz und Gröbers. Liegt ein Plasteteil auf der Fahrbahn. A14 Richtung Magdeburg zwischen Wandsleben und Kreuz Magdeburg. 7 Kilometer stockender Verkehr wegen Reinigungsarbeiten. Es dauert eine Viertelstunde länger. Im Landkreis Zwickau ist die Straße zwischen der B175 in Werdau und dem Abzweig Steinpleis nach einem Unfall gesperrt. Auf der Straße zwischen Ebersbrunn und Hirschfeld in Höhe der A72 Anschlussstelle Zwickau West steht ein brennendes Fahrzeug. Soweit der MDR Verkehrsdienst. Es ist 14.05 Uhr.
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1: Ben Garrett Hernandez begrüßt Sie heute mit dem Schluss von Gilbert Keith Chestertons Erzählung »Die seltsamen Schritte«. Im Hotel Vernon herrschte helle Aufregung. Der Besitzer des Hotels hatte den Herren des exklusiven Clubs der 12 wahren Fischer gestanden, dass die silbernen Messer und Gabeln des Clubs, die sie bei der Zeremonie ihres heiligen Fischgangs verwendet hatten, verschwunden waren. Ein Mysterium. Denn außer ihnen und den 15 Kellnern durfte ja niemand im Hotel gewesen sein. Allerdings, so sagt der Besitzer, konnten nur 14 Kellner bedienen, da der 15. einen Schlaganfall erlitten hatte und tot in seinem Zimmer lag. Gesehen wurden aber 15, wie sie da so neben der langen Tafel aufgereiht gestanden hatten. Da war sich der Herzog von Chester ganz sicher. Der Dieb musste also im Haus sein. Als man auf der Suche nach ihm an der Garderobe vorbeikam, trat Pater Brown auf die Herren zu und übergab ihnen das schmerzlich vermisste Silberbesteck. Der Dieb habe bei ihm die Beichte abgelegt und bereut, und so habe er ihn ziehen lassen, erläuterte der Pfarrer, was bei den Herren auf einige Verwunderung stieß, doch schließlich gingen sie. Nur der Oberst blieb zurück. Nachdem er Pater Brown für seine Klugheit Respekt gezollt hatte, wollte er doch zu gerne wissen, wie er den Dieb überführen konnte. Es liest Hans Korte.
2: Pater Brown schien die treuherzige Aufrichtigkeit des alten Soldaten zu gefallen. »Nun«, sagte er lächelnd, »über die Identität und die Geschichte dieses Mannes darf ich Ihnen natürlich nichts erzählen.« »Aber ich sehe nicht ein, warum Sie nicht die reinen Tatsachen, die ich selbst herausgefunden habe, erfahren sollten.« Mit unerwarteter Behendigkeit schwang er sich über die Schranke, setzte sich neben den Oberst und ließ die kurzen Beine baumeln wie ein kleiner Bub auf einem Zaun. Und dann begann er seine Geschichte so unbefangen zu erzählen, wie er etwa mit einem alten Freund am Kaminfeuer gesprochen hätte. »Sehen Sie, Oberst«, fing er an, »ich war in der kleinen Kammer dort eingeschlossen und hatte etwas zu schreiben, als ich im Gang ein paar Füße einen Tanz vollführen hörte, der so seltsam klang wie ein Totentanz. Zuerst kamen schnelle, spaßige, kurze Schritte, wie von einem Mann, der auf Zehenspitzen ein Wettgehen veranstaltet. Dann folgten langsame, sorglose, knarrende Schritte, wie von einem schweren Mann, der mit einer Zigarre im Mund herumschlendert. Aber ich schwöre Ihnen, beide wurden von den gleichen Füßen verursacht. Und sie wechselten sich ab. Zuerst kam das Laufen und dann das Gehen und dann wieder das Laufen. Anfangs dachte ich mir nicht viel dabei, doch dann wurde ich immer neugieriger, warum ein Mann gleichzeitig diese beiden Rollen spielen sollte. Den einen Schritt kannte ich. Er glich genau dem ihren, Oberst. Es war der Gang eines gut genährten Herrn, der auf etwas wartet, der umherschlendert, mehr weil er körperlich fit als geistig ungeduldig ist. Ich wusste, dass ich auch den anderen Schritt kannte, aber mir fiel nicht ein, was es war. Welches abenteuerliche Geschöpf hatte ich auf meinen Wegen getroffen, das in solch ungewöhnlicher Art auf den Zehenspitzen dahinraste? Dann hörte ich irgendwo Teller klirren. Und die Antwort stand so deutlich wie die Peterskirche vor mir. Es war der Schritt eines Kellners. Jenes Laufen mit vorgebeugtem Oberkörper und gesenkten Augen, Füße, die sich mit den Zehenballen vom Boden abstießen, ein Mann mit fliegenden Frackschößen und wehender Serviette. Dann dachte ich eine Minute nach und noch eine halbe. Und ich glaube, ich sah die Art des Verbrechens so deutlich vor mir, als ob ich es in der nächsten Minute selbst begehen würde. Oberst Pound blickte ihn erwartungsvoll an, doch die sanften grauen Augen des Sprechers waren mit fast leerer Nachdenklichkeit zur Decke gerichtet. »Ein Verbrechen«, erklärte er langsam, »gleicht jedem anderen Kunstwerk. Da sehen Sie mich nicht so erstaunt an. Verbrechen sind keineswegs die einzigen Kunstwerke, die aus einer höllischen Werkstätte hervorgehen. Aber jedes echte Kunstwerk, ob göttlich oder teuflisch, weist ein untrügliches Kennzeichen auf. Sein Kern ist nämlich einfach, wie kompliziert auch immer die Ausführung sein mag. So sind zum Beispiel im Hamlet die Groteske des Totengräbers, die Blumen der Wahnsinnigen, der wunderliche Putz Osricks, die Blässe des Geistes und der grinsende Schädel alles nur seltsame Ornamente eines Gewindes um die einfache, tragische Gestalt eines Mannes in Schwarz. Nun, sagte er lächelnd und rutschte langsam von seinem Sitz herunter, auch dies ist die einfache Tragödie eines Mannes in Schwarz. Ja, fuhr er fort, als der Oberst verwundert aufblickte, diese ganze Geschichte dreht sich um einen schwarzen Frack. Genau wie im Hamlet haben wir die Rokokoschnörkel, sie selbst zum Beispiel. Da haben wir den toten Kellner, der zur Stelle war, als er gar nicht zur Stelle sein konnte. Wir haben die unsichtbare Hand, die das Silber von ihrem Tisch entfernte und dann ins Nichts verschwand. Aber jedes geschickte Verbrechen beruht im Grunde auf irgendeiner ganz einfachen Tatsache. Eine Tatsache, die überhaupt nichts Geheimnisvolles an sich hat. Die Täuschung, das Geheimnis, entsteht erst durch die Entdeckung, die die Gedanken der Menschen von der ursprünglichen Tatsache abbringt. Dieses große, geschickt ausgeklügelte und bei ungestörtem Verlauf sehr einträgliche Verbrechen war auf der schlichten Tatsache aufgebaut, dass die Abendkleidung eines Herrn und die eines Kellners genau die gleiche ist. Alles Übrige war Schauspielerei und sogar ausnehmend gute Schauspielerei. Der Oberst stand auf und betrachtete stirnrunzelnd seine Schuhe. »Ich bin noch immer nicht sicher«, sagte er, »dass ich Sie richtig verstehe.« »Oberst«, erwiderte Pater Brown, »ich sage Ihnen, dass dieser Erzengel an Unverschämtheit, der Ihre Gabeln gestohlen hat, 20-mal im vollen Lampenlicht diesen Gang auf- und abgelaufen ist, vor aller Augen. Er dachte nicht daran, sich in dunklen Ecken zu verbergen, womit er sich verdächtig gemacht hätte. Die ganze Zeit über lief er in den beleuchteten Gängen umher und überall schien er sich mit vollem Recht zu befinden. Fragen Sie mich nicht, wie er aussah. Sie selbst haben ihn heute Abend 6 oder 7 Mal erblickt. Sie warteten mit all den anderen feinen Leuten im Empfangsraum am Ende dieses Ganges, hinter dem die Terrasse liegt. So oft er bei ihnen erschien, war er der vollendete Kellner, mit gesenktem Kopf, fliegender Serviette und schnellen Füßen. Er stürzte auf die Terrasse hinaus, machte sich am Tischtuch zu schaffen und lief wieder zum Büro und den Räumen der Kellner zurück. Sobald er in den Gesichtskreis des Büroschreibers und der Kellner gekommen war, hatte er sich mit jedem Zoll seines Körpers, mit jeder kleinsten Bewegung in einen anderen Mann verwandelt. Mit der zerstreuten Unverschämtheit, die alle Kellner von feinen Herren gewohnt sind, schlenderte er zwischen den Angestellten umher. Ihnen war es nicht neu, dass ein Stutzer von der Tischgesellschaft in allen Teilen des Hauses herumspazierte, wie ein Tier im Zoo. Sie wissen, dass für die oberen 10.000 nichts bezeichnender ist, als die Angewohnheit, überall, wo es ihnen passt, herumzulaufen. Wenn ihn das Lustwandeln in diesem Gang hier langweilte, kehrte er um und verschwand wieder hinter dem Büro. Genau jenseits, im Schatten des Bogens, verwandelte er sich wie durch Zauberei und lief wieder emsig zwischen den 12 Fischern umher, als zuvorkommender Diener. Warum sollten die Herren irgendeinen Kellner beachten? Warum sollten die Kellner einen vollendet auftretenden Gentleman verdächtigen? Ein paar Mal vollführte er die gewagtesten Streiche. In den Privaträumen des Besitzers verlangte er lärmend eine Flasche Soda. Er sei durstig. Herablassend erklärte er, er wolle sie selber tragen, und das tat er auch. Schnell und korrekt trug er die Flasche mitten zwischen ihnen durch, zweifellos ein Kellner, der einen Auftrag ausführte. Natürlich ließ sich das nicht lange durchführen, aber es war ja auch nur bis nach dem Fischgang notwendig. Der schwierigste Teil seiner Rolle war der Augenblick, als alle Kellner in einer Reihe standen. Doch selbst da brachte er es fertig, gerade um die Ecke herum an der Wand zu lehnen, so dass ihn die Kellner in diesem wichtigen Moment für einen Gast und die Gäste ihn für einen Kellner hielten. Alles Übrige war ein Kinderspiel. Falls ihn einer der Kellner abseits vom Tisch ertappt hätte, so hätte er nur einen gelangweilten Aristokraten ertappt. Er musste sich nur alles gut einteilen und sich 2 Minuten, ehe der Fisch abgeräumt wurde, in einen flinken Kellner verwandeln, der ihn selbst abräumte. Er stellte die Teller auf einen Anrichtetisch, stopfte das Silber in seine Brusttasche, die jetzt höchstens ein bisschen zu bauschig aussah, und rannte wie ein Hase, ich hörte ihn kommen, bis er die Garderobe erreicht hatte. Dort hatte er nur wieder ein Plutokrat zu sein, ein Plutokrat, der in dringenden Geschäften abgerufen wurde. Er brauchte nur dem Garderobier seine Marke zu geben und elegant, wie er gekommen war, zu verschwinden. Nur leider war zufällig ich der Garderobier.
3: »Ja, was haben Sie mit ihm gemacht?« rief der Oberst mit ungewöhnlicher Heftigkeit. »Was hat er Ihnen erzählt?«
2: »Verzeihen Sie«, sagte der Priester mit fester Stimme, »aber hier hört die Geschichte auf.«
3: »Nein, hier beginnt sie erst interessant zu werden«, brummte Pound. »Ich glaube, seine Arbeitsmethode begreife ich. Aber hinter die ihrige bin ich noch nicht ganz gekommen.«
2: »Ich muss gehen«, sagte Pater Brown. Gemeinsam schritten sie den Gang zur Empfangshalle hinunter, wo sie das frische, sommersprossige Gesicht des Herzogs von Chester erblickten, der ihnen strahlend entgegenschritt.
3: »Kommen Sie, Pound«, rief er atemlos, »ich habe Sie überall gesucht. Das Essen geht weiter und alles klappt prächtig, und der alte Audley soll zu Ehren der geretteten Gaben eine Rede halten. Wir wollen ein neues Zeremoniell einführen, nicht wahr? Zum Andenken an das Ereignis. Was schlagen Sie vor? Schließlich haben Sie ja die Sache wieder zurückgebracht.«
2: »Nun«, erwiderte der Oberst und betrachtete ihn mit leicht sardonischer Zustimmung, »ich würde vorschlagen, dass wir von nun an alle grüne Fräcke tragen anstelle der schwarzen. Man weiß nie, was für Verwechslungen vorkommen können, wenn man wie ein Kellner aussieht.«
3: »Oh, holt's der Henker«, rief der junge Mann, »kein Gentleman sieht wie ein Kellner aus.«
2: »Und kein Kellner wie ein Gentleman, nehme ich an«, sagte der Oberst Pound mit demselben leisen Lachen. »Ehrwürden, Ihr Freund muss sehr geschickt gewesen sein, um den Gentleman spielen zu können.« Pater Brown knöpfte seinen abgetragenen Überzieher bis zum Hals zu, denn die Nacht war windig, und nahm seinen schlichten Schirm aus dem Ständer. »Ja«, sagte er, »es muss schon harte Arbeit sein, als Gentleman zu leben. Aber wissen Sie, manchmal habe ich mir gedacht, dass es ebenso anstrengend sein dürfte, ein Kellner zu sein.« Und mit einem guten Abend stieß er die schweren Türen dieses Vergnügungspalastes auf. Die goldenen Tore schlossen sich hinter ihm, und mit schnellem Schritt wanderte er durch die dunstigen, finsteren Straßen, um noch einen Omnibus zu erreichen.
1: Hans Korte las den Schluss der Kriminalerzählung »Die seltsamen Schritte« von Gilbert Keith Chesterton in einer Produktion des Bayerischen Rundfunks aus dem Jahr 1983. 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
1: Mit Ole Steffen. Er gilt als einer der wichtigsten abstrakten Maler der Nachkriegszeit, Fritz Winter. Nun wird sein Werk in der Orangerie der Gemäldegalerie in Dessau gezeigt. Anlass ist der 50. Todestag des Künstlers, der am Bauhaus Dessau studierte. Der Direktor der Anhaltischen Gemäldegalerie Dessau, Ruben Rebmann, sagte MDR Kultur über das Werk Fritz Winters.
2: Seine Ausbildungszeit hier in Dessau, aber auch die Prägung seiner Kunst beziehungsweise auch die Wahrnehmung seiner Kunst bis in die Nachkriegszeit, als er dann seinen größten künstlerischen Erfolg auch feierte, allerdings dann in Westdeutschland. Also das insofern auch sehr spannend zu sehen, wie weit diese Kunstgeschichte des 20. Jahrhunderts rings um das Bauhaus immer sehr stark auch diese sehr bewegte politische Geschichte Deutschlands widerspiegelt.
1: Und wir bleiben in Dessau-Roßlau. Die Stadt ist von heute an Gastgeber der Landeschortage Sachsen-Anhalt. Von den etwa 300 Chören Sachsen-Anhalt singen 24 der besten gemeinsam und treten darüber hinaus in diversen Wettbewerben auch öffentlich gegeneinander an. Dazu sagte Rathaussprecher Ralf Schüler.
3: Da ist also the best of Sachsen-Anhalts Chorstimmen zu erleben. Das ist dieses Zusammenspiel nicht nur von Einzelstimmqualitäten, sondern das Ganze im Ensemble zu machen. Das ist nochmal eine Nummer schärfer und nochmal eine Nummer anspruchsvoller. Und das ist wirklich ein Hörgenuss, weil da ja auch die ganz verschiedenen Stimmhöhen und Stimmfarben zu erleben sind. Die müssen alle zusammengebracht werden. Das ist eine Kunst für sich. Das ist ein wunderbares Hörerlebnis.
1: Im Rahmen der Landeschortage startet heute zunächst das Junior-Chorfest. In verschiedenen Workshops können sich Kinder im Singen und rhythmischem Sprechen ausprobieren. Erfolgreiche Produktionen und trotzdem rutscht das Gerhard-Hauptmann-Theater in Görlitz weiter ins Minus. Für das Jahr 2026 erwartet das Haus ein Defizit in Höhe von 4,7 Millionen Euro, rund 700.000 Euro mehr als im Vorjahr, so die Aufsichtsratsvorsitzende des Theaters Christine Miedek gestern auf der Kreistagssitzung. Gründe für den Anstieg seien vor allem die Personalkosten. Das fehlende Geld müsse vom Landkreis Görlitz sowie den Kommunen Görlitz und Zittau ausgeglichen werden. Weil die Kosten für den Landkreis zu hoch sind, soll bis zum Herbst eine Einigung mit den Gewerkschaften gefunden werden. In Erfurt startet heute das 49. Krämerbrückenfest. Eröffnet wird das Altstadtfest traditionell mit einem Spiel um Till Eulenspiegel, wie er dem Theaterdirektor ein Schnippchen schlägt und selbst geschnappt wird. 3 Tage lang gibt es dann auf zahlreichen Bühnen in der Innenstadt Musik, Kunst und ein vielfältiges Programm, MDR-Reporter Bobo Mertens berichtet.
4: Ein Blickfang ist die Kunstinstallation Schichtung des Meißner Künstlers Matthias Lehmann. Stoffbahnen werden dazu die Krämerbrücke überspannen und ein Lichtspiel schaffen. Neben diesem Kunstprojekt treten auf vielen Bühnen Musiker auf, unter anderem Mia, Joris und MDR Thüringen präsentiert am Sonntagnachmittag Lou Bega. Die Erfurter Verkehrsbetriebe raten dazu, mit öffentlichen Verkehrsmitteln anzureisen, da die Innenstadt für Autos gesperrt sein wird. Höhepunkt des Wochenendes ist das Feuerwerk am Samstagabend. Neben den Erfurter Besuchern werden rund 50.000 Touristen erwartet.
1: Die Krämerbrücke zählt zu den bekanntesten Wahrzeichen der Stadt Erfurt. Heute befinden sich in den Fachwerkhäusern, die Brücke säumen, Läden für Kunsthandwerk und Antiquitäten.
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1: Aktuell in den meisten Gebieten Sonne, vor allem in Sachsen-Anhalt, aber auch zwischen Harz, Burgenlandkreis und Börde stark bewölkt. Dazu kräftige Schauer und Gewitter zwischen Harz und Börde, im Köffhäuser und Burgenlandkreis sowie im Raum Dresden. Am Nachmittag neben viel Sonne auch einige Wolkenfelder, Durchzug einzelner Schauer und Gewitter. Dazu sehr heiß, Höchstwerte 32 bis 37 Grad. Und die 3-Tage-Aussicht. Morgen Sonne und Wolken, gebietsweise Schauer und Gewitter, lokale Unwetter sind auch möglich. Höchstwerte 31 bis 35 Grad und am Sonntag und Montag weiterhin leicht wechselhaft und heiß. Und der MDR Kulturverkehrsdienst meldet. A2 Richtung Berlin zwischen Kreuz Hannover Ost und Lehrte ist die linke Fahrspur nach einem Unfall gesperrt. A2 Richtung Hannover zwischen Helmstedt Zentrum und Rennau Stau nach 2 Unfällen plus 10 Minuten. A4 Frankfurt Richtung Dresden zwischen Glauchau Ost und Hohenstein-Ernsthal stockender Verkehr wegen eines defekten LKW. Dort warten Sie 20 Minuten. A13 Richtung Berlin zwischen Marsdorf und Radeburg 3 Kilometer Stau wegen Bauarbeiten plus 15 Minuten. Vorsicht auf der A13 Richtung Berlin zwischen Lübbenau und Duben befindet sich eine ungesicherte Unfallstelle. A13 Richtung Dresden zwischen Klettwitz und Ortrand 7 Kilometer Stau an einer Baustelle plus 30 Minuten. A14 Richtung Magdeburg zwischen Wandsleben und Kreuz Magdeburg 7 Kilometer stockender Verkehr wegen Reinigungsarbeiten. Dort warten Sie 15 Minuten. Und A38 Richtung Göttingen zwischen Merseburg Süd und Merseburg Nord. Behinderungen durch einen defekten PKW im Baustellenbereich. Und geblitzt wird auf der A9 Richtung Berlin am Schkeuditzer Kreuz, in der Überfahrt zur A14 Richtung Dresden und auf der A9 Richtung München zwischen Eisenberg und Bad Klosterlausnitz. Soweit der MDR Kulturverkehrsdienst. Die Zeit 14.35 Uhr.
5: 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Jetzt aus Leipzig das Reinhard-Brederling-Quintett.

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1: Ein Mann rast in seinem kleinen Raumschiff durchs schwarze Nichts und verwechselt prompt den fernen Botschafter mit einem Kaffeeautomaten. Dabei führt er Tagebuch.
2: Mann, ich bin vom Mittwoch und du bist vom Dienstag. Und was die Rakete anlangt, so nehme ich an, dass sie sozusagen gefleckt ist. Das heißt, dass an einigen Stellen in ihr Dienstag ist, an anderen Mittwoch. Irgendwo vielleicht schon ein wenig Donnerstag.
1: Klingt nach Douglas Adams, ist aber Stanisław Lem.
2: Die Zeit hat sich beim Durchgang durch diesen Strudel einfach etwas vermischt. Aber was geht uns das an? Wir sind zu zweit und haben dadurch die Chance, die Steuerung in Ordnung zu bringen.
1: Das Puppentheaterhalle zeigt seine Sterntagebücher als Open-Air-Spektakel auf der Bühne. Regisseur Hans-Jochen Menzel schickt den Raumpiloten und galaktischen Diplomaten Ion Tichy in den Hof des Saline-Museums. Eine wilde Science-Fiction-Geschichte als Puppentheater-Inszenierung. Heute Abend um 19:30 sind die Sterntagebücher im Saline-Museum Halle zu sehen. Danach nahezu täglich bis zum 27. Juni. Gedichte hören, im Gras liegen und den Klängen einer Steinflöte lauschen. Das geht heute im Schlosspark Moritzburg in Zeitz. Die Bibliotheksinitiative lädt zum literarischen Picknick. Ab 17 Uhr liest die Lyrikerin Carla Schwieg, dazu musiziert Matthias Jakesch. Wer mag, bringt eine Decke, ein paar Snacks und die persönlichen Lieblingsgedichte mit und ist geladen, seine Lieblingstexte auch selber vorzutragen. Der Eintritt ist frei, alle Generationen hören und lesen gemeinsam. Heute ab 17 Uhr im Schlosspark Moritzburg,

0: Ein Tyrann auf dem Thron, ein Baby mit einem königlichen Muttermal auf dem Allerwertesten und ein Jahrmarktsgaukler, der plötzlich den Hofnarren mimen muss. Der Kultfilm Der Becher mit dem Fächer stand Pate für das diesjährige Sommertheater vom Schiller-Theater Rudolstadt.
1: Hör zu, ich habe eine Giftpille in einen der beiden Becher getan.
2: In welchen?
1: In dem Becher mit dem Fächer.
2: In dem Becher mit dem Fächer?
1: Ja, aber ja. Ihr wollt nicht den Becher mit dem Fächer, ihr wollt den Pokal mit dem Portal.
2: Ich will nicht den Becher mit dem Fächer, ich will den Pokal mit dem was?
1: Den Pokal mit dem Portal. Es ist ein Pokal mit der Figur eines Portals.
2: Enthält der Pokal mit dem Portal den Wein der
1: Pille? Nein, der Wein mit der Pille ist in dem Becher mit dem Fächer.
2: Oh, der Fächer mit dem Becher?
1: Der Becher mit dem Fächer.
2: Und was ist mit dem Pokal auf dem Portal?
1: Nicht der Pokal auf dem Portal, das Portal auf dem Pokal.
2: Und wo ist der Wein mit der Pille?
1: In dem Becher mit dem Fächer.
3: Ist doch so leicht.
0: Unter dem Titel Der König der Narren zieht hier die turbulente Komödie in den Park der Landessportschule Bad Blankenburg. Das Ganze atmet schrägen Monty-Python-Humor und Parodien auf die Ritterromantik. Vorstellung von Der König der Narren heute um 20 Uhr und dann morgen wieder im Park der Landessportschule Bad Blankenburg.
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2: Um 15 Uhr mit Claudia Leonhardt. Die Innenminister von Bund und Ländern wollen bis 2029 wegen Bedrohungen aus Russland bessere Schutzmaßnahmen für die Zivilbevölkerung umsetzen. In einem Beschluss der Innenministerkonferenz heißt es, die IT-Architektur müsse widerstandsfähiger und eine abgesicherte Kommunikation möglich werden. Außerdem seien Übungen und Kurse für die Zivilbevölkerung und an Schulen geplant. Überprüft werden solle auch, ob Sicherheits- und Versorgungsgesetze angepasst werden müssten. Infra-Leuna-Geschäftsführer Christoph Günther hat sich zuversichtlich gezeigt, dass für das Domowerk in Leuna ein neuer Investor gefunden wird. Günther sagte dem MDR, die Anlage habe eine gute Auslastung, die Produkte seien stark nachgefragt. Das mache den Standort für Investoren attraktiv. Weitere staatliche Hilfe sei nicht notwendig. Infra-Leuna hatte gemeinsam mit der Leuna Harze GmbH eine Auffanggesellschaft gegründet, um Domo zu retten. Gestern meldete die Auffanggesellschaft selbst Insolvenz an. Als Grund wurden die stark gestiegenen Rohstoffpreise infolge des Iran-Kriegs genannt. Die Waldbrandgefahr in Mitteldeutschland ist deutlich gestiegen. In vielen Teilen gilt die zweithöchste Warnstufe. Dazu gehören der Saale-Orla-Kreis, Teile der Landkreise Bautzen und Meißen sowie Dessau-Roßlau. Je nach Bundesland dürfen zum Beispiel Waldwege nicht verlassen werden oder öffentlich zugängliche Feuerstellen werden geschlossen. Der Staatsbetrieb Sachsenforst erklärte, bisher sei der Freistaat in diesem Jahr von großen Feuern verschont geblieben. Allerdings habe es in der Dresdner Heide und im Nationalpark Sächsische Schweiz schon kleinere Brände gegeben. Europas Wirtschaft ist nach Ansicht von IFO-Präsident Clemens Fuest durch die Abhängigkeit von den Amerikanern bei künstlicher Intelligenz existenziell gefährdet. Fuest sagte, Europa kontrolliere nur 5% der weltweiten Rechenkapazitäten, die Amerikaner dagegen 75%. Gleichzeitig seien die Europäer aber ein bedeutender Anwender von KI. Sie müssten dringend Rechenzentren und Chipfabriken bauen. Letzte Woche hatte das US-Unternehmen Anthropic auf Anordnung der Regierung den Zugang zu 2 Modellen für Ausländer gesperrt. Fuest zufolge zeigt das, wie verwundbar Europa ist. Frankreichs Nationalbibliothek in Paris hat in ihren Beständen ein unbekanntes Mozart-Manuskript entdeckt. Der Direktor der Bibliothek, Gilles Pécou, erklärte, Fachleute bewerteten den Fund als einen der bedeutendsten Entdeckungen der letzten Jahrzehnte. Es handle sich um Kompositionsübungen und 7 Stücke für Flöte und Harfe. Das waren die Nachrichten.
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3: Die aktuellen Temperaturen: Chemnitz wolkenlos 30 Grad, Eisenach wolkenlos 30, Erfurt wolkenlos 30 Grad, Gera wolkenlos 32 und aktuell Spitzenreiter Halle wolkig 33 Grad. Heute Abend gibt's teils Sonne, teils aber auch Wolken, einzelne Schauer oder Wärmegewitter möglich bei 28 bis 32 Grad. In der Nacht dann ein bisschen bewölkt, im Verlauf auch einzelne Schauer und Gewitter, dann wieder 23 bis 15 Grad und morgen ein Mix zum Samstag aus Sonne und Wolken. Aber Schauer kann es auch geben. Gewitter wieder 31 bis 35 Grad. Und der MDR-Verkehrsservice meldet A4 Frankfurt Richtung Dresden zwischen Glaucher-Ost und Hohenstein-Ernsttal 4 Kilometer Stau wegen eines defekten LKW. Vorsicht auf der A4 Frankfurt Richtung Dresden zwischen Chemnitz-Mitte und Chemnitz-Glöser steht ein defektes Fahrzeug auf der mittleren Fahrspur. A9 Richtung Berlin zwischen Köselitz und Kleinmarzehns 4 Kilometer Stau. A9 Richtung München zwischen Niemegk und Kleinmarzehns Stau. A13 Richtung Berlin zwischen Marsdorf und Tiendorf 4 Kilometer Stau wegen Bauarbeiten. A13 Richtung Dresden zwischen Kleppwitz und Ortrand, 7 Kilometer Stau an einer Baustelle. Und Vorsicht, auf der B100 Richtung Halle zwischen Brehner West und der A9 liegt eine Plane auf der Fahrbahn. Und im Landkreis Greiz ist die Straße zwischen Welsdorf und Pahnsdorf nach einem Unfall gesperrt. Blitzer stehen auf der A9 Richtung Berlin am Schkeuditzer Kreuz in der Überfahrt zur A14 Richtung Dresden und auf der A9 Richtung München zwischen Eisenberg und Bad Klosterlausnitz. Soweit der MDR-Verkehrsservice. 5 Minuten nach um 3.
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3: Mit Ben Gartenhandes, ich grüße Sie ganz herzlich und wir starten diese Stunde mit Musik von Queen, Freddie Mercury, der wäre ja in diesem Jahr 80 geworden.

Der Good Old Fashioned Loverboy Queen bei MDR Kultur am Nachmittag. Der US-amerikanische Musiker Tucker Zimmerman, hierzulande vielleicht gar nicht so bekannt, der wurde aber von anderen Größen wie David Bowie richtig hoch geschätzt. In den 60er Jahren ist er aus Protest gegen den Vietnamkrieg nach Belgien ausgewandert, wo er dann, ganz tragisches Ende zu Beginn dieses Jahres, bei einem Hausbrand ums Leben gekommen ist. Jetzt hat er aber vorher schon ein neues Album aufgenommen und das kommt jetzt raus. Wir hören gleich rein in wenigen Minuten. Erst einmal Musik von Charles Williams.

0: Über 800 Songs hat Tucker Zimmerman im Laufe seines Lebens geschrieben. Dazu Zitat, ich habe sie nie kontrolliert, die Songs, und wollte sie auch nie kontrollieren. Sie sind einfach so entstanden und überraschen mich selbst immer wieder. Anfang des Jahres gab es die Nachricht, dass der US-amerikanische Folk-Musiker bei einem Brand in seinem Haus gestorben ist, zusammen mit seiner Ehefrau. 84 Jahre alt war er da. Und heute erscheint Tucker Zimmermans letztes Album. Eine Chance, ihm die Aufmerksamkeit zukommen zu lassen, die er verdient, aber zu Lebzeiten nicht so richtig bekommen hat. Das sagt Kerstin Poppendiek und stellt uns dieses Album vor.
1: Das Album war schon in der Produktion, es war also komplett fertig. Wir hatten gerade einen kleinen Teaser auf Instagram gepostet, um anzukündigen, dass in der folgenden Woche etwas Neues kommt. Und der Plan war, das Album im März zu veröffentlichen. Es war und ist unheimlich schmerzhaft, ihn und seine Frau zu verlieren.
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4: Wenn Nick Holton an den Anfang des Jahres zurückdenkt, dann fällt es ihm schwer zu atmen. Dabei war er mit so großen Erwartungen ins Jahr gestartet. Sein erstes gemeinsames Album mit dem amerikanischen Singer-Songwriter Tucker Zimmerman sollte erscheinen. Nick Holton hat dieses Album produziert und verschiedene Instrumente darauf gespielt. Klar, posthum veröffentlichte Alben haben manchmal einen Beigeschmack. Aber im Fall von Tucker Zimmerman ist es doch anders. Die beiden haben das Album schließlich gemeinsam fertiggestellt. Tucker Zimmermans Stimme trägt die tiefen Furchen eines langen Lebens in sich. Manchmal zittert sie, wenn er singt, aber das macht die Songs nur emotionaler. Gleichzeitig versprüht die Musik eine fast schon jugendliche, ungezähmte Neugier. Zimmerman ist bis ins hohe Alter ein Suchender geblieben. Ein Künstler, der sich weigerte, kreativ abzustumpfen. 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Der große Durchbruch ist für Zimmerman Zeit seines Lebens ausgeblieben. Doch vor ein paar Jahren hatte Adrian Lenker Zimmerman entdeckt und zusammen mit ihm und ihrer Band Big Thief ein Album veröffentlicht. Immerhin ein kleiner Bekanntheitsschub. Auch jetzt auf Tucker Zimmermans Album Dream Me a Dream ist Adrian Lenker zu hören. Gemeinsam singen sie Stay. Zwei Stimmen, die, obwohl sie so unterschiedlich sind, wundervoll zusammenpassen. Wenn Adrian Lenker singt, bleib, ich möchte, dass du bleibst, und man dabei an den Tod von Zimmerman denkt, bekommt man unweigerlich eine Gänsehaut. Dieser Song ist noch vergleichsweise zurückhaltend, getragen von Gitarre und Violine in gedämpfter Folkoptik. Doch bei Liedern wie Rose of Sharon, einem Song über die Schattenseiten der Hippie-Bewegung Kaliforniens, öffnet sich der Klangraum zu üppigen, fast psychedelischen Synthesizer-Texturen. Dazu kommt Jackie Oates, eine der renommiertesten Folkmusikerinnen Englands. Sie singt und spielt Geige. Dreams of wolf run,
1: dreams of wolf escape. Tuckers ursprüngliche Idee war es, ein Album zu machen, das so ähnlich klingt wie eines meiner Musikprojekte namens Who, das ziemlich elektronisch und psychedelisch ist. Jackie wiederum kommt aus dem klassischen Folk. Als ich Tuckers Songs dann aufgenommen habe, war ich mir anfangs gar nicht sicher, ob wir daraus überhaupt etwas Psychedelisches oder Elektronisches machen können. Umso glücklicher war ich am Ende, dass es uns tatsächlich gelungen ist, diese Elemente auf die Platte zu bringen und dass wir gleichzeitig die folkigeren Sachen beibehalten haben.
4: Dream Me a Dream ist Tucker Zimmermans letztes musikalisches Experiment. Ein gelungenes Alterswerk. Es wäre interessant zu wissen, wie man dieses Album hören würde, wenn er noch am Leben wäre. So schwebt immer ein dunkler Schleier über den 11 Songs. Dream Me a Dream ist ein Album voller Melancholie, aber auch voller Licht. Ein Album, das beweist, dass Kreativität keine Frage des Alters ist, sondern eine Frage der Haltung.
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0: Kerstin Poppendiek über das neue und das letzte Album von Tucker Zimmerman. Wolf Run ist ein Song daraus, klingt so.

0: Der Indie-Veteran Beck mit seiner neuen Single Ride Lonesome. Also Beck is back. Und dazu gibt's auch eine Tour, aber erstmal nur durch Nordamerika. Sie hören MDR Kultur am Nachmittag. Lügen haben kurze Beine, heißt es ja so schön. Aber so manche historische Lüge, die hat ungeahnte Wirkungen. Zum Beispiel das Hussitenkirchfest in Naumburg. Matthias Ludwig, der ist Mittelalterhistoriker und Domstiftsarchivar. Eben dort.
1: Das Kirchfest ist bis heute das Großereignis in der Stadt. Jedes Jahr wird es gefeiert, immer Ende Juni. 5 Tage Wahnsinn in der Stadt. Und das Spannende daran ist, das Fest, so wie es heute stattfindet, mit der Erzählung, die dort stattfindet, ist tatsächlich eine Lügengeschichte, die erst auf das 18. Jahrhundert zurückgeht. Also es heißt ja Hussitenkirchfest. Und das sind also 2 Aspekte. Der eine Aspekt ist tatsächlich erfunden, zumindest für Naumburg. Das sind die Hussiten. Die hat es hier nie gegeben vor Naumburg, auch wenn sie in der Region gewesen sind. Und der wahre Kern, der steckt in den Kirchen tatsächlich.
0: 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Das ist jetzt Sunglaser, This Thing Called Love.

0: Diskussion M der Kultur am Freitagnachmittag. Das war hier Musik von The Four of Us und jetzt sind es nur noch The Two of Us.
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0: Neben mir steht jetzt nämlich Ole Steffen.
2: Kunststoffmöbel der 70er und 80er aus Ost und West sowie speziell aus Halle, die präsentiert ab heute das dortige Stadtmuseum. In einem neu recherchierten Ausstellungsteil ergänzt die Schau die beliebte Wanderausstellung des Dresdner Kunstgewerbemuseums zu Polyurethanmöbeln aus gesamtdeutscher Produktion. Erstmals wird deutlich, dass die Hallische Kunsthochschule in der DDR sowie deutschlandweit ein wichtiger Ideenort für Möbel aus dem damaligen Zukunftsstoff war. Christine Land, Kuratorin am Stadtmuseum, betont zu Halle.
3: Ja, kein Standort für Polyurethan-Herstellung, aber ein Standort für Polyurethan-Möbel-Ideen. Also dass Halle wirklich so eine Designschmiede auch für bis heute nachwirkende Möbelideen auch aus Polyurethan war, das konnte man vielleicht erahnen, wenn man die Kunsthochschule in der Stadt hat. Das aber nochmal zu sehen in Bildern, in Entwürfen, das war schon auch eine Erkenntnis.
2: Mehr dazu finden Sie auch online auf mdr.de/kulturnachrichten. Er gilt als einer der wichtigsten abstrakten Maler der Nachkriegszeit, Fritz Winter. Nun wird sein Werk in der Orangerie der Gemäldegalerie in Dessau gezeigt. Anlass ist der 50. Todestag des Künstlers, der am Bauhaus Dessau studierte. Der Direktor der Anhaltischen Gemäldegalerie Dessau, Ruben Rebmann, sagte MDR Kultur über das Werk Fritz Winters.
4: Seine Ausbildungszeit hier in Dessau, aber auch die Prägung seiner Kunst beziehungsweise auch die Wahrnehmung seiner Kunst bis in die Nachkriegszeit, als er dann seinen größten künstlerischen Erfolg auch feierte, allerdings dann in Westdeutschland. Also das insofern auch sehr spannend zu sehen, wie weit diese Kunstgeschichte des 20. Jahrhunderts rings um das Bauhaus immer sehr stark auch diese sehr bewegte politische Geschichte Deutschlands widerspiegelt.
2: Bundespräsident Frank-Walter Steinmeier hat in der Frankfurter Paulskirche den verstorbenen Philosophen Jürgen Habermas gewürdigt. Seine Stimme wird uns fehlen in diesen unübersichtlichen Zeiten. Wir hätten ihn dringend weiter gebraucht, sagte Steinmeier 3 Monate nach dessen Tod beim offiziellen Gedenkakt von Stadt Frankfurt, Goethe-Universität und Surkamp Verlag. Steinmeier und Habermas kannten sich seit Ende der 70er Jahre persönlich. Bis kurz vor dessen Tod tauschten sie sich in Gesprächen und Briefen aus. Habermas war Mitte März im Alter von 96 Jahren gestorben. Sie ist nicht nur praktisch, sondern auch modisch, die Kittelschürze. Aktuell erfährt das Arbeitskleid, das viele längst in die Mottenkiste gesteckt haben, einen neuen Hype. In Paris nutzen Designer Form und Muster der Kittelschürze für neue Kollektionen. Und auch die historische Tuchfabrik der Gebrüder Pfau im sächsischen Krimmetschau feiert den Trend heute mit dem ersten Kittelschürzentag. Museumsleiterin Birte Hehmeier und ihre Mitarbeiterin Andrea Beresch sagten MDR Kultur.
5: Ich glaube, das wird ein ganzes Feuerwerk an Angeboten und an Ideen, weil es sprudelt aus ganz vielen Menschen, sobald es um dieses Thema Kittelschürze geht.
6: Und da haben wir gemerkt, es ist eine Riesenresonanz. Das Thema ist sehr positiv besetzt. Die Leute melden sich, die sagen, ja, ich habe die Erinnerung an Oma, an Tante und an dem, was die in den Schürzentaschen hatten, vielleicht mal an Leckereien und an dem, wie sie in ihrer Küche standen.
2: Übrigens lief auch Schauspielerin Sandra Hüller bereits im April bei der Pariser Fashion Week in einer Schürze des italienischen Designers Mio Mio über den Laufsteg.
0: Die war dann aber vielleicht nicht mehr aus Dederon. Vielen lieben Dank, Ole Steffen.
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0: Die aktuellen Temperaturen: Dresden wolkenlos nach Regen 31 Grad, Eisenach fast wolkenlos 31, Erfurt blauer Himmel 30 Grad, Magdeburg fast wolkenlos 31 und Wernigerode blauer Himmel 31 Grad. Heute Abend gibt's teilweise viel Sonne, dann aber auch wieder ein paar Wolken, einzelne Schauer und Wärmegewitter möglich, 28 bis 32 Grad. Die Nacht dann auch ein bisschen wolkenverhangen, im Verlauf einzelne Schauer und Gewitter 23 bis 15 Grad und morgen dann zum Samstag dürfen wir uns auf einen Mix freuen aus Sonne und Wolken. Wird auch ein bisschen nass, Schauer, Gewitter, sorgt aber vielleicht auch für eine kleine Abkühlung bei 31 bis 35 Grad. Der MDR-Verkehrsservice meldet, auf der A2 Richtung Berlin zwischen Allerengersleben und Bornstedt stockender Verkehr an einer Baustelle. A4 Frankfurt Richtung Dresden zwischen Glauchau Ost und Hohenstein-Ernsttal 6 Kilometer Stau und stockender Verkehr. A4 Richtung Görlitz zwischen Görlitz und Grenzübergang Ludwigsdorf Stau bei der Ausreise. A4 Richtung Frankfurt zwischen Chemnitz Ost und Chemnitz Mitte stockender Verkehr wegen Bauarbeiten. A9 Richtung Berlin zwischen Köselitz und Kleinmarzins 4 Kilometer Stau. A13 Richtung Berlin zwischen Marsdorf und Tiendorf 4 Kilometer Stau wegen Bauarbeiten. A13 Richtung Dresden zwischen Klettwitz und Ortrand 7 Kilometer Stau an einer Baustelle. A38 Richtung Göttingen zwischen Berger und Heringen, da steht ein defektes Fahrzeug auf der linken Fahrspur. Im Landkreis Görlitz ist die Straße zwischen Schleife und Graustein wegen eines Feuerwehreinsatzes gesperrt. Und nach Unfällen sind gesperrt im Landkreis Greiz die Straße zwischen Welsdorf und Pahnsdorf und im Landkreis Leipzig die Straße zwischen Großpösna und Trena am Abzweig Naunhof. Und noch ein Blitzer fix hinterher auf der A9 Richtung Berlin am Schkeuditzer Kreuz in der Überfahrt zur A14 Richtung Dresden. Da steht er. Das war der MDR-Verkehrsservice. Kommen Sie gut ans Ziel.
7: 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Jetzt aus Frau Reuth, Madame Manu.

Lizard King schaut hier höchstpersönlich bei MDR Kultur vorbei und es war ja nur einer von vielen Spitznamen so schamanischer Natur, die sich da hier Jim Morrison gegeben hat. The Doors haben wir gehört mit Love Street, 3:45, genau, so sieht's aus, das sagt die Uhr. Zeit vielleicht für ein bisschen Johannes Brahms, oder? Ein ungarischer Tanz, Nummer 5 in Fis-Moll.

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2: Die jüdische Wochensendung Shabbat Shalom heute mit der Religionspädagogin Michael Natovic aus Leipzig. Es liest Gabriela Wegner.
3: In unserem Wochenabschnitt Chukat nehmen wir Abschied von Miriam, der Schwester von Moshe und Aaron. Mit ihrem Tod versiegt auch der Brunnen, der nach der Überlieferung der Weisen das Volk Israel während seiner Wüstenwanderung mit Wasser versorgte. Wer war Miriam und warum wurde gerade ihr das Verdienst eines Brunnens mit lebendigem Wasser zugeschrieben? Welche Verbindung besteht zwischen ihrer Geschichte und dem Wasser? Miriam, die ältere Schwester von Moshe, gilt in der jüdischen Tradition als eine der 7 Prophetinnen Israels. Nach den Midrashim erhielt sie die Prophezeiung, dass ihre Mutter einen Sohn gebären werde, der Israel erlösen würde. Diese Verheißung erfüllte Miriams Herz mit Hoffnung und verlieh ihr den Mut, gegen die Verzweiflung ihrer Zeit aufzustehen. Aus Verzweiflung über den Befehl des Pharao, alle neugeborenen Jungen zu töten, hatte ihr Vater Amram sich von seiner Frau getrennt, um keine weiteren Kinder in eine Welt des Todes zu bringen. Der Überlieferung zufolge war Miriam erst 6 Jahre alt, als sie ihrem Vater entgegnete: »Vater, dein Beschluss ist härter als der des Pharao, denn der Pharao hat nur über die Jungen verfügt, du aber über Jungen und Mädchen.« Miriam wollte sich den Todesurteilen nicht beugen. Sie machte ihrem Vater deutlich, dass es selbst in dunklen Zeiten eine heilige Pflicht ist, sich für das Leben zu entscheiden. Nach ihren Worten kehrte Amram zu seiner Frau Jochevet zurück und Moshe wurde geboren, der große Führer, der Israel aus Ägypten herausführen sollte. Schon als Kind zeigte Miriam einen tiefen Glauben an Erlösung und Hoffnung. Dieser Glaube zeigt sich auch, als sie am Ufer des Nils über ihren kleinen Bruder wacht, der in einem Korb auf dem Wasser ausgesetzt wurde. Entschlossen schlägt sie der Tochter des Pharao vor, Jochevet als Amme zu holen. Schon hier erscheint das Wasser in seiner doppelten Bedeutung, als Gefahr und Tod, aber zugleich als Ort der Rettung und des Neuanfangs. Nach der Durchquerung des Schilfmeeres begegnen wir Miriam erneut im Zusammenhang mit Wasser. Das Volk Israel ist gerettet und Miriam führt die Frauen in Gesang und Tanz an. So wie sie einst an der Seite des aus dem Wasser geretteten Mosche stand, feiert sie nun die Rettung des ganzen Volkes. Die Weisen erzählen, dass ein wunderbarer Brunnen das Volk Israel 40 Jahre lang durch die Wüste begleitete. Nach Miriams Tod verschwand dieser Brunnen. Die zeitliche Nähe zwischen Miriams Tod und dem einsetzenden Wassermangel wurde als Hinweis verstanden, dass der Brunnen um ihres Verdienstes willen existierte. Damit wird Miriam von derjenigen, die einst an einer Wasserquelle stand, selbst zu einer Quelle des Lebens. Sie ist nicht nur Zeugin von Wundern, sondern eine lebensspendende Kraft für ihr Volk. Im biblischen Bericht des Auszugs aus Ägypten besitzt das Wasser eine doppelte Bedeutung. Es kann Bedrohung und Tod bringen, aber auch Leben schenken. Miriam kannte dieses Geheimnis des Wassers durch ihren unbeirrbaren Glauben an Hoffnung und die Fortsetzung des Lebens. Während ihres ganzen Lebens widersetzte sich Miriam der Verzweiflung und glaubte auch dann an die Zukunft, wenn die Wirklichkeit hoffnungslos erschien. Vom Nil über das Schilfmeer bis zum Brunnen in der Wüste begleitet das Motiv des Wassers ihren Lebensweg. In allen 3 Stationen steht Wasser zugleich für Gefahr und für Leben, und Miriam erscheint immer auf der Seite des Lebens. So bleibt Miriam auch über ihren Tod hinaus ein Symbol für Hoffnung und Lebensmut. Wie Wasser selbst in der Wüste neues Leben ermöglicht, so erinnert uns ihre Geschichte daran, dass auch in schwierigen Zeiten die Quellen der Hoffnung nicht versiegen müssen. Shabbat Shalom.

mit Talking About a Revolution, kurz vor vier. Erik Hegmann ist bekannt als Therapeut aus der ARD-Doku-Reihe Die Paartherapie. Darin echte Paare, echte Probleme und Beziehungstipps für alle Zuschauer inklusive. Jetzt hat er auch ein Buch geschrieben, darüber spreche ich mit ihm nach vier. Bleiben Sie dran.

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1: Um 16 Uhr mit Claudia Leonhardt. Die Innenminister von Bund und Ländern wollen bis 2029 wegen Bedrohungen aus Russland bessere Schutzmaßnahmen für die Zivilbevölkerung umsetzen. In einem Beschluss der Innenministerkonferenz heißt es, die IT-Architektur müsse widerstandsfähiger und eine abgesicherte Kommunikation möglich werden. Außerdem seien Übungen und Kurse für die Zivilbevölkerung und an Schulen geplant. Überprüft werden solle auch, ob Sicherheits- und Versorgungsgesetze angepasst werden müssten. Die Waldbrandgefahr in Mitteldeutschland ist deutlich gestiegen. In vielen Teilen gilt die zweithöchste Warnstufe. Dazu gehören der Saale-Orla-Kreis, Teile der Landkreise Bautzen und Meißen sowie Dessau-Roßlau. Je nach Bundesland dürfen zum Beispiel Waldwege nicht verlassen werden oder öffentlich zugängliche Feuerstellen werden geschlossen. Der Staatsbetrieb Sachsenforst erklärte, bisher sei der Freistaat in diesem Jahr von großen Feuern verschont geblieben. Allerdings habe es in der Dresdner Heide und im Nationalpark Sächsische Schweiz schon kleinere Brände gegeben. Die Linke hat in Potsdam ihren dreitägigen Bundesparteitag begonnen. Die rund 500 Delegierten wollen Strategien für die bevorstehenden Wahlkämpfe in Sachsen-Anhalt und Mecklenburg-Vorpommern beraten. Beim Streitthema Nahost und Israel zeichnet sich nach Angaben von Parteichef Jan van Aken ein Konsens ab. Man sei sich einig, dass man die israelische Regierung für Kriegsverbrechen kritisieren müsse. Zugleich müsse Antisemitismus in all seinen Formen bekämpft werden. Morgen wird eine neue Parteispitze gewählt. Europas Wirtschaft ist nach Ansicht von IFO-Präsident Clemens Fuest durch die Abhängigkeit von den Amerikanern bei künstlicher Intelligenz existenziell gefährdet. Fuest sagte, Europa kontrolliere nur 5% der weltweiten Rechenkapazitäten, die Amerikaner dagegen 75%. Gleichzeitig seien die Europäer aber ein bedeutender Anwender von KI. Sie müssten dringend Rechenzentren und Chipfabriken bauen. Die italienische Ministerpräsidentin Giorgia Meloni hat US-Präsident Donald Trump vorgeworfen, Unwahrheiten über sie zu verbreiten. Sie reagierte damit auf eine Behauptung Trumps, wonach sie ihn beim G7-Gipfel in Frankreich um ein gemeinsames Foto angefleht habe. Meloni sagte, das sei frei erfunden. Weder sie noch Italien würden jemals als Bittsteller auftreten. Als Reaktion auf den Vorfall sagte Italiens Außenminister Antonio Tajani seine für kommende Woche geplante USA-Reise ab. Das waren die Nachrichten.
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2: In Chemnitz ist der Himmel blau, 31 Grad. Dresden, blauer Himmel 32. Eisenach fast wolkenlos, 31 Grad. Erfurt wolkenlos, 31. Halle fast wolkenlos, 32 Grad. Und Meiningen ebenso fast wolkenlos, 32 Grad. Heute Abend gibt's viel Sonne, aber auch ein paar Wolken, einzelne Schauer möglich. Örtlich auch Gewitter, 28 bis 32 Grad. In der Nacht dann ein paar Wolken, im Verlauf auch einzelne Schauer und Gewitter dann wieder möglich bei 23 bis 15 Grad. Und morgen zum Samstag ein Wechselspiel aus Sonne und Wolken und Schauer und Gewitter, 31 bis 35 Grad. Der MDR-Verkehrsservice meldet auf der A2 Richtung Berlin zwischen Allerindingersleben und Bornstedt stockender Verkehr an einer Baustelle. A9 Richtung Berlin zwischen Eisenberg und Reusig 4 Kilometer stockender Verkehr an einer Baustelle. Die A9 Richtung Berlin ist zwischen Köselitz und Kleinmarzins wegen eines brennenden Fahrzeugs gesperrt. Vorsicht auf der A9 Richtung München zwischen Bad Dürrenberg und Weißenfels, da liegen Plasteteile auf der Fahrbahn. A13 Richtung Berlin zwischen Marsdorf und Thiendorf 4 Kilometer Stau wegen Bauarbeiten. Vorsicht auf der A13 Richtung Berlin zwischen Freiwalde und Starkow befindet sich eine ungesicherte Unfallstelle. A13 Richtung Dresden zwischen Klettwitz und Ortrand 7 Kilometer Stau an einer Baustelle. Und die B176 Ortsumfahrung Freiburg aus Richtung Naumburg kommt. Da ist zwischen den Abzweigen Henne und Zeuchfeld die Straße wegen Löscharbeiten gesperrt. Und ein Blitzer steht auf der A9 Richtung Berlin am Schkeuditzer Kreuz in der Überfahrt zur A14 Richtung Dresden. Soweit der MDR-Verkehrsservice. 4 Minuten nach um 4.
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2: Dazu begrüßt Sie Ben Garrett Hernandez.

Musik von David Crosby zum Auftakt dieser Stunde hier bei MDR Kultur am Nachmittag. Es gibt im Fernsehen gleich mehrere spannende Serien, behaupte ich jetzt mal, in denen ein Psychotherapeut oder die Therapie selber im Zentrum stehen. Da geht es um die Sorgen und Nöte der Patienten oder auch mal um das Seelenleben des Therapeuten selbst. Besonders spannend. In Treatment, der Therapeut zum Beispiel, eine Serie von HBO, oder In Therapie läuft bei Arte. Echte Fälle hingegen und einen echten Therapeuten gibt es in der ARD-Serie Paartherapie mit dem Psychologen Erik Hegmann. Der hat jetzt auch ein Buch geschrieben, in dem er seine Erfahrungen gesammelt hat. Darüber spreche ich gleich mit ihm. Erstmal das Randy Tittingwag-Trio.

0: Das waren die Titiwak-Trio bei MDR Kultur am Nachmittag. Verliebt, verlobt, verheiratet, so lautete mal die logische Abfolge von Beziehungen. Heute ist das ein bisschen komplizierter. Wir modernen Menschen, wir haben nämlich die Wahl. Wir können uns festbinden, lose binden, mehrfach binden, gar nicht binden. Einfacher ist das Beziehungsleben dadurch aber vielleicht nicht unbedingt geworden. Und deshalb ist auch das Bedürfnis, sich Rat zu holen, groß. In der Dokuserie Die Paartherapie kann man dem Hamburger Paartherapeuten Erik Hegmann dabei zuschauen, wie er Paaren versucht zu helfen, ihre zwischenmenschlichen Probleme zu bewältigen. Man kann sich aber auch schriftlich Rat bei ihm holen, denn Erik Hegmann hat ein Buch veröffentlicht mit dem Titel, ist ein relativ langer Titel, aber ein ganz guter, finde ich, das Buch, von dem du wünschst, du hättest es vor deiner Trennung gelesen. Und genau darüber will ich jetzt mit ihm sprechen. Herzlich willkommen, Erik Hegmann, hallo.
1: Ich grüße Sie. Vielen Dank für die Einladung.
0: Sehr, sehr gerne. Herr Hegmann, Trennung, das scheint ja der letzte, oft verzweifelte Ausweg, wenn es in der Beziehung nicht mehr so gut läuft. Ihr Buchtitel klingt jetzt so, als ob die meisten Leute diesen Ausweg ein bisschen zu voreilig wählen, richtig?
1: Also vielleicht nicht zu voreilig, nicht zu schnell, sondern vielleicht eher an der falschen Stelle. Also
0: inwiefern?
1: Viele kommen ja erst, wenn sie monatelang Energie darauf verwendet haben, ich sag mal, den anderen verändern zu wollen und sich dabei zunehmend selbst ohnmächtig fühlen. Eine Trennung ist dann häufig der Moment, in dem ich mich wieder handlungsfähig fühle. Mir geht es in meiner Arbeit, in meinem Buch darum, dass dieses Gefühl von Handlungsfähigkeit auch vorher machbar ist. Und zwar nicht, indem man sich am anderen abarbeitet, sondern den Fokus auf die eigene Veränderungsmöglichkeit legt. Und ob jetzt am Ende eine Trennung steht oder nicht, das ist dabei erstmal offen. Aber das wäre dann tatsächlich eine Entscheidung und nicht, wie Sie gerade so schön formuliert haben, ein Ausweg.
0: Ah, okay. Würden Sie sagen, es gibt ein zu früh, um in die Paartherapie zu gehen, oder kann es gar nicht früh genug sein manchmal?
1: Ich sage gerne, es gibt kein zu früh für die Paartherapie, aber tatsächlich sollte man vielleicht schon ein bisschen warten, damit ich nicht nur auf der rosaroten Brille den anderen betrachte. Denn eine gewisse Differenzierung, die kommt auch von alleine und die sorgt ja dann für die ersten Konflikte. Ich merke dann, du machst es nicht so, wie ich es mache, du machst es nicht so, wie ich es wünsche, du machst es nicht so, wie ich es erwarte. Mhm. Und damit gerate ich automatisch von, ich sag mal, einer symbiotischen Haltung in eine Differenzierung. Die muss auch sein und die ist auch gut und die ist wichtig.
0: Sie haben sich ja schon mit ganz vielen verschiedenen Paaren und vielen verschiedenen Problemen auseinandergesetzt. Was ist denn eigentlich Ihrer Erfahrung nach das größte Missverständnis in Paarbeziehungen? So ganz allgemein, kann man das sagen?
1: Also ich glaube, ein wichtiges Missverständnis, es muss nicht das größte sein, aber ein wichtiges, ist, dass Nähe bedeutet, gleich zu fühlen und gleich zu wollen. Also viele Menschen erleben ja Unterschiede als Bedrohung. Das heißt, wie ich sagte, wenn der andere etwas anders macht, als ich es tun würde, dann fühlt sich das an, als stimme etwas nicht.
0: Ja, das stört das
1: Sicherheitsbedürfnis. Dabei sind zwei Menschen, dabei sind zwei Menschen mit unterschiedlichen gleichberechtigten Interessen eigentlich das Normale. Das heißt, die Kunst liegt nicht darin, diese Unterschiede auflösen zu wollen, sondern ja, einen Weg zu finden, sie nebeneinander stehen lassen zu können, ohne sich dabei natürlich selbst zu verlieren.
0: Ein Kapitel Ihres Buches ist überschrieben mit Streiten. Streiten will gelernt sein. Als Paar kann man sich richtig schön reinsteigern, kann ich aus eigener Erfahrung bestätigen. Am Ende ist es in der Regel aber nicht gut, wenn man das macht. Gibt's eigentlich ein richtiges Streiten? Und wenn ja, wie geht das? Geben Sie uns mal was mit an die Hand.
1: Also ich würde da gerne erstmal noch einen Schritt vorher ansetzen, denn das Streiten beginnt im Körper und nicht im Kopf. Also das heißt, bevor das erste böse Wort fällt, hat unser Nervensystem schon umgeschaltet auf du bist mein Feind. Und dann greifen wir automatisch auf Schutzstrategien zurück. Das ist zum Beispiel Anklagen, Verteidigen, Mauern, Abwerten. Die sind aber zunächst nicht das Problem. Die wollen uns ja schützen und das ist erstmal sinnvoll. Das Problem ist, die lösen nichts. Und richtig streiten heißt für mich weniger bestimmte Sätze zu lernen, sondern mehr zu bemerken, wann eigentlich dieser Beschützer in mir übernimmt und vielleicht einen Moment früher auszusteigen. Und das ist erstaunlich häufig möglich, wenn ich lerne, wenn ich trainiere, worauf ich bei mir achten kann, damit ich im Streit nicht die Person werde, die ich eigentlich nicht sein möchte. Und dann gebe ich auch dir nicht mehr die Schuld, dass du mich zu der Person machst, die ich nicht sein will.
0: Ja, das ist natürlich eine große Herausforderung, ne? So achtsam zu sein und selbst schon gut zu merken, bevor dann was hochkocht. Da kann man sicherlich eine ganze Weile dran üben, aber es lohnt sich, da bin ich auch ganz bei Ihnen. Und dann widmen Sie sich ja in Ihrem Buch auch ausführlich noch einem anderen Thema, Beziehung auf Augenhöhe. Das klingt auch erstmal irgendwie selbstverständlich, ist ja das, was wir uns alle wünschen, ist aber vielleicht auch gar nicht so einfach, das zu schaffen, die Bedingung dafür in einer Beziehung, oder? Also was ist da die Botschaft, die Sie vermitteln wollen?
1: Also ich fürchte, eine Botschaft in dem Buch ist tatsächlich, einfach ist es sowieso nicht. Und
0: schade.
1: Augenhöhe heißt für mich nicht, dass beide jetzt gleich sind, sondern dass beide sich zeigen dürfen, ohne sich aufzugeben. Und in vielen Beziehungen passt sich ja eine an, um die Harmonie zu sichern. Häufig sind das die Frauen. Und die merken nach einigen Jahren, dass sie sich dabei selbst verlieren. Augenhöhe entsteht, wenn ich bei mir bleiben kann und trotzdem in Verbindung. Und das ist so viel anstrengender, als es klingt, weil es bedeutet, Differenz auszuhalten. Und genau dann wird aber die Beziehung lebendig, wenn ich sagen kann, okay, ich bin nicht einverstanden, aber ich möchte trotzdem verstehen. Dann gerate ich wieder in einen Dialog, dann lerne ich wieder von dir und am Ende passiert etwas ganz Großartiges. Dieser Raum, der dann entsteht, der ist nicht mehr der Raum, in dem ich dich repariere oder dich verändern will, sondern das ist der Raum, in dem ich selbst etwas entwickle und wieder Selbstwirksamkeit erfahren kann.
0: Ja, um das zum Gelingen zu bringen, muss man sich wahrscheinlich auch von vielleicht so Disney-artigen Fantasien verabschieden, oder Herr Hegmann? Also der eine wahre Partner, die Partnerin, der Topf und der Deckel, oder?
1: Also diese, ich nenne das ja gerne, Disneyfizierung der Liebe ist eher nicht hilfreich, weil wir falsche, oder was heißt falsche, dramaturgisch aufbereitete Rollen lernen, über Medien, über soziale Medien, über Filme, über Serien, über Bücher. Und die Realität sieht anders aus. Wir sind nicht immer glücklich und manchmal gehört zum therapeutischen Prozess, etwas halten zu lernen, was unangenehm ist. Nicht was schmerzhaft ist, das ist was anderes, aber was unangenehm ist. Und in diesem Unangenehmen liegt das Wachstumspotenzial. Das zu erkennen, ist etwas, was Paaren alleine nach meiner Erfahrung eher nicht gelingen wird. Deswegen ist es schon hilfreich, auf ja, die Unterstützung von Kolleginnen und von Kollegen zurückzugreifen oder sich solche Fernsehserien oder Podcasts anzusehen und anzuhören, um eben ja auch neue Impulse zu bekommen und vielleicht auch neue Ideen, was geht denn noch? Denn ganz ehrlich, wenn Kritisieren funktionieren würde, dass der Partner, die Partnerin sich ändert, dann würde niemand in eine Paartherapie müssen. Und nachdem Kritisieren nicht funktioniert, brauchen wir offensichtlich was anderes. Und das wäre etwas, was wir dann gemeinsam erarbeiten könnten.
0: Oder was man auch gemeinsam dann erarbeitet, wenn man Ihr Buch lesen kann. Erik Hegmann, das Buch, von dem du wünschst, du hättest es vor deiner Trennung gelesen, ist im Verlag Hoffmann und Campe erschienen. Dazu kann man sich natürlich auch die Doku-Serie, die Paartherapie, jederzeit in der ARD-Mediathek abrufen. Herr Hegmann, eine letzte kurze Frage noch. Was halten Sie eigentlich von Beziehungsberatung per Chatbot? Gibt's ja auch schon manchmal.
1: Das ist etwas sehr Interessantes und ich habe meinen eigenen Erik AI entwickelt und ich weiß, was da für Herausforderungen sind, weil Chatbots neigen ja dazu, mich nur zu bestätigen in dem, was ich sowieso schon weiß. Und ich versuche, dagegen zu steuern mit echten Interventionen, wie ich sie auch in der Praxis anwende. Und nur dann, glaube ich, können die auch wirklich hilfreich sein. Wenn ich rauskomme aus dem, sag mir, wie ich meinen Partner, meine Partnerin verändern, fast manipulieren kann, hin zu, wie kann ich wieder Selbstwirksamkeit erleben und was kann ich eigentlich verändern? Was könnten meine persönlichen Ziele sein, damit es besser wird? Und wenn ein Chatbot das kann, dann kann der beispielsweise zwischen Sitzungen, glaube ich, wirklich unterstützend und hilfreich sein.
0: Okay, aber erstmal ist der Therapeut vielleicht noch das Nonplusultra. Vielen lieben Dank, Erik Hegmann, für dieses Gespräch. Machen Sie es gut.

George Harrison. Hier bei MDR Kultur am Nachmittag schließt so ein bisschen inhaltlich an die Beatles-Zeiten an. All You Need Is Love. In diesem Fall Give Me Love. Weiter geht's mit Musik von Jan Thiersen. Der hat ja die Filmmusik komponiert für die fabelhafte Welt der Amelie. Und genau dahin, in diese fabelhafte Welt, entführt er uns an dieser Stelle.

0: Different Light von Rostam. Damit ist es 16.30 Uhr geworden.
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0: Die hat jetzt Ole Steffen.
2: Wie steht es um die Live- und Clubkultur in Sachsen? Welche Herausforderungen beschäftigen die Branche und welche politischen Rahmenbedingungen braucht es, um diese kulturellen Räume langfristig zu halten? Diesen Fragen hat sich das Forum Clubkultur Sachsen gewidmet. Rund 60 Vertreterinnen und Vertretern aus Clubszene, Live-Musik, Politik, Verwaltung und Kulturförderungen kamen zusammen, um sich auszutauschen. Mit dabei auch Anja Jurleit vom Club Atomino in Chemnitz. Sie sagte MDR Kultur.
3: Meiner Meinung nach ist die alternative Clubkultur, die Subkultur, der Rücken von Städten wie Chemnitz. 2023 gab es in Chemnitz eine Jugendumfrage, was zum Beispiel die Stadt lebenswert macht. Und auf dem zweiten Platz war mit Abstand Clubkultur. Das heißt, es ist eine der wichtigsten Sachen, die junge Leute dazu bewegt, entweder in der Stadt zu bleiben oder vielleicht nach einem Studium woanders wiederzukommen. Ohne diese Möglichkeiten, sich auszuleben, gibt es wenig Anreiz für junge Menschen, in Städten wie Chemnitz zu bleiben.
2: Mehr zu dem Thema hören Sie auch in der kommenden Stunde hier bei MDR Kultur. Kunststoffmöbel der 70er und 80er aus Ost und West sowie speziell aus Halle, die präsentiert ab heute das dortige Stadtmuseum. In einem neu recherchierten Ausstellungsteil ergänzt die Schau die beliebte Wanderausstellung des Dresdner Kunstgewerbemuseums zu Polyurethanmöbeln aus gesamtdeutscher Produktion. Erstmals wird deutlich, dass die Hallische Kunsthochschule in der DDR sowie deutschlandweit ein wichtiger Ideenort für Möbel aus dem damaligen Zukunftsstoff war. Christine Land, Kuratorin am Stadtmuseum, betont: Und zur Halle.
4: Ja, kein Standort für Polyurethan-Herstellung, aber ein Standort für Polyurethan-Möbelideen. Also dass Halle wirklich so eine Designschmiede auch für bis heute nachwirkende Möbelideen auch aus Polyurethan war, das konnte man vielleicht erahnen, wenn man die Kunsthochschule in der Stadt hat. Das aber nochmal zu sehen in Bildern, in Entwürfen, das war schon auch eine Erkenntnis.
2: Die Sozial- und Kulturanthropologin Iris Edenheiser wird neue Leiterin des Zeitgeschichtlichen Forums in Leipzig. Die Direktorin des Deutschen Hygienemuseums Dresden werde ihre aktuelle Tätigkeit zum 30. November beenden, teilte die Stadtverwaltung Dresden heute mit. In Leipzig folgt sie auf Uta Brettschneider, die Programmdirektorin des neuen Zukunftszentrums für deutsche Einheit und europäische Transformation in Halle an der Saale wird. Sachsens Kulturministerin Barbara Klepsch würdigte Edenheiser als eine profilierte Museumsleiterin. Sie habe das Hygienemuseum mit strategischem Weitblick und einem klaren Verständnis für die gesellschaftliche Rolle von Kulturinstitutionen geprägt. Die Kunstsammlungen Jena feiern heute die Ausstellungseröffnung der israelischen Künstlerin Soha Freimann. Freimann, die seit Jahren in Berlin lebt, nutzt in ihren Werken kunsthistorische Referenzen zu etwa Botticelli oder Balthus, aber auch prominente Zeichentrickfiguren oder Sequenzen aus Disney-Filmen können Betrachter in ihren Werken entdecken. Künstlerin Soha Freimann und Kurator Erik Stephan sagten MDR Kultur.
5: Ich denke viel von meiner Perspektive als Frau über der ganz große Druck und Erwartungen als Frau, was man sein soll oder wie man aussehen soll. Es gibt so viele Werbungen und digitale Strömungen, die einfach krasse Trends uns sagen.
6: Als ich die Bilder von Soha zum ersten Mal gesehen habe, da war genau dieser Ich-Findungsprozess das, was mir am besten gefallen hat, weil das ein wichtiges Thema unserer Zeit ist, überhaupt diese persönliche Positionierung. Wer bin ich? Wie verhalte ich mich? Wie erfinde ich mich neu?
2: Für Besucherinnen und Besucher zugänglich ist die Ausstellung dann ab morgen.
0: Danke, Ole Steffen, mit den Kulturnachrichten.
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0: Die aktuellen Temperaturen: Dresden wolkenlos 32 Grad, Eisenach leicht bewölkt 32, Erfurt wolkenlos 31 Grad, Magdeburg wolkenlos 33, Plauen fast wolkenlos 33 Grad und Wernigerode blauer Himmel 31. Heute Abend teils Sonne, teils Wolken, da oben am Himmel einzelne Schauer auch möglich, Gewitter 28 bis 32 Grad. In der Nacht bleiben noch ein paar Wolken hängen, es kann auch nass werden wieder bei 23 bis 15 Grad. Und so ein bisschen ambivalent geht das Wetter morgen weiter, Mix Sonne, Wolken. Schauer, Gewitter 31 bis 35 Grad. Der MDR Verkehrsservice, meldet, auf der A2 Richtung Berlin zwischen Allerengersleben und Bornstedt stockender Verkehr an einer Baustelle. A2 Richtung Hannover zwischen Irxleben und Alsleben, 5 Kilometer Stau nach einem Unfall. Vorsicht auf der A2 Richtung Hannover zwischen Peine und Himmeler Wald, da liegt ein Brett auf der Fahrbahn. Vorsicht auf der A4 Frankfurt Richtung Dresden zwischen Hainichen und Berbersdorf. Dort befindet sich eine ungesicherte Unfallstelle auf der linken Fahrspur. A4 Richtung Frankfurt zwischen Dresden-Wildermann und Dresden-Neustadt stockender Verkehr nach einem Unfall. Die A9 Richtung Berlin ist zwischen Köselitz und Kleinmarzins wegen eines brennenden Fahrzeugs gesperrt. A13 Richtung Berlin zwischen Marsdorf und Thiendorf, 6 Kilometer Stau wegen Bauarbeiten. Vorsicht auf der A13 Richtung Dresden zwischen Schönefelder Kreuz und Rago. Dort befindet sich eine ungesicherte Unfallstelle auf der linken Fahrspur. A14 Richtung Magdeburg zwischen Wandsleben und Kreuz Magdeburg stockender Verkehr nach einem Unfall. Die B176 Ortsumfahrung Freiburg aus Richtung Naumburg ist zwischen den Abzweigen Henne und Zeuchfeld wegen Löscharbeiten gesperrt. Und in Bad Kösen ist die B87 im Bereich Naumburger Straße nach einem Unfall gesperrt. Soweit der MDR-Verkehrsservice. Gute Fahrt.
7: 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Jetzt aus Bad Salzungen, Betteroff.

Die britische Trip-Hop-Band Mojiba bei MDR Kultur am Nachmittag. Wer viele Welterben im Land hat, der kann auch häufig feiern. Und da begeht man allein aus touristischem Interesse, ist ja klar, die Jubiläen mit besonderen Veranstaltungen. Im vergangenen Jahr wurde in Sachsen-Anhalt 25 Jahre Gartenreich Dessau-Wörlitz gefeiert. In Quedlinburg hat man bereits 2024 das 30-Jährige gefeiert und jetzt sind die Luther-Gedenkstätten dran. Sie wurden 1996 mit dem UNESCO

0: UNESCO-Welterbetitel ausgezeichnet. Und da es sich dabei gleich um 6 Städten handelt, wird ein halbes Jahr lang gefeiert. Jede Stätte bekommt einen Monat. Und dazu gehören das Lutherhaus, das Melanchthonhaus, die Stadtkirche St. Marien und die Schlosskirche in Wittenberg sowie Luthers Sterbehaus und Luthers Geburtshaus in Eisleben. Dazu mehr jetzt von Sandra Meyer.
1: Keine Frage, die Luther-Gedenkstätten in Sachsen-Anhalt wären auch ohne UNESCO-Titel weltweit bekannt. Doch mit dem Gütesiegel ist der Blick vor allem der Touristen noch intensiver. Ob also das authentische Studierzimmer des berühmten Reformators, die Toilette oder die Murmeln, alles ist von Interesse. Und so pilgern die Menschen aus allen Herren Ländern nach Wittenberg und Eisleben, sagt Thomas T. Müller als Vorstand der Stiftung Luther-Gedenkstätten.
2: In letzter Zeit sehr viele Koreaner, die uns besuchen, Amerikaner natürlich. Und das belebt den Ort, das macht einen Ort auch vielfältiger, macht einen Ort auch zu einem gewissen Weltort, das kann man schon so sagen.
1: Und geadelt als Welterbestätte musste man sich in den vergangenen Jahren geradezu um das gesamte Luthererbe kümmern, sagt Kulturminister Rainer Robra.
3: Welterbe heißt Verantwortung übernehmen, weil Welterbe heißt, wir machen das treuhänderisch für die ganze Welt. Da hängt auch eine finanzielle Last dran. UNESCO gibt ja bekanntlich nichts. Das müssen der Bund, das Land, auch die europäischen Institutionen schultern und bislang ist uns das wunderbar gelungen.
1: Nicht zuletzt im Zuge des Reformationsjubiläums wurden alle Städten saniert, teils mit modernen Funktionsbauten ertüchtigt und mit zeitgemäßen Ausstellungen versehen. Ob das Geburtshaus oder das Sterbehaus in Eisleben, das Lutherhaus, das Melanchthonhaus, die Stadtkirche oder die Schlosskirche in Wittenberg. Überall wird nun für je einen Monat gefeiert, und zwar mit besonderem Blick auf die Menschen vor Ort, sagt der Stiftungschef.
2: Als vor 30 Jahren dieser Welterbestatus nach vielen Mühen erlangt wurde, war die Welt, ich glaube, immer noch so im Nachwendeumschwung und es war nie so richtig Zeit, um zu feiern. Und dann haben wir gesagt, 30 Jahre später kann man das einfach machen und kann diesen Stolz auf Eisleben, auf Wittenberg, den Stolz auf Sachsen-Anhalt, auf das, was geschaffen wurde, gemeinsam begehen.
1: Thomas T. Müller und der Landrat von Mansfeld-Südharth spendieren Luther Freibier gemeinsam mit der Brauerei und auch 100 Kugeln Eis. Denn letztlich will man auch zeigen, was man meint mit Gastgeber sein.
2: Wir wollen natürlich auch ein bisschen mit animieren, dass die Menschen in den Orten eben auch einladen und einladend sind, dass sie die Menschen willkommen heißen, dass sie ihnen den Weg weisen, wenn sie den nicht wissen. Und das bekommt man aus meiner Sicht gut hin, wenn man stolz ist auf das, was man hat. Und das ist ein Punkt, der vielleicht ein bisschen zu kurz gekommen ist in manchen Gegenden.
1: So beginnt die Jubelfeier in Eisleben als Familientag mit Musik, Tanz oder Kinderschminken. Im Juli geht es in Wittenberg weiter. Mal ein Jazzkonzert im Melanchthonhaus, Yoga im Welterbe oder im August eine Erlebnisnacht mit Musik, Artistik und Ausstellungen. Man möchte auch den Menschen zeigen, wie lebendig ein Welterbe sein kann, sagt Oberbürgermeister Thorsten Zugehör.
4: Wir müssen die komplette Familie ansprechen. Es braucht heutzutage nicht nur die schnöden Fakten für die Geschichte. Es muss ein Erlebnis sein für jedermann. Und es darf nicht nur das abgehobene Akademikererlebnis sein.
1: Denn ein Welterbe muss auch immer von den Bürgern mitgetragen werden. Natürlich freuen sich alle über steigende Besucherzahlen. Doch bedeutet solch ein Gütesiegel auch Verpflichtungen. Und da gibt es immer wieder Kollisionen zwischen Stadtentwicklung und Denkmalschutz. Der Oberbürgermeister spricht da auf fehlende Bäume in der Innenstadt an.
4: Stadtentwicklung hat nicht aufgehört. Nicht einfrieren, nicht ein Foto machen und sagen, so bleibt die Puppenstube jetzt. Das wäre ein großer Fehler. Wir müssen grün in unsere Stadt bringen, ansonsten ist diese Innenstadt irgendwann leer und ist nicht mehr über die Sommermonate belebt. Und das Zweite ist, wenn wir Photovoltaik haben wollen, dann müssen wir dazu Lösungen finden. Und da werden wir uns bewegen müssen und da werden sich auch die Hüter des Erbes bewegen müssen. Sonst werden diese Städte in einem besonderen Maße abgehängt.
1: 30 Jahre Welterbe heißt also nicht nur die Vergangenheit zu feiern, sondern auch Visionen zu entwickeln für die Zukunft. Vor allem aber will man Danke sagen an alle, die sich für die Luther-Gedenkstätten engagieren.
0: Die Luther-Gedenkstätten in Sachsen-Anhalt feiern groß das 30-jährige Jubiläum jetzt am Wochenende. Sandra Meyer hat berichtet. 3 Jahre gab's nix. Und dann diesen neuen Song hier von Michael Stipe zusammen mit Andrew Watt bei MDR Kultur. I Played the Fool.

0: Die Kurzfassung: Schirmer spielt Schumann die Langfassung. Ragnar Schirmer am Klavier mit einem Stück aus Robert Schumanns Kinderszenen bei MDR Kultur. Ein Filmset hat sich für Maler Emde immer schon angefühlt wie ein Ort, an dem sie einfach irgendwie hingehört. Mit 11 Jahren stand sie das erste Mal vor der Kamera. Ein Jahr später gab sie in der RTL-Serie Postmortem ihr Fernsehdebüt.
1: Ich wollte eben nicht Schauspielerin werden, sondern ich wollte spielen. Und ich wollte in diese Welt, in dieses Dreharbeiten tauchen. Ich glaube, das ist ein großes, vielleicht eines der größten Geschenke in meinem Leben, dass ich ganz früh wusste, da möchte ich hin. Und da war der Weg lang, an diesen Platz zu kommen. Aber ich glaube, im Grunde geht es beim Menschsein doch viel darum, seinen Platz zu finden, die Menschen zu finden. Und ich hatte irgendwie sehr früh das Gefühl, wo ich meine, dass mein Platz dahin gehört.
0: Trotz vieler Produktionen bezeichnet Maler Emde ihre Rolle in Köln 75, die unglaubliche Geschichte des legendären Jazzalbums von Keith Jarrett, als einen beruflichen Wendepunkt. Die Rolle der 18-jährigen Konzertveranstalterin Vera Brandes, die trägt dann auch diesen Film. Und jetzt ist die Schauspielerin, die sich gern von Rollen überraschen lässt, in einem anderen Film, Sommer auf Asphalt, im Kino zu sehen. An der Seite von Christoph Maria Herbst, da probiert sie sich erstmals in einer Vater-Tochter-Komödie aus. Der Film ist in den Kinos, kommt dann im Herbst in die Mediathek und Maler Emde ist am Sonntag zu Gast im MDR Kulturcafé um 12 Uhr.

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1: Lisa Ekdahl bei MDR Kultur am Nachmittag. Gleich gibt's die Nachrichten, Punkt 5, danach eine neue Ausgabe von Zudeiks Woche. Ich hoffe, da hören wir uns dann gleich wieder. Und bis dahin noch ein bisschen Musik von Hugh Copeman. Der hat in New Orleans sich eine Handvoll richtig guter Jazzmusiker ins Studio eingeladen und entstanden ist die Platte Who's Happy mit Songs wie diesen hier. New Park Street, Hugh Copeman bei MDR Kultur.

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2: Um 17 Uhr mit Sophia Spiropoulos. Die Innenminister von Bund und Ländern wollen bis 2029 wegen Bedrohungen aus Russland bessere Schutzmaßnahmen für die Zivilbevölkerung umsetzen. In einem Beschluss der Innenministerkonferenz heißt es, die IT-Architektur müsse widerstandsfähiger und eine abgesicherte Kommunikation möglich werden. Außerdem seien Übungen und Kurse für die Zivilbevölkerung und an Schulen geplant. Überprüft werden solle auch, ob Sicherheits- und Versorgungsgesetze angepasst werden müssen. Linken-Parteichefin Ines Schwertner hat ihre Partei dazu aufgerufen, mit aller Kraft gegen einen Rechtsruck im Land zu kämpfen. Zum Auftakt des dreitägigen Bundesparteitags in Potsdam sagte sie, in Ostdeutschland trete der Gegner an die Schwelle zur Macht. Die Linke sei für den Sturm noch nicht gewappnet. Schwertner ging auch auf das Streitthema Nahost ein. Sie selbst sei ihrem Gewissen gefolgt und habe das Vorgehen Israels im Gazastreifen einen Genozid genannt, abweichend zu einem Parteibeschluss. Zugleich sei klar, dass jüdisches Leben in Deutschland geschützt werden müsse. Die Waldbrandgefahr in Mitteldeutschland ist deutlich gestiegen. In vielen Teilen gilt die zweithöchste Warnstufe. Dazu gehören der Saale-Orla-Kreis, Teile der Landkreise Bautzen und Meißen sowie Dessau-Roßlau. Je nach Bundesland dürfen zum Beispiel Waldwege nicht verlassen werden oder öffentlich zugängliche Feuerstellen werden geschlossen. Der Staatsbetrieb Sachsenforst erklärte, bisher sei der Freistaat in diesem Jahr von großen Feuern verschont geblieben. Allerdings habe es in der Dresdner Heide und im Nationalpark Sächsische Schweiz schon kleinere Brände gegeben. BMW bereitet sein Leipziger Werk auf den Bau der nächsten Generation elektrischer Fahrzeuge vor. Wie das Unternehmen mitteilte, wird der Standort dafür im Sommer für mehr als 5 Wochen umgebaut. Dafür werde die Produktion gestoppt. Welche Modelle in Leipzig gefertigt werden sollen, ließ der Konzern noch offen. Die italienische Ministerpräsidentin Giorgia Meloni hat US-Präsident Donald Trump vorgeworfen, Unwahrheiten über sie zu verbreiten. Sie reagierte damit auf eine Behauptung Trumps, wonach sie ihn beim G7-Gipfel in Frankreich um ein gemeinsames Foto angefleht habe. Meloni sagte, das sei frei erfunden. Weder sie noch Italien würden jemals als Bittsteller auftreten. Als Reaktion auf den Vorfall sagte Italiens Außenminister Antonio Tajani seine für kommende Woche geplante USA-Reise ab. Das waren die Nachrichten.
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3: Auf dem Brocken ist es eigentlich noch ganz luftig angenehm. Bei 25 Grad blauer Himmel, Chemnitz blauer Himmel 31, Dresden wolkenlos 32 Grad, Eisenach leicht bewölkt 33, Görlitz wolkig 32 Grad, Magdeburg wolkenlos 33 und Meiningen wolkig 31. Viel Sonne heute, nur verteilt ein paar Wolken, später im Laufe des Tages einzelne Schauer oder Gewitter möglich, 28 bis 32 Grad. In der Nacht auch noch ein paar Wolken, Schauer oder Gewitter 23 bis 15 Grad und der Mix setzt sich fort. Auch am morgigen Samstag Sonne, Wolken, Schauer und Gewitter möglich 31 bis 35 Grad. Der MDR-Verkehrsservice meldet: Auf der A2 Richtung Berlin zwischen Kreuz Hannover Ost und Hemeler Wald 7 Kilometer Stau wegen eines defekten Fahrzeugs. A2 Richtung Berlin zwischen Allerengersleben und Bornstedt stockender Verkehr an einer Baustelle. A2 Richtung Hannover zwischen Irxleben und Eisleben 5 Kilometer Stau nach einem Unfall. A4 Frankfurt Richtung Dresden zwischen Hainichen und Berbersdorf Behinderungen nach einem Unfall. A13 Richtung Berlin zwischen Marsdorf und Thiendorf 6 Kilometer Stau wegen Bauarbeiten. A13 Richtung Dresden zwischen Thiendorf und Radeburg 4 Kilometer Stau an einer Baustelle. Und Vorsicht auf der A A38 Richtung Göttingen zwischen Bleicherode und Breitenworbis. Da liegen Fahrzeugteile auf der Fahrbahn. Und ein Blitzer steht auf der A9 Richtung Berlin am Schkeuditzer Kreuz in der Überfahrt zur A14 Richtung Dresden. Soweit der MDR-Verkehrsservice, 17.05 Uhr.
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3: Dazu begrüßt sie Ben Garrett Hernandez. Erst diesen März hat sie in Berlin in der ausverkauften Arena gespielt. Florence Welch mit ihrer Band Florence and the Machine. Barfuß im lang schwarzen, wallenden Kleid und vor ihr 17.000 begeisterte Fans. Buckle heißt dieser Song. Den hat sie bestimmt auch gespielt.

Musik vom Album Everybody Scream, Florence and the Machine hier bei MDR Kultur. In den 1960er Jahren, da tauchten so farbenfrohe, futuristisch anmutende Möbel aus Polyurethan auf. Im Westen entworfene Stücke wie das Gartenei oder der Z-Stuhl waren dann auch für die DDR von Interesse. Eine neue Schau im Stadtmuseum Halle erzählt davon. Mehr dazu auch bei uns im zweiten Teil dieser Stunde. Und die politische Woche in Berlin, kompakt in 3,5 unterhaltsamen Minuten, gibt's auch gleich mit Peter Zudeiks Wochenrückblick.

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1: Man muss das jetzt auch mal verstehen. Der Mann ist verzweifelt.
2: Everyone says that I should get the Nobel Peace Prize.
1: Jeder sagt, dass ich den Friedensnobelpreis bekommen soll, weil er so viele Kriege beendet hat, angeblich. Ein paar davon hat er erfunden, andere gehen munter weiter. Das klappt so nicht. Was tun? Er bricht einen Krieg vom Zaun und weil das sein eigener ist, kann er ihn auch beenden. Schlauer Bursche.
3: The street is already partially open.
1: Die Straße von Hormuz ist schon teilweise offen. Freitag wird sie ganz offen sein.
3: On Friday it'll be completely open.
1: Siehst du wohl? Also her mit dem Friedensnobelpreis, wobei auch das hat seinen Preis. Also der Trump muss den Iranern was geben, damit sie seinen Frieden mitmachen. Alle Sanktionen werden aufgehoben, das Atomprogramm läuft weiter, ohne Bombe ist ja klar. Der Iran darf wieder Öl verkaufen und kriegt 300 Milliarden Dollar für den Wiederaufbau des von Trump zerschossenen Landes. Hä? Wie war das noch mit dem Atomvertrag unter Obama?
4: That horrible, stupid deal. Where President Obama paid $150 billion for nothing.
1: Dieser schreckliche dumme Deal, bei dem Präsident Obama 150 Milliarden Dollar für nichts gezahlt hat. Ja, ja. Aber das mit den 300 Milliarden? Naja, ist jetzt was ganz anderes.
4: We are not investing 10 cents.
1: Keine 10 Cent kommen von den Amerikanern. Irgendwelche internationalen Partner sollen zahlen. Und was ist mit dem iranischen Volk, dem Trump eine wunderbare Zukunft versprochen hatte? Alles in Ordnung, weil jetzt ganz tolle Jungs das Land führen.
3: We got along very well with Iran. It's a different set of leaders. As you know, the first set is gone.
1: Wir sind mit denen gut klargekommen. Die erste Führungsriege ist nicht mehr da, die zweite auch nicht. Und wir fanden die dritte sehr klug, stark. Und wir haben uns geeinigt. Was willst du mehr? Und wenn diese smarten Jungs nicht so spuren, wie der schlaue Donald sich das vorstellt, dann gibt's eben wieder Zunder.
3: If I don't like it, we'll go back to shooting at them.
1: Wenn mir das nicht gefällt, schießen wir wieder auf sie und werfen Bomben auf ihre Köpfe. Ja, so ist er, der Führer der freien Welt. Und weil das so ist, haben die Jungs und Mädels bei der G7-Konferenz am Genfer See ihn brav hofiert und ihn rumrüpeln lassen.
3: I'm the boss.
1: Ja, da lacht man freundlich und ergeben, wenn Trump die Riege der Präsidenten und Regierungschefs eine Stunde warten lässt und dann verkündet, dass er der Chef ist.
3: I'm a fan of beautiful places.
1: Das war der Knüller. Gala-Dinner auf Schloss Versailles, da konnte Trump nicht Nein sagen.
3: Versailles is not a gold leaf. Versailles is the real deal.
1: Versailles ist kein Blattgold, Versailles ist echt und er liebt ja Gold so sehr. Und so waren alle völlig überzuckert voneinander, auch der Sauerländer.
5: Ich habe ihn sehr kooperativ gesehen und ich habe ihn auch sehr aufmerksam zuhören sehen.
1: Zuhören sehen ist auch eine feine Sache, vor allem aber dies.
5: Was für uns alle Grund zur Zuversicht gibt, ist die Formulierung von Präsident Trump, Russland muss diesen Krieg beenden. Und ich finde, das ist eine klare Botschaft.
1: Wäre eine klare Botschaft, wenn er so gesagt hätte, hat er aber nicht.
3: Look, Russia should make a deal.
1: Zwischen Deal machen und Krieg beenden ist ja wohl ein kleiner Unterschied. Immerhin, dass die USA sich wieder um die Ukraine kümmern wollen, ist wohl unstreitig, ist ja auch schon was. Für Heiterkeit hat er auch wieder gesorgt, der große Donald, im Gespräch mit dem Emir von Katar.
3: They are the closest to Iran physically, so... You could walk right across the border.
1: Sie liegen Iran geografisch am nächsten. Ihr könnt einfach zu Fuß über die Grenze gehen. Ja, wenn man über Wasser gehen kann. Zwischen Katar und Iran liegt der Persische Golf. Kürzeste Entfernung, Luftlinie 200 Kilometer. Einer wie Trump macht sowas zu Fuß.
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0: Ganz im Gegensatz zur Hitze draußen kam die Musik hier wohltemperiert daher. Das Präludium in C-Dur aus Johann Sebastian Bachs wohltemperierten Klavier, gespielt von Aaron Pilsan. Fehlende Gäste, geringe Einnahmen, immer höher werdende Kosten und kaum Unterstützung aus der Politik. So kann man die Situation der kleineren Clubs in Mitteldeutschland zusammenfassen. Viele kämpfen da ums Überleben und kommen gerade so über die Runden. Gestern trafen sich Macher und Politiker im sächsischen Pirna zum Forum Clubkultur, um über Lösungen zu diskutieren. MDR-Kultur-Musikredakteur Andreas Zagelow war vor Ort. Wie war denn die Stimmung? Gut oder schlecht?
1: Die Stimmung war prinzipiell gut, denn viele Menschen aus der Clubszene machen das ja nicht nur wegen des Geldes, sondern auch, weil sie das sehen, was sie mit den Clubs möglich machen. Dinge wie Gemeinschaft, Teilhabe, Austausch und natürlich auch Kulturförderung. Dennoch, die Situation ist seit Corona schwierig. Das Ausgehverhalten der Menschen hat sich geändert, die Preise von Tickets steigen, weil die Betriebskosten und Gagen steigen und in Großstädten gibt es regelmäßig Streit wegen Lautstärken. Das sind nur einige Themen, die soweit ja auch bekannt sind. Und die Clubs fühlen sich halt gegenüber Opern, Theatern und Konzerthäusern stark benachteiligt. Während ein Ticket dort schon mal mit über 140 Euro subventioniert wird, sind es bei einem Clubticket in der Regel nur 2. Und das macht sich bemerkbar. Zum Beispiel bei Felix Buchter, einer der Betreiber des Dresdner Clubs Objekt Klein A.
2: Schlaflose Nächte. Aber wir würden das alles nicht mehr machen, wenn nicht auch Hoffnungen bestünde, die wir vor allem daraus schöpfen, dass wir ein großes Kollektiv von Leuten sind, die intrinsisch motiviert dort ihre Schicht schieben und auch mal 2, 3 Wochen mitunter auf ihren Lohn warten, weil er nicht erwirtschaftet wurde. Und ohne diese Duldsamkeit und Leidensfähigkeit also der Szene würde es nicht weitergehen. Und das gibt auch Hoffnung, dass die Bereitschaft nach wie vor da ist.
1: Und auch Anna Jorleit, sie ist Bassistin der Chemnitzer Band Power Plush und dort auch Teil des Clubs Atomino, hat mir von der schwierigen Situation in ihrer Heimat erzählt.
3: Es ist schon angespannt, würde ich sagen. Also wir Clubs versuchen schon am Ball zu bleiben, am Start zu bleiben. Wir haben so einen Antrieb, dass wir irgendwie die Stadt mitgestalten wollen, weil Chemnitz eben nicht so ein leichtes Pflaster ist. Politisch sieht es nicht anders aus als in anderen Städten in Sachsen. Die Rechte ist sehr stark. Und meiner Meinung nach ist die alternative Clubkultur, die Subkultur, der Rücken von Städten wie Chemnitz. 2023 gab es in Chemnitz eine Jugendumfrage, was zum Beispiel die Stadt lebenswert macht. Und auf dem 2. Platz war mit Abstand Clubkultur. Das heißt, es ist eine der wichtigsten Sachen, die junge Leute dazu bewegt, entweder in der Stadt zu bleiben oder vielleicht nach einem Studium woanders wiederzukommen. Ohne diese Möglichkeiten, sich auszuleben, gibt es wenig Anreiz für junge Menschen, in Städten wie Chemnitz zu bleiben.
1: Kurz zusammengefasst also, die Lage ist schwierig und die Zukunft ungewiss. Die Clubs fühlen sich von der Politik im Stich gelassen, während die Politiker von CDU und SPD, die auch vor Ort waren, sagen, dass die Großzahl der Probleme gar nicht durch die Politik gelöst werden kann und die Szene zu vielfältig ist für einfache und konkrete Lösungen.
0: Es bleiben also vorerst unsichere Zeiten für die Clubs in Sachsen und auch darüber hinaus. So das Fazit des Forums Clubkultur Sachsen, das gestern in Pirna stattgefunden hat.

0: Maybe tomorrow, vielleicht morgen, die Stereophonics. Ich würde sagen, nee, genau jetzt. 17.30 Uhr das.
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0: Das Neueste aus der Kulturwelt von und mit Ole Steffen.
2: In der Musikabteilung der französischen Nationalbibliothek ist eine unveröffentlichte Handschrift von Wolfgang Amadeus Mozart entdeckt worden. Wie die Bibliothek heute in Paris mitteilte, handelt es sich um ein 44 Seiten umfassendes Manuskriptheft aus der Zeit seines Aufenthalts in Paris 1778. Über den Sensationsfund berichtet Paula Kautz für Kulturkompakt.
3: Das zuvor unbekannte Dokument enthält demnach Kompositionsstunden, die Mozart einer Diplomatentochter erteilte. Das Dokument sei im Februar entdeckt und identifiziert worden und biete wertvolle Einblicke in die Art und Weise, wie Mozart seinen Kompositionsunterricht konzipierte und durchführte, so die Bibliothek. Gespielt wird das Stück erstmals in der Jetztzeit am kommenden Sonntagabend in der französischen Nationalbibliothek.
2: Wie steht es um die Live- und Clubkultur in Sachsen? Rund 60 Experten aus Clubszene, Live-Musik, Politik, Verwaltung und Kulturförderung sind gestern zusammengekommen, um über diese Frage zu diskutieren. Im Mittelpunkt der Veranstaltung stand ein parlamentarisches Podium, das den direkten Austausch zwischen Abgeordneten, Clubszene und Praxis ermöglichte, hieß es von den Veranstaltern. Diskutiert wurden demnach aktuelle Herausforderungen, ebenso wie konkrete Ansätze zur Stärkung der Club- und Live-Musikkultur in Sachsen. Auch die aktuelle Novellierung des sächsischen Kulturraumgesetzes spielte eine Rolle. SPD-Politiker Martin Dulich betonte, bei der Novellierung des Gesetzes solle darauf geachtet werden, dass das Thema Clubkultur im Gesetz verankert ist. Der Dresdner Stadtteil Prohlis ist für seine Plattenbauten bekannt. Genau hier führen mehr als 200 Kinder ein eigenes Opernstück über Prohlis auf. PlattenspielerInnen, die Prohlisser Stadtteiloper heißt das Stück, das ab heute in einer Schulturnhalle aufgeführt wird. Unterstützung erhalten sie zudem von der Staatskapelle Dresden. Tim Vollmann aus dem Organisationsteam sagte zur Idee der Stadtteiloper.
4: Wir nehmen diesen hochkulturellen geprägten Begriff der Oper und bringen den irgendwie in ein Kontrastverhältnis in den Stadtteil, wo sowas vielleicht eher unbekannter ist, wo die kulturellen Hände der Stadt Dresden vielleicht manchmal nicht ganz so weit reichen. So, und das ist auch eine Grundidee. Also wir wollen, dass die Leute irgendwie und die Kinder teilhaben und auch an Kultur teilhaben können.
2: Mehr dazu, wie mit der Stadtteiloper ein anderer Zugang zur Kultur ermöglicht wird, lesen Sie online auf mdr.de/kulturnachrichten. Die Hafenbühne Tangermünde will mit einer Open-Air-Bühne Menschen aus der Region und Touristen anlocken. Den Start macht das Theater der Altmark mit dem Kultmusical Spamalot nach dem Film Die Ritter der Kokosnuss. Morgen Abend ist die Premiere. Intendantin Dorothy Solmer vom Theater der Altmark hat das Musical Spamalot inszeniert.
5: Wir sind alle sehr, sehr aufgeregt. Wir haben jetzt wochenlang auf einer Probebühne gearbeitet, die ein Bruchteil ist von der Größe dieser Bühne. Das ist eine wunderschöne Kulisse, eine Traumgegebenheit, tolle Schauspieler. Wir haben großartige Statisten aus der Umgebung und alle haben Bock. Ich habe selten so viel bei Proben gelacht wie hier.
2: 500 Plätze hat die Zuschauertribüne am Hafen von Tangermünde. Die Premiere morgen Abend ist ausverkauft.
0: Kulturkompakt mit Ole Steffen. Dankeschön.
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0: Die Temperaturen Dresden leicht bewölkt, 32 Grad, Eisenach fast wolkenlos, ebenfalls 32 Grad auch in Erfurt leicht bewölkter Himmel, Magdeburg wolkenlos 33 und Wernigerode blauer Himmel 32 Grad. Die Nacht wird meist klar, nur örtlich Schauer und Gewitter möglich, 21 bis 17 Grad und morgen zum Samstag dann Sonne, Wolken, Schauer, Gewitter, also von allem was dabei, 30 bis 34 Grad. Nur für die Abkühlung muss man dann selbst sorgen. Der MDR Verkehrsservice, der meldet Folgendes. Vorsicht auf der A2 Richtung Hannover zwischen Ziesar und Thesen. Da liegen Metallteile auf der rechten Fahrspur. A2 Richtung Berlin zwischen Kreuz Hannover Ost und Hemelerwald. 7 Kilometer Stau wegen eines defekten Fahrzeugs. A2 Richtung Berlin zwischen Allerengersleben und Bornstedt. Stockender Verkehr an einer Baustelle. A2 Richtung Hannover zwischen Irxleben und Eisleben. 7 Kilometer Stau nach einem Unfall. A9 Richtung Berlin zwischen Köselitz und Niemeck. Stau im Baustellenbereich. A9 Richtung München zwischen Dreusig und Bad Klosterlausnitz. 7 Kilometer stockender fließender Verkehr an einer Baustelle. A13 Richtung Berlin zwischen Marsdorf und Thiendorf, 6 Kilometer Stau wegen Bauarbeiten. A13 Richtung Dresden zwischen Thiendorf und Radeburg, 4 Kilometer Stau an einer Baustelle. Vorsicht auf der A38 Richtung Göttingen zwischen Bleicherode und Breitenwurbis, da liegen Fahrzeugteile auf der Fahrbahn. Und die B183 Köthen-Bad Düben ist zwischen Abzweig Brösa und Schwemmsaal nach einem Unfall gesperrt. Soweit der MDR-Verkehrsservice. Kommen Sie gut von A nach B.
6: 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Jetzt aus Leipzig. Tia Lamy.

0: Burt Bacharach, Klassiker hier bei MDR Kultur, Something Big, 17.40 Uhr. Plaste und Elaste aus Schkopau. Wer den Werbespruch aus DDR-Tagen kennt, der hat nach 1989 auch die Gretchenfrage gestellt bekommen, ob es denn jetzt nun Plaste oder Plastik heißt. Eine deutsch-deutsche Frage, auf deren weitem Feld sich eine Wanderausstellung des Dresdner Kunstgewerbemuseums bewegt, die mit Kunststoffmöbeln der 70er und 80er Jahre aus Ost und West jetzt Station im Stadtmuseum in Halle macht. Ulrike Thielmann hat die Schau mit dem Titel Pure Visionen für uns besucht und neue Erkenntnisse über Möbel aus Polyurethan gewonnen, die auch in der einstigen Stadt der Chemiearbeiter mitten im früheren Chemiedreieck Leuna-Buna-Bitterfeld entworfen und sogar hergestellt worden.
1: Dreckiges Dreieck, nannte der Volksmund zur Wende jene Chemieregion um Leuna, Buna, Bitterfeld und Halle, die durch extreme Schadstoffbelastung von sich reden machte. Christine Land vom Stadtmuseum in Halle kennt das Erbe der Region. Für ihre neue Sonderschau nutzt sie nun einen skurrilen, ästhetisierenden Zugang, um damit umzugehen. Eine Ausstellung mit Halle-Schwerpunkt ist entstanden. Über die wieder hippen Kunststoffmöbel der DDR, ergänzend zur Wanderschau aus Dresden mit Designklassikern aus Polyurethan.
2: Vielleicht sind es wirklich diese futuristischen Formen, die dann aber wieder in der Versenkung verschwunden sind und jetzt irgendwie wieder so ein Revival erleben. Auf der einen Seite wirkt alles ganz geschwungen und natürlich und auf der anderen Seite ist das harter Plastikkunststoff.
1: Die großen Polyurethananlagen der DDR mit ihren hochgiftigen Dämpfen standen indessen in Schwedt und Schwarzheide. Nicht im Chemiedreieck, erklärt Thomas Geisler, Direktor des Dresdner Kunstgewerbemuseums. An beiden Orten setzte die DDR verstärkt auf Vertragsarbeiterinnen, die in Lizenz auch futuristische Möbel für den Westen produzierten.
3: Letztlich ging es ja darum, Märkte für Devisen aufzumachen. Ja? Und mit dieser neuen, vielversprechenden Technologie von Kunststoffmöbel hat sich auch so jemand wie Charles Kolokowski überlegt, inwiefern da die Möglichkeit besteht, Produkte zu entwickeln, die in den Westen verkauft werden.
1: Die Ausstellung in Halle beweist, davon gab es eine ganze Menge. Klara Niemetschkova, Mitkuratorin der

0: Designschau aus Dresden betont zudem:
1: Die DDR hat für sehr, sehr viele, sehr hohe Summen, also unvorstellbare für uns, als wir das recherchiert haben, dieses Know-how, die Technologien, die komplette Ausrüstung, also Formen und schlussendlich auch Lizenzen eben für die Entwürfe bei den Firmen in der Bundesrepublik angekauft.
0: Stilsicher ausgeleuchtet gibt es im Stadtmuseum Halle ein Wiedersehen mit jenen ocker-, gelb-, orange-roten Sesseln und Stühlen, dem Känguru- oder Z-Stuhl von Ernst Möckel aus Ulm etwa, dem Gartenei, ovaler Sessel mit Innenpolstern, der bei Regen zugeklappt werden konnte. Kultobjekt von Peter Gizzi aus dem niedersächsischen Limförde. Oder auch ein Wiedersehen mit einem braunen, kugeligen Beistelltisch der Formgestalterin Ute Häublein aus Halle. Sie alle haben gesamtdeutsche Designgeschichte geschrieben. Christine Land verweist zudem auf systemische, modulare Wandelemente aus Plaste, wie es in der DDR hieß, entworfen vom Mr. IKEA des Ostens, bedeutender hallischer Formgestalter.
2: Rudolf Horn taucht mehrmals in dieser Ausstellung auf, zum Beispiel mit seinen Wandelementen Honapur, die für alle möglichen Räume funktionierten, Flur, Wohnzimmer, Badezimmer und damit natürlich die Idee des systemischen Möbeldenkens absolut versinnbildlicht.
0: Die Ausstellung verdeutlicht mit vergessenen und neu recherchierten Beispielen, dass Halle im Stadtteil Ammendorf zwar den Hauptsitz des VEB Germaplast besaß, bekannt für die in den Westen exportierte Weichschaumliege Mollisit, die Kunsthochschule der Stadt jedoch in der DDR gar deutschlandweit ein wichtiger Ideenort für Möbel aus Polyurethan war. Modulare Kreisformen von Hertha Mattes aus dem Jahr 1972 bezeugen dies. Sie formte offene Ringsegmente zu Wohnlandschaften, Sitzmöbeln sowie zu Spielelementen, Klettergeräten und Buden. Die Grenzen der skulpturalen Elemente verschwimmen beeindruckend. Letztlich war es jedoch die wenig kinderfreundliche Ausprägung in Hartschaum, die verhinderte, dass der Entwurf in Produktion ging.
3: Kunststoffmöbel zwischen Ost, denen man in Halle im Stadtmuseum eine ganze Schau widmet. Noch bis zum 1. November geht die Ausstellung. Und dazu gibt es auf der Webseite des Stadtmuseums auch eine Aktion, bei der Besucherinnen und Besucher motiviert werden, ihre eigenen Geschichten zu erzählen darüber, wie das Leben mit den DDR-Kunststoffmöbeln eigentlich so war oder ist. 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Am Nachmittag jetzt Musik von Daniel Benjamin. Closer heißt der Song.

Elektronischer Pop aus Belgien von Gau hier bei MDR Kultur am Nachmittag. Der Tag der Sommersonnenwende, der naht. Diesen Sonntag ist es soweit und am längsten Tag des Jahres. Da gibt es ja seit einer Weile eine schöne Tradition, die sich von Frankreich aus auch in Deutschland ausgebreitet hat. Die Fête de la Musique. Das heißt, einen Tag lang Musik umsonst und draußen ganz viele Städte, ganz viele Orte machen mit. In Leipzig zum Beispiel startet die FET offiziell am Bürgerbahnhof Plagwitz ab 13 Uhr mit dem deutsch-französischen Chor Corbeau. Und was sonst noch so los ist dieses Wochenende, das erfahren Sie gleich in unserem Wochenend-Spezial bei MDR Kultur.

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4: Um 18 Uhr mit Sophia Spyropoulos. Sachsen-Anhalts Ministerpräsident Sven Schulze hat der insolventen Domo-Auffanggesellschaft Hilfe angeboten. Der CDU-Politiker sagte dem MDR, wenn Unterstützung benötigt werde, stehe man zur Verfügung. Er betonte jedoch, dass es nicht um finanzielle Hilfen gehe. Zunächst müsse jedoch geklärt werden, über welche Perspektiven man spreche. Gestern war bekannt geworden, dass die Auffanggesellschaft Insolvenz angemeldet hat. Sie hatte erst vor 2 Monaten das Domo-Werk in Leuna übernommen, um eine Stilllegung zu verhindern. Linken-Parteichefin Ines Schwertner hat ihre Partei dazu aufgerufen, mit aller Kraft gegen einen Rechtsruck im Land zu kämpfen. Zum Auftakt des 3-tägigen Bundesparteitags in Potsdam sagte sie, in Ostdeutschland trete der Gegner an die Schwelle zur Macht. Die Linke sei für den Sturm noch nicht gewappnet. Schwertner ging auch auf das Streitthema Nahost ein. Sie selbst sei ihrem Gewissen gefolgt und habe das Vorgehen Israels im Gazastreifen einen Genozid genannt, abweichend zu einem Parteibeschluss. Zugleich sei klar, dass jüdisches Leben in Deutschland geschützt werden müsse. BMW bereitet sein Leipziger Werk auf den Bau der nächsten Generation elektrischer Fahrzeuge vor. Wie das Unternehmen mitteilte, wird der Standort dafür im Sommer für mehr als 5 Wochen umgebaut. Dafür werde die Produktion gestoppt. Welche Modelle in Leipzig gefertigt werden sollen, ließ der Konzern noch offen. Die Schweiz will das Zeigen von Nazi-Symbolen in der Öffentlichkeit verbieten. Dazu hat die Regierung in Bern einen Gesetzentwurf vorgestellt. Dieser sieht ein Verbot von NS-Symbolen, Gesten, Flaggen und Tätowierungen in der Öffentlichkeit vor. Bei Verstößen droht ein Bußgeld in Höhe von umgerechnet über 200 Euro. Das Parlament muss noch abstimmen, eine Annahme gilt aber als sicher. Neben Deutschland ist das Zeigen von Nazi-Symbolen bereits in mehreren weiteren europäischen Ländern verboten, darunter Österreich und Belgien. In Erfurt beginnt in diesen Minuten das Krämerbrückenfest. Eröffnet wird es traditionell von Till Eulenspiegel. Überall in der Innenstadt gibt es Bühnen und Musik. Auftritte sind unter anderem von Mia und Lou Bega geplant. Zum Fest gehört auch ein Mittelaltermarkt. Im vergangenen Jahr hatten 150.000 Menschen das Fest besucht. Das waren die Nachrichten.
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5: Die Temperaturen: Chemnitz fast wolkenlos, 30 Grad, Dresden leicht bewölkt, 32, Eisenach fast wolkenlos, 32 Grad, Gera stark bewölkt, 32, Halle blauer Himmel, 32 und Meiningen leicht bewölkt nach Regen, aktuell 32 Grad. Die Nacht, die bleibt meist klar, nur örtlich Schauer und Gewitter, 21 bis 17 Grad, morgen dann Sonne, aber auch Wolken, aber auch Schauer und Gewitter, Wärmegewitter, 30 bis 34 Grad. Der MDR-Verkehrsservice, frisch aktualisiert, meldet auf der A2 Richtung Berlin zwischen Kreuz Hannover Ost und Themeler Wald 7 Kilometer Stau wegen eines defekten Fahrzeugs. A2 Richtung Berlin zwischen Alleringlersleben und Bornstedt stockender Verkehr an einer Baustelle. A2 Richtung Berlin am Kreuz Magdeburg in der Überfahrt zur A14 Richtung Dresden Behinderungen nach einem Unfall. Vorsicht auf der A2 Richtung Hannover zwischen Ziesar und Thesen, da liegen Metallteile auf der rechten Fahrspur. A2 Richtung Hannover zwischen Irxleben und Alsleben 7 Kilometer Stau nach einem Unfall. A9 Richtung München zwischen und Bad Klosterlausnitz 7 Kilometer stockender Verkehr an einer Baustelle. A13 Richtung Berlin zwischen Marsdorf und Thiendorf 6 Kilometer Stau wegen Bauarbeiten und nach Unfällen sind gesperrt. Die B183 zwischen Rösa und Schwemmsaal und die B247 zwischen Schwabhausen und Hohenkirchen. Soweit der MDR-Verkehrsservice, 18.04 Uhr.
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5: Zum Wochenendspezial begrüßt Sie Ben Garrett Hernandez.

0: Katie Milovic, Quiet Moves im MDR Kultur Wochenendspezial. Und da hätten wir so einiges im Angebot. Dokumentarisches Puppentheater in Gera zum Beispiel. Ein Open-Air-Spektakel in Magdeburg, wenn Sie es lieber eine Spur größer mögen. Und klassische Musik im Schloss. All das Vorschläge in dieser Stunde, wie Sie Ihr Wochenende ganz spannend und ganz anregend gestalten können. Also bleiben Sie dran. Erstmal Musik von Danger Dan.
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0: Danger Dan im MDR-Kulturwochenend-Spezial mit Musik vom neuen Album Keine Angst. Dauert noch eine Weile, bis die ganze Platte rauskommt. Im Oktober ist es dann soweit. Jedes Jahr im Sommer aber schon verwandelt sich der Domplatz in Magdeburg zu einer richtig großen Bühne. Seit vielen Jahren ist das Open-Air-Spektakel das Theaterhighlight der Spielzeit. Und in diesem Jahr geht es in den Wilden Westen mit dem Musical Oklahoma. Das ist ein Klassiker der amerikanischen Musiktheatergeschichte. Vom Erfolgsduo Rodgers und Hammerstein. Der Magdeburger Regisseur Erik Petersen, der kommt dafür extra wieder in seine Heimat zurück und setzt das Werk in Szene. Meine Kollegin Susanne Krieger war Anfang der Woche bei den Proben dabei und da waren die Temperaturen noch ganz angenehm, um nicht zu sagen richtig kühl.
1: Wir kämpfen echt mit der Schafskälte hier seit ein paar Tagen und toi toi toi sind unsere Darsteller und Darstellerinnen auch gut eingepackt und so.
2: Regisseur Erik Petersen leitet die Probe auf dem Magdeburger Domplatz. Ein kühler Wind weht auf der noch leeren Zuschauertribüne, dunkle Wolken ziehen bedrohlich am Dom vorbei. Das Bühnenbild suggeriert eine Wildwesternlandschaft. Geprobt wird das Musical Oklahoma.
1: Ganz kurz zusammengefasst ist es so, dass hier Cowboys gegen die Farmer ein Leben führen, kurz bevor sie zu einem Bundesstaat geworden sind. Sie leben in ihrem eigenen Territorium und das verteidigen sie natürlich auch.
2: Das Ganze spielt kurz vor der Gründung des Bundesstaates Oklahoma 1907. Der charmante Curly liebt die temperamentvolle Laurie. Er ein ruheloser Cowboy, sie eine sesshafte Farmerin. Es ist eine zunächst holprige Romanze, denn beide streiten viel und kreisen tänzelnd um sich selbst. Dann betritt Judd das Feld und funkt dazwischen. Auch der verschlossene Landarbeiter ist seit langem in Laurie verliebt. Der Komponist Richard Rodgers und der Liedtexter Oscar Hammerstein schreiben mit ihrem ersten gemeinsamen Musical Oklahoma Geschichte. Das Duo will nicht mehr nur, wie damals üblich, unterhalten. Es arbeitet vielmehr an einer amerikanischen Volksoper mit ernsten Stoffen. Leitmotive sollen einen musikalischen und dramaturgischen Zusammenhang schaffen. Die Songs, Chor- und Tanzeinlagen sind nicht länger Show-Elemente, sondern bringen die Handlung aktiv voran. Ein Meilenstein in Amerikas Musiktheatergeschichte. Oh.

0: Links und rechts der Bühne stehen rote und weiße kleine Farmhäuser, einige mit Rinderkopfskeletten behängt. Strohballen, ein altes Windrad, Milchkübel, Holzräder von Kutschen. Die Kulisse versetzt das Publikum ins Amerika von vor mehr als 100 Jahren. Jedes Jahr ist es für das gesamte Theaterteam eine große Herausforderung, den Domplatz für das Open-Air-Musical-Spektakel zu verwandeln, sagt die technische Leiterin vom Theater Magdeburg, Christiane Herrcher.
1: Man muss die Bühne aufstellen, man muss eine Zuschauertribüne errichten und die ganzen konstruktiven Sachen müssen sehr sorgfältig und ausführlich und auch mit externen Statikern angegangen werden, damit man die Gefährlichkeit, die es auch auf diesem Domplatz gibt, nämlich den starken Wind und Wetter, dass wir diesem allen gewachsen sind.
0: Im Hintergrund wechseln Bilder von Landschaften. Weiße Wolken ziehen am blauen Sommerhimmel vorbei, gelbes Getreide wiegt sich im Wind, grelle Leuchtschriftreklamen erhellen die Nacht einer amerikanischen Kleinstadt. Ein LED-Bildschirm als Leinwand im Hintergrund ergänzt die Wild-West-Bühnenatmosphäre. Dahinter, für das Publikum nicht zu sehen, sitzt das Orchester.
2: Das Besondere an dem Abend ist, dass hier 40 Musiker und Musikerinnen auch live spielen und wir auch hier zeigen, dass wir auch ganz analog spielen. Das heißt, wenn man heute früh jetzt zum ersten Mal auch alles mal zusammenhört, Orchester und unsere Solisten und Chor, das ist schon große Filmmusik und das macht unheimlich viel Spaß jetzt.
0: Regisseur Erik Petersen erzählt von den Bud Spencer-Filmen, die er als Kind gesehen hat, und von der filmischen Illusion vom Wilden Westen. Er holt mit seiner Inszenierung nun eine eigene Imagination von einem Amerika Anfang des 20. Jahrhunderts nach Magdeburg. Und er erzählt eine zeitlose Geschichte um Liebe und um Rivalitäten zwischen verschiedenen Gruppen, die vermeintlich nicht miteinander leben können oder wollen.
2: Es gibt immer den Kern natürlich auch einer Gesellschaft, wie sie miteinander klarkommen muss. Und das ist natürlich ja auch hier, das Stück kam vor 80 Jahren zur Uraufführung. Und manchmal wundert man sich doch, dass die Gesellschaften denn doch ähnlich auch funktionierten heutig wie damals.
3: Das Musical Oklahoma feiert heute Abend Premiere. Beginn ist um 21 Uhr auf dem Domplatz in Magdeburg. Weitere Aufführungen gibt's dann noch bis zum 12. Juli, immer Mittwoch bis Sonntag. Sie hören das MDR Kulturwochenend-Spezial. Das ist Musik von Yola, Deep Blue Dream.

0: Sweet and Lowdown, ein Jazzy-Tune von George Gershwin hier im MDR Kultur Wochenendspezial. Wie rettet man einen sterbenden Wald? Über 5 Jahre hinweg haben Janosch Gesteresti und Silvia Palignamo das Revier Hürselberg im Thüringer Wald beobachtet. Ein Gebiet, das stark vom Klimawandel betroffen ist, auch von Trockenheit, von Borkenkäferbefall. Der Film zeigt das Ringen zwischen Gemeinden, Pächtern, Jägern und der Försterin. Die beiden Autoren des 90-minütigen Films Janosch Gesteresti und Silvia Palignamo, die haben uns erzählt, was diese Langzeitbeobachtung mit dem Wesen des Waldes zu tun hat.
1: Also Ausgangspunkt war, dass wir keine Stippvisite im Wald machen wollten, denn Wald ist ja ein Ökoraum, der sich in großen Zeiträumen nur verändert, dass wir gesagt haben, da müssen wir sehr viel Zeit mitnehmen. Selbst 5 Jahre, die es dann geworden sind, sind ja verhältnismäßig kurz. Also wenn man einen Baum im Garten pflanzt, der weiß, in 5 Jahren macht er vielleicht auch einen ganz guten Schub. Aber bis ein Baum richtig groß wird, dauert es ja eher 20, 30 Jahre. Nichtsdestotrotz musste es fernsehtauglich sein. Und so haben wir gesagt, eine Langzeitbeobachtung von 5 Jahren, das trauen wir uns zu produktionstechnisch. Und da sieht man vielleicht auch ein bisschen, wo die Probleme liegen und wie im Wald damit umgegangen wird.
0: Der Film lebt vom Wald, klar, aber auch von den Menschen, die sich sorgen. An erster Stelle die Revierförsterin Jennifer Kruspe. Das war ein richtiger Glücksfall für den Wald und den Film, meint die Autorin.
2: Also als wir Jennifer Kruspe, die Revierleiterin vom Hürselberg, kennengelernt haben, war uns eigentlich sofort klar, das ist eine super Protagonistin. Sie hat nicht nur ein wahnsinniges Fachwissen und ein Allgemeinwissen über den Wald und über die Forstwirtschaft. Sie kommt ja auch aus der Region und hat uns so viele Geschichten immer wieder erzählt aus ihrer Kindheit. Und das hat uns einfach fasziniert, dass sie so eng mit der Region und mit dem Wald, in dem wir drehen, verbunden ist.
0: Der Film Unser Wald lässt sich Zeit beim Erzählen. Die Zuschauer können staunen und beobachten, sich selbst ein Bild machen. Janosch Gesteresti weiter.
1: Die Bildsprache muss ja immer dem Thema oder sollte aus unserer Sicht dem Thema auch angemessen sein. Und wir haben auch lange überlegt, macht man Zeitraffer, Timelapses und was es da alles gibt. Das haben wir da nicht gesehen, weil der Rhythmus im Wald einfach ein ganz anderer ist. Der Wald braucht ganz viel Zeit, ganz viel Platz. Und deswegen war uns das wichtig. Und da nochmal ein Kompliment an unsere Cutterin, die das, finde ich, auch toll umgesetzt hat mit diesem Material, was das Team auch da ganz großem Einsatz bei Kälte, Nacht und was weiß ich wann gedreht hat, die das in der Montage, finde ich, dann auch spüren lässt, wie Zeit im Wald vergeht und wie lang es braucht, bis etwas passiert, aber auch mit welcher Wucht sich Dinge entfalten.
0: Der Film Unser Wald läuft in der ARD-Mediathek und am Sonntag im MDR-Fernsehen um 20.15 Uhr, also zur besten Primetime. Er ist auch Teil einer großen MDR-Kampagne. Wir starten nämlich eine neue Schwerpunktwoche. Wald, Leben und Zukunft geht los mit großem Publikumsauftakt auch am 21. Juni in Thale, da ab 11 Uhr in der Walburgishalle am Hexentanzplatz.

0: der kanadische Musiker und Produzent Daniel Lanois. Recht bekannt, weil er ziemlich erfolgreich U2-Alben produziert hat und wahrscheinlich hat sich U2-Frontmann Bono so ein bisschen bedanken wollen, hat nämlich den Song, den wir gerade gehört haben, zusammen mit Daniel Lanois aufgenommen. Falling at Your Feet. Heute Abend starten die Thüringer Schlossfestspiele in diesem Jahr, dann mit dem 20. Jubiläum auch gleich noch. Und aus diesem Anlass gibt es 4 Produktionen. Die Familienoper Abu Hassan, das Musical Songs for a New World und als Höhepunkt ein Doppelabend mit den Opern der Bajazzo und Cavalleria Rusticana. MDR Kulturreporterin Marie-Therese Engelmann war bei der ersten Kostümprobe dabei.
1: Für die Proben gespielt auf dem Klavier. Das Intermezzo aus der Oper Cavalleria Rusticana ist das bekannteste Stück aus dem Werk. Es teilt die beiden großen dramatischen Abschnitte der Handlung. Im Zentrum stehen Liebe, Eifersucht und Verrat. Turiddu kehrt nach seinem Militärdienst zurück, beginnt eine Affäre mit seiner ehemaligen Verlobten Lola und löst damit eine Kette von Konflikten aus, die tragisch endet. Dieselben Motive, Eifersucht, Liebe, Sehnsucht und Schmerz, finden sich auch in Leon Cavallos Der Bajazzo. Deshalb werden beide Opern in einem gemeinsamen szenischen Konzept verbunden, erklärt Regisseur Benjamin Prince.
2: Meine Mission, wenn ich inszeniere, es ist zu inszenieren, als ob ich die Stücke nicht kenne, als ob ich zum ersten Mal in die Oper gehe. Und mein Ziel ist es, einfach mal die Leute zu begeistern. In einem Bühnenbild legen wir das erste Stück in den 19. Jahrhundert, das zweite Stück im 20. Jahrhundert. Somit ist die Geschichte von Eifersucht in beide Stücke zentrale, irgendwie zeitlos, ewig, wesentlich in der Menschheit.
1: Und genau diese Emotionen und Konflikte zwischen den Darstellern werden auch durch die Musik zum Ausdruck gebracht.

0: Also im Cavalleria Rusticana ist die Musik wie Filmmusik als höchste Kunst. Es ist sehr leidenschaftlich. Es ist Verismo, das heißt, es ist die Wahrheit der Gefühle in einem Tempo, was real ist.
1: Eine der Darstellerinnen ist Anja Daniela Wagner. Sie spielt die Mamma Lucia, eine wichtige Nebenrolle in Cavalleria Rusticana.
2: Das ist eine sehr interessante Frau. Sie ist vom Leben gezeichnet. Sie hat viele Schicksalsschläge gehabt. Ihre Kinder sind gestorben. Ihr Mann ist gestorben und der letzte Sohn Turido stirbt am Schluss. Und da bricht komplett ihre Welt zusammen. Sie ist eine Institution in diesem Dorf. Sie betreibt dort Handel. Sie ist eine Respektsperson. Und da sind so viele Schichten in dieser Rolle, die mich unglaublich reizen zu verkörpern.
1: Das ist für Sie der bedeutendste Moment auf der Bühne.
2: Der Schluss. Also das ist natürlich die tragischste Szene im ganzen Stück, wo mein Sohn in meinen Armen stirbt. Und ich bin selber Mutter für zweier Söhne. Also ich leide da auch menschlich mit in dieser Szene. Aber das gibt mir ganz viel, weil das so unglaublich emotional ist. Und ich hoffe, dass ich das auch dem Publikum so rüberbringen kann.
1: Große Gefühle also auf der Bühne und ein besonderes Jahr für die Thüringer Schlossfestspiele. Denn das Open-Air-Festival feiert in diesem Sommer sein 20-jähriges Bestehen. Seitdem locken die Thüringer Schlossfestspiele Besucher in das historische Ambiente von Schloss Sondershausen. Aus dem einstigen Festivalprojekt ist ein kultureller Anziehungspunkt geworden, der Gäste weit über Thüringen hinaus anzieht und sich zu einem festen Bestandteil des kulturellen Angebots in der Region entwickelt hat.
3: Festspiele gehen ins 20-jährige Jubiläum. Heute Abend geht's los im Lustgarten im Schloss Sondershausen. Es gibt insgesamt 7 Vorstellungen des Operndoppelabends und es gibt auch noch ein paar Tickets. Im Beitrag haben wir das bekannte Intermezzo aus der Cavalleria Rusticana schon auf dem Klavier gehört. Hier nochmal ganz groß orchestriert mit dem BBC Concert Orchestra.

Fields im MDR Kultur Wochenendspezial mit Sweet Smile, ein Song vom Album Eels Time. Im vergangenen Jahr, da war ja Chemnitz in aller Munde als Kulturhauptstadt Europas. MDR Kultur hat natürlich auch ausgiebig berichtet, also viel Aufmerksamkeit, viele Gäste vor Ort. Daran will man jetzt anknüpfen mit dem Festival Theater der Welt.

0: ist ein Areal in Form von einer Bombe abgesteckt, dick aufgefüllt mit Asche und Kohlestücken. Eine unwirtliche Gegend, zu der Europa nach einer Reihe von Klimakatastrophen, Kriegen und sonstigen Krisen geworden ist. Luftmasse heißt die dystopische Performance des deutsch-chinesischen Kollektivs Paper Tiger Theater Studio, die in Chemnitz beim Festival Theater der Welt uraufgeführt wird. Sie ist eine von 33 Produktionen, die während des Festivals zu erleben sind. Ausgewählt wurden sie von 9 internationalen Kuratorinnen und Kuratoren. Sie vertreten alle Kontinente dieser Welt, stammen unter anderem aus Australien, Südafrika, Griechenland oder, wie Ayana Bilsi, aus Saudi-Arabien.
1: I would want to be part of it because there is a lot to put forward from our region. There is a lot of unrepresented voices.
0: Ihr sei es wichtig gewesen, die vielen unterrepräsentierten Stimmen aus ihrer Region dem Publikum hier vorzustellen, unter anderem Yusuf Ahmed Al-Habi aus Saudi-Arabien mit seinem Stück Speak, So I May See You.
2: Wie wir alle wissen, hat sich Saudi-Arabien in den letzten Jahren mehr geöffnet, auch in Bezug auf das Theater. Und deshalb bin ich sehr stolz darauf, dass ein solches Talent aus Saudi-Arabien nun tatsächlich internationale Anerkennung findet. Junge saudische Stimmen, Schauspieler und Schauspielerinnen auf der Bühne zu sehen, solche Perspektiven sind wirklich erfrischend.
0: Indem sie die Programmhoheit abgeben, beschreiten Christoph Dittrich, Generalintendant der Theater Chemnitz, Inge Köstermanns von der Festival Academy Brüssel und Stefan Schmidtke, bis vor kurzem Programmchef der Kulturhauptstadt, also das Intendantentrio von Theater der Welt, neue Wege.
3: Die Idee hier war, Menschen, die in Regionen leben, viel intensiver ihr Umfeld kennen, ihre Augen schweifen zu lassen und uns von ihrer Welt zu erzählen und nicht wir selber suchen uns das raus, was uns gefällt.
0: Was dennoch deutlich wird, es sind oft ähnliche Themen, mit denen sich Künstlerinnen und Künstler in ihren Theaterstücken, Performances, Opern und Installationen überall auf der Welt beschäftigen. Es geht um Identität, Herkunft, Machtverhältnisse und Sichtbarkeit. Festivalintendant Christoph Dittrich erhofft sich dadurch Impulse für die eigene künftige Arbeit.
4: Wie man mit einem neuen Blick auf alte Stücke zugehen kann oder auch mit einem großen Mut Neues aufnehmen möchte, das imponiert mir sehr, wenn ich allein an das Figurentheater denke, was international ganz fantastisch vertreten ist. Wir werden ein Stück mit Großpuppen hier da haben. Das wird mit Sicherheit im Spielplan der Theater Chemnitz wiederzufinden sein, was sie diese 18 Tage hierher bringen.
0: Das ist letztlich auch das Anliegen von Theater der Welt, neue Impulse zu setzen. In Chemnitz, wo derzeit eine Debatte tobt um Neubau oder Sanierung des Schauspielhauses und überhaupt die Zukunft des Theaters, kommt eine solche Aufmerksamkeit von außen zur rechten Zeit. Seitens des Internationalen Theaterinstituts, Trägerinstitution des Festivals, werden diese Entwicklungen genau beobachtet, wie dessen Direktorin Juliane Zellner unterstreicht.
5: Aus meiner Sicht hängt die Attraktivität und die Zugkraft von Chemnitz maßgeblich von der Internationalität und der Weltoffenheit ab. Und das Theater Chemnitz, kann man nur sagen, leistet hier gerade Unglaubliches, dieses internationale Festival auf die Beine zu stellen. Und zu hören, dass so massive Einschränkungen geplant sind, also nicht mal mehr ein Gebäude für das Schauspiel vorgesehen ist, lässt einen nur mit starker Verwunderung zurück. Also hier wird am falschen Ende gespart, nämlich an der Attraktivität von Chemnitz.
0: Während des Festivals Theater der Welt wird sich mit Sicherheit zeigen, wie gut diese Internationalität und Weltoffenheit der Stadt tut und welche entscheidende Rolle das Theater in Chemnitz dabei spielt, jetzt und in Zukunft.
6: Das Festival kommt offensichtlich jetzt schon gut an. Viele Veranstaltungen sind schon ausverkauft, zum Beispiel die Uraufführung von Luftmasse. Davon haben wir ja gerade gehört im Beitrag. Aber es gibt noch andere Veranstaltungen, andere Aufführungen. Schauen Sie mal nach unter www.theaterderwelt.de. Das Festival läuft in Chemnitz noch bis zum 5. Juli. Und das ist die norwegische Jazzsängerin Bidi Bell aus Oslo.

0: Billy Joel im MDR Kultur Wochenend-Spezial Don't Ask Me Why. Abwanderung, Strukturwandel und dann auch noch abgehängt von der Bahn, das sind schon harte Realitäten in Gera. Keine leichten Startbedingungen, auch für einen Theaterabend. Und dennoch hat das Puppentheater Gera mit Gehen, Kommen, Bleiben ein Stück auf die Bühne gebracht, das genau das verhandelt. Das Ganze nennt sich vielleicht ein wenig sperrig dokumentarisch-biografisches Objekttheater. Im Fokus stehen dann aber eben auch Objekte und die haben Menschen aus Ostthüringen mitgebracht, die für das Stück interviewt wurden zu ihren ganz persönlichen Geschichten. Und so sind dann auch die Objekte ganz persönlich und geben den Startpunkt auf der Bühne für die Geschichten dahinter. Unsere MDR-Kulturtheaterkritikerin Lücke Lange.
1: Also wir haben zum Beispiel die weißen Turnschuhe von Christina. Sie ist 30 Jahre alt und sie ist von München nach Gera gezogen. Und wir begleiten nun sie, also ihre Schuhe, auf Wohnungssuche in Gera. Günstige Miete, Stichwort. Und sie hört dann den Spruch, das ist aber Gera. Trauen Sie sich das wirklich zu? Ist ein bisschen so, als ob es in den Urwald ziehen würde. Oder anderes Beispiel, ein rotes Wollknäuel, das von der Alwo erzählt, der Altenburger Wollspinnerei und für die Textilgeschichte der Region steht.
0: Kurz und knapp ein kleiner Tipp fürs Wochenende gehen, kommen, bleiben. Morgen um 19:30 Uhr gibt's die nächste Vorstellung im Puppentheater am Gustav-Henning-Platz in Gera.

Die griechische Musikerin Stella mit einem Lied vom Album Adagio. Da singt sie meist auf Englisch, aber Sie haben es gerade gehört, bei diesem Lied war es ganz anders. Auf Griechisch ist ja auch ein Kultsong aus Griechenland aus den 60er Jahren, den sie da gecovert hat, Ta Vimata. Und damit sind wir am Ende dieser Sendung, dieses MDR Kulturwochenend-Spezial. Ja, Spezials. Hoffentlich haben Sie die ein oder andere schöne Idee fürs Wochenende mitgenommen. Haben Sie es gut, egal was das Thermometer anzeigt, 35 plus oder so. Mein Name ist Ben Gareth Hernandez. Bis bald.

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3: Um 19 Uhr mit Sophia Spiropoulos. Sachsen-Anhalts Ministerpräsident Sven Schulze hat der insolventen Domo-Auffanggesellschaft Hilfe angeboten. Der CDU-Politiker sagte dem MDR, wenn Unterstützung benötigt werde, dann stehe man zur Verfügung. Er betonte jedoch, dass es nicht um finanzielle Hilfen gehe. Zunächst müsse jedoch geklärt werden, über welche Perspektiven man spreche. Gestern war bekannt geworden, dass die Auffanggesellschaft Insolvenz angemeldet hat. Sie hatte erst vor 2 Monaten das Domo-Werk in Leuna übernommen, um eine Stilllegung zu verhindern. Bundesbauministerin Verena Huberts hat geplante Einsparungen beim Wohngeld konkretisiert. Sie sagte der Rheinischen Post, alle bisherigen Empfänger seien betroffen. Ein Drittel der Empfänger werde sogar ganz rausfallen. Der Zeitung zufolge hat die Ministerin einen Gesetzentwurf in die Ressortabstimmung gegeben. Er sieht Einschnitte in Höhe von 2 Milliarden Euro vor. In Deutschland beziehen rund 1,2 Millionen Haushalte die Unterstützung für Menschen mit geringem Einkommen und hohen Wohnkosten. Die Schweiz will das Zeigen von Nazi-Symbolen in der Öffentlichkeit verbieten. Dazu hat die Regierung in Bern einen Gesetzentwurf vorgestellt. Dieser sieht ein Verbot von NS-Symbolen, Gesten, Flaggen und Tätowierungen in der Öffentlichkeit vor. Bei Verstößen droht ein Bußgeld in Höhe von umgerechnet über 200 Euro. Das Parlament muss noch abstimmen. Eine Annahme gilt aber als sicher. Neben Deutschland ist das Zeigen von Nazi-Symbolen bereits in mehreren weiteren europäischen Ländern verboten, darunter Österreich und Belgien. Die Umweltmedizinerin Claudia Treidel-Hoffmann hat die Wirtschaft aufgerufen, ihre Mitarbeiter besser vor Hitze zu schützen. Die Augsburger Professorin sagte MDR aktuell, nicht allen sei klar, dass Hitzeschutz auch Wirtschaftsschutz sei. Die deutsche Wirtschaft verliere an einem so heißen Tag wie heute 400 Millionen Euro, weil Menschen bei Hitze nicht mehr effizient arbeiten könnten. Treidel-Hoffmann betonte, Deutschland könne von Spanien lernen. Dort gäbe es Hitzeschutzpläne mit veränderten Arbeitszeiten und mehr Siesta. Das Gerhard-Hauptmann-Theater Görlitz-Zittau hat trotz gut besuchter Vorstellungen große finanzielle Probleme. Wie die Aufsichtsratsvorsitzende Christine Miedek auf einer Kreistagssitzung erklärte, kann das Kulturhaus nicht kostendeckend arbeiten. Im laufenden Jahr drohe ein Defizit von rund 4,7 Millionen Euro. Das seien noch einmal 700.000 Euro mehr als im Vorjahr. Als Hauptgrund für das wachsende Defizit nennt das Theater gestiegene Personalkosten. Das waren die Nachrichten. Damit zum Wetter und den aktuellen Temperaturen. Auf dem Brocken wolkenloser Himmel bei 25 Grad, in Chemnitz bei 31 Grad, Dresden wolkig 31, Eisenach leicht bewölkt 32, Erfurt fast wolkenlos 32 Grad, Fichtelberg wolkig 25, Gera fast wolkenlos 32 Grad, Görlitz fast wolkenlos 30, Halle wolkenlos 33, Leipzig wolkenlos 34, Magdeburg wolkenlos 33 Grad, Meiningen wolkig bei 31 Grad. Sonnenuntergang in Halle ist heute um 21.31 Uhr, Sonnenaufgang morgen 4.54 Uhr. In der Nacht oft klar, nur örtlich Schauer und Gewitter, 21 bis 17 Grad. Morgen Sonne, Wolken, Schauer und Gewitter, 30 bis 34 Grad. Am Sonntag kaum Wetter und Temperaturänderung. Der MDR-Verkehrsdienst, A2 Richtung Berlin, zwischen Lehrte und Hämelerwald, 5 Kilometer stockender Verkehr. zwischen Allerinersleben und Bornstedt. Stau nach einem Unfall im Baustellenbereich. A2 Richtung Hannover zwischen Erxleben und Alsleben. 4 Kilometer Stau an einer Baustelle. A4 Richtung Frankfurt in der Abfahrt Erfurt-Fieselbach. Behinderungen nach Unfall. Vorsicht auf der A72 Richtung Hof. Zwischen Reichenbach und Treuen liegt ein Metallteil auf der Fahrbahn. Die B183 Köthen-Bad Düben ist zwischen Röser und Schwemmsaal nach Unfall gesperrt und geblitzt wird auf der A72 Richtung Leipzig zwischen Zwenkau und Kreuz Leipzig Süd. Soweit der Verkehrsdienst, 19.04 Uhr.
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4: Ben Garrett-Hernandez begrüßt Sie heute mit der letzten Folge in unserer Lesezeit mit dem Roman Gemle ist weg des ungarischen Schriftstellers und Literaturnobelpreisträgers László Krasznahorkai. Der hat einmal gesagt, Zitat, politische Regime kommen und gehen. Meine Aufgabe ist aber ganz anders, nicht über politische Regime zu schreiben, sondern über den Menschen, über uns, über das Universum, über die Sterne, die nicht existieren. Onkel Józsi und seine Anhänger hatten versucht, das politische System in Ungarn zu stürzen und eine Monarchie zu errichten. Das ist ihnen aber nicht gelungen. Das Buch hat das skurrile Geschehen rund um Onkel Józsi mit Humor beobachtet. Doch genau solch krudes Gedankengut wie das seiner Anhänger trifft man überall in unserer heutigen Zeit. Es sei nur an die mutmaßlichen rechtsterroristische Gruppierung um Prinz Reuß aus der Reichsbürgerszene erinnert, die die demokratische Ordnung in Deutschland stürzen wollten. So liegt unter dem Sarkasmus in dem Buch Gemle ist weg auch eine große, unausweichliche Melancholie. Und wie ergeht es Onkel Józsi am Ende dieser Geschichte? Aufgrund einer Anweisung von ganz oben hat er ein Einzelzimmer bekommen und darf endlich seinen Hund Gemle bei sich haben. Wegen seiner Sonderbehandlung verhält sich allerdings ein Großteil des Krankenhauspersonals dem Luxusgast gegenüber etwas rüde. Im Folgenden ist erneut der Weinhändler Jenö aus seinem Dorf zu Besuch. Es liest noch einmal Walter Kreie.
5: Was es Neues gibt? Der Jenö machte ein säuerliches Gesicht und zog wieder seine berühmten Augenbrauen hoch. Nun, die Preise gehen hoch, aber sehr. Oder habe ich das schon erzählt? Und die Motorradfahrer haben wieder ein Reh überfahren. Am Wochenende, wissen Sie? Dabei herrscht da oben strenger Frost. Bei Krzyżakowskis sind alle 3 Schweine gestorben. Stellen Sie sich das vor. Und so weiter. Er hatte schon seit einer Weile das Gehirn ausgeschaltet, denn was er anfangs interessant gefunden hatte, langweilte ihn jetzt, und so ging ihm eher durch den Kopf, warum die Ettelkor sich verspätete. Beim letzten Mal hatte sie gesagt 5, und nun war es längst nach 5. Und auch der Lordsee schien wie vom Erdboden verschluckt. Schon seit Tagen meldete er sich nicht. Was war mit ihnen? So grübelte er, während es aus dem Jenö nur so heraussprudelte. Dann stand er endlich vom Bett auf, weil er es auf dem Bettgestell nicht mehr aushielt, und verabschiedete sich, indem er versprach, wiederzukommen, wenn er Zeit habe, und Gemle hob, als er bemerkte, dass jemand zur Tür hinausging, den Kopf. Für gutes Geld hatte er einen kleinen Teppich von einer der Pflegerinnen besorgen können, und zwar von der, mit der er schon zu Beginn wegen der Akte Geschäfte gemacht hatte. Und dieser Teppich war die Hundehütte, und es hatte sich auch eine kleine Schüssel gefunden aus der Küche für die Essensreste, die er relativ billig einmal am Tag bekam. Und ein größeres Gefäß für Wasser gab es auch. Nun, es ist nicht ideal, so hatte er sich bei der Ettelkor entschuldigt, aber vorübergehend wird es reichen. Hauptsache, Gemle ist hier. Dem Hund war nichts passiert, während sie nicht zusammen gewesen waren. Er hatte etwas abgenommen und auch sein Fell war ausgebleicht, doch das besserte sich schnell. Der Hund aß und trank alles, was man ihm hinstellte. Er akzeptierte den Teppich und akzeptierte auch generell alles. Offensichtlich war ihm nur wichtig, endlich sein Herrchen gefunden zu haben, denn seinem Erleben nach hatte er sein herumstreunendes Herrchen gefunden, und es dauerte nur ein paar Tage, und er war so lebendig wie früher. Auch seine Verspieltheit kehrte zurück. Dabei war er selbst nicht mehr wirklich zum Spielen aufgelegt. Dennoch ließ er ihn 2-mal am Tag draußen und jeden Nachmittag drinnen rennen. Immer im Kreis. Er tat so, als verfolgte er ihn, machte nur ein paar Schritte in seine Richtung, und der Hund rannte husch vor ihm davon, machte kehrt, kam zurück, und er beugte sich zu ihm hinunter, und das wiederholten sie, bis er müde war. Denn selbst das war ihm zu viel. Er legte sich dann zurück auf das Bett, und Germle legte sich ebenfalls auf seinen Teppich, beobachtete allerdings mit halbem Auge, ob sich nicht zumindest die Tür öffnete, denn auch die Pfleger mochten ihn schnell, er war hier nämlich der Einzige, den man mögen konnte. Deshalb hatten sie für ihn immer ein gutes Wort, wenn sie hereinkamen. So auch jetzt, als der Jenö klopfte, um hinauszukommen. Er musste noch einmal lauter klopfen, damit endlich einer der Pfleger aufmachte, den er übrigens aufgrund seines breiten Kopfes wie einen in der Kosmastraße, denn auch dort hatte es so einen gegeben, den Breitköpfigen nannte, und während dieser den Jenö herausließ, tat er, als bemerkte er den Hund gar nicht, und ließ die Tür einen kleinen Spalt breit offen, machte sie nicht gleich wieder zu, aber nur zum Spaß, weil er sich daran ergötzte, wie Germle sprungbereit auf den günstigsten Augenblick wartete, vielleicht durch den Spalt auf den Gang schlüpfen und von da in den Garten entwischen zu können. Das Lipot hatte einen riesigen Garten, der eigentlich eher ein Wald war, mit gewaltigen Eichen und Buchen und hier und da Fichten. Doch das Ganze machte einen Eindruck wie Tschernobyl danach. Überall gab es Unkraut und hochgeschossene Sträucher, Ranken und dichte, tödliche Misteln auf den Bäumen. Und alles war gelb oder grau und fahl. Und dem wenigen, das grün geblieben war, sah man an, dass nichts es schützen würde. Denn mit Schnee war laut der Wettervorhersage überhaupt nicht zu rechnen. Dabei war es bald Weihnachten. Und es war klirrend kalt geworden. Jede Nacht gab es strengen Frost, und auch tagsüber stieg die Temperatur kaum über den Gefrierpunkt. Drinnen jedoch wussten seine Mitstreiter natürlich nichts davon. Insofern er sie Mitstreiter nennen könne, so hatte er dem Lordsee, als der zuletzt dagewesen war, erzählt, diese armen Geistesgestörten. Wegen des Hundes durfte auch er jetzt auf den Gang und konnte sie zweimal am Tag auf dem Weg zum Lift im Vorbeilaufen sehen, und er bedauerte sie alle sehr. Immer waren viele von ihnen auf dem Gang. Dem einen lief der Speichel aus dem Mund, er saß auf einer Bank und ließ den Kopf hängen, als schliefe er, doch er schlief nicht, weil er ständig und sehr schnell blinzelte. Der nächste riss sich an den Haaren und weinte ununterbrochen, ritzte sich von Zeit zu Zeit mit den Fingernägeln ein Doppelkreuz ins Gesicht und flüsterte »Doppelkreuz«. Doch nicht nur sein Gesicht, auch seine Arme und Beine waren überall voller Wunden. Und der Dritte, na egal, hatte er zu dem Lordsi gesagt, als der noch gekommen war. Und nun kam er nicht, und auch die anderen kamen nicht. Dabei waren laut dem Jenö die E-Mails an alle angegebenen Adressen gegangen. Doch er hatte kaum angefangen, sich ordentlich darüber zu grämen, da ließ schon am darauffolgenden Vormittag, nicht lange nach der Visite, die eine Tagesschwester den Pakusa herein. »Pakusa«, rief er in seiner Freude vom Bett aus, und damit erschreckte er diesen so, dass er auf der Stelle kehrt gemacht hätte, doch die Tagesschwester hatte bereits die Tür zugezogen und er musste dableiben, und dann verstand er auch, was los war. »Wie glücklich Onkel Yoshi war! Wie glücklich ich bin«, sagte er, schlug in seiner Freude auf die Bettdecke und bedeutete ihm dabei, ruhig näher zu kommen. »Sie können sich nicht vorstellen, wie glücklich«, woraufhin auch der Professor sich von seinem Schreck erholte. »Aber dieser ganze Ort, als wäre man in einem Geisterfilm«, bemerkte der Pakusa und blickte sich immer wieder hastig um. Und als er ihm einen Platz anbot, setzte er sich sehr zögernd, als traute er der Sache nicht ganz. Vielleicht würde das Bett ja gleich unter ihm in den Abgrund stürzen. Dann überreichte er, was er mitgebracht hatte. Einen Beutel Früchte und Saft und Toilettenpapier und in einer kleineren Plastiktüte ein paar gebratene Hähnchenschenkel. »Meine Frau hat sie gemacht.« »Oh, mein Gott, Professor«, er seufzte, öffnete die Tüte mit den gebratenen Hähnchenschenkeln und biss auf der Stelle in einen der noch lauwarmen Schenkel. »Das ist göttlich«, schwärmte er mit vollem Mund und stopfte das Fleisch in sich hinein, und er konnte nicht aufhören, dafür zu danken. Die anderen, die ihn besuchten, wollte er um so etwas nicht bitten, weil er ihnen nicht auch noch das aufbürden wollte. Doch nun, da er den Duft dieses gebratenen Hähnchenschenkels einatmen durfte, ach, einfach königlich! »Ich sage es«, sagte er, »das ist wirklich königlich!« Und so hielt es der Pakusar für besser, zumindest bis Onkel Yoshi auch mit dem letzten Schenkel fertig war, nicht gleich mit den schlechten Nachrichten herauszuplatzen. »Denn leider«, so sagte er dann, »habe ich keine guten Nachrichten, Onkel Yoshi. Die KP, wissen Sie, die KP hatte sich schon damals aufgelöst, als wir für Sie den unglücklichen Besuch in Köbanjo organisiert hatten. Dann kam hinzu, dass das Terrorabwehrzentrum jeden einzelnen von uns jagte. Dann kamen die Verhöre, Onkel Yoshi, das Ganze war unsäglich grauenvoll. Dann die Verhandlungen, die Urteile, die Presse. Wir wurden zum Gespött der Leute. Nirgends eine menschliche Regung, weder in den gedruckten noch in den Fernseh- oder Radiomedien. Niemand, der verstanden, begriffen oder gespürt hätte, dass da nichts zu verspotten war. Also, ja, Onkel Yoshi, es steht schlimm. Unsere Sache ist erledigt. Die, von denen wir dachten, sie halten zu uns, sind verschwunden. Dass das Terrorabwehrzentrum über uns hergefallen ist, ist wahrscheinlich ein Zeichen für innere Machtkämpfe zwischen dem Parlamentspräsidium und, vielleicht, dem Innenministerium. Ich habe keine Ahnung, weil seitdem keiner mit mir redet. Ich wusste nicht einmal, was mit Ihnen geschehen ist. Und auch jetzt weiß ich nicht, was man hier mit Ihnen vorhat. Ich habe die Nachrichten gelesen und den Bericht bei RTL gesehen, und ich hätte mir nicht im Traum vorstellen können, dass man so unmenschlich mit ihnen umgeht. Man hat die Boulevardmedien auf uns losgelassen. Völlig unwichtig, welche. Es geht nicht um einzelne Personen, sondern um das ganze System. Wir sind nicht mehr als eine Sensation für ein paar Tage. Genauer gesagt, noch nicht einmal das. Denn was sollte dieser Bericht in dem ordinären Magazin, und auch da nur ganz hinten, eine kurze Meldung im Panorama? Der Punkt ist, dass wir enthauptet wurden, Onkel Yoshi. Seit ein paar Tagen weiß ich, dass Sie hierher verbannt wurden. Doch ich musste, ganz im Ernst, meinen ganzen Mut zusammennehmen, um Sie zu besuchen, weil ich nur schlechte Nachrichten überbringen kann. Und nach solchen haben Sie bestimmt keine Sehnsucht, hier eingesperrt und abgeschnitten von der Außenwelt. Man kann noch von Glück reden, dass Sie nicht verurteilt wurden, sondern nur zu dem hier. Ich meine das ernst, denn die anderen, fast alle, wurden streng bestraft. Ich wurde gefeuert. Und ich und noch ein paar gute Leute von uns haben mehrjährige Bewährungsstrafen bekommen, ganz zu schweigen von dem Peuer und seinen Leuten, die jeweils Onkel Yoshi jeweils zu beispiellos gnadenlosen Haftstrafen von 19 Jahren verurteilt wurden. Das ist ein himmelschreiender Skandal. Noch dazu ist selbst der, der für uns am wichtigsten war, der René Bordic Pschosch, mit 7 Jahren Gefängnis in der Versenkung verschwunden. Wir haben keine Ahnung, wo. Und er war der Einzige, der Kontakt zu den höchsten Kreisen hatte. Ohne ihn sind wir nichts. Nun, so sieht es aus, Onkel Yoshi. Es tut mir sehr leid. Wenn Sie wollen, komme ich, da Sie nun die Wahrheit wissen, von heute an, jeden Tag, und bringe Ihnen jeden Tag Brathähnchen oder was Sie wünschen. Es ist schon ein Wunder, dass ich überhaupt hereingelassen wurde. In dem Häuschen am Tor da draußen, und er deutete mit dem Kopf irgendwo in die Ferne, habe ich niemanden gefunden. Ich weiß von dem Lotzi, dass auch er herkommt, doch er hat mir gesagt, er klettere einfach über den Zaun neben dem Tor, weil er noch gar keinen Pförtner gesehen habe, aber auf dem Weg hierher ist mir aufgefallen, dass hier und da scheinbar Renovierungsarbeiten laufen. Ich habe erfahren, dass ein Milliardär aus Mazedonien große Pläne mit dem Gelände hat und deshalb habe ich da so ein Gefühl, dass die ganze Sache faul ist. Doch das betrifft uns eigentlich nicht. Habe ich nicht recht, Onkel Yoshi? Doch der antwortete nicht, schwieg nur und schaute den Professor an. Seine von den Hähnchenschenkeln ausgelöste Euphorie war verflogen, weil er beim Anhören der Nachrichten und vor allem, als er sah, wie niedergeschlagen der Pakusa war, die gute Laune verloren hatte. Und obwohl er generell zu schnellen Stimmungswechseln neigte und diese Stimmungen schnell kamen und schnell gingen, war diese jetzt geblieben. Das heißt, die schlechte Stimmung. Er hatte dem Professor zugehört und ihn angesehen und war von Minute zu Minute in düstere Finsternis gerutscht. Und es wollte nicht hell werden, die Beklemmung nicht nachlassen. Und als es wirklich dunkel wurde, schaltete er auch kein Licht mehr an. Wozu? Was hätte das gebracht? Mit enttäuschter Miene lag er auf dem Kissen und schüttelte den Kopf. Der breitköpfige Nachtpfleger knipste zwar, als er, wie gewohnt, in der Mitte der Nacht seinen Rundgang durch die Krankenzimmer machte, den Schalter an und fragte auch, »Geht es Ihnen gut? Hallo, Herr, alles in Ordnung?« Doch er rührte sich nicht. Und so schaltete der Breitköpfige das Licht aus, als hätte er, was auch immer, verstanden, und vom darauffolgenden Tag an bekam er stärkere Medikamente. Doch gegen das, was ihm von da an auf die Seele drückte, gab es keine Medizin. Schon am frühen Nachmittag nahm er, obwohl er sie erst vor dem Schlafengehen hätte einnehmen müssen, ein, zwei von den neuen Medikamenten, doch auch die nützten überhaupt nichts. Nichts und wieder nichts. Er konnte nicht schlafen und sich nicht in den Schlaf flüchten. Ständig schreckte er aus dem Traum hoch, dass das Terrorabwehrkommando kam. Von diesem träumte er oft und wachte in den letzten Momenten dieses Traums mitten am Tag oder in der Nacht in kaltem Schweiß gebadet auf. Zweimal am Tag brachte er Jömle nach draußen. Er nahm seinen Mantel und sie gingen in die eisige Kälte. Der Wind pfiff. Und auch Jömle hatte keine große Lust zu rennen. Er verrichtete sein Geschäft, doch schon nach ein paar Minuten zitterte er und blickte zum Eingang, wann sie endlich zurückgingen. Und nicht nur wegen der Kälte, denn irgendwie war auch dem Hund anzumerken, dass er mit seinem Herrchen mitfühlte und deshalb langsam seine frühere Lebendigkeit verlor. Er schlief zu viel und sprang immer seltener auf, wenn der Schlüssel sich im Türschloss drehte, und dazu hatten nicht nur Pakusas schlechte Nachrichten beigetragen, sondern auch, in erheblichem Maße, die Tatsache, dass der Professor, obwohl er es versprochen hatte, nicht öfter kam. Und auch der Lotzi kam nicht, und ebenso wenig die Itelka. Sie blieben fort, und es sah so aus, als blieben sie endgültig fort, weil sie nicht so nicht kamen, so brütete er tagsüber vor sich hin, als er noch die Angewohnheit hatte, vormittags oder am späten Nachmittag, bevor es dämmerte, mit Jömle, der sehr gern auf seinem Schoß saß, vor dem Fenster zu sitzen und hinauszublicken, dass sie auf einmal wieder auftauchten und erklärten, warum sie fortgeblieben waren, plus Hähnchenschenkel. Vielmehr kamen sie auf eine Weise nicht, als kämen sie nie wieder. Und von da an machte er keine scherzenden Bemerkungen mehr und empfing die blutabnehmende und die blutdruckmessende Schwester wortlos und finster. Er sprach sie nicht an und antwortete nicht auf ihre Fragen. Und dann auf einmal, es war bloß noch ein Tag bis Weihnachten, und er teilte kurz angebunden mit, eine der Schwestern hatte ihn angesprochen, »Wir erwarten Sie, unseren Patienten, im besten Zustand zur Heiligabendfeier in der Aula?« »Nein, danke.« »Aber nein«, wiederholte sein Nein noch ein drittes Mal und fügte noch nicht einmal hinzu, »Hier gibt es doch gar keine Aula«, wandte sich einfach von der Pflegerin ab. Da kam ein paar Minuten später und allein, ohne Begleitung, was bis dahin noch nie vorgekommen war, der Chefarzt höchstpersönlich herein, blieb am Ende des Bettes stehen, in der Hand eine geöffnete Mappe, in den Fingern einen Stift, und während er sich zu dem Arzt hindrehte, fragte dieser nur, so als würde er sich verabschieden: »Sie sind der ungarische König?« »Ja«, antwortete er und zog die Decke bis zum Kinn. »Und wie soll ich Sie anreden?« »Onkel Joji«, antwortete er. Dann wandte er ihm den Rücken zu, um die eisige, teilnahmslose Brille des Chefarztes, wie zuweilen ein schwaches Licht dumpf über die Gläser huschte, nicht mehr zu sehen. Und so hatte auch der Arzt keine weiteren Fragen und schrieb nur noch etwas auf das in der Mappe festgeklemmte Blatt, unterschrieb es mit einer schwungvollen Handbewegung und marschierte ohne ein Wort hinaus. Und dann geschah nur noch, dass er wieder auf mehr und andere Medikamente gesetzt wurde, von denen er endgültig nicht schlafen konnte. Noch dazu, Mongolen Prostata hin oder her, musste er auch ziemlich häufig auf die Toilette. Jömle schaute dann immer auf, begleitete ihn aber nicht mehr zur Toilettentür und wachte dort, bis er fertig war, um dann zu warten, dass er sich wieder hinlegte und wie gewohnt mit einem Schnaufen auch sich selbst wieder auf den Teppich zu legen. Er senkte einfach wieder den Kopf. Und obwohl an seinen Ohren zu sehen war, dass er alles hörte, gab er kein Zeichen, dass ihn dieses alles interessierte. Er hatte das Interesse an den Dingen verloren. Und von Zeit zu Zeit schaute er traurig zum Bett, ob sie endlich wieder fröhlich sein konnten, wie zu Beginn. Doch es änderte sich nichts. Er folgte seinem Herrchen, wie der allmählich abbaute, denn das geschah. Eines Nachts kam der Breitköpfige herein, schloss jedoch nicht sofort die Tür, sondern hielt noch einen Augenblick die Klinke in der Hand und lauschte, ob auf dem Gang noch etwas zu hören war. Doch nichts. Da schloss er ohne einen Laut hinter sich die Tür und kam zum Bett, beugte sich zu ihm und flüsterte ihm ins Ohr, er habe gerade den Ukas gelesen. Er stank aus dem Mund, und so war er gezwungen, ein wenig zur Seite zu rutschen, um es nicht zu riechen, doch der Breitköpfige beugte sich wieder nahe zu ihm heran, weil er aus irgendeinem Grund flüstern musste. »Na, Alter, ab Montag ist Schluss mit lustig. Kein Extrazimmer mehr. Am Montag ziehen sie in den großen Saal. Und ab Montag gibt es keine Pellkartoffeln mehr. Und mit Besuchen brauchen sie auch nicht mehr zu rechnen, denn die werden verboten. Und der Hund wird ihnen weggenommen und zum Schlachter gebracht.« Und was das alles bedeuten sollte? Ob der Breitköpfige nett sein und ihn auf die Nachrichten vorbereiten wollte, oder ob es pure Schadenfreude war nach dem Motto, »Na, alter Fuchs, du hast hier ab Montag nichts mehr zu lachen«, wusste er nicht. Es interessierte ihn aber auch nicht sonderlich. Die Nachrichten allerdings taten ihre Wirkung. Von da an kündigte der urungarisch-mongolische Körper zunehmend seine frühere Vereinbarung mit der urungarisch-mongolischen Geisteskraft auf. Er stand nur auf, wenn es nötig war und er pinkeln musste, und er aß zwar das Frühstück und das Mittagessen, doch seine Verdauung wurde langsamer, sein Bauch war vom Essen aufgebläht, und wenn die eine oder andere Schwester hereinkam, schien er nicht nachzudenken oder etwas zu tun, wie es bisher gewesen war. Sie sah nun immer das Gleiche. Er lag auf der Seite, auf der rechten aus Gewohnheit, und rührte sich nicht, schaute nicht, wer es war, wie ihn von da an auch nichts mehr interessierte. Schlagartig blieb er in der dumpfen Gleichgültigkeit gegenüber allem, die begonnen hatte, als er undenkliche Zeiten zuvor zu Hause kein Holz mehr hatte nachlegen wollen. Das Ganze geschah mit solcher Wucht, dass schon am Abend sein Zustand unumkehrbar geworden war. Da ging er noch einmal alle Dinge durch, überschlug, wie es stand, und genau 7 Uhr am Abend, als er hörte, dass irgendwo »Stille Nacht, heilige Nacht« eingeschaltet wurde, so dass es aufgrund der Entfernung zwar gedämpft, so gedämpft aber durch das gesamte Gebäude dröhnte, da entschied er, Es war Zeit, seinem Rang entsprechend einen Strich unter das bisherige zu ziehen, es zusammenzurechnen, und was herauskam, das. Er wartete, bis es Nacht wurde. Dann bat er den Pfleger, der gerade Dienst hatte, zufällig war es wieder der Breitköpfige, und diesen überraschte das sehr, denn auch da draußen hatte man ihn bereits abgeschrieben. Man wartete nur noch, nach ihm das Bett abziehen zu können. Kurzum, er bat ihn um einen stärkeren Schraubenzieher, und er zeigte, wie stark, weil er, wie er erklärte, selbst die Bettfederung reparieren wollte. »Wissen Sie«, sagte er zu ihm, nachdem er ihm wie üblich, wenn er um etwas bat, einen 500er in die Hand gedrückt hatte, und er sagte es langsam, krümelte ihm die Worte nur noch hin, »ich bin ein Kriegsheld, was bedeutet, dass ich im Krieg viel durchgemacht habe und in viele schwere, ja lebensgefährliche Situationen geraten bin, und auch wenn nicht direkt an der Front«, so habe ich mir doch mit unschätzbaren Verdiensten die Anerkennung der obersten Heeresführung erkämpft. Ich habe mehrere hohe Auszeichnungen erhalten, die ich alle Ihnen überlasse, weil ich sehe, dass Sie sie zu schätzen wissen werden. Ich sage Ihnen, welche es sind, damit Sie nicht übers Ohr gehauen werden. Passen Sie auf. Oder vielleicht ist es das Beste, wenn Sie mitschreiben. Woraufhin der Breitköpfige hinauseilte, weil er es doch ein wenig ernst nahm, man konnte nie wissen. Und statt des gewünschten Schraubenziehers brachte er gleich einen Akkuschrauber mit Bitsatz und Bitverlängerung und noch eine Unterlage, auf die er jede Nacht, wenn er Dienst hatte, die Rätselzeitung Trend legte. Jetzt aber hatte er ein A4-Blatt darauf und nahm aus der Brusttasche seiner weißen Jacke einen Bleistift und er begann zu diktieren. Also, Feuerkreuz, weil ich Solnok gerettet habe. Miklós Horthy-Medaille mit Band in Gold. Auszeichnung für Landesverteidigung zweiter Klasse, weil ich 56 das Land gegen die dreckigen Russen verteidigt habe. Nationalgarde-Kameradschaftsurkunde, Nationalgarde-Ernennung zum Brigadegeneral, Goldenes Verdienstkreuz des historischen Tapferkeitsordens, Theodor-Heuss-Medaille, Urkunde des Sankt-Georgs-Ordens mit König-Stephan-Schwert. Und er fragte ihn nicht nur, ob er alles hatte mitschreiben können, sondern kontrollierte es lieber selbst. Doch alles war in Ordnung. Schließlich unterschrieb er es, sagte feierlich zu ihm, »Ich entlasse dich«, und winkte, er könne gehen. Und der Breitköpfige war ein wenig gerührt, weil er zu glauben begann, dass die Liste echt war, selbst wenn sie nur ein wenig echt war. Und schließlich war es Heiligabend. Und so ging er mit gesenktem Kopf hinaus und schloss hinter sich die Tür, so leise, wie er es noch nie getan hatte. Und er blieb allein. Im Zimmer war es still. Man hätte selbst das leiseste Geräusch gehört, hätte es eines gegeben. Aber es gab keines. Hier herrschte vollkommene Stille. Nur aus der Ferne erklang, noch gedämpfter, aber doch so, dass es noch immer deutlich in der Ferne dröhnte, das Lied »Schlittenglöckchen«, gesungen von Judith Hollas. Er schaltete das Licht aus, setzte sich ans Fenster. Auch Gemle spürte etwas. Und diesmal musste er nicht gerufen werden, er stand auf und kam von selbst. Vielleicht, weil das Licht plötzlich aus war, oder aufgrund der ungewohnt späten Abendstunde, wer weiß. Er nahm ihn auf den Schoß, und sie blickten beide hinaus in die Stockfinsternis. So saßen sie dort vielleicht sogar eine Stunde, als irgendwo in dem Gebäude die berühmte ABBA-Nummer folgte, »Gimme, gimme, gimme«, was darauf hindeutete, dass die Heiligabendstimmung gut war. Da setzte er den Hund auf den Boden, steckte die Bitverlängerung auf den Akkuschrauber und zog die Schrauben, die das Gitter hielten, aus dem Fensterrahmen. Und als er fertig war, nahm er das Gitter herunter, öffnete die Fensterflügel, zog den Nachttisch vom Bett ans Fenster und dann auch das Bett selbst, nahm den Hund wieder in den Arm und kletterte nach mehrmaligen Versuchen zuerst auf das Bett, von dort auf den Tisch und von dort den vor glücklicher Aufregung zitternden Gömle eng an sich gedrückt, mit ihm zusammen in das geöffnete Fenster, holte einmal tief Luft und sagte zu ihm: »Halte dich fest.«
4: Das war Walter Kreie. Er las die letzte Folge aus »Gömle ist weg« von Laszlo Groszno-Hawkeye. Es handelt sich um eine Koproduktion des Mitteldeutschen mit dem Norddeutschen Rundfunk. Die Lesefassung wurde für die Ausstrahlung im Radio leicht gekürzt. In ARD Sounds ist sie dann vollständig zu hören. In 11 längeren Folgen, die den Kapiteln im Buch entsprechen. Nächste Woche Montag beginnen wir dann mit einer neuen Lesezeit. Anlässlich des 100. Geburtstages von Ingeborg Bachmann senden wir einige Erzählungen der großen Schriftstellerin.
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2: Um 20 Uhr mit Sophia Spiropoulos. Sachsen-Anhalts Ministerpräsident Sven Schulze hat der insolventen Domo-Auffanggesellschaft Hilfe angeboten. Der CDU-Politiker sagte dem MDR, wenn Unterstützung benötigt werde, stehe man zur Verfügung. Er betonte jedoch, dass es nicht um finanzielle Hilfen gehe. Zunächst müsse jedoch geklärt werden, über welche Perspektiven man spreche. Gestern war bekannt geworden, dass die Auffanggesellschaft Insolvenz angemeldet hat. Sie hatte erst vor 2 Monaten das Domo-Werk in Leuna übernommen, um eine Stilllegung zu verhindern. Bundesbauministerin Verena Huberts hat geplante Einsparungen beim Wohngeld konkretisiert. Sie sagte der Rheinischen Post, alle bisherigen Empfänger seien betroffen. Ein Drittel der Empfänger werde sogar ganz rausfallen. Der Zeitung zufolge hat die Ministerin einen Gesetzentwurf in die Ressortabstimmung gegeben. Er sieht Einschnitte in Höhe von 2 Milliarden Euro vor. In Deutschland beziehen rund 1,2 Millionen Haushalte die Unterstützung für Menschen mit geringem Einkommen und hohen Wohnkosten. Die Umweltmedizinerin Claudia Treidel-Hoffmann hat die Wirtschaft aufgerufen, ihre Mitarbeiter besser vor Hitze zu schützen. Die Augsburger Professorin sagte MDR aktuell, nicht allen sei klar, dass Hitzeschutz auch Wirtschaftsschutz sei. Die deutsche Wirtschaft verliere an einem so heißen Tag wie heute 400 Millionen Euro, weil Menschen bei Hitze nicht mehr effizient arbeiten könnten. Treidel-Hoffmann betonte, Deutschland könne von Spanien lernen. Dort gäbe es Hitzeschutzpläne mit veränderten Arbeitszeiten und mehr Siesta. Im Zusammenhang mit den Fußballkrawallen beim Zweitligaspiel des 1. FC Magdeburg und Dynamo Dresden im Januar gibt es jetzt eine öffentliche Fahndung. Wie die Polizei mitteilte, liegen Beschlüsse des Amtsgerichts zur Veröffentlichung von 3 Tatverdächtigen vor. Bei den Krawallen waren mehr als 70 Polizisten verletzt worden. Sie waren unter anderem mit Absperrgittern, Gullideckeln und Steinen attackiert worden. Das Gerhard-Hauptmann-Theater Görlitz-Zittau hat trotz gut besuchter Vorstellungen große finanzielle Probleme. Wie die Aufsichtsratsvorsitzende Christine Miedek auf einer Kreistagssitzung erklärte, kann das Kulturhaus nicht kostendeckend arbeiten. Im laufenden Jahr drohe ein Defizit von rund 4,7 Millionen Euro. Das seien noch einmal 700.000 Euro mehr als im Vorjahr. Als Hauptgrund für das wachsende Defizit nennt das Theater gestiegene Personalkosten. Die Lücke müssen nun der Landkreis Görlitz sowie die Städte Görlitz und Zittau ausgleichen. Das waren die Nachrichten. Das Wetter: in der Nacht oft klar, nur örtlich Schauer und Gewitter, 21 bis 17 Grad. Morgen Sonne, Wolken, Schauer und Gewitter bei 30 bis 34 Grad. Am Sonntag kaum Wetter- und Temperaturänderung. Und damit ist es 20.03 Uhr.
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3: In der heutigen Sendung präsentieren wir Ihnen einen Mitschnitt von den diesjährigen Händel-Festspielen in Halle an der Saale. Dort erklang in der Konzerthalle Ulrichskirche das Oratorium Jefta von Georg Friedrich Händel mit einem exquisiten Solistenensemble, dem Chœur de Chambre de Namur und dem alten Musikensemble Le Talent Lyrique unter der Leitung ihres Gründers und Leiters Christoph Rousset. Wir hören zunächst die Ouvertüre zu Jefta, die in Moll steht und damit in gewisser Weise schon auf den dramatischen Inhalt des ganzen Werks hinweist. Am Mikrofon begrüßt Sie Klaus Gerke.

Die Handlung von Jephtha beinhaltet alles, was eine spannende barocke Operaserie braucht. Eine dramatische, schicksalhafte Geschichte mit Leidenschaft, Verzweiflung und der Rettung in letzter Minute. Nur Georg Friedrich Händels Jephtha ist keine Oper, sondern ein dramatisches Oratorium. Die Uraufführung des Werkes im Februar 1752 fand allerdings nicht in einer Kirche statt, sondern an der Königlichen Oper im Covent Garden in London. Im Mittelpunkt des dreiaktigen Stücks steht ein folgenschweres Gelübde, welches der Titelheld in seiner Position als Anführer seines Volkes in einer militärischen Notsituation ablegt. Denn das bringt ihm zwar den erhofften Sieg, verkehrt sich aber in seinem Privatleben zu Fluch und Katastrophe. Ähnliche Handlungskonstellationen gibt es auch in der antiken griechischen Mythologie, beispielsweise in der Geschichte des kretischen Königs Idomeneus. Auf der Rückkehr vom Trojanischen Krieg gerät er in einen Seesturm und verspricht dem Meeresgott Poseidon in seiner Not, ihm den ersten Menschen zu opfern, den er am heimatlichen Strand trifft. Und das ist dann ausgerechnet sein Sohn Idamante. Dieses antike Drama vertonte Wolfgang Amadeus Mozart 1781 in seiner Oper Idomeneo. In Händels 30 Jahre vorher entstandenem Oratorium ist es jedoch keine heidnische unberechenbare Gottheit, sondern der biblische Gott Abrahams, Isaaks, Jakobs und Moses, dem ein folgenschweres Opfer versprochen wird. Die historische Geschichte um Jephtha und seine Tochter steht im Alten Testament der Bibel, im Buch der Richter, und spielt in einer für das Volk Israel schwierigen Zeit voller innerer Glaubenskrisen und äußerer Bedrängnisse. Dazu zählten auch die Kämpfe gegen die Ammoniter. Diese waren eigentlich mit den Israeliten verwandt, wurden jedoch von religiösen Versammlungen der Juden kategorisch ausgeschlossen. Wohl nicht zuletzt deswegen verbündeten die Ammoniter sich oft mit anderen Gegnern der Israeliten, wie etwa den Babyloniern. Zu Beginn des ersten Aktes von Händels Jephtha steht das Volk Israel wieder vor einer Auseinandersetzung mit den Ammonitern. Allerdings gibt es keinen Anführer. Sebul schlägt seinen Bruder Jephtha vor, der als Sohn einer Prostituierten keinen guten Ruf genießt. Schließlich stimmen die Israeliten für ihn. Als Bedingung für diesen Auftrag erbittet er die Leitung des Volkes auch in Friedenszeiten, was ihm ebenfalls gewährt wird. Bevor er in den Kampf zieht, verabschiedet Jephtha sich von seiner Frau Storje, die von dunklen Zukunftsängsten gepeinigt wird, und seiner Tochter Iphis. Die hat sich in den jungen Hamor verliebt. Beide träumen von einem gemeinsamen Leben. Im Feldlager überkommen Jephtha Zweifel an seiner Mission. Und der Ausgang des Kampfes gegen die Ammoniter scheint ungewiss. Angesichts dieser Situation bittet Jephtha Jehova um Hilfe und gelobt, ihm nach einer erfolgreichen Schlacht das zu opfern, was ihm bei seiner Rückkehr aus der Haustür entgegenkommt. Derweil versucht Iphis, ihre Mutter zu trösten, die ihr von Schreckensvisionen erzählt. Die Israeliten vertrauen auf die Hilfe Gottes. Wir hören nun den ersten Akt aus Jephtha von Georg Friedrich Händel. Es singen Edwin Crossley Mercer, Sebul, Jerry Ovenden, Jephtha, Sophie Harmsen, Storje, Marie Liss, Iphis und Tim Mead, Hamor. Christophe Rousset leitet den Chœur de Chambre de Namur und L'Etalon Lyrique.

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Heute mit Georg Friedrich Händels Oratorium Jefta, das bei den Händel-Festspielen in Halle an der Saale aufgeführt wurde. Daraus erklang der erste Akt. Es sangen Marie-Lis, Sophie Harmsen, Tim Mead, Jeremy Ovenden und Edwin Crossley Mercer sowie der Chor der Chambre de Namur. Christophe Rousset dirigierte Les Talents Lyriques. Seine musikalische Karriere begann Händel in seiner Geburtsstadt Halle, zunächst als Kirchenmusiker. 1702 wurde der gerade 17-jährige, frisch immatrikulierte Student von der reformierten Gemeinde am Dom als Organist eingestellt. Doch bereits im folgenden Jahr ging er möglicherweise auf Anraten seines Freundes Telemann nach Hamburg und wirkte im Orchester des ersten städtischen Opernhauses in Deutschland mit. Dort hatte 1705 auch seine erste Oper Almira Premiere. Als Bühnenkomponist wurde Händel anschließend sowohl in Italien als auch ab 1712 in London gefeiert. Allerdings erlebte er an der Themse auch mehrere finanzielle Pleiten seiner Opernkompanien. Ab 1738 wandte Händel sich zunehmend von der Oper ab und dem dramatischen geistlichen Oratorium zu. Für seine ersten Werke wie Israel in Ägypten oder Der Messias verfasste Charles Jennens die Libretti. Ab 1746 arbeitete Händel, der das Komponieren von Opern mittlerweile ganz eingestellt hatte, mit dem Geistlichen Thomas Morell zusammen. Deren erste gemeinsame Arbeit war Judas Maccabäus. Die Aufführungen der Oratorien fanden üblicherweise nicht in einer Kirche statt, sondern im Opernhaus, etwa dem Londoner Royal Theatre in Covent Garden. Die Stücke wurden dort jedoch nicht szenisch, sondern nur konzertant gegeben. Viele von ihnen avancierten zu Publikumslieblingen, denn im Vergleich zur italienischen Opera sangen die Ausführenden auf Englisch und damit konnten die Zuhörenden das Geschehen auf der Bühne ohne Sprachprobleme verfolgen. Als Händel im Januar 1751 mit der Arbeit an Jefta begann, hatte seine Gesundheit sich infolge der aufreibenden zurückliegenden Jahrzehnte mit großen künstlerischen Erfolgen und finanziellen Pleiten zunehmend verschlechtert. Denn nur einen Monat später musste er die Arbeit am zweiten Akt wegen eines Augenleidens unterbrechen. Den dritten Akt vollendete Händel erst Ende August nach einem längeren Kuraufenthalt in Cheltenham. Sein Augenleiden verschlimmerte sich jedoch und führte schließlich zur völligen Erblindung. Doch nun zum zweiten Akt des Oratoriums. Hamor überbringt Iphis die Nachricht, dass die Israeliten unter Jeftas Führung und mit der Hilfe Jehovas die Ammoniter besiegt haben. Daraufhin bereitet sie für den Vater einen festlichen Empfang vor. Der erfolgreiche Feldherr kehrt zurück und wird von einem Gefolge mit Iphis an der Spitze jubelnd begrüßt. Beim Anblick seiner Tochter erinnert Jefta sich an sein Gelübde und gesteht den Anwesenden den Preis für den Sieg. Entsetzt lehnt Storie das Versprechen ab. Hamor bietet sein Leben für das der Geliebten an. Zusammen mit Sebul flehen sie Jefta an, Iphis zu verschonen. Doch die hat bereits von dem schicksalhaften Gelübde des Vaters gehört und will sich diesem fügen. Jefta ist verzweifelt. Die Mitwirkenden sind wieder Tim Mead, Marie-Lis, Jeremy Ovenden, Sophie Harmsen, Edwin Crossley Mercer und der Chœur de Chambre de Namur sowie Les Talents Lyriques. Die Leitung hat Christophe Rousset.

Tim Mead, Marie-Lise, Jeremy Ogden, Sophie Harmsen und Edwin Crossley-Mercer waren die Solisten im zweiten Akt des Oratoriums Jephtha von Georg Friedrich Händel. Christophe Rousset leitete den Chœur de Chambre de Namur und Les Talents Lyriques. Zum dritten Akt. Während Iphis bereit ist, für die Errettung ihres Volkes zu sterben, hadert Jephtha mit seinem Schicksal zwischen dem geleisteten Gotteseid und der väterlichen Liebe zu seiner Tochter. Schließlich betet er eindringlich für das dem Tod geweihte Kind. In der biblischen Vorlage im Alten Testament gewährt Jephtha seiner dort namenlosen Tochter noch eine Trauerzeit, in der sie sich vom Leben verabschieden will. Danach erfüllt er sein Gelübde und vollzieht das Opfer. Diesen grausigen Schluss ersetzt der Händel ganz im Sinne der barocken Oper durch ein Lieto Fine, ein glückliches Ende. Bevor Jephtha das Opfer vollziehen kann, fällt ihm ein Engel in den Arm und verkündet, dass Jehova kein Menschenopfer will. Iphis soll leben, aber ihr Leben von nun an Gott weihen. Hamor verzichtet auf seine Liebe und alle Beteiligten preisen den Namen des Herrn.

0: 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Heute mit dem Oratorium Jefta von Georg Friedrich Händel, aufgezeichnet bei den Händel-Festspielen in Halle. Zuletzt erklang der dritte Akt mit Marie-Lis, Ifis, Sophie Harmsen, Storje, Tim Mead, Harmur, Jeremy Ovenden, Jefta, Edwin Crossley Mercer, Sebul und Wei Liang Huang, Engel. Christophe Rosset dirigierte den Chœur de Chambre de Namur und Les Talents Lyriques. Toningenieur war Martin Staffe, die Tonregie führte Matthias Behrendt. Am Mikrofon verabschiedet sich Klaus Gerke und sagt Danke fürs Zuhören.
1: Wir brachten eine leicht gekürzte Aufnahme vom 30. Mai 2024 aus der Konzerthalle Ulrichskirche in Halle. 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
3: Herzlich willkommen. So etwa 20 Kantaten reichlich sind uns von Johann Sebastian Bach aus Weimar überliefert. Und wir wollen uns diesen besonderen Stücken heute mal übergreifend nähern.

0: Das war ein Auszug aus der vielleicht berühmtesten Weimarer Kantate »Ich hatte viel Bekümmernis« von Johann Sebastian Bach. Als Weimarer Konzertmeister, das haben wir in der letzten Folge ganz in Ruhe aufgedröselt, hat Bach 1714 die Verpflichtung erhalten, einmal pro Monat eine neue Kantate zu komponieren. Damit beginnt erstmals in seinem Leben eine kontinuierliche Tätigkeit als geistlicher Vokalkomponist. Und ich habe jetzt so flapsig gesagt, 20 etwa, ein bisschen mehr. Du, lieber Michael, bist nun wirklich der Kenner für diese ganze Weimarer Geschichte. Kannst du uns mal eine kleine Übersicht geben, wie viele Kantaten haben wir denn und wie viele könnten es gewesen sein und wie sind sie zu datieren? Das waren gleich drei Fragen. Das ist völlig falsch journalistisch, ja. Aber du wirst damit umgehen können.
1: Na, mein lieber Bernhard, du stellst mir gleich eine ordentliche Knacknuss, weil du wirst wahrscheinlich in 10 Bachbiografien 10 verschiedene Antworten darauf finden. Ja. Die Sache ist die, du hast irgendwas gesagt von etwa 20,
0: ja, ist gut,
1: und das,
0: ne,
1: ist schon eine sehr diplomatisch kluge Formulierung, weil wir so ganz schnell einfach bei 2, 3 Stücken nicht so genau wissen, sind sie wirklich in Weimar schon entstanden oder doch erst in Leipzig? Das hängt damit zusammen, dass eben von einigen Stücken wir nur Leipziger Quellen haben, oft dann das Aufführungsmaterial, wo dann vielleicht stilistische Argumente dafür sprechen, dass das Ganze eigentlich schon älter ist. Ein gutes Beispiel ist auch die Feste Burg. Ein Feste Burg ist unser Gott, ist definitiv eine Leipziger Kantate, aber die Binnensätze gehen zurück auf eine Kantatendichtung von Salomo Franck, also dem Weimarer Hofbibliothekar und Hofpoeten, aus einer dieser Jahrgangsdichtungen, aus denen Bach sich damals auch in Weimar schon bedient hat. Und irgendwie könnte man auch meinen, dass einzelne dieser Binnensätze schon eher auch nach Weimar klingen. Gab es sozusagen vielleicht eine Vorlagenkantate, die nach Weimar gehört? Dann ist halt die Frage, zählen wir jetzt eben ein Feste Burg als so eine Art Kernweimarer Produkt mit hinein? Ärgere dich, o Seele, nicht. Ist ein Stück Franck-Text, aber eben stilistisch passt viel besser nach Leipzig in den ersten Jahrgang. Und deswegen eine falsche Antwort wäre nicht, dass ich irgendwas um die 20 Stücke, wenn es ganz gut gelaufen ist, auch 23 oder 24 erhalten haben. Mehr nicht. Und es ist sicherlich auch so, dass da einige verloren gegangen sein müssen. Mhm. Also wenn wir jetzt einfach uns mal überlegen, dass Bach ab März 1714 seiner Pflicht nachgekommen ist, monatlich eine Kantate zu komponieren. Und wir ja wissen, dass er dann im Dezember 1717 den Hof verlässt, allerdings im November 1717 unter Arrest saß, da wahrscheinlich nicht komponiert hat, dann könnte man trotzdem unterstellen, es müssten theoretisch 1714 10 Kantaten entstanden sein, 1715 12, 1716 12, 1717, ja, vielleicht mit Abzügen nochmal so 10. Also kämen wir auf eine Dunkelziffer 42, 43, 44. Also da müssten dann, naja, die Hälfte der Stücke wahrscheinlich weggekommen sein.
0: Ist das denkbar?
1: Denkbar ist das, weil wir ja auch irgendwie uns klar machen müssen, also dieser Weggang aus Weimar ist nicht sauber abgelaufen. Hm. Ja, Bach wird unter Arrest gesetzt, weil er irgendwie halsstarrige Bezeugungen, so heißt es in den Akten, gezeigt hätte, ja, also praktisch seine Entlassung erzwingen wollte, und er wird ja in Ungnaden entlassen. Und ich glaube schon, dass in Ungnaden auch bedeutet, du darfst im Zweifelsfall das Schloss nicht mehr betreten. Und wer weiß, was alles an Quellenmaterial im Schloss, namentlich in der Schlosskirche, oben im Notenschrank auf der Galerie neben der Orgel war, wo er nicht mehr rankam. Ich meine, klar hatte der weiterhin die Beziehung sicherlich zu seinen Kapellkollegen und wahrscheinlich konnte da auch das eine oder andere rausgeschmuggelt werden. Aber ich glaube schon, dass da irgendwie einiges nicht gut gelaufen ist. Zugleich kommt noch erschwerend hinzu, es gibt so 2, 3 Stücke, wo ich sagen würde, die sind definitiv aus der Weimarer Zeit, aber ob sie wirklich in den Kontext Musik für die Hofkapelle gehören, könnte man Fragezeichen machen. Gerade Solokantaten wie Widerstehe doch der Sünde oder Mein Herz schwimmt im Blut, basierend auf Texten eines Darmstädter Poeten, kann in die Hofmusik gehören, kann aber auch eine ganz andere Ursache haben. Also insofern würde ich mal sagen, wahrscheinlich ist die Verlustquote roundabout 50%. Und das einzige Fragezeichen, was ich so ein bisschen machen würde, ob wirklich im Jahr 1717 das mit diesem monatlichen Rhythmus auch schon bevor Bach dann unter Arrest gesetzt wurde, noch funktioniert hat. Weil auffällig ist, Die letzten richtigen Belege, die wir haben für neu komponierte Weimarer Stücke, sind Advent 1716, und zwar just in den Wochen, nachdem Kapellmeister Drese gestorben ist. Also offensichtlich will hier Bach Anspruch erheben auf die Nachfolge, und da wird er ja ausgebremst. Also der Herzog denkt gar nicht daran, Bach zu befördern. Und mir scheint es so, als ob sich im Lauf des Jahres 1717 schon abzeichnete, dass Bach verknatzt gewesen ist. Und halsstarrische Bezeugung, also diese Beschreibung seines Gemütszustandes, könnte ja auch bedeuten, dass er plötzlich irgendwie nicht mehr seinen Dienstaufgaben zuverlässig nachgekommen ist. Mhm. Ja. Und deswegen könnte es natürlich sein, dass sozusagen die Zahl der theoretisch komponierten Weimarer Kantaten vielleicht eher sogar nur bei 35 oder 38 liegt. Auf der anderen Seite müssen wir uns auch klar machen, es muss noch wahnsinnig viel mehr Musik instrumental gegeben haben, auch weltliche Musik für den Weimarer Hof. Warum soll da der Konzertmeister sich immer irgendwie ausgenommen haben? Kann ich mir eigentlich auch nicht vorstellen. Und das Einzige, was wir da haben, ist die Jagdkantate, die aber eben nicht für Weimar, sondern für Weißenfels entstanden ist. Und wenn man so wollte, Alles mit Gott, die Arie, das ist zwar ein irgendwie geistlicher Text, aber der Anlass ist ein weltlicher für den Geburtstag des Herzogs. Mhm. Also kurzum, Bernhard, du merkst, ich eire ein bisschen rum, nee, weil wir einfach viele Dinge nicht genau sagen können.
0: Das war ja schon ziemlich konkret. Vielleicht abschließend dazu noch, ich hatte noch so ein bisschen eingeflochten in die Frage, wie man sie datieren kann. Ist das so, dass man die Kantaten, die wir haben, auch dingfest machen kann für bestimmte ganz konkrete Termine?
1: Ja. Und zwar, es wird leicht in dem Augenblick, wo wir genau wissen, wer der Textdichter ist, nämlich Salomon Frank, der Hofpoet, der eben diese Texte auch hat drucken lassen. Und dann haben wir eben in diesen gedruckten Texten eine Bestimmung und können uns letztlich auch ein Datum ableiten. Ich weiß nicht, ob wir dann auf die einzelnen Jahrgänge vielleicht noch zu sprechen kommen, die Frank gedichtet hat.
0: Im Zuge einer ganzen Folge für Salomon Frank werden wir das natürlich auch tun, ja. Dann würde mich aber noch eine andere Frage sehr interessieren. Was wurde denn in Weimar in der Schlosskirche gespielt, wenn Bach nicht dran war, also an den drei übrigen Sonntagen?
1: Ja, ganz große Frage. Und ich würde sagen, terra incognita, da wissen wir echt ganz wenig. Also was die Dreses jetzt nur gemacht haben, ob die selber komponiert haben, eigentlich müssen sie. Weil wir haben wirklich viele Texte von dem Salomon Frank, ganze Jahrgangstexte und eben wirklich nur einen Bruchteil in Bachs Vertonung. Und der Rest kann ja nicht von irgendwelchen externen vorher besorgt worden sein. Da müssen eigentlich die beiden Kapellmeister mitkomponiert haben. Und da ist leider wirklich keine Spur erhalten. Wir haben zwar ein bisschen Musik von denen, aber das sind dann nicht diese Textquellen. Deswegen würde ich sagen, also hier haben wir Totalverlust. Das sieht man mal, also wenn wir jetzt gerade klagen, dass vielleicht die Hälfte von Bach weggekommen ist, muss man es echt umkehren. Erstaunlicherweise ist die Hälfte davon noch da. Ja. Wir haben über die Fragmente, die überliefert sind von Bachs sonstiger Notenbibliothek und hier und da auch noch andere Quellen, zaghafte Hinweise, was vielleicht noch so erklungen ist, wenn es mal nicht sozusagen eigens für Weimar komponiert wurde und auch gedichtet wurde. Also wir haben Hinweise, dass eben Bach und die Hofkapelle in Weimar diese Markuspassion, die Kaiser, also von einem Komponisten namens Kaiser, entweder Reinhard oder Gottfried, wie auch immer, aufgeführt haben. Wir haben Hinweise, dass Bach in Weimar auch mal eine deutsche Kantate von Johann David Heinischen aufgeführt hat. Ob das jetzt reguläre Hofmusik ist oder nicht, weiß ich nicht. Man könnte gut die Frage stellen, ob nicht der Weimarer Hof auch irgendwann mal angefangen hat, wenigstens partiell diese wahnsinnig Furore machenden Neumeisterjahrgänge Telemanns aufzuführen. Telemann, der ja bis 1712 Kapellmeister in Eisenach, also praktisch am verschwisterten Hofe gewesen ist, Neumeister als Theologe, der wirklich einen großen Ruf hatte, wo ich mir vorstellen könnte, dass Wilhelm Ernst, der Herzog, viel für den übrig hatte, könnte ich mir gut vorstellen, dass da mal dann plötzlich die Devise war, wir wollen dieses geistliche Singen und Spielen, was Telemann, Neumeister 1710, 11 für Eisenach geschaffen haben oder den sogenannten französischen Jahrgang, der dann folgte, dass das auch in Weimar kam. Da passt nun wiederum nicht hinzu, dass wir tatsächlich von Salomon Frank sehr rege Tätigkeit belegen können, im Dichten von Jahrgängen, namentlich ab 1714. Also auch hier merkst du, muss ich ein bisschen rumeiern, weil wir einfach nichts Genaues wissen.
0: Und der Hauptgrund dafür ist dieser Schlossbrand im 18. Jahrhundert, dürfen wir annehmen, dass da doch ein beträchtlicher Teil der Bibliothek auch verschwunden ist.
1: Ja, also zumindest helfen einem immer solche großen Brände eine Erklärung für so einen Totalverlust zu finden. Auf der anderen Seite ist dann ganz schnell eine Frage zu beantworten, die man an unterschiedlichen Orten tatsächlich unterschiedlich beantworten muss. angenommen, die Dresdners haben wirklich durchkomponiert oder wenigstens einer von denen. War deren Notenmaterial dann Besitz von ihnen selbst oder vom Herzog? Das sind tatsächlich grundsätzliche Fragen, wo zum Beispiel Graupner in Darmstadt, die Nachkommen, mussten das vor Gericht klären lassen mit dem Herzog, weil praktisch beide Anspruch erhoben. Ich kenne vielerorts den Beleg und gerade auch bei städtischen Kantoren, dass es eigentlich Besitz des Kantors war und der Familie dadurch auch oft weggekommen ist. Besser waren die Umstände tatsächlich.

0: Und der Ernst August, sein Neffe, wird dann regierender Herzog. Und obwohl der eigentlich ein Musiknarr gewesen ist, war der auch mit weiten Teilen der Hofkapelle wegen irgendwelchen Kompetenzgeschichten verknatzt und der hat die alle entlassen. Und wirklich nur einzelne dann irgendwie wieder angestellt und zum Beispiel der junge Drese, also der Vizekapellmeister, der alte Drese, der stirbt ja dann schon 1716, der verlässt Weimar und verbringt seinen Lebensabend in Erfurt als Privatier. Angenommen, der hatte jetzt wirklich noch hunderte Kantaten, das Zeug wird dort vergammelt sein hat dann wahrscheinlich keinen mehr interessiert und naja.
1: Ja, ja, vielen Dank für diese Ausblicke. Da gibt es also immer verschiedene Möglichkeiten, was mit Quellen passiert sein kann. Und wir können, um das mal zusammenzufassen, froh sein, dass wir diese ungefähr 20 Bach-Kantaten haben. Alle Weimarer Kantaten haben wir natürlich hier in unserem Podcast im Laufe der Jahre besprochen. Einzeln können Sie gerne immer wieder nachhören, wenn Sie das mögen. Aber diese ganze Vielfalt wird ja ersichtlich, haben wir uns gedacht, wenn wir noch mal ein paar ausgewählte Sätze aus Weimarer Kantaten mal nebeneinander stellen. Also nicht aus einer Kantate, sondern aus vielen verschiedenen. Man könnte jeden Satz nehmen, das ist ja immer völlig klar. Aber wir haben jetzt mal 5 Beispiele ausgesucht, die wir noch mal kurz antippen wollen und auf ihre Besonderheit und auch auf ihre Vielfalt testen wollen. Das erste, damit müssen wir hier natürlich anfangen, weil damit unser ganzer Podcast angefangen hat, der Eingangschor zur Adventskantate Nun komm, der Heiden Heiland.
0: Ja, erster Advent 1714, auch bezeichnend. Ne? Hier beginnt das neue Kirchenjahr. Wer angelt sich die Kantate? Nicht etwa der Kapellmeister, sondern derjenige, der seit gut 9 Monaten Konzertmeister ist. Johann Sebastian Bach macht den Auftakt zum neuen Kirchenjahr. Text von Erdmann Neumeister in dem Fall. Und es geht um den Lutherchoral. Nun kommt der Heiden Heiland. Und was er hier liefert, ist wirklich Kapellmeistermusik sonders ohne. Er leiht sich das Prinzip der französischen Opernouvertüre. Ja, was Jean-Baptiste Lully erfunden hatte, um angemessen den Sonnenkönig im Opernhaus zu begrüßen. Und für die ersten Takte denkt man auch, wir sind hier in Versailles und definitiv nicht in der Kirche. Also richtig alles das, was so ein Lully-Stil auszeichnet. 5-stimmiger Streichersatz, Konzentration auf die Oper und die Unterstimme, gezackte Rhythmen. Aber dann, große Überraschung, Bach bringt es hin und meißelt, und das ist wirklich der richtige Begriff, meißelt das alte lutherische Adventslied Nun kommt der Heiden Heiland in einer Kirchentonart komponiert hinein und kriegt sogar hin diese typische Abwechslung, die eine französische Ouvertüre bieten muss. Langsamer Beginn mit gezackten Rhythmen, fugierter schneller Mittelteil und dann am Ende Wiederholung des langsamen Teils zugleich noch mit hinein zu projizieren, während parallel im Grunde genommen der Choral gesungen wird. Und das hat wirklich kapellmeisterliches Gewand durch und durch und ist zu begründen. Also Bach konnte sich verteidigen, falls jemand hinterher sich beschwert hätte, wieso machst du hier Musik aus dem Opernhaus? Hätte er gesagt, nee Leute, wir heißen doch hier den König willkommen am ersten Advent, den Himmelskönig. Jesus kündigt sich an für die Welt, der König der Könige. Also muss ich hier bitteschön ganz königliche Musik komponieren. Und das hat er geschafft. Und wieder frage ich mich, waren wirklich die beiden Kapellmeister Drese da amused, wenn er wirklich mit so einer Musik da um die Ecke kommt? Also das ist meine Ansage.
1: Der sich wundert, alle Welt heißt da drin, da wird's fugiert.
0: Ja. Wir wundern uns alle.
1: Ja.

Ja, das war also dieses Stückchen aus dem Eingangschor zur Kantate Nun kommt der Heiden Heiland. Wohlgemerkt der Kantate, die er in Weimar über dieses Lied komponiert hat. Es gibt ja noch eine Leipziger Choralkantate, dann mit demselben Titel. Ja, nächstes Beispiel aus Weimar. Das ist auch wieder eine Kantate, die mit ihrer besonderen Besetzung aufwartet. Der Text ist wieder von

0: Dagmar Neumeister, gleich wie der Regen und Schnee vom Himmel fällt, zum Sonntag Sexagesimae. Wirklich außergewöhnlich.
1: Ganz außergewöhnlich. Kann mir gut vorstellen, dass das dann eben 1715 entstanden ist. Vielleicht war wirklich dieses Kirchenjahr 1714, 15 von Neumeistertexten geprägt. Das ist zwar nicht französischer Jahrgang, sondern geistliches Singen und Spielen. Das ist ein früherer Neumeisterjahrgang, der für Telemann entstanden ist. Aber was hier Bach macht, auch irre. Nochmal zur Erinnerung, kann man in unserem ausführlichen Podcast nachhören. Hier ist ja an Sexagesimae das Gleichnis vom Sämann im Vordergrund und praktisch dieses Gleichnis, wie eben Jesus berichtet, dass eben der Samen, der auf unterschiedliche Arten von Land fällt, unterschiedlich aufgeht. Und in der Übertragung, wenn er aber sozusagen auf unsere offenen Münder fällt, also auf uns, auf unsere offenen Ohren, dann kann er natürlich ganz vielfältig und tausendfach schön aufgehen. Und genau das macht Bach in einer Sinfonia, die ein ganz kleines Kopfmotiv hat. Aber das wird jetzt in einer krassen instrumentalen Einleitung, vier Bratschen, ja, durchgeführt. Immer wieder geht dieses Motiv anders auf. Und wir merken hier wirklich, wie das Samenkorn, das musikalische Thema, nach allen Regeln der musikalischen Pflanzkunst durchgeführt wird. Ein irrer Auftakt.

0: Ja, so beginnt die Kantate gleich wie der Regen und Schnee vom Himmel fällt. Auch ein Weimarer Stück zum Sonntag Sexagesimae mit diesem schönen eingängigen Motiv. Drittes Beispiel aus Weimar, das ist jetzt eine Kantate auf den Text von Salomon Franck. Komm, du süße Todesstunde. Da geht es jetzt wirklich ums Ganze. 16. Sonntag nach Trinitatis.
1: Ja, die Auferweckung des Jünglings zu Nain, also diese berühmte Totenerweckung, die ja dann immer zum Anlass genommen wird in den Kantaten und speziell bei Bach, über unser eigenes Ende nachzudenken und die Angst davor zu nehmen, weil er uns Jesus dann aufweckt. Hoffentlich. Auf der anderen Seite, also komm du süße Todesstunde, erstaunlich lebensbejahend, wegen dieser Sicherheit, die man vermitteln will. Das ist nicht das Ende und danach geht's weiter. Und die eine Weimarer Kantate, die eben auf diesen Sonntag entstanden ist, komm du süße Todesstunde. Ja, das ist wirklich Musik, wo man schon den Eindruck hat, hier höre ich die, die nach meinem Tod erklingen wird. Es sind die Instrumente des Himmels, die Blockflöten und dann gibt's eben auch diese Momente, wo eben wirklich der Übergang vom Diesseits ins Jenseits beschrieben wird und wo der Bach einfach mal wieder mit einem obligaten Choral zur Stelle ist, beziehungsweise eben durch wirklich nicht mehr von dieser Welt erscheinende Modulation uns regelrecht abheben lässt.
0: Wir hören ein Stück aus der Eröffnungsarie.

0: Willkommen, du süße Todesstunde, zum 16. Sonntag nach Trinitatis in Weimar, komponiert von Johann Sebastian Bach. Und dann gibt es in Weimar auch Sonderstücke, würde ich mal sagen. Und dazu zählen wir die ersten Solokantaten, die er komponiert hat. Darunter eben auch Mein Herz schwimmt in Blut. Wieder ein anderer Dichter. Offenbar, das haben wir in diesem Podcast auch so ein bisschen behandelt, damals schon ein Stück, das gar nicht zwingend für den Gottesdienst in Weimar komponiert gewesen sein muss.
1: Ja, also zumindest fällt es formal raus. Und eben auch der Textdichter ist ein anderer, der besagte Lebens, der ja sein Handwerk im Opernhaus gelernt hat und der wirklich immer eine ganz, jetzt sage ich es wieder, Metaphern triefende Sprache hat. Also wirklich sehr prägnante und manchmal auch heftige Bilder. Und hier ist es einfach dieses Bild, das jetzt wieder mal in Anlehnung an ein Evangelium, ja, der bußfertige Zöllner, der dem Jesus lieber ist als der Pharisäer, der meint immer, dass er die Weisheit mit Löffeln gefressen hat, der sich da also vor Gott in den Staub wirft und einfach wirklich mit offenem Herzen bußfertig ist, seine Sünden bekennt und daraus macht Lebens eigentlich mit den Mitteln der Opernsprache eine Art Monolog mit Gott, eine ganz intensive Bitte um Erbarmen. Und das ist eben von Bach umgesetzt in einer herrlichen Mischung aus Arien, heftigen Rezitativen, Akkompagnati, dass es wirklich wirkt wie so eine geistliche Opernszene. Man sieht diesen Menschen, der wirklich leidet und sich bessern will. Und man nimmt es ihm ab und man hat Mitleid mit dem. Und Bach komponiert das in den Mund eines Sopranisten. Und das wäre jetzt regulär im Weimarer Gottesdienst ein Knabe gewesen, weil die Weimarer Hofkapelle hatte keine weiblichen Mitglieder. Es wurden praktisch immer die beiden besten Sänger des örtlichen Gymnasiums vom Hofkantor, Zitat, abgerichtet, um eben dann mit der Hofkapelle mitzusingen. Es kann sein, dass das auch mit dem Stück dann so passiert ist. Ich höre hier allerdings wirklich eine Sängerin, die weiß, wie man solche grundsätzlich wirklich auch theatralische Musik musikalisch auf die Straße bringt. Und ich habe immer so eine Vorstellung, da spricht manches dafür, aber auch manches dagegen, dass Bach vielleicht doch mal entweder eine berühmte Operistin in Weimar zu Gast hatte oder selber mal irgendwo zu Gast ist, wo er die Chance hat, für so eine wirklich mit allen Opernwassern gewaschene Diva ein Stück zu komponieren. Da fällt einem immer ganz schnell ein, am Weißenfelser Hof war zumindest zeitweise, ist ein bisschen unklar, wann die genauen Aufenthalte waren. Sie hat dort ihren Lebensabend jedenfalls verbracht. Die vielleicht berühmteste Operistin angesiedelt in Weißenfels, Pauline Kellner. Der würde ich das sofort zutrauen. Ja, wie auch immer, ganz tolles Stück, was übrigens erstaunlich ist bei dem Stück. Und das spricht tatsächlich auch für eine Entstehung außerhalb des regulären Weimarer Kontextes. Die ist in Bachs Autograph überliefert, aber offensichtlich nicht über Bachs eigene Notenbibliothek. Die muss irgendwie eine andere Provenienz haben. Die tauchte sehr spät auf, erst in den 1920er, 30er Jahren in einer Auktion. Autograph liegt heute in Kopenhagen, außerhalb der Spur überliefert. Sehr schön geschriebenes Autograph. Also ich werde den Eindruck nicht los, das hat hier irgendeine bestimmte Geschichte. Bach wollte dieser Person im Grunde genommen ein Brillierstück, was aber auch mal zu einer Hausandacht oder eben auch in einem Gottesdienst musiziert werden kann.

0: Das war ein Stück aus der Solokantate Mein Herz schwimmt in Blut von Johann Sebastian Bach, in jedem Fall auch während seiner Weimarer Zeit entstanden. Ja, Michael, und schließlich gehört auch die Kantate Ich hatte viel Bekümmernis natürlich nach Weimar oder in die Weimarer Zeit. Und die gilt ja allgemein so als musikalische Visitenkarte. Das haben wir immer mal wieder betont. Da müssen wir am Schluss dieses Podcasts doch noch ein paar Worte zu verlieren. Ein paar Worte geht nicht, ne?
1: Ja, ja. Geht nicht, auch schon deshalb, weil es die längste aller Bach-Kantaten ist, wirklich. Mhm. Die offenbar auch immer länger wurde. Also es scheint so zu sein, dass es da verschiedene Entstehungsstadien gibt. Es könnte sein, dass irgendwie der erste Schritt schon 1713 getan wurde, vielleicht auch bei diesem Aufenthalt da in Halle, das ist ein Stück, was in der Diskussion ist. Vielleicht dann 1714 im Juli als reguläre Kirchenmusik, also im Rahmen seiner Konzertmeisterpflichten, erklang, aber später auch nochmal, also mehrfach wieder rausgeholt wurde, sogar offenbar in Köthen erklang, wahrscheinlich dann an der Agnuskirche, also sozusagen als eine Gabe des Gemeindemitgliedes Johann Sebastian Bach, weil er ja dort in die Kirche ging, war ja kein Reformierter, wie eben der Fürst, auch in Leipzig wieder aufgeführt, an seinem dritten Sonntag in Leipzig, dritter Sonntag nach Trinitatis, gleich mal dieses Stück rausgeholt.
0: Die erste Wiederholung in Leipzig, ne?
1: Genau, ja, genau. Ja. Und dann auch das berühmte Probespiel in Hamburg im November 1720. Da muss das Stück ja auch erklungen sein. Also Bach holt das immer raus, wenn es gilt, innerhalb von einer Dreiviertelstunde mal den Leuten klarzumachen, ich kann alles. Und hier steckt alles drin in der Kantate. Es geht los. Also man hat ja erstmal eine Klage sozusagen einer Person, die offenbar eben viel Bekümmernis und Betrübnis hat. Im ersten Teil dann mittendrin von Bach komponiert einer der Texte, den irgendwie jeder Kirchenmusiker irgendwann mal in Musik setzen musste. Psalmtext, was betrübst du dich, meine Seele? Und da hat ja schon Schützig tolle Dinge ausgedacht, wie man darstellt, dass die Seele unruhig ist und was Bach hier einfach bringt. Irre. Und dann aber im zweiten Teil plötzlich dieser Dialog zwischen Jesus und gläubiger Seele, wo es plötzlich auch so ganz bildhaft und plastisch und eigentlich opernhaft wird. Mhm. Dieses Duett da, haben wir gesagt, das ist eigentlich reinste Operette. Ja, komm mein Jesu, ja, ich komme. Also die sich da wirklich auf der geistlichen Bühne vereinen. Naja, und dann ganz hinten raus dann noch dieser Rausschmeißer, also diese Permutationsfuge, Lob und Ehre und Preis und Gewalt sei unserem Gott von Ewigkeit zu Ewigkeit. Es geht los ganz leise mit klagender Violine und Oboe, Zwiegesang und es endet im lautesten Fortissimo mit drei Trompeten. In Leipzig hat er dann ja sogar noch die Posaunen dazugebracht. Also es ist die intensivste, vielfältigste Bach-Kantate überhaupt, aber gerade für den jungen Bach ist es ein Kompendium seiner musikalischen Ausdrucksweisen und zugleich einfach ein Stück, wo jeder Satz von höchster musikalischer Qualität ist.
0: Dann würde ich vorschlagen, zum Abschluss des Podcasts hören wir noch mal in den Schlusschor rein.
1: Ja. Bachs Rossini Crescendo. Unglaublich. Also wer das auch mal live erlebt hat und dann auch noch nah am Orchester gesessen hat, kann ich nur empfehlen. Das vergisst man bis zum Ende seines Lebens nicht. Das ist wiederum also musikalischer Starkstrom der Extraklasse. Und wenn man denkt, es geht nicht noch besser, Bach setzt immer noch mal einen drauf.

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2: Dazu begrüßt sie Klaus Fischer. Im Dialog, so lautet das Motto des Bachfestes Leipzig 2026. Und das ist ein Motto, bei dem man auch an Orgelmusik denken kann. Der Dialog zwischen zwei Registern war ja im französischen Barock sehr beliebt. Einige Tipps für spannende Orgelveranstaltungen beim Bachfest möchte ich geben in dieser halben Stunde. Beginnen wir mit einem der prominenten Gastinterpreten, dem Niederländer Pieter van Dijk. Hier ist er mit dem Präludium A-Moll, Bachwerkeverzeichnis 569. Wir hören die Van Hagerberg-Schnitger-Orgel in der Rote Sint-Laurens-Kerk im niederländischen Alkmaar.

0: Musik vom jungen Bach, wahrscheinlich in seiner Weimarer Zeit entstanden. Das war das Präludium A-Moll, Bachwerkeverzeichnis 569. Wir haben Peter van Dijk gehört, an der Van Hagerberg-Schnitger Orgel in der Grote Sint-Laurenskerk im niederländischen Alkmaar. Peter van Dijk ist einer derjenigen Organisten, der das gesamte Orgelöuvre von Bach aufgenommen hat. Auf die Idee, sagt er, ist er nicht selbst gekommen, sondern er wurde vom Inhaber eines holländischen CD-Labels gefragt.
1: Ich dachte, naja, es ist ein fantastisches Projekt, um auch all diese tolle Musik wieder zu studieren und zu vergleichen und neue Sachen zu entdecken. Also für mich war das ein sehr inspirierendes Projekt und natürlich auch mit meiner Erfahrung auf historische Orgeln und dann diese extra Aufgabe, um ja das Allerbeste aus sich selber zu holen. Ja, das war eine schöne Aufgabe.
0: Peter van Dijk kommt zum Bachfest Leipzig 2026 und zwar wird er einen Workshop geben an der berühmten Zacharias Hildebrand Orgel in der Naumburger Wenzelskirche. Und zwar am Dienstag, dem 16. Juni von 9 bis 18 Uhr. Wenn man die nötigen Vorkenntnisse hat, kann man aktiv teilnehmen, aber man kann auch als interessierter Laie zuschauen und zuhören. Karten für den Workshop am 16. Juni sind über das Bachfest Leipzig zu buchen. Und wenn wir schon bei den externen Veranstaltungen sind, im Programm werden natürlich auch wieder Orgelfahrten angeboten. Besonders spannend eine Tour in Leipzigs Nachbarstadt Halle an der Saale. Sie findet statt am Freitag, dem 19. Juni von 11 bis 18 Uhr. Auch dafür gibt es noch Karten. Und geführt werden die Teilnehmerinnen und Teilnehmer in Halle von der Kantorin der Marktkirche Anna Scholl. Als Höhepunkt zeigt sie die kleine Orgel dieser Kirche, erbaut 1664 von Georg Reichel.
2: Das Wichtigste in einer Orgel ist natürlich immer der Prinzipal. Und hier im Prospekt steht der Prinzipal 4 Fuß. Das ist sozusagen im Prinzipalbereich hier das tiefste Grundlagenregister. Und den hören wir jetzt mal mit einer Variation über Warum betrübst du dich, mein Herz, von Samuel Scheidt. Samuel Scheidt hat ja nicht so lange gelebt, dass er noch den Bau der Reichel-Orgel erleben konnte. Wobei es schon Spekulationen gibt, ob er nicht vielleicht noch an der Planung beteiligt war. Denn das Instrument ist ja, obwohl es ja erst quasi in der zweiten Hälfte des 17. Jahrhunderts entstanden ist, trotzdem von der Art eigentlich noch ein, ich würde sagen, eher frühes 17. Jahrhundert Instrument und passt somit auch sehr gut zur Musik von Samuel Scheidt.

grob gedacht 8, also das tiefste Register, eine Oktave unter dem Prinzipal 4, den wir gerade gehört haben. Ich finde, das ist ein unglaublich zartes und trotzdem voluminöses Register, das schön spricht, das auch, denke ich, für Continuo-Zwecke sehr gut geeignet ist, weil man damit auch wirklich gut begleiten kann. Es füllt, aber ist trotzdem nicht aufdringlich.

würde sogar eine Kombination jetzt vorschlagen, denn natürlich setzt sich so eine Orgel wie dieses Instrument aus ihren Einzelregistern zusammen, aber auch der volle Klang, also ein Plenumsklang, ist sicherlich einmal gut zu hören. Und das ist hier ein bisschen speziell, denn wir haben keine Mixtur im klassischen Sinn, sondern eine sozusagen aufgeteilte Mixtur. Wir haben natürlich als Basis dann den grob gedachten 8, dann kommt dazu der Prinzipal 4, eine Oktave höher die Oktave 2 und noch eine Oktave höher die Superoktav 1. Und damit entsteht sozusagen ein Mixturklang. Und wir haben noch eine Besonderheit, nämlich eine Sesquialtera, die dazukommen kann, was ja auch wieder eine Art Mixturregister ist. Und die ist anders als bei vielen anderen Orgeln nicht nur für den Diskantbereich und repetierend, sondern die ist durch die ganze Klaviaturbandbreite durchgebaut. Lässt sich also wirklich wunderbar auch als Mixturregister verwenden. Und so hören wir jetzt dieses Plenum der Reichelorgel, in dem nur ein Register fehlt, nämlich die Spielflöte 4.

0: Anna Scholl führte die Klangfarben der Reichelorgel in der Marktkirche in Halle an der Saale vor. Und wenn Sie das vor Ort selbst erleben möchten, buchen Sie die Orgelfahrt nach Halle, zu finden im Programm des Bachfestes Leipzig. Am 16. Juni findet sie statt, ab 9 Uhr. Und an diesem Tag kommt auch einer der renommiertesten norddeutschen Orgelvirtuosen nach Leipzig, Arvid Gast, Professor an der Lübecker Musikhochschule. Er wird ein Konzert am Instrument des Paulinums bzw. der Universitätskirche St. Pauli geben, von 13 bis 14 Uhr. Und er wird zeigen, was Bach bei seinem Aufenthalt bei Dieterich Buxtehude in Lübeck gelernt hat.
1: Auf jeden Fall die Art und Weise, wie er die freien Präludien gestaltet, also Pedalsoli, dann eben auch Manualwechsel, zum Beispiel in der Choralfantasie Christ lag in Todesbanden, Echowirkungen, die man hier in Norddeutschland sehr lange schon pflegte. Hinzu kommt natürlich eine gesteigerte Monumentalität, also so ein Buxtehude-Präludium dauert in der Regel 7 Minuten, bei Bach sind es dann gleich 10, 11 Minuten, die das dauert. Also diese Ideen sind völlig klar und eindeutig abzuleiten von dem Besuch in Norddeutschland.
0: Arvid Gast zu hören beim Bachfest Leipzig am Dienstag, dem 16. Juni um 13 Uhr im Paulinum am Augustusplatz. Und hier ist er mit Bach, dem Präludium C-Dur, Werkeverzeichnis 531. Er spielt an der berühmten Stellwagenorgel in der Kirche St. Jakobi zu Lübeck.

0: Ein weiterer prominenter Organist, der zum Bachfest nach Leipzig reist, Arvid Gast war das, mit dem Präludium C-Dur, Bachwerkverzeichnis 531, er spielte an der Stellwagenorgel in St. Jacobi zu Lübeck. Und alljährlich im Programm vertreten ist natürlich auch Arvid Gasts Kollege, der Thomas-Organist Johannes Lang. Er hat Ende Oktober letzten Jahres etwas ziemlich Einmaliges vollbracht. Innerhalb von 2 Tagen hat er nämlich das gesamte Orgelwerk von Bach in der Thomaskirche gespielt. Ein Marathon.
1: Das ist ein Projekt, das ich schon lange im Hinterkopf hatte. Das wurde so ein bisschen während Corona geboren. Ich bin dann da lange mit schwanger gegangen und hatte überlegt, wie könnte man das irgendwie in die Tat umsetzen. Aber dann habe ich gesagt, so jetzt darf ich nicht mehr länger drüber nachdenken, ich muss das jetzt einfach machen.
0: Und es hat nicht nur funktioniert, sondern bot auch künstlerisch allerhöchste Qualität. Sie können das noch in der Mediathek des Kulturkanals Arte hören und sehen. Johannes Lang können Sie live beim Eröffnungskonzert des Bachfestes hören, das wir auf MDR Kultur und MDR Klassik senden. Aber er wird auch am Montag, dem 15. Juni, ein großes Orgelkonzert in der Thomaskirche geben mit Werken von Bach und mehr. Und zwar von 20 Uhr bis 21.30 Uhr, Montag, 15. Juni. Und hier ist Johannes Lang mit einer Choralbearbeitung von Bach. Was Gott tut, das ist wohlgetan. Er spielt an der Zacharias-Hildebrand-Orgel in der Dorfkirche von Störmtal bei Leipzig.

0: Aus der Kantate »Die Elenden sollen essen« von Johann Sebastian Bach. Thomas Organist Johannes Lang war das mit der Choralbearbeitung »Was Gott tut, das ist wohlgetan« und er spielte an der Zacharias Hildebrand Orgel der Dorfkirche in Störmtal bei Leipzig. Und aus dieser Kirche übertragen wir am Sonntag, dem 21. Juni, den Abschlussgottesdienst des Bachfestes. Zu hören sein an der Zacharias Hildebrand Orgel wird dann Kirchenmusikdirektor Enrico Langer. Tipps für Orgelveranstaltungen beim Bachfest Leipzig. Heute im Orgelmagazin auf MDR Kultur und MDR Klassik. Und der letzte gilt einem sehr jungen Organisten, David Kiefer. Er kommt aus Offenburg in Baden und im September letzten Jahres hat er den renommierten Silbermann-Orgelwettbewerb im sächsischen Freiberg gewonnen. Wie hat er die Orgel für sich entdeckt?
1: Ich würde sagen, im Laufe der Abiturzeit. Also ich habe auch Musikabitur gemacht und sogar die fachpraktische Prüfung dann auf der Orgel gespielt, dann ist die Kommission extra von der Schule in die Kirche gekommen. Und dann war bei mir nach dem Abitur die Frage, was ich mache. Und mich hat nichts anderes mehr fasziniert, als Musik zu machen und als Orgel zu spielen und Kirchenmusik zu machen in dem Moment eigentlich. Und dann war die Entscheidung relativ einfach.
0: Der Silbermann-Preisträger 2025, David Kiefer, zu erleben beim Bachfest Leipzig am Donnerstag, dem 18. Juni um 13 Uhr in der evangelisch-reformierten Kirche in Leipzig. Und wir hören ihn zum Ausklang dieses Orgelmagazins mit den letzten Takten des ersten Satzes aus der 6. Orgelsinfonie von Charles-Marie Widor. David Kiefer spielt an der großen Orgel des Kölner Doms, erbaut von der Firma Johannes Kleiss. Klaus Fischer dankt fürs Interesse. Kommen Sie gut durch die Nacht.

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1: Dazu begrüßt sie Klaus Fischer. Heute habe ich einmal mehr das MDR Klassikstudio verlassen und bin nach Berlin gefahren. Anlass ist der 350. Todestag des Pfarrers und Kirchenlieddichters Paul Gerhardt. Und hier in der Nikolaikirche im Berliner Nikolaiviertel war er eine Zeit lang als Pfarrer tätig. Darüber möchte ich sprechen mit Konrad Kleck, Theologe und Musikwissenschaftler und Vorsitzender der Paul-Gerhardt-Gesellschaft. Und für die Musik sorgen zwei sehr interessante Menschen des geistlichen Musiklebens in Berlin, nämlich der Tenor Ralf Eschrich und der Organist Jack Day. Und mit ihm möchte ich auch über die Jämlich-Orgel hier in der Nikolaikirche reden. Hören wir zu Beginn eines der bekanntesten Lieder Paul Gerhardts, Die Güldnis. Sonne. Die Melodie schuf Johann Georg Ebeling und wir hören Ralf Eschrich und Jack Day mit einer gemeinsamen Improvisation über dieses Lied.

0: Der Organist Jack Day und der Tenor Ralf Eschrich waren das mit einer gemeinsam erarbeiteten Improvisation über den Paul-Gerhardt-Choral Die güldne Sonne. Und das Ganze ist erklungen hier, wo Paul-Gerhardt Pfarrer war, an der Nikolaikirche in Berlin. Wir sind hier auf der Paul-Gerhardt-Empore und bei mir ist Konrad Kleck, Theologe und Kirchenmusiker und Universitätsmusikdirektor in Erlangen, vor allem auch Vorsitzender der Paul-Gerhardt-Gesellschaft. Schönen guten Abend.
1: Guten Abend, Herr Fischer.
0: Was bedeutet es für Sie, diese Musik hier auf dieser Empore zu hören?
1: Es ist einfach toll, wenn man ein Lied, das in der Zusammenarbeit von einem Pfarrer hier an der Nikolaikirche und dem zuständigen Kantor entstanden ist, an diesem originalen Ort erleben kann, mit der Melodie, die der Kantor dazu geschrieben hat.
0: Und das war Johann Georg Ebeling. Der andere Kantor, heute viel bekannter, der mit Paul Gerhardt zusammengearbeitet hat, war Johann Krüger. Aber man muss schon sagen, beide waren mit Paul Gerhardt in Beziehung kongenial, oder?
1: Also da können sich die Gelehrten streiten, wer kongenialer war. Ich finde, dass der Beitrag von Johann Georg Ebeling, also dem Jüngeren, dem Nachfolger Krügers, Krüger starb 1662, dann kam Ebeling als ganz junger Mann mit 25 hierher und er hat sich extrem verdient gemacht um Paul Gerhardt, indem er 120 damals verfügbare Lieder Paul Gerhardts neu ediert hat und von den 120 Liedern 112 mit einer eigenen Melodie, beziehungsweise man muss eigentlich sagen, einen eigenen Satz dazu geschrieben hat und veröffentlicht. Also das ist musikalisch viel umfangreicher und anspruchsvoller, als was Krüger gemacht hat.
0: Wobei von Johann Krüger sind natürlich viel, viel mehr Melodien, ich sag mal, im kollektiven Gedächtnis der Protestanten, des Protestantismus.
1: Das liegt daran, dass Krüger ein Gesangbuchmacher war. Krüger hat 1640 zum ersten Mal ein neues Gesangbuch aufgelegt, dann 1647 unter neuem Namen Praxis Pietatis Melica und dieses in vielen Folgeauflagen immer erweitert und speziell dafür hat er Paul Gerhardt ins Boot geholt. Paul Gerhardt hat ihm einen Typ neue Lieder, moderne Lieder, Gedichte, die er für seine Gesangbuchkonzeption brauchen konnte. Und er hat dafür gesorgt, dass sie Melodien bekommen, die man als Gesangbuchnutzer auch singen kann. Und deswegen ist Krüger bekannter geblieben, aber er ist eigentlich am bekanntesten durch Melodien, wo die Lieder gar nicht von Paul Gerhardt sind. Zum Beispiel Nun danke alle Gott. Auch diese Melodie ist von Krüger, der Text ist aber nicht von Gerhardt.
0: Aber es gibt natürlich Melodien, die wirklich sehr bekannt sind. Ich denke zum Beispiel an Ich singe dir mit Herz und Mund. Und da gibt es ja auch Musikwissenschaftler, vor allem aus dem sorbischen Bereich. Es ist ja so, Johann Krüger stammte aus Großbresen in der Lausitz, was damals noch ziemlich sorbisch geprägt war. Also diese Melodie, Ich singe dir mit Herz und Mund, die ist nicht auftaktig. Und das ist auch ein Zeichen für die sorbische Volksmusik, ein Charakteristikum für das sorbische Volkslied. Würden Sie, Konrad Kleck, das so auch sehen?
1: Ich kenne mit Verlaub die sorbischen Volkslieder nicht. Das ist ein sehr, sehr interessanter Aspekt, den ich sehr verfolgenswert finde. Die gängige Lehrmeinung war bisher, dass das spezifisch Genfer Melodietyp sei. Der Genfer Psalter, die ganzen Melodien zu allen Psalmliedern beginnen prinzipiell mit einer langen Note. Und es heißt, dass Krüger, weil das so bewährt war für Volksgesang, sich da orientiert hat. Aber die sorbische Version finde ich durchaus apart und verfolgenswert.
0: Dann hören wir jetzt den Organisten Jack Day hier in der Nikolaikirche in Berlin auf der Paul-Gerhardt-Empore mit dem bewussten Lied Ich singe dir mit Herz und Mund, einer Improvisation.

0: Ja, das waren sehr interessante Klangfarben zum Choral »Ich singe dir mit Herz und Mund«. Der Text von Paul Gerhardt, die Melodie von Johann Krüger und wir haben Jack Day gehört an der Orgel der Nikolaikirche in Berlin, erbaut von der Dresdner Firma Jämlich in den 1990er Jahren. Und Sie haben da sehr interessante Klangfarben, Jack Day, kreiert, die vielleicht auch so ein bisschen in die Zeit Paul Gerhardts und seiner beiden Komponisten zurückgewiesen haben.
1: Ganz wichtig für den Klangfarbe dieser Orgel, die ist zwar von Jämlich 97 geschaffen, aber eine grundlegende Umintonation 2003 erfolgte durch Beckerath. Insofern kann man das fast bezeichnen als Jämlich-Beckerath-Orgel.
0: Und die besonderen Klangfarben, die Sie jetzt gewählt haben, auch mit Blick auf Paul Gerhardt?
1: Das ist unter anderem eine Orgel, leicht zu bedienen ist im Sinne von Klangfarben, die auch nicht schlecht wären für einen Stummfilm. Man kann dann mit einer Hand rechts so ein beliebiges Manual spielen und dann links haben wir diese Tab-Stops, die dann wenig Arbeit, viel Klangänderung bedeuten. Das hat natürlich zur Folge, dass wir mit halb gezogenen Register, die heutzutage sehr in der Mode sind für Organisten, nichts machen können. Aber mein Freund und Kollege Kit Downs hat herausgefunden, dass wenn man sehr viele Register zieht und dann die Hände nur so leise auf die Tasten lässt, ist es möglich, eine ähnliche Wirkung zu erzielen.
0: Wobei diese Dinge mich ja gar nicht so sehr an Paul Gerhardt erinnert haben, eher Klangfarben, die so nach Renaissance-Musik geklungen haben, nach zungenlastigen Instrumenten à la Krummhorn.
1: Gehen wir in Richtung Renaissance, haben wir dann auf dem Positiv ein Schalmei-Regal. Konsortartige und ein Holzfagott. Sehr schön auf dem Schwellwerk ein 16-Fuß-Zunge zu haben. Nehmen wir zum Schalmei-Regal dazu.

0: von Straßenmusiker hier gestört. Also gibt es einen Saxophonist, der gerne von außen in die Orgelkonzerte so etwas reindringt.
1: Wie wird denn Jack Day dieses Instrument eigentlich genutzt? Die Nikolaikirche ist ja Teil des Stadtmuseums Berlin. Hier finden eher selten Gottesdienste statt. Aber das ist natürlich für Organisten, die anderswo tätig sind. Sie sind in Berlin an der Luisenkirche. Vielleicht auch eine gute Möglichkeit, noch eine andere spannende Orgel auszuprobieren.
0: Durchaus. Jeden Freitag von 17 Uhr bis 17.30 Uhr findet hier eine Orgelmusik statt. Und das wird dann von wechselnden Organistinnen und Organisten gespielt. Manchmal mit Bezug auf die Ausstellungen, die hier stattfinden. Zum Beispiel über Berliner Künstler oder Berliner Künstlerinnen. Zur linken Seite von der Orgel finden wir ein wunderschönes Bild von einer Beerdigung, worüber ich vor Jahren improvisiert habe. Und wir hatten auch mal eine Ausstellung über Spielzeug und Plüschtiere. Und es gab so eine große Kiste mit Plüschtiere und ein einziges Bär war nicht in der Kiste. Er saß neben der Kiste ganz traurig. Aber dieses Bär bekam eine ganze halbe Stunde, also eins von diesen besagten 17 Uhr bis 17.30 Uhr Orgelmusiken, um seine Gefühle von Verlassenheit, Trauer und so weiter zu verarbeiten. Also ich habe dann diesen Bär ernsthaft begleitet in sein Schicksal.
1: Und wir hören Sie, Jack Day, jetzt wieder gemeinsam mit dem Tenor Ralf Eschrich, der extra für diese Sendung auf die Empore der Nikolaikirche gekommen ist, wofür ich sehr dankbar bin. Und wir hören jetzt eine weitere Version des Chorals Die güldene Sonne von Paul Gerhardt, aber in einer Vertonung des Freilinghausenschen Gesangbuches, also des Gesangbuches der Frankischen Stiftungen in Halle an der Saale.

0: Ralf Eschrich, Tenor, und Jack Day an der Orgel der Nikolaikirche in Berlin, erbaut von der Firma Jämlich, mit einem weiteren Paul-Gerhardt-Choral, aber in einer Version aus dem Freilinghausenschen Gesangbuch, also dem Gesangbuch der Frankischen Stiftungen in Halle an der Saale. Konrad Kleck, Vorsitzender der Paul-Gerhardt-Gesellschaft. Dieses ist ein interessantes Beispiel, wie schnell sich auch die Texte Paul Gerhardts verbreitet haben und anderweitig auch vertont wurden, nicht nur von Johann Georg Ebeling und Johann Krüger hier in der Nikolaikirche.
1: Ja, also man muss den Pietisten in Halle lassen, dass sie sehr sangesfreudig waren und dass sie ein Gespür hatten für die Qualität der Paul-Gerhardt-Lieder, ihre Texte. Das sprach ihnen sozusagen auch aus dem Herzen. Und die Hallenser waren ja sehr fromme Menschen, deren Herz voll war von der Freude über den Glauben. Und da passte die Vollmundigkeit von Paul Gerhardt, die sich gerade auch in diesem Lied ausspricht, doch sehr gut dazu. Und dann hat ihnen manchmal offensichtlich nicht genügt die eher herkömmliche Weise der Melodien. Das heißt, Ebelings Version ist auch schon modern, ist vor allem im Dreiertakt, im sogenannten Triplertakt. Aber das war eine Taktart, die nun die Pietisten besonders mochten. Und sie mochten sie so besonders, dass die Hüter der reinen Lehre daran ihre Kritik aufgehängt haben. Sie haben gesagt, zu viel Dreiertakt darf nicht sein. Das bringt das Herz in den Anfang einer Raserei. Und das hat in der Kirche nichts zu suchen. Diese Version aus dem Freilinghausenschen Gesangbuch betont auch sehr stark diesen Dreiertakt und ist einfach noch ein Stück überschwänglicher als Ebeling und verbunden mit der Improvisation, die die Orgel noch mehr zur Geltung bringt, entspricht es durchaus dem Impetus, den dieses Singen in Halle hatte und das sich von Halle aus in alle Welt verbreitet hat.
0: Sie, Konrad Kleck, haben sich intensiv mit Paul Gerhardt beschäftigt, natürlich jetzt auch mit Blick auf den 350. Todestag. Und Sie haben auch ein Orgelwerk komponiert, was wir gleich hier an der Jämlich Orgel der Berliner Nikolaikirche hören werden. Was hat's damit auf sich?
1: Na, die Sache ist, das beliebteste Lied Paul Gerhardts ist ja Geh aus, mein Herz, und suche Freud. Und das wird auf eine Melodie gesungen, die ist nun noch jünger, also nicht Pietismus Halle, sondern 19. Jahrhundert, ursprünglich zu einem Volkslied, zu einem Frühlingslied. Und diese Melodie ist so populär, dass es einem schon zu viel sein kann. Sie hat Gassenhauer-Qualitäten. Ja, und wir hatten hier in der Nikolaikirche mal eine sehr schöne Paul-Gerhardt-Veranstaltung zum Lied Geh aus mein Herz, zu diesem Lied. Und dann hat Jack Day improvisiert über diese Melodie. Und der Anfang tat ganz verdächtig. Wir sind zusammengezuckt, weil wir dachten, er macht jetzt Bach nach. Und zwar die berühmte Toccata in D-Moll. Und das brachte mich auf die Idee, diese Toccata in D-Moll umzufrisieren auf D-Dur. Und mit diesem Geh aus mein Herz, mit dieser Gassenhauer-Melodie zu durchsetzen. Und so kam dieses dabei heraus.

Sommermusik, eine Toccata in D-Dur war das von und mit Konrad Kleck. Er spielte an der Jämlich-Orgel der Nikolaikirche zu Berlin, also jener Kirche, in der Paul Gerhardt etliche Jahre als Pfarrer tätig war. Und zugrunde lag dieser Komposition sein Lied »Geh aus, mein Herz, und suche Freud«. Das war das Orgelmagazin. Mein Name ist Klaus Fischer. Ich danke fürs Interesse. Kommen Sie gut durch die Nacht.

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1: Um 0 Uhr mit Gabriela Kühne. Empfänger von Wohngeld müssen wegen der Sparpläne der Bundesregierung künftig mit Einbußen rechnen. Einige könnten sogar leer ausgehen. Bundesbauministerin Hubert sagte der Rheinischen Post, die Kürzungen beim Wohngeld beträfen leider alle bisherigen Empfänger. Aus der Nachrichtenredaktion Heiko Schneider.
2: Laut Huberts betreffen die Kürzungen alle Wohngeldempfänger. Ein Drittel der Haushalte werde komplett leer ausgehen. Betroffen seien unter anderem Menschen, die wegen ihres Einkommens bisher gerade noch antragsberechtigt seien. Aktuelle Wohngeldbescheide sollen gültig bleiben. Durch die Einschnitte könnten Bund und Länder rund 2 Milliarden Euro einsparen. Die SPD-Politikerin sagte der Zeitung, der Schritt sei bitter, aber nicht anders machbar. Wegen der vielen Krisen habe der Bund eine schwierige Haushaltslage. Über den Gesetzentwurf sollen jetzt die anderen Ministerien beraten.
1: Beim EU-Gipfel sind deutliche Differenzen zwischen den Mitgliedstaaten zutage getreten. Dies gilt besonders bei Fragen des künftigen Haushalts der Europäischen Union sowie bei möglichen Verhandlungen mit Russland. Kanzler Merz erhöhte im Anschluss an das Treffen in Brüssel den Druck in den Haushaltsverhandlungen. Der deutsche Regierungschef verlangte einen akzeptablen, also geringeren Budgetvorschlag. Unionsfraktionschef Spahn steht nach dem Bekanntwerden von Treffen mit dem umstrittenen US-Milliardär Thiel in der Kritik. Der SPD-Bundestagsabgeordnete Stegner sagte T-Online, dies werfe ein fragwürdiges Licht auf den Fraktionschef des Koalitionspartners. Kritik kam auch von Grünen und Linkspartei. Thiel gilt als entschiedener Unterstützer von US-Präsident Trump und Demokratieskeptiker. Schottland startet zur Stunde in sein zweites Spiel bei dieser Fußball-WM. Mit einem Sieg gegen Marokko würden die Schotten erstmals in eine K.O.-Runde einziehen. Co-Gastgeber USA hat es bereits in das 16. Finale geschafft. Aus dem ARD-WM-Team Silke Heine.
3: Zweites Spiel, zweiter souveräner Sieg. Die US-Amerikaner haben auch ohne ihren verletzten Star Christian Pulisic Australien 2:0 bezwungen und die nächste Runde erreicht. Algerien hat nach dem Auftaktspiel gegen Titelverteidiger Argentinien bei der FIFA Protest gegen die Spielleitung eingelegt. Grund dafür das harte Einsteigen von Lionel Messi beim Stand von 1:0. Der Superstar hatte seinen Gegenspieler Aissa Mondi von hinten in Wade und Achillessehne getreten. Eine Bestrafung blieb aus.
1: Das waren die Nachrichten. Das Wetter in Deutschland. In der Nacht zeitweise Schauer und teils kräftige Gewitter, Tiefstwerte 23 bis 15 Grad. Tagsüber teilweise sonnig, gebietsweise aber auch Schauer und einzelne kräftige Gewitter, vor allem im Bergland und im Osten Unwettergefahr. 23 Grad an der Nordsee bis 38 Grad in Rheinland-Pfalz. Am Sonntag heiter, später Schauer und Gefahr starker Gewitter. Es ist 0:03 Uhr.
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1: Um 1 Uhr mit Gabriela Kühne. Bundesbauministerin Huberts hat geplante Kürzungen beim Wohngeld verteidigt. Huberts sagte der Rheinischen Post, wegen der schwierigen Haushaltslage müsse allein ihr Ministerium 1 Milliarde Euro einsparen. Aus der Nachrichtenredaktion Ulrike Ufer.
2: Die geplanten Kürzungen betreffen leider alle bisherigen Empfänger. Ein Drittel der aktuellen Wohngeldhaushalte werde, so wörtlich, rausfallen. Dies sei sehr bitter, aber nicht anders machbar, so Huberts. Aktuelle Wohngeldbescheide blieben bis zu ihrem Auslaufen gültig. Die Bescheide werden stets befristet erteilt. Auch die Länder würden im Zuge der Reform 1 Milliarde Euro einsparen. Damit blieben von bisher 5 Milliarden Euro jährlich noch 3 Milliarden für das Wohngeld. Die Ministerin bezeichnete die Einschnitte gerade für die SPD als schwierig.
1: Die EU-Kommission will europäische Unternehmen per Gesetz dazu bewegen, ihre Lieferanten breiter zu streuen. Ziel ist, die Abhängigkeit von einzelnen Ländern wie China zu verringern. Aus der Nachrichtenredaktion Torben Müller.
3: Unternehmen würden ihre Risiken bislang zu langsam abbauen, weshalb ein entsprechender Gesetzesvorschlag notwendig sei. Das sagte Kommissionspräsidentin von der Leyen nach einem EU-Gipfel in Brüssel. Wie dringend das Thema sei, habe sich im vergangenen Jahr gezeigt, als Peking seine Vormachtstellung bei wichtigen Rohstoffen ausnutzte und die Exporte seltener Erden beschränkte. Im besten Fall, so von der Leyen, würden die Unternehmen von sich aus ihre Risiken verringern. Dann könnte das Gesetz überflüssig werden. Die Staats- und Regierungschefs verständigten sich auch darauf, im Falle von Vergeltungsmaßnahmen durch Drittländer geschlossen aufzutreten. Der belgische Premier De Wever betonte, nicht jeder sei gleichermaßen verwundbar. Daher sei die Einigkeit der Mitglieder entscheidend.
1: Eine seit Januar in Syrien inhaftierte deutsche Journalistin ist wieder frei. Ihr Anwalt bestätigte, dass sie bereits in die Bundesrepublik zurückgekehrt ist. Die Deutsche war im Januar während einer Offensive der syrischen Regierungstruppen in der Stadt Raqqa festgenommen worden. Augenzeugenberichten zufolge war die Journalistin gemeinsam mit einem türkisch-kurdischen Journalisten abtransportiert worden. Die Fußballnationalmannschaft der USA ist bei ihrem Heim-WM vorzeitig in die K.O.-Phase gestürmt. 6 Tage nach dem Sieg gegen Paraguay überzeugte die Mannschaft von Trainer Pochettino auch in ihrem 2. Gruppenspiel. Gegen Australien gewann sie mit 2:0. Aktuell läuft das Spiel Schottland gegen Marokko. Zur Halbzeit führte Marokko mit 1:0. Das waren die Nachrichten. Das Wetter in Deutschland. In der Nacht zeitweise Schauer und teils kräftige Gewitter, Tiefstwerte 23 bis 15 Grad. Tagsüber teilweise sonnig, gebietsweise aber auch Schauer und einzelne kräftige Gewitter, vor allem im Bergland und im Osten Unwettergefahr. 23 Grad an der Nordsee bis 38 Grad in Rheinland-Pfalz. Am Sonntag heiter und später Schauer und Gefahr starker Gewitter. Es ist 1.03 Uhr.
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1: Um 2 Uhr mit Gabriela Kühne. Bundesbauministerin Huberts rechnet offenbar mit schwerwiegenden Folgen durch geplante Einsparungen beim Wohngeld. Huberts sagte der Rheinischen Post, die Kürzungen würden leider alle bisherigen Empfänger betreffen. Aus der Nachrichtenredaktion Marei Beermann.
2: Ein Drittel der bisherigen Wohngeldhaushalte werde so wörtlich rausfallen. Betroffen seien unter anderem Menschen, die aufgrund ihres Einkommens bislang gerade noch antragsberechtigt seien. Aktuelle Wohngeldbescheide, die stets befristet erteilt werden, sollen bis zu ihrem Auslaufen ihre Gültigkeit behalten, so Huberts. Am Jahresende 2024 haben laut Zahlen des Statistischen Bundesamtes in Deutschland mehr als 1,2 Millionen Privathaushalte Wohngeld bezogen.
1: Frankreichs Präsident Macron kritisiert die von Deutschland und anderen EU-Ländern geplanten Abschiebezentren außerhalb der Europäischen Union. Er glaube nicht, dass das unseren Prinzipien entspreche, sagte Macron beim EU-Gipfel in Brüssel. Außerdem habe er noch nie ein Abschiebezentrum in einem Drittland gesehen, das funktioniert. Das EU-Parlament hatte am Mittwoch die sogenannte Rückführungsverordnung gebilligt, die mehr Abschiebungen aus der Europäischen Union ermöglichen soll. Sie erlaubt es Mitgliedstaaten, Abschiebezentren außerhalb der EU einzurichten. Als mögliche Standorte gelten Länder wie Ruanda, Uganda oder Usbekistan. Unter anderem Deutschland, aber auch Österreich und Dänemark befürworten das. Die Bundeswehr schließt bei der Besetzung der Litauen-Brigade nicht aus, Soldaten auch zu verpflichten. Heeresinspekteur Freuding nannte in der Welt als oberstes Ziel, die volle Einsatzbereitschaft der Brigade im kommenden Jahr zu erreichen. Der Generalleutnant betonte, dazu werde am leitenden Prinzip der Freiwilligkeit festgehalten und dort, wo erforderlich, auch um verpflichtende Maßnahmen ergänzt. Deutschland reagiert mit der Aufstellung der Panzerbrigade auf die wachsende Bedrohung der NATO durch Russland. Aktuell sind dort bereits 1800 Bundeswehrsoldaten stationiert. Bei der Fußball-Weltmeisterschaft hat Schottland gegen Marokko gespielt. Die Begegnung ist vor wenigen Minuten zu Ende gegangen. Marokko konnte sich mit 1:0 durchsetzen. Zuvor hatte die Nationalmannschaft der USA vorzeitig die K.O.-Phase erreicht. 6 Tage nach dem Sieg gegen Paraguay überzeugte die Mannschaft von Trainer Pochettino auch in ihrem zweiten Gruppenspiel. Gegen Australien gewann sie mit 2:0. Das waren die Nachrichten. Das Wetter in Deutschland. In der Nacht zeitweise Schauer und teils kräftige Gewitter, Tiefstwerte 23 bis 15 Grad. Tagsüber teilweise sonnig, gebietsweise aber auch Schauer und einzelne kräftige Gewitter, vor allem im Bergland und im Osten Unwettergefahr. 23 Grad an der Nordsee bis 38 Grad in Rheinland-Pfalz. Es ist 2:03 Uhr.
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